0: wir vor Corona hatten. Und gleichzeitig ist es den Betrieben überlassen, auch andere Regelungen zu vereinbaren. Aber das ist die gesetzliche Regelung, die wir vereinbart haben. Und das Ziel ist klar, wir müssen die hohen Krankenstände in Deutschland runterbringen. Und das ist unsere Antwort oder das ist unser Angebot.
1: Kanzler Merz in der ARD. Kurz vor dem NATO-Gipfel in Ankara hat US-Präsident Trump erneut gegen Deutschland und andere Verbündete ausgeteilt. Trump bezeichnete deren Beiträge für das Verteidigungsbündnis auf der Plattform Truth Social wörtlich als lächerlich. Zu Deutschland schrieb der US-Präsident, dass Berlins Beiträge deutlich niedriger als die Londons und Roms seien. Wie Trump zu dieser Annahme kommt, blieb unklar. In Israel ist landesweit der Opfer des Hamas-Massakers vom 7. Oktober 2023 gedacht worden. 1000 Tage nach dem groß angelegten Angriff der Terrororganisationen fanden sowohl Gedenkzeremonien als auch Protestveranstaltungen statt. Die Opposition wirft dem israelischen Präsidenten Netanyahu und dessen Regierung vor, ihre Verantwortung für das Versagen rund um das Massaker vertuschen zu wollen. Der Oppositionspolitiker Lieberman kritisierte zudem, im Nahostkrieg seien noch immer alle Fronten offen. Spanien steht im Achtelfinale der Fußball-Weltmeisterschaft. Der amtierende Europameister hat sich im 16. Finale mit 3:0 gegen Österreich durchgesetzt. Hendrik Lückhoff aus dem ARD-WM-Team zur Frage, ob die Spanier dabei ihre Ansprüche auf den Titel untermauert haben.
2: Ja, auf jeden Fall. Es war ein sehr souveräner Auftritt. Das 3:0 war in der Höhe verdient, aber die Spanier hätten auch noch mehr Tore schießen können. Am Ende trafen zweimal Oyarzabal und einmal Pedro Porro. Und auch defensiv sind die Spanier weiter top, haben noch kein Tor kassiert bei dieser WM. Also die Titelambitionen haben sie auf jeden Fall unterstrichen, auch wenn sie von Österreich jetzt nicht wirklich gefordert wurden. Die Österreicher versuchten zwar alles, aber Spanien war dann einfach zu stark. Deswegen kann das Team von Trainer Ralf Rangnick trotzdem erhobenen Hauptes abreisen. Für die Österreicher war es ja die erste WM-Teilnahme seit 28 Jahren.
1: Es ist 2.03 Uhr.
3: Und hier ist der Verkehrsservice in der ARD-Hitnacht. Die A6 Heilbronn Richtung Mannheim ist zwischen Schwetzingen-Hockenheim und Mannheim-Schwetzingen gesperrt. Noch 3 Stunden bis um 5. Und die A8 München Richtung Stuttgart ist zwischen Ulm-West und Merklingen nach dem Unfall gesperrt. A12, Autobahn der Freiheit, Frankfurt-Oder, Richtung Berliner Ring, zwischen Briesen und Fürstenwalde-West, dort die Sperrung, wegen Bauarbeiten, auch bis um 5. Und die A14, Magdeburg Richtung Dahlen-Warsleben, ist zwischen dem Kreuz Magdeburg und Dahlen-Warsleben weiterhin gesperrt. Die A71, Suhl Richtung Erfurt, ist zwischen Suhl-Zellermielis und Oberhof, wegen Tunnelwartungsarbeiten gesperrt, bis nachher um 6. Und die A100, Stadtring Die A100 statt Ring Berlin, Wilmersdorf Richtung Wedding, ist zwischen Hohenzollern-Damm und Messedamm Süd wegen Bauarbeiten bis ca. 5 Uhr gesperrt. So viel von unserer Seite. Passen Sie schon auf, kommen Sie gut an.
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3: Eine schöne Nacht. Willkommen in der ARD-Hitnacht. Willkommen im Freitag, der 3. Juli heute. Fast schon Wochenende. Ein schönes Wort. Wochenende, ja.

ARD-Hitnacht@mdr.de. LKW-Fahrer Moritz hat uns geschrieben: Hey Romy, meine Helferlein, um immer die Nacht zu überbrücken, sind bei mir Kaffee und Energy Drinks. Da läuft die Koffeinpumpe. Ich bin mit dem Sattelzug von Bayern nach NRW hoch unterwegs und stelle unser aller Versorgung mit Lebensmitteln sicher. Liebe Grüße von eurem Moritz an dich und alle Fahrkollegen und Kolleginnen. Kommt gut durch die Nacht, macht weiter so. Moritz, das ist perfekt, dem schließen wir uns an. Und wir grüßen Sie, die Sie gerade auch unterwegs sind und fahren. Oder Sie, die Sie gerade sichern und aufpassen, damit alles gut bleibt und das Böse keine Chancen hat. Sie, die Sie pflegen, jetzt in der Nacht auch für die sorgen, die Hilfe brauchen. Also allen Nachtdienstlern, die allerbesten Grüße. Halte durch, bald ist Wochenende. Willkommen in der ARD-Hitnachts, kurz vor 14:45.

Lieblingshits, das war Musik von Sandra in der ARD-Hitnacht. ard-hitnacht@mdr.de. So, jetzt werden die Fragen langsam etwas intimer, auch die Fragen von Ihnen an mich. Zum Beispiel der Dietmar aus Berlin möchte wissen, liebe Romy, wolltest du eigentlich schon immer zum Radio? Oder was war eigentlich dein Berufswunsch, als du früher jünger warst? Lieber Dietmar, nee, aber im Radio bin ich wirklich eher zufällig gelandet. Was ich ganz, ganz lange als Kind werden wollte, das war Kosmetikverkäuferin in der Drogerie. Die Regale mit diesen tollen Düften und diesen wunderschönen Cremes und die ganzen Packungen, bunt und was weiß ich. Also das war genau meine Welt, das habe ich geliebt als Kind, so bis ich 14 war. Dann hat sich das so ein bisschen verlagert, war zwischendurch auch mal Schauspielerin, mein ganz großer Wunsch. Also jetzt muss ich sagen, müsste ich nochmal den Job wechseln. Ich glaube, ich würde zur Polizei gehen. Ich mag Uniform, total. Und das ist auch der Grund, warum jetzt nicht gleich Soldatin. Nur so ein schönes Dunkelblau. Dunkelblau, das ist genau meine Farbe. Wie ist denn das bei Ihnen eigentlich? Was wollten Sie werden? Was sind Sie geworden? Können wir auch mal drüber reden. ard-hitnacht@mdr.de

0: 2.30 Uhr, es ist 14:30. Hier ist der Verkehrsservice in der ARD-Hitnacht. Die A6 Heilbronn Richtung Mannheim ist zwischen Schwetzingen-Hockenheim und Mannheim-Schwetzingen gesperrt bis um 5. Die A8 München Richtung Stuttgart ist zwischen Ulm-West und Märklingen nach einem Unfall gesperrt. Und die A12 Autobahn der Freiheit Frankfurt-Oder Richtung Berliner Ring ist zwischen Briesen und Fürstenwalde-West wegen Bauarbeiten bis um 5 gesperrt. Dann haben wir wieder die A14 Magdeburg Richtung Dahlen-Warsleben. Die Strecke ist zwischen dem Kreuz Magdeburg und Dahlen-Warsleben weiterhin gesperrt. Die A71 Suhl Richtung Erfurt ist zwischen Suhl-Zeller-Mehlis und Oberhof wegen Tunnelwartungsarbeiten gesperrt bis um 6 nachher. Und die A100 Stadtring Berlin Wilmersdorf Richtung Wedding ist zwischen Hohenzollern-Damm und Messedamm-Süd wegen Bauarbeiten bis ca. 5 Uhr gesperrt. Kommen Sie gut und sicher an.
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0: Musik von Chris Rea. Ich heiße anders, Romy anders, und ich grüße Sie ganz herzlich. Hi.

Liebe ARD-Hitnachtgemeinde, nachdem wir jetzt schon geklärt haben, mit was sich die meisten über die Nacht retten, was da hilft, um wach zu bleiben, Kuchen backen, Energy, Drinks trinken, Kaffee und viel Schokolade, da hat Dietmar aus Berlin jetzt eine neue Fragerunde aufgemacht, nämlich welchen einzigen Berufswunsch man so hatte. Also Dietmar hat mich gefragt, ob ich schon immer zum Radio wollte. Und das war nicht so. Ich habe gerade erzählt, ich war ganz, ganz lange überzeugt davon, dass ich Kosmetikverkäuferin werden möchte, als ich ein kleines Mädchen war. Mit 19 dann habe ich aber erstmal studiert, Germanistik, ein bisschen Zeitung, ein bisschen Fernsehen gemacht und schließlich bin ich eher zufällig dann beim Radio gelandet. Das war also nie mein großer Wunsch, zum Radio zu gehen. Aber hier gelandet, geblieben, ich bin hier glücklich. Helga aus Boppard schreibt, hallo Romy. Ich wollte schon immer Konditor werden. Schon als kleiner Junge wollte er das. Heute ist er seit über 40 Jahren Konditormeister. Alles richtig gemacht, ist ein Traumberuf. Und dazu schickt Helga ein wunderschönes Bild, also wirklich tolles Bild, mit leckersten Torten nebeneinander aufgereiht. Helge, das ist ja auch meine Welt. Komme ich direkt vorbei. Da muss man ja auch mal essen, sowas, ne?

r.de. Andreas schreibt, dass er schon als Dreijähriger ein Kapitän werden wollte. Wir fragen ja gerade, was war Ihr Kindheitstraum? Was wollten Sie als Kind machen? Was werden? Und was ist es am Ende eigentlich auch geworden? Es sind manchmal auch Unterschiede dazwischen. Und der Andreas, der hat halt diesen ganz klassischen Weg, so schreibt er, von der Pike auf gelernt. 2013 hat er sein erstes eigenes Kommando bekommen und er hat es nie bereut, diesen Traumberuf ergriffen zu haben. Dem Internet sei Dank, schreibt er, hat er die ARD-Hitnacht immer dabei. Viele Grüße von Bord, derzeit im Hafen von London. Das ist ja cool. Schiffskapitän. Er hat auch was. Also ein Schulfreund von mir, der fand schon immer Eisenbahn toll. Als wir Kinder waren, der liebte die Loks. Ne? Und Lokführer zu werden, das war sein Traum. Nach der Schule ist er erstmal in die Pflege gegangen und hat auch ein Altersheim später geleitet. Aber die Leidenschaft für die Lok, das war immer da. Und irgendwann hat sich der René gesagt, so jetzt ist Schluss mit meinem bisherigen Leben. Ich lebe jetzt meinen Traum. Und da hat er die Ausbildung zum Lokführer gemacht. Er liebt diesen Beruf. Und es ist ja auch anstrengend mit Schichtdienst und allem drum und dran. Aber es ist eben auch ein Kindheitstraum. Das wollte er schon immer mal machen. Cool. Und Sie? Wie ist es bei Ihnen? Schreiben Sie uns in die ARD-Hitnacht. ard-hitnacht@mdr.de. Wir haben Zeit für ganz viele schöne Geschichten. Ich freue mich drauf.

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1: Um 3 Uhr mit Wolfgang Berger. Bundeskanzler Merz hat die geplanten Änderungen bei Krankschreibungen gegen Kritik verteidigt. Im ARD-Brennpunkt sagte er, die Regelung helfe, die hohen Krankheitsstände in Deutschland zu senken. Aus Berlin Dietrich Karl Meurer.
2: Die Regelung knüpfe an die Zeit vor der Corona-Pandemie. Merz erläutert, Unternehmen könnten davon aber abweichen und eigene Vereinbarungen treffen. Für die Wirtschaft plant die Bundesregierung unter anderem weniger Bürokratie und Änderungen im Datenschutzrecht. Merz erwartet davon deutliche Vorteile für Unternehmen. Für das kommende Jahr strebt er wieder ein Wirtschaftswachstum von mehr als 1% an. Zudem kündigt Merz für den Herbst weitere Gespräche über eine Reform des Arbeitszeitrechts an.
1: Kurz vor dem NATO-Gipfel in Ankara hat US-Präsident Trump erneut gegen Deutschland und andere Verbündete ausgeteilt. Trump bezeichnete deren Beiträge für das Verteidigungsbündnis auf der Plattform Truth Social wörtlich als lächerlich. Zu Deutschland schrieb der US-Präsident, dass Berlins Beiträge deutlich niedriger als die Londons und Roms seien. Wie Trump zu dieser Annahme kommt, blieb unklar. In Israel ist landesweit der Opfer des Hamas-Massakers vom 7. Oktober 2023 gedacht worden. 1000 Tage nach dem groß angelegten Angriff der Terrororganisation fanden sowohl Gedenkzeremonien als auch Protestveranstaltungen statt. Die Opposition wirft dem israelischen Präsidenten Netanyahu und dessen Regierung vor, ihre Verantwortung für das Versagen rund um das Massaker vertuschen zu wollen. Der Oppositionspolitiker Lieberman kritisierte zudem, im Nahostkrieg seien noch immer alle Fronten offen. Spanien steht im Achtelfinale der Fußball-Weltmeisterschaft. Der amtierende Europameister hat sich im 16. Finale mit 3:0 gegen Österreich durchgesetzt. Hendrik Lückhoff aus dem ARD-WM-Team zur Frage, ob die Spanier dabei ihre Ansprüche auf den Titel untermauert haben.
3: Ja, auf jeden Fall. Es war ein sehr souveräner Auftritt. Das 3:0 war in der Höhe verdient, aber die Spanier hätten auch noch mehr Tore schießen können. Am Ende trafen 2-mal Oyarzabal und 1-mal Pedro Porro. Und auch defensiv sind die Spanier weiter top, haben noch kein Tor kassiert bei dieser WM. Also die Titelambitionen haben sie auf jeden Fall unterstrichen, auch wenn sie von Österreich jetzt nicht wirklich gefordert wurden. Die Österreicher versuchten zwar alles, aber Spanien war dann einfach zu stark. Deswegen kann das Team von Trainer Ralf Rangnick trotzdem erhobenen Hauptes abreisen. Für die Österreicher war es ja die erste WM-Teilnahme seit 28 Jahren.
1: Das waren die Nachrichten. Das Wetter in Deutschland. Tagsüber an den Alpen Regen, sonst oft trocken. Höchstwerte 18 bis 28 Grad, an den Küsten stürmisch. Am Samstag im Süden und in der Mitte heiter, im Norden wechselhaftes Schauerwetter 19 bis 30 Grad. Am Sonntag Wolken und Schauer, einzelne Gewitter. Von der Eifel bis nach Schwaben freundlich 19 bis 31 Grad. Es ist jetzt 3:03 Uhr.
4: Der Verkehrsservice in der ARD-Hitnacht. Die A6 Heilbronn Richtung Mannheim ist zwischen Schwetzingen-Hockenheim und Mannheim-Schwetzingen bis um 5 noch gesperrt. Die A8 München Richtung Stuttgart ist zwischen Ulm-West und Märklingen nach einem Unfall gesperrt. Die A12 Autobahn der Freiheit Frankfurt-Oder Richtung Berliner Ring ist zwischen Briesen und Fürstenwalde-West gesperrt wegen Bauarbeiten. Noch 2 Stunden. Die A14 Magdeburg Richtung Dahlen-Warsleben ist zwischen dem Kreuz Magdeburg und Dahlen-Warsleben weiterhin gesperrt. Die A71 Suhl Richtung Erfurt ist zwischen Suhl-Zellermelis und Oberhof wegen Tunnelwartungsarbeiten gesperrt bis um 6. Und die A100 Stadtring Berlin-Wilmersdorf Richtung Wedding ist zwischen Hohenzollern-Damm und Messedamm-Süd wegen Bauarbeiten bis ca. um 5 gesperrt.
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4: Einen guten Start in den Freitag. Das wünscht Ihnen Romy Anders. Hi und willkommen bei uns.

Wir müssen noch mal eine ARD-Hitnacht zu dem Thema machen. So, danke, danke, danke, danke für eure vielen schönen Nachrichten und Geschichten, die hier bei uns eingetrudelt sind. Die Frage nach dem Kindheitstraum. Wollte man schon immer den Beruf ergreifen, den man hat, oder war es was ganz anderes? Nicole aus Erfurt schreibt, dass sie schon früher als Kind ihre Puppen und Teddys am liebsten verarztet und gepflegt hat. Logisch, schreibt sie, dass sie heute als Krankenschwester arbeitet. Und gerade schlafen alle Patienten, da ist auch mal Zeit zum Durchatmen. Die Nachtdienste machen ihr überhaupt nichts aus. So schreibt sie, das ist doch guti. Schön. Und der Marco hat sich auch gemeldet. Er schreibt, hallo Romy, ich höre euch jede Nacht. Ich komme ursprünglich aus Eisenach, also auch Thüringen, bin jetzt im Frankenland zu Hause und trage nachts immer die Zeitung aus. Mein Traumberuf war und ist Koch. Gruß Marco. Vielen Dank auch Ihnen fürs Schreiben. Und allerbeste Grüße aus der ARD-Hitnacht.

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Wir hätten Sie gerne noch ein Weilchen wach in der ARD-Hitnachts, kurz vor 3:30. ard-hitnacht@mdr.de. Dennis hat geschrieben, liebe Romy, ich wäre gern ein Millionär geworden. Habe aber in dieser Branche keine Ausbildung gefunden, smiley, smiley. Also musste ich Schichtarbeiter werden. So ist das Leben eben. Euer Dennis. Dennis, da mache ich mit. Aber nie bloß Millionär. Also wenn, dann machen wir schon richtig. Traumberuf, Milliardär. In der jetzigen Zeit, bei den Ausgaben. Leute, das Geld, das muss ja schon reichen. Bis ans Ende.

Ganz kurz, die drei schönsten Worte, die heute gelten. Heute ist Freitag. Schöner ist nur noch das Wort Wochenende. Wochenende.

0: Nights in White Satin, Lieblingshits in der ARD-Hitnacht. Das ist kurz nach 3:30. Schnell zum Verkehrsservice. Die A6 Heilbronn Richtung Mannheim ist zwischen Schwetzingen, Hockenheim und Mannheim-Schwetzingen gesperrt bis um 5. Die A8 München Richtung Stuttgart. Verdammt, hängt hier das System? Moment. So, die A8 München Richtung Stuttgart ist zwischen Ulm-West und Märklingen nach einem Unfall gesperrt. Und die A12 Autobahn der Freiheit Frankfurt-Oder Richtung Berliner Ring ist zwischen Briesen und Fürstenwalde-West wegen Bauarbeiten gesperrt. Die A14 Magdeburg Richtung Dahlenwarsleben ist zwischen dem Kreuz Magdeburg und Dahlenwarsleben weiterhin gesperrt. Die A71 Suhl Richtung Erfurt ist zwischen Suhl-Zellermelis und Oberhof wegen Tunnelwartungsarbeiten gesperrt, bis nachher um 6. Und die A100 Stadtring Berlin-Wilmersdorf Richtung Wedding ist zwischen Hohenzollern-Damm und Messedamm-Süd wegen Bauarbeiten bis um 5 gesperrt. Seien Sie schon achtsam, bleiben Sie wach und kommen Sie gut und sicher und vor allem bald an.
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Memories, die ARD-Hitnacht hier. Unser Stammhörer Heiko hat sich gemeldet und zwar nicht mit Kindheitstraum, aber Heiko mag total die Musik von Elton John. Und wenn der im Radio läuft, dann schreibt er uns fast immer, und Elton John kam ja vorhin, Heiko schreibt, so fällt das Aufstehen sehr leicht, mit Schwung in den Freitag, und er grüßt uns noch in Erfurt. Vielen Dank, Heiko. Die ARD-Hitnacht heute aus dem schönen Erfurt. Wir senden aus den Studios von MDR Thüringen. Und wir wünschen einen schönen Freitag. Es ist 3:41 Uhr. Guten Morgen, Deutschland.

Liebe Nachtschwärmer und ihr lieben Frühaufsteher, wir haben Freitag, den 3. Juli. Es ist kurz vor vier. Einen guten Start in den Freitag wünschen wir. Und weiter natürlich eine angenehme Zeit mit der ARD-Nacht. 3:51 Uhr.

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1: Um 4 Uhr mit Wolfgang Berger. Die Pläne der Bundesregierung zu Krankschreibungen haben viel Kritik ausgelöst. Laut Union und SPD soll künftig ein ärztliches Attest ab Tag 1 einer Krankmeldung vorgelegt werden und telefonische Krankschreibungen ganz wegfallen. Ärzte, Sozialverbände und Krankenkassen befürchten eine Überlastung durch weitere Patienten in den Praxen. Bundeskanzler Merz verteidigte das Vorhaben im ARD-Brennpunkt.
2: Wir kehren zu der Regelung zurück, die wir vor Corona hatten. Und gleichzeitig ist es den Betrieben überlassen, auch andere Regelungen zu vereinbaren. Aber das ist die gesetzliche Regelung, die wir vereinbart haben. Und das Ziel ist klar, wir müssen die hohen Krankenstände in Deutschland runterbringen. Und das ist unsere Antwort oder das ist unser Angebot.
1: Bundeskanzler Merz in der ARD. Am Tag vor dem Bundesparteitag der AfD in Erfurt bereitet sich die Stadt auf zahlreiche Aktionen vor. So will ein Aktionsbündnis nach eigenen Angaben versuchen, den Parteitag mit, Zitat, massenhaftem Ungehorsam zu verhindern. Dazu sollen am Samstagmorgen sämtliche Zufahrtswege zum Veranstaltungsort blockiert werden. Heute will das Aktionsbündnis eine Pressekonferenz geben. Zudem sind für das Wochenende mehr als 30 Versammlungen angemeldet. Die Behörden erwarten rund 50.000 Demonstrierende. In Israel ist landesweit der Opfer des Hamas-Massakers vom 7. Oktober 2023 gedacht worden. 1000 Tage nach dem groß angelegten Angriff der Terrororganisation fanden sowohl Gedenkzeremonien als auch Protestveranstaltungen statt. Die Opposition wirft dem israelischen Präsidenten Netanyahu und dessen Regierung vor, ihre Verantwortung für das Versagen rund um das Massaker vertuschen zu wollen. Der Oppositionspolitiker Lieberman kritisierte zudem, im Nahostkrieg seien noch immer alle Fronten offen. Portugal hat das Achtelfinale der Fußball-Weltmeisterschaft erreicht. Die Portugiesen setzten sich im 16. Finale mit 2:1 gegen Kroatien durch. Aus dem ARD-WM-Team Hendrik Lückhoff.
3: Das Spiel war Fußballdrama pur. Nach schleppendem Beginn lieferten sich beide Teams im zweiten Durchgang einen Schlagabtausch. Dabei ging Kroatien in Führung. Danach glich Cristiano Ronaldo per Elfmeter für Portugal aus. Und in der Nachspielzeit sorgte Gonzalo Ramos für das 2:1. Noch war aber nicht Schluss und Kroatien jubelte über den vermeintlichen Ausgleich. Aber nach langem Videostudium zählte der Treffer zu Recht wegen Abseits nicht. Nach 19 Minuten Nachspielzeit war das Spiel zu Ende. Zuvor war schon Spanien ins Achtelfinale eingezogen durch einen klaren 3:0-Sieg gegen Österreich.
1: Das waren die Nachrichten. Das Wetter in Deutschland. Tagsüber an den Alpen Regen, sonst oft trocken. Höchstwerte 18 bis 28 Grad an den Küsten stürmisch. Am Samstag im Süden und in der Mitte heiter, im Norden wechselhaftes Schauerwetter 19 bis 30 Grad. Am Sonntag Wolken und Schauer, einzelne Gewitter von der Eifel bis nach Schwaben freundlich. 4:03 Uhr.
4: Und hier ist der Verkehrsservice in der ARD-Hitnacht. Die A6 Heilbronn Richtung Mannheim ist zwischen Schwetzingen-Hockenheim und Mannheim-Schwetzingen bis um 5 noch gesperrt. Die A8 München Richtung Stuttgart ist zwischen Ulm-West und Märklingen nach einem Unfall gesperrt. Und die A12 Autobahn der Freiheit Frankfurt-Oder Richtung Berliner Ring ist zwischen Briesen und Fürstenwalde-West wegen Bauarbeiten auch noch eine Stunde bis um 5 gesperrt. A14, Magdeburg Richtung Dahlen-Warsleben. Die Strecke ist zwischen dem Kreuz Magdeburg und Dahlen-Warsleben weiterhin gesperrt. Die A71, Suhl Richtung Erfurt, ist zwischen Suhl-Zellermelis und Oberhof wegen Tunnelwartungsarbeiten noch 2 Stunden ungefähr gesperrt, also bis um 6. Und die A100, Stadtring Berlin, Wilmersdorf Richtung Wedding, ist zwischen Hohenzollern-Damm und Messedamm-Süd bis ca. 5 Uhr gesperrt. Da laufen noch Bauarbeiten.
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4: Die ARD-Hitnacht, diesmal wieder etwas anders mit mir. Ich bin Romy Anders und grüße Sie ganz herzlich. Hi.

Die Never Ending Story, die ARD Nacht jetzt mit einem Mann, der ist im Revier wieder hier. Marius Müller-Westernhagen. Guten Morgen und einen schönen Freitag.

Achtung, Autofahrer, ein Falschfahrer auf der A7 Hannover-Kassel. Zwischen dem Rastplatz an der Alpe und Derneburg-Salzgitter kommt Ihnen ein Falschfahrer entgegen. Fahren Sie äußerst rechts und auf keinen Fall überholen. Falschfahrer auf der A7 Hannover-Kassel zwischen Rastplatz an der Alpe und Derneburg-Salzgitter.

Achtung Autofahrer, ein Falschfahrer auf der A7 Hannover-Kassel zwischen dem Rastplatz an der Alpe und Derneburg-Salzgitter kommt Ihnen ein Falschfahrer entgegen. Äußerst rechts fahren, nicht überholen. Wir geben natürlich Bescheid, wenn die Gefahr vorüber ist. ARD-hitnacht@mdr.de. Die Frage nach Ihrem Traumberuf und was draus geworden ist. Guten Morgen, ihr Lieben, schreibt der Nicole aus Dresden. Mein Traumberuf war schon immer Einzelhandelskauffrau. Aber aus gesundheitlichen Gründen kann das Nicole nicht mehr machen. Und weil sie Zahlen aber so liebt, hat sie sich selbstständig gemacht mit einem Schreibbüro und Buchhaltungsbüro für klein- und mittelständige Unternehmen. Das ist cool. Danke für Ihre Geschichte und für Ihre Nachricht. Und viele Grüße ins schöne Dresden. Ist ja meine Heimat. Dresden. Und das nur. Unser Stammhörer Bäcker Peter aus Bremen schreibt, hallo liebe Romy, ich weiß gar nicht mehr, was ich als Kind mal werden wollte, bin aber mit meinem Dasein als Bäcker hochzufrieden, das ist gut. Aber mein Enkel, jetzt 7 Jahre, schreibt der Peter, wollte als 3,5-Jähriger Supermarktverkäufer werden mit der Begründung, da sitzt man nur rum und alle geben einem Geld. Ja, so kann man das auch sehen, ne? Das ist Kinderlogik. Wir grüßen Bremen und danken auch.

0: Es ist kurz vor 5. Der Verkehrsservice in der ARD-Hitnacht. Wir haben leider noch immer die Falschfahrermeldung. Gut aufpassen auf der A7 Hannover-Kassel. Zwischen dem Rastplatz an der Alpe und Derneburg-Salzgitter kommt Ihnen ein Falschfahrer entgegen. Äußerst rechts fahren, nicht überholen. Falschfahrer auf der A7 Hannover-Kassel zwischen dem Rastplatz an der Alpe und Derneburg-Salzgitter. Aktuell ist die A6 auch Heilbronn Richtung Mannheim. Die Strecke ist zwischen Schwetzingen-Hockenheim und Mannheim-Schwetzingen gesperrt, noch eine halbe Stunde. Die A8 München Richtung Stuttgart ist zwischen Ulm-West und Märklingen nach einem Unfall gesperrt. Und die A12 Autobahn der Freiheit Frankfurt-Oder Richtung Berliner Ring ist zwischen Briesen und Fürstenwalde-West wegen Bauarbeiten noch eine halbe Stunde gesperrt. Die A14 Magdeburg Richtung Dahlenbarsleben ist zwischen dem Kreuz Magdeburg und Dahlenbarsleben weiterhin gesperrt. Und die A71 Suhl Richtung Erfurt ist zwischen Suhl-Zellermelis und Oberhof wegen Tunnelwartungsarbeiten gesperrt bis um 6. So, und das war's. Passen Sie gut auf, kommen Sie sicher an.
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0: Okay, und gerade kam die Entwarnung für die A7 Hannover-Kassel. Kein Falschfahrer mehr zwischen dem Rastplatz an der Alpe und Derneburg-Salzgitter.

So cool, der Lemon Tree in der ARD-Nacht. Es war Mitte der 80er, da war Vanessa Paradis ein süßer Teenager mit einer zauberhaften Ausstrahlung und Musik, die die ganze Welt irgendwie begeistert hat. Jule Daxi, cha-cha-cha, total charmant. Und für alle, die wie ich Französisch lieben, très bon, d'accord, allô, bonjour.

Dreiviertel fünf, es ist 4.45 Uhr. Guten Morgen. Noch hören Sie die ARD-Hitnacht? Wir wünschen einen schönen Freitag und ein schönes Wochenende.

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1: Um 5 Uhr mit Wolfgang Berger. Die Spitzen der Regierungskoalition haben ihre Reformpläne gegen Kritik verteidigt. Ärztegewerkschaften und Opposition hatten sich unzufrieden gezeigt wegen schärferer Regeln für Krankschreibungen im Job. Aus der Nachrichtenredaktion Tabia Tschöpe.
2: Keine Krankschreibung mehr per Telefon und Attestpflicht ab Tag 1. Das hält Bundeskanzler Merz für nötig, um hohe Krankenstände zu senken. Der ARD sagte er, damit knüpfe die Bundesregierung an die Zeit vor Corona an. Unternehmen hätten außerdem die Möglichkeit, eigene Regelungen zu treffen. Vizekanzler Klingbeil warnte davor, sich in Klein-Klein-Debatten zu verlieren. Bei NTV betonte er, dass die Regierung bei der Umsetzung praktikable Lösungen anstrebe. Ziel sei, das Ganze so hinzubekommen, dass niemand, der krank sei, direkt zum Arzt gehen müsse. Ärzte und Gewerkschaften befürchten durch die neuen Pläne überfüllte Praxen und einen hohen bürokratischen Aufwand.
1: Am Tag vor dem Bundesparteitag der AfD in Erfurt bereitet sich die Stadt auf zahlreiche Aktionen vor. So will ein Aktionsbündnis nach eigenen Angaben versuchen, den Parteitag mit, Zitat, massenhaftem Ungehorsam zu verhindern. Dazu sollen am Sonntagmorgen sämtliche Zufahrtswege zum Veranstaltungsort blockiert werden. Heute will das Aktionsbündnis eine Pressekonferenz geben. Zudem sind für das Wochenende mehr als 30 Versammlungen angemeldet. Die Behörden erwarten rund 50.000 Demonstrierende. Die Gewerkschaft Verdi hat erneut zu bundesweiten Warnstreiks im Handel aufgerufen. Im Lauf des Tages sollen tausende Beschäftigte die Arbeit niederlegen. Kundgebungen sind in Dortmund, Berlin, Wiesbaden, Hannover, Oldenburg, Braunschweig und Hamburg geplant. Welche Unternehmen bestreikt werden, teilte Verdi nicht mit. Die Gewerkschaft fordert 7% mehr Lohn. Die Arbeitgeber haben bislang eine erste Erhöhung von 2,4% angeboten, später eine weitere um nochmals 2%. Portugal hat das Achtelfinale der Fußball-Weltmeisterschaft erreicht. Die Portugiesen setzten sich im 16. Finale mit 2:1 gegen Kroatien durch. Aus dem ARD-WM-Team Hendrik Lückhoff.
3: Das Spiel war Fußballdrama pur. Nach schleppendem Beginn lieferten sich beide Teams im zweiten Durchgang einen Schlagabtausch. Dabei ging Kroatien in Führung. Danach glich Cristiano Ronaldo per Elfmeter für Portugal aus. Und in der Nachspielzeit sorgte Gonzalo Ramos für das 2:1. Noch war aber nicht Schluss und Kroatien jubelte über den vermeintlichen Ausgleich. Aber nach langem Videostudium zählte der Treffer zu Recht wegen Abseits nicht. Nach 19 Minuten Nachspielzeit war das Spiel zu Ende. Zuvor war schon Spanien ins Achtelfinale eingezogen durch einen klaren 3:0-Sieg gegen Österreich.
4: 5:02, NDR 1 Welle Nord mit dem Wetter für uns in Schleswig-Holstein. Und heute Morgen sieht es eigentlich erstmal wieder ganz gut aus, aber eine richtig kühle Nacht haben wir hinter uns.
5: Ja, richtig frisch. Also gut, heute Morgen, die Temperaturen sind wie immer, aber gefühlt, das Gefühlte, ja. Das ist ganz schön kalt. Ich habe zum ersten Mal die Jacke wieder an und nachts die Terrassentür zugehabt.
4: Nee, wir hatten sie offen, die Terrassentür, aber die dickere Decke wieder genommen.
5: Ja, die dickere Decke. So, sehen Sie mal. Wir haben heute Morgen 14 Grad in Kiel, 16 in St. Peter-Ording, leichte Wolken, aber auch ein bisschen Regen, gerade eher in Südholstein und zur Elbe unterwegs. Und es kommen heute kurz mal noch Schauer nach. Die meiste Zeit trocken. Höchstwerte heute bis 21 Grad. Und wir bekommen auch Sonne 4 bis 8 Stunden. Die wird heute meist im Osten unterwegs sein. Und das Wochenende, das wird auch wieder ganz schön wechselhaft. Also der Sturm, der bleibt einfach bei uns. Und es gibt immer wieder Regenschauer. Und die Temperaturen am Wochenende bei maximal 22 Grad.
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5: 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Vorsicht A1 Hamburg-Lübeck zwischen Dreieck Norderelbe und Hamburg-Südost. Defekter LKW. Und A7 Richtung Flensburg zwischen Bordesholm und Wader. Hier liegen Gegenstände. Allen unterwegs, gute und sichere Fahrt.
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4: Am Freitag.
5: Juhu.
4: Und am letzten Schultag vor den Sommerferien.
5: Yes, woo.
4: Und es gibt Zeugnisse. Ah, ja,
5: darüber. Ach doch, war immer schön.
4: Ja, bei dir ja. Darüber sprechen wir gleich nach Musik von Shirley and Company, Joe Cocker, und wir haben Casimo für Sie.
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0: Minuten nach 5. Mandy und Horst hier bei NDR 1 Welle Nord. Für viele Grundschüler war ja gestern schon emotionaler Tag, oder eher für die Eltern, würde ich sagen. Die wurden nämlich verabschiedet, weil es jetzt auf die weiterführende Schule geht. Also nicht die Eltern, sondern die Kinder. Ich verwirre gerade alle.
1: Also Zeugnistag. Letzter Tag vor den Schulferien. Das heißt, für 370.000 Schülerinnen und Schüler gibt's heute Noten.
0: Ja, für dich war, habe ich gerade schon gehört, immer ein schöner Tag, ne?
1: Nee, es gab auch schon auch unangenehme Momente. Also wenn du dann
0: eine 2 hattest in irgendeinem
1: Fach. Nee. Wenn du dann das allerletzte in der Klasse dein Zeugnis bekommst und besonders hervorgehoben wirst, alle schon fertig sind ihre Zeugnisse und du stehst da noch da und dann die Klassenlehrerin dir dann auch noch eine CD mit irischer Volksmusik als Geschenk für das beste Zeugnis der Klasse überreicht.
0: Ah, unangenehm.
1: Das ist dann auch nicht mehr
0: schön. Ah, diese unangenehme Aufmerksamkeit, die man bekommt. Ja, ich wünsche allen Schülern in Schleswig-Holstein, dass sie ohne Angst dorthin gehen können. Das Gute ist, man weiß ja eigentlich inzwischen vorher schon so ungefähr, was einen da erwartet. Bei mir gab es so Jahre, da war ich ein bisschen unsicher und meine Mutter hat auch immer gesagt, schaffst du das dieses Jahr? Ich so, ja, irgendwie machen wir das schon. Ne? Ich wollte ja auch bloß nicht sitzen bleiben. Das war das Wichtigste.
1: Also die großen Musiker, die schreiben ihre Songs ja über unglückliche Liebesbeziehungen. Ja. Horst über seine unglückliche Zeugnisbeziehung.

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0: gehen doch. Mandy ist am Kopfnicken. Martha ist drüben im Nachrichtenstudio.
1: Ja, wir machen ein bisschen Party, aber wird jetzt auch mal ein bisschen ernst. Ne? Wir haben ja auch wichtige Themen heute Morgen.
0: Richtig, wir sind ja irgendwo auch noch Journalisten. 5.30 Uhr, die wichtigen Infos. Und jetzt muss ich sie erstmal zu Ende lachen lassen.
1: Irgendwo. Wir suchen noch.
2: Ganz tief in mir drin.
0: Ja, die wichtigen Infos von Martha Rittner. Jetzt.
1: Los geht's. So.
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4: Kritik und Lob aus Schleswig-Holstein für Reformpaket der Bundesregierung. CDU-Landeschef und Ministerpräsident Günther spricht von einem sehr großen Wurf. SPD-Landeschef Kämpfer hält die mehr als 30 Maßnahmen für ein gut austariertes Paket. Bei einigen Punkten sieht er aber noch Redebedarf, etwa im Gesundheitsbereich. Die Kassenärztliche Vereinigung in Schleswig-Holstein nennt die geplanten Änderungen bei den Krankschreibungen Irrsinn. Kehrtwende bei Bäderbahn entlang der Lübecker Bucht. Das Land setzt sich nun doch für den Erhalt der Verbindung ein. Verkehrsstaatssekretärin Henkel hat gestern beim 50. Dialogforum zur festen Fehmarn-Belt-Querung angekündigt, dass die Strecke zwischen Lübeck und Neustadt, wenn möglich, elektrifiziert werden soll. Dazu laufen bereits Gespräche zwischen Bund und Land. Letzter Schultag vor den Sommerferien für Schleswig-Holsteins Schülerinnen und Schüler. Mehr als 370.000 Kinder und Jugendliche erhalten heute ihre Zeugnisse. Wenn das Sorgen bereitet, kann die Nummer gegen Kummer helfen. Aber auch Eltern können sich beraten lassen, wie sie entspannter auf schlechte Noten reagieren können. Die Telefonnummern der Beratungsangebote für Schüler und Eltern finden Sie bei uns im Internet auf ndr.de/sh.
0: 5.31 Uhr, NDR 1 Welle Nord mit dem Wetter für uns in Schleswig-Holstein. Ja, für viele Sommerveranstaltungen wichtig, auch zum Beispiel das Heli-Festival St. Peter-Ording. Tim Bensko tritt da morgen auf und gerade morgen wird, glaube ich, nicht so der Supertag. Ne?
1: Also wir haben ja so eine sehr wechselhafte Wetterlage im Moment. Heute wenig Regen, im Laufe des Tages trotzdem weiter. Diese stürmischen Böen, vor allem an der See, da können es auch Sturmböen werden. Und temperaturmäßig ein bisschen unterkühlt, 18 Grad maximal in Bredstedt, 21 am Schalsee. Heute bekommen wir aber noch bis zu 8 Stunden Sonne. Morgen gibt es dann wieder mal Sonne, mal Regen, weiter starker westlicher Wind und maximal 22 Grad. So sieht es auch am Sonntag aus. Da wird es aber etwas weniger Regen geben.
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1: Schnell und zuverlässig, damit Sie sicher ankommen, Vorsicht A215 Kiel nur Münster zwischen Blumenthal und Dreieck Bordesholm, da liegt ein Reh. Und da sprechen wir gerade schon über den Wind. Jetzt gibt es eine Info von der Fehmarnsundbrücke, die ist in beiden Richtungen wegen des starken Windes für leere LKW und PKW mit Anhänger gesperrt. Gute Fahrt allen unterwegs.
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0: Am Freitag um 5.32 Uhr und auch wenn es vielleicht keinen mehr interessiert, es läuft ja immer noch so eine Fußball-Weltmeisterschaft gerade. Und ich hab gerade mal geguckt, weil es unser Nachbarland ist, ist ja vielleicht für die einen oder anderen noch interessant. Die Schweiz führt gegen Algerien in der 32. Minute mit 1:0.
1: Sitzt du denn jetzt aber abends da und guckst die Spiele an und du sagst bis halb in die Nacht rein? Oder
0: absolut.
1: Dann doch?
0: Also ja? Ich habe gestern Abend Spanien geguckt, allerdings nur die erste Halbzeit, muss ich zugeben, weil das mir zu sicher nach einem Sieg aussah. Ich hatte keine Spannung mehr erwartet, wurde ja auch bestätigt. Am Ende war es ein 3:0 gegen die Österreicher. Deswegen habe ich da nicht weitergeguckt.
1: Aber interessant, früher war das anders bei dir. Du hast gesagt, wenn das so spannend ist, hältst du das nicht aus. Das ist zu anstrengend fürs Herz. Jetzt ist es zu langweilig.
0: Jetzt war es zu langweilig. Interessant. Das war gut fürs Herz. Ich war sehr müde und bin direkt eingeschlafen. Das war doch herrlich. Wunderbar.
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0: 5.42 Uhr, NDR1, Welle Nord mit einer wichtigen Verkehrsmeldung.
1: Kommt von der A7 Hamburg-Flensburg, hier zwischen Aufschlag und Schleswig-Jagel. Vorsicht, da liegen mehrere Plastikteile.
0: Am 23. August wird ein großer, runder Geburtstag gefeiert. Es ist der Geburtstag von Schleswig-Holstein. 80 Jahre wird unser wunderschönes Bundesland alt und das wollen auch wir feiern und wir wollen ihre Geschichten hören.
1: Und dafür ist unsere Reporterin Nais Bayer unterwegs seit Mitte Juni schon mit unserem Erzählmobil. Im ganzen Land macht sich Station, um mit ganz vielen Schleswig-Holsteinern ins Gespräch zu kommen. Wir waren ja zum Beispiel schon in Norderstedt am Stadtpark oder auch in Ratzeburg mit diesem Erzählmobil. Nais, welche Geschichten habt ihr denn bisher eingesammelt?
2: Das war eine bunte Mischung. Also viele haben uns erzählt, warum sie gerne hier leben, was sie an der Natur im Land zwischen den Meeren so schätzen, aber auch an den Menschen hier, dass sie so bodenständig, offen und entspannt sind zum Beispiel. Aber einige haben uns auch ganz persönliche Geschichten mitgebracht. Zum Beispiel haben wir einen Doppelgänger von Franz Beckenbauer getroffen, der uns von einem ganz besonderen Tag in Malente erzählt hat. Oder einen ehemaligen Marinesoldaten, der in den 70er Jahren vor Polen eine Flaschenpost ins Meer geworfen hat, die in Dänemark gefunden wurde. Natürlich von einer Schleswig-Holsteinerin.
1: Ach, spannend. Wir sind ja immer ein paar Stunden vor Ort mit dem Erzählmobil. Ihr filmt und nehmt auf und habt noch ein paar Stops. Husum, Meldorf und Kiel.
2: Deshalb hier der Aufruf, kommen Sie vorbei, zeigen Sie uns Ihr Schleswig-Holstein und bringen Sie auch gerne alles mit, was mit Ihrer ganz persönlichen Schleswig-Holstein-Geschichte zu tun hat. Alte Fotos, Dokumente oder auch ein Video auf dem Handy.
0: Ab dem 7. Juli werden diese gesammelten Schleswig-Holstein-Geschichten dann jeden Dienstagabend im Schleswig-Holstein-Magazin ausgestrahlt und auch auf unserem Instagram-Kanal sind Sie zu finden, NDRSH. Der nächste Stopp des Erzählmobils, heute 11 Uhr vor dem Husumer Speicher.
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0: 5.51 Uhr, hier ist NDR 1, Werder Nord. Und heute Abend sehen wir uns hoffentlich in Grömitz bei unserem NDR-Festival mit Max Giesinger. Und morgen geht's dann direkt weiter mit Party beim Hafenfest in Wedel.
1: Auch mit Horst auf der Bühne und Musik von Marquez. Die Jungs aus Hannover, mit denen wir versucht haben, Spanisch zu lernen. Was können wir von euch, wir fangen mit Deutsch an, was können wir von euch erwarten?
2: Also wir spielen ein langes Konzert, also da freuen wir uns natürlich auch drauf. Die ganze Band ist dabei, wir sind 7 Leute auf der Bühne und werden natürlich aus 20 Jahren Marquez einfach so unsere Highlights oder auch Songs spielen, die Leute wirklich gern hören möchten. Ihr wisst natürlich, was unsere Fans gern hören wollen.
3: Und ein bisschen was Neues haben wir auch dabei.
2: Aber selbstverständlich.
0: Ja, es ist nicht nur Vayamos Compañeros, ne? Sehr cool. Vielleicht könnt ihr ja nochmal so eine persönliche Einladung aussprechen.
2: Hola, hier sind die Jungs von Marquez. Am Wochenende erwarten wir euch alle vor der Bühne in Wedel auf dem Hafenfest. Wir freuen uns ganz toll drauf.
0: Jawohl, ich mich auch. Ich bin schon ab 13 Uhr da. 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Und abends dann 22 Uhr Marquez. Davor gibt es natürlich auch schon Musik. Es lohnt sich auf jeden Fall, an unserer Bühne vorbeizuschauen.

0: In Sachen Bäderbahn gibt es eine Kehrtwende. Die Verbindung in der Lübecker Bucht soll erhalten bleiben. Dazu gleich mehr. Und für die Reformpläne der Bundesregierung gibt es Lob und Kritik aus Schleswig-Holstein. Auch ein Thema jetzt in den Nachrichten um 6 mit Martha Rettner.
1: Guten Morgen.
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1: Die Reformpläne der Bundesregierung, sie sorgen für gemischte Reaktionen. Insbesondere, dass Arbeitnehmer künftig schon am ersten Krankheitstag in eine Arztpraxis gehen sollen, kritisieren viele. Bundeskanzler Merz hat das verteidigt. In der ARD sagte der CDU-Chef, damit wolle man die hohen Krankenstände senken. Unternehmen könnten zudem eigene Vereinbarungen treffen. Das Reformpaket der Bundesregierung enthält mehr als 30 Maßnahmen. Die Reaktionen aus Schleswig-Holstein darauf kennt Ulrike Drevenstedt.
3: CDU-Landeschef Günther spricht von einem sehr großen Wurf und glaubt, dass die Reformen die Stimmung in Deutschland verbessern können. SPD-Landeschef Kämpfer meint, dass es ein gut austariertes Paket sei. Es gäbe aber Punkte, über die man noch sprechen müsse, zum Beispiel im Gesundheitsbereich. Die Opposition im schleswig-holsteinischen Landtag mit Grünen, FDP und SSW hat scharfe Kritik geäußert. Der FDP-Landesvorsitzende Vogt etwa nennt das Reformpaket ein mutloses Sammelsurium ohne die notwendigen Impulse. Auch Ökonom Beusen-Hogrefe vom Kieler Institut für Weltwirtschaft kritisiert, dass insbesondere die Fragen der Haushaltslage noch nicht adressiert worden seien. Ein Zitat, ganz schöner Brocken, der da fehle, so Beusen-Hogrefe.
1: Das war ja mal eine große Überraschung gestern auf dem Dialogforum zur festen Fehmarn-Belt-Querung in Oldenburg. Dort erklärte Verkehrsstaatssekretärin Henkel gestern Nachmittag, dass das Land die Bäderbahn nach Möglichkeit nun doch erhalten will und die Strecke elektrifiziert werden soll. Dazu würden schon Gespräche mit dem Bund laufen. Dabei hieß es eigentlich immer, wenn die neue Bahnstrecke zum geplanten Ostseetunnel fertig ist, dann wird die Bäderbahn eingestellt. Julian Marxen, warum jetzt auf einmal alles ganz anders?
4: Ja, also erstens die Lübecker Bucht, wo die Bäderbahn fährt, das ist eine der Tourismusregionen in Deutschland. Viele Urlauber, viele Arbeitsplätze und die Orte da haben immer wieder gefordert, nehmt uns nicht die Zuganbindung. Und es gibt auch noch eine neue Machbarkeitsstudie, die sagt, Bus oder Tram als Ersatz, nicht so gut. Also der Druck auf die Politik ist groß und im kommenden Jahr ist Landtagswahl. So, und zweitens, auch in Berlin gibt's offenbar ein Umdenken. Staatssekretärin Henkel sagt, das Eisenbahnbundesamt befürchtet, dass die Region ohne Bäderbahn verkehrstechnisch abgehängt wird. Naja, und das wäre dann auch juristisch problematisch. Da könnte eventuell geklagt werden.
1: Stühle hoch, raus aus dem Klassenzimmer und ab in die Sommerferien. Für mehr als 370.000 Schülerinnen und Schüler in Schleswig-Holstein ist heute der letzte Schultag. Fällt das Zeugnis aber weniger gut aus, kann das Sorgen bereiten. Dagegen gibt es die Nummer gegen Kummer. Jennifer Brun berichtet.
5: Das Beratungsangebot hilft Schülerinnen und Schülern dabei, ihre Gefühle zu ordnen und schwierige Gespräche mit den Eltern zu bewältigen. Eltern bekommen Rat, wie sie angemessen auf schlechte Noten reagieren und ihre Kinder besser unterstützen können. Nach den Sommerferien wechseln in Schleswig-Holstein knapp 26.000 Kinder auf eine weiterführende Schule, rund 780 mehr als im Vorjahr. Für das kommende Schuljahr plant das Land rund 250 zusätzliche Lehrkräftestellen. Hinzu kommen unter anderem der Rechtsanspruch auf Ganztagsbetreuung für Erstklässler und eine neue Stunde zur Stärkung der politischen Bildung. Die Gewerkschaft Erziehung und Wissenschaft warnt vor einer hohen Belastung für Lehrkräfte. Sie fordert mehr Zeit für pädagogische Arbeit und mehr Unterstützung bei der Schulsozialarbeit.
1: Ja, und die Telefonnummern der Beratungsangebote für Schüler und Eltern finden Sie bei uns im Internet auf ndr.de/sh. Großer Einsatz für die Feuerwehr in Großenrade im Kreis Dithmarschen. Dort hatte laut Leitstelle gestern Abend erst ein Carport gebrannt. Die Flammen griffen dann auf das Außenlager einer Tischlerei über. Rund 50 Feuerwehrleute konnten den Brand nach etwa 4 Stunden löschen. Verletzt wurde niemand. Brandursache und Schadenshöhe sind noch unklar. Noch die Ergebnisse von der Fußball-Weltmeisterschaft. Portugal hat das Achtelfinale erreicht. Die Portugiesen setzten sich im 16. Finale mit 2:1 gegen Kroatien durch. Und auch Spanien steht im Achtelfinale der Fußball-Weltmeisterschaft. Die Spanier haben ihr 16. Finale gegen Österreich mit 3:0 gewonnen.
0: 6:04 in der 1 Welle Nord mit dem Wetter für uns in Schleswig-Holstein. Wollen Sie vorhaben, vielleicht Kitesurfen zu lernen, wäre das nicht das richtige Wochenende. Das was für Profis, also für Anfänger vielleicht mit ein bisschen weniger Wind wäre ganz gut.
6: Sonst sind Sie gleich weg.
0: Dann sind Sie irgendwo in England.
6: Wir haben einen sehr wechselhaften Tag. Heute ist es meistens trocken, kleiner Schauer gibt. Sonne für 4 Stunden an der Nordsee, 8 Stunden an der Ostsee. Und die Temperaturen heute Morgen bei 14, 15 Grad, gefühlt durch den Wind kälter. Am Nachmittag 18 bis 21 Grad. Wir haben starke bis stürmische Böen an der See, auch Sturmböen. Und morgen, da wird es auch so wechselhaft bleiben, generell am Wochenende eher unterkühlt mit 22 Grad höchstens. Morgen wird der Wind okay sein, dafür gibt es mehr Regen. Das können auch wieder kräftige Schauer sein. Am Sonntag nimmt der Wind dann zu, kann stellenweise auch im Binnenland bis zu 60 Kilometer pro Stunde schnell werden.
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6: Schnell und zuverlässig, damit Sie sicher ankommen. Wegen des starken Windes ist die Fehmarnsundbrücke im Moment in beiden Richtungen gesperrt für leere Lkw und Pkw mit Anhänger. Gute Fahrt wünschen wir.
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0: Es ist Freitag. Juhu. Jawohl, 5 nach 6 haben wir es. Und Udo macht heute Morgen so ein bisschen merkwürdige Geräusche.
7: Nimm mal eine Serviette, Udo.
8: Der ist ja kein Schlürfen. Also in dem Sinne. Denn ist Vorsaugen, was ist das?
6: Oh, Igini. Wir werden es wohl leider erfahren. Gleich in Frühstück bei Stefanie.
0: Nach Aerosmith mit diesem wirklich romantischen Kracher I don't wanna miss a thing. Miss a thing.
6: Was missen wir?
0: I don't wanna miss a thing. Vorher gibt es aber noch Frostgall.
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0: 13 Minuten nach 6. Hier ist NDR 1 Welle Nord mit wichtigen Verkehrsmeldungen.
1: A1 Hamburg-Lüge, Vorsicht zwischen Hamburg-Stillhorn und Dreieck Norderelbe. Da läuft eine Entenfamilie auf der Straße. Und A23 Heide-Hamburg zwischen Halstenbek und Hamburg-Eidelstedt. Sag mal, Eidelstedt liegen Gegenstände. Und in der anderen Richtung, da liegt ein Big Bag, also so ein großer Sack auf der Straße.
0: Hast du vielleicht gerade versucht, eine Birne zu essen vorher?
1: Ich habe da Müsli gerade gegessen. Ich schmatze auch ein bisschen.
2: Das ist das. Frühstück bei Stefanie.
3: Es ist ja, wie es ist.
2: Und das sind ihre Gäste. Herr Ahlers.
4: Ja, das tut ja nichts zu sagen.
2: Udo.
5: Ja, das kann's haben.
2: Und Opa Gerke.
6: Steffi, machst du mir Mettbrötchen?
3: Nee, muss ich erst schmieren. Milch und Zucker nehmt ihr selber, ne? Was gibt's Neues?
4: Ja, Wetter war ja ganz gut am Wochenende, ne?
5: Ja. Fernsehen ja auch.
4: Sag mal, jetzt hör doch mal auf mit diesem Geschlürfe.
3: Ja, das sind so Schlürfebieren. Nimm mal eine Serviette, Udo.
5: Das ist ja kein Schlürfen. Also in dem Sinne, das ist Vorsaugen.
4: Was ist das?
5: Ja, das ist vorbeugendes Absaugen. Sonst hast du den ganzen Saft in den Gegend hier.
3: Mm, ja.
5: Du kriegst es nicht anders. Bei Pfirsich ja auch.
3: Ja, bei Melone ist es auch ganz schlimm. Ne? Dann tropft das dir ja nicht nur runter. Dann hast du noch ganz klebrige Backen und an den Fingern hast du es auch.
5: Melonen? Sauge ich ja erst ganz trocken, bis sie so weißlich werden, weil den Saugdruck habe ich ja.
4: Ja.
5: Und dann kann man ja in aller Ruhe dran rumknabbern.
4: Ja, es mag sein, dass es so Sachen gibt, die schwierig zu essen sind, aber dann schneidet man das in kleine Stücken.
5: Los schneidet also auch ein Hotdog in kleine Stücke?
4: Theoretisch ja.
5: Das ist ja lächerlich.
3: Ja, Hotdog essen geht ja gar nicht ohne, was sagt man, zu tropfen, wenn das dickflüssig ist.
4: Das Laufen.
3: Ja, sowas.
4: Ja, dann hält man sich den Teller unter das Kinn.
5: Das sieht dann unappetitlich aus. Deswegen sauge ich ja erstmal die Soßen aus dem Hotdog raus.
3: Ja, achso, ja.
5: Dann gehe ich nochmal mit der Zunge an alle Kanten lang, dann ist das schier. Mhm. Und dann erst geht das Reinbeißen ja los.
3: Ah, ja.
5: Bei Hamburger ja.
4: Ja, wo ich denn so ein bisschen vorbeugend mal ablutsche, das ist bei diesem Wassereis am Stiel, ne?
3: Ah, ja.
4: Ne? Wenn das zu weich wird, dann brechen die ganzen Brocken direkt vom Stiel und fallen dir auf die Hose.
3: Ja, deshalb gibt's ja auch dieses Wassereis, das man denn in so eine Papphülse zum Abschlürfen hochschiebt.
5: Wisse?
3: Ne?
5: Und genau das mache ich mit Teewurst. Die schieb ich so direkt aus der Pelle hoch.
3: Ja.
5: Also direkt im Mund so rein.
4: Ja.
5: Das ist eine ganz saubere Sache.
4: Udo, es reicht jetzt.
6: Du, hör mal.
4: Aber.
6: Im Süden, am Mittelmeer und so weiter.
3: Ja, was denn?
6: Ja, gerade so ältere Omas, ne? Die nehmen den Kopf von unserem Fisch und schlürfen da die Augen aus.
3: Also, Franz, also.
6: Ja, für die ist das was Feines.
5: Dann tropfst du nichts.
4: Ja, ich werd hier gleich verrückt.
3: Wirklich?
4: Mach jetzt ein Rätsel.
6: Ich brauche noch ein Loch herstellen mit 6 Buchstaben. Dritte ist ein H, hinten EN.
3: Ja, poolen.
6: Ja, genau.
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0: 6.22 Uhr, hier sind Mandy und Horst bei NDR 1 Welle Nord. Ja, am Telefon krank schreiben lassen, das soll bald vorbei sein. Und wer krank ist, braucht künftig schon am ersten Tag ein Attest. Bislang gilt ja, wir können uns bis zu 5 Tage telefonisch krank schreiben lassen und brauchen ab dem 4. Fehltag erst ein Attest.
1: Ja, die Bundesregierung hat ihre Reformpläne vorgestellt, da war vieles dabei. Es geht auch um Steuern, Rente, Kindergeld und Arbeitsmarkt. Damit soll die Wirtschaft in Deutschland angekurbelt werden und auch der Sozialstaat entlastet werden.
0: Die Kieler haben vor allem mit den Änderungen rund um die Krankschreibung so ihre Probleme.
2: Schwierig, also wenn man jetzt mal wegen Kopfschmerzen oder aus anderen Gründen mal zu Hause bleiben muss und dann direkt zum Arzt laufen muss, dann ist das schon ein bisschen, also ich halte da nicht so viel von.
3: Hey, ich denke, dass man dadurch einfach länger krankgeschrieben wird auch, also nachteilig auch für den Arbeitgeber. Es gibt ja auch Ärzte, die schreiben einen nicht nur 3 Tage krank, sondern auch mal eine gute Woche.
4: Also ich finde es persönlich für mich auch schwierig, wenn ich dann da so lange im Wartezimmer sitze. Ich glaube, dass da echt lange Wartezeiten entstehen und Patienten, die vielleicht dringender versorgt werden sollten, nicht so gut an die Reihe kommen.
1: Ja, sitze da wegen Kopfschmerzen und eine andere geht's wirklich elend, ne? Ja,
0: wobei Friedrich Merz gestern noch gesagt hat, dass der Arzt einen auch rückwirkend krank schreiben könnte. Also du gehst mittwochs hin, kriegst aber eine Krankschreibung ab Montag. Was ich daran so schwierig finde, ist, dass man uns ja erstmal per se unterstellt, dass wir vielleicht gar nicht krank sind, dass die Leute blau machen würden, ne? Wenn sie sich dann krank schreiben lassen müssen, zum Arzt müssen, dann gehen sie doch zur Arbeit. Oder?
1: Ja, aber dann kannst du deinem Arzt doch trotzdem sagen. Da sagst du halt, bist du total Erschöpfung, hast du Kopfschmerzen. Also wenn du das wirklich willst, wenn du so einer bist, dann kriegst du es doch eh hin. Ja. Das ändert doch nichts daran.
0: Ja, es ist auf jeden Fall auch, die Schleswig-Holsteiner Ärztekammer sagt, absoluter Rückschritt und Bürokratie auf statt Abbau.
1: Absolut.
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0: 6.30 Uhr. Die wichtigen Infos für diesen Morgen jetzt von Martha Rittner.
1: Guten Morgen.
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3: Geplante Abschaffung der telefonischen Krankschreibung sorgt für heftige Kritik aus Schleswig-Holstein. Die Änderung ist Teil der gestern vorgestellten Reformpläne der Bundesregierung. Die Ärztekammer im Land bezeichnet das als Rückschritt. Die Kassenärztliche Vereinigung sieht den Plan als Irrsinn. Bundeskanzler Merz hat die Maßnahme verteidigt. In der ARD sagte der CDU-Chef, damit wolle man die hohen Krankenstände senken. Unternehmen könnten zudem eigene Vereinbarungen treffen. Wieder Hoffnung für Bäderbahn in der Lübecker Bucht. Die Strecke zwischen Lübeck und Neustadt soll, wenn möglich, elektrifiziert werden. Das hat Verkehrsstaatssekretärin Henkel gestern beim Dialogforum zur festen Fehmarn-Belt-Querung angekündigt. Das Eisenbahnbundesamt habe erkannt, dass die Urlaubsorte in der Lübecker Bucht ohne Bäderbahn verkehrstechnisch abgehängt wären. Großer Einsatz für die Feuerwehr in Großenrade im Kreis Dithmarschen. Dort hatte laut Leitstelle gestern Abend erst ein Carport gebrannt. Die Flammen griffen dann auf das Außenlager einer Tischlerei über. Rund 50 Feuerwehrleute konnten den Brand nach etwa 4 Stunden löschen. Verletzt wurde niemand. Brandursache und Schadenshöhe sind noch unklar.
0: 6.32 Uhr, NDR 1 Welle Nord mit dem Wetter für uns in Schleswig-Holstein. Und da gucken auch viele in Norderstedt ganz genau drauf, denn morgen wird 50 Jahre THW Norderstedt gefeiert. Das Familientag mit Tag der offenen Tür, die würden sich natürlich freuen, wenn es nicht so viel regnet.
4: Ja, wir haben schon ein bisschen durchwachsen. Also heute starten wir ja mit Sonne in einigen Regionen. An der Nordsee gibt es heute 4 Stunden, im Osten bis zu 8 Stunden. Oft trocken, leichter Regen ist möglich und Höchstwerte von 18 Grad in Bredstedt bis 21 am Schalsee. Wir haben es sehr, sehr windig und heute bleibt der Wind auch den ganzen Tag zu stark, kann an der See auch Sturmböen geben. Morgen wechselhaft, mal Sonne, mal Schauer. Und da kann auch der eine oder andere kräftige Schauer dabei sein oder auch lang anhaltend. Dazu ist der Wind morgen eine Idee ruhiger. Wir sind so bei 30, 40 Kilometern pro Stunde Geschwindigkeit. Dazu gibt es dann 22 Grad. Und der Sonntag, der wird dann trockener, dafür aber wieder windiger. Ungefähr dann doppelt so schnell unterwegs. Also es ist schon ein bisschen herausforderndes Sommerwochenende.
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4: Schnell und zuverlässig, damit Sie sicher ankommen. B207 Heiligenhafen-Fehmarn. Die Fehmarnsundbrücke ist gesperrt für windanfällige Fahrzeuge, leere LKW und PKW mit Anhänger. Allen unterwegs gute und sichere Fahrt.
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0: Um 6.33 Uhr, guten Morgen.
4: Moin.
0: Am Freitag,
4: juhu,
0: den Zeugnistag.
4: Yes.
0: Ja, 370.000 Schülerinnen und Schüler gehen ja in die Ferien. Und wir wollen sie mit einem Lächeln in die Ferien schicken und haben mal ein bisschen in unseren, ja, in unseren Schulgeheimnissen gekramt.
4: Wir haben ja auch schon ein paar Sünden und seltsame Dinge verbrochen. Und wir machen mal ein kleines Spiel draus. Sie raten, wir sagen Ihnen einen Satz, ein Schulgeheimnis, und Sie sagen, wer von uns beiden war's?
0: Ja, mal sehen, wie gut Sie uns kennen nach 9 Jahren, die wir hier zusammen schon senden. Ja, das erste Schulgeheimnis lautet wie folgt. Wer von uns beiden hat mal freiwillig in den Sommerferien das Klassenzimmer geputzt und das wurde dann auch lobend im Zeugnis erwähnt?
4: Wer war es von uns beiden, Horst oder ich? Gerne mal melden in der NDR Schleswig-Holstein. Und dann verraten wir auch die ganze Geschichte dazu in den nächsten 8 Minuten.
0: Oder anrufen, ne? 08096 66 66. Nach Boney M. und Kool & The Gang mit Fresh werden wir es erfahren.
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0: NDR 1. Welle Nord ist hier. Wir wünschen Ihnen einen schönen Start in diesen Freitag.
1: Juhu.
0: Zeugnistag in Schleswig-Holstein. Und wir fragen gerade, wer war es denn jetzt? Unsere letzten Schulgeheimnisse kommen heute Morgen ans Licht. Ne? Wer von uns beiden, also wie gut können Sie uns einschätzen, wer von uns beiden hat in den Sommerferien mal das Klassenzimmer gereinigt und das wurde sogar im Zeugnis lobend erwähnt?
1: Dann wollen wir noch wissen, was ist eigentlich passiert. Warum? Kerstin aus Lübeck hat sich gemeldet.
2: Also das ist eine Frage, ich denke mal, normalerweise meint man die Mandy wäre es gewesen, aber ich schätze mal, aus welchen Gründen auch immer, was auch immer der Horst angestellt haben mag, es war Horst.
1: Eine Strafarbeit sozusagen. Mal gucken, Frank aus Neumünster will da mitmachen.
3: Guten Morgen, ihr beiden. Also ich wette, das mit dem Klassenzimmer reinigen, das kann nur die Mandy gewesen sein. Horst hatte höchstens ein Sofa im Klassenzimmer stehen, zum Beine lang machen. Schönen Tag euch beiden.
1: Damals hat das schon angefangen, oder was?
0: Okay, also ich würde sagen, Frank kann uns, glaube ich, ein bisschen besser in dem Fall einschätzen.
1: Ja,
0: denn wer war's?
1: Das stimmt. Ich hab's verbrochen. Das hat sich folgendermaßen ergeben. Also irgendwer hatte eine Sauerei tatsächlich im Klassenzimmer gemacht. Da war ich aber nicht beteiligt. Das war keine Strafe. Ja, wahrscheinlich. Nee, und die haben zum Beispiel auch so mit diesen Knallerbsen vom Knallerbsenstrauch im Zimmer rumgedingst. Da war natürlich die Wände dreckig. Und warum auch immer haben ein paar Kumpels und ich uns dazu entschieden, in den Sommerferien gesagt, komm, wir machen das mal schön wieder sauber, haben die Wände geputzt, die Tafel ganz ordentlich, alle Tische abgewischt und die Fenster. Und irgendwie hat der Lehrer das mitbekommen, das nachher wirklich ins Zeugnis reingeschrieben. Es gab keine bessere Note. Es gab nur den Vermerk. Und die wurden nicht gezwungen, das war wirklich freiwillig.
0: Das haben wir geklärt, ja. Ich war einer, ich habe gerne mit dem Bleistift immer den Tisch angemalt.
1: Ja. Sowas habe ich weggeputzt.
0: Und dann kam der Lehrer zu mir und sagt, Horst, und wer macht das jetzt wieder weg? Da habe ich gesagt, das mache ich selbst, da habe ich noch was für die zweite Stunde. Ja. Okay, wir spielen später noch weiter mit Schulgeheimnissen hier bei NDR 1 Welle Nord. Jetzt erstmal Limahl, die größten Hits für Schleswig-Holstein.

0: 6.49 Uhr. Guten Morgen. Letzter Schultag. Die Ferien starten und endlich heißt es wieder.
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0: Wir legen direkt heute Abend los für alle, die schon immer irgendwann mal Live-Musik am Strand erleben wollten. Wir haben ihn hier dabei.
2: Max Giesinger präsentieren wir ihn heute Abend am Strand von Grömitz. Das ist unser erstes NDR-Festival. 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Wäre viel.
0: Wäre ein bisschen eng dann wahrscheinlich.
2: Aber verdient er das? Vielleicht ja. Max Giesingers liebster Song. Größter Erfolg für ihn? Ja, oder mag er den persönlich gar nicht so gern? Wir haben ihn gestern im Interview gefragt.
3: Also es ist jetzt nicht so, dass ich jetzt zu Hause allein mit meiner Gitarre sitze und übelst laut 80 Millionen singe, für mich alleine. Aber wenn ich ein Konzert habe, ja, wir spielen natürlich auch immer am Ende, ne, und ich merke, was für eine Energie so durch die Reihen geht, dann lädt es den Song so krass auf, so als würde ich den quasi zum ersten Mal singen. Und ich verbinde mit dem Song natürlich eine krasse Geschichte, eine wahnsinnige Dankbarkeit und liebe den Song nach wie vor. Aber hören jetzt nicht einen Tag fünfmal an unbedingt.
0: Aha. Ja, der kommt ja auch aus Zeiten, als es im Fußball noch besser lief. Das war der EM-Song damals. Ne? 10 Jahre ist er jetzt schon alt. Wir wollen ihn heute Abend auf jeden Fall auch hören am Strand von Grömitz. Stellen Sie sich also schon mal drauf ein, dass es einer der letzten Songs sein wird und wir dürfen richtig schön laut mitsingen. Also kommen Sie vorbei in der Festival in Grömitz mit Max Giesinger. Und hier ist er, 80 Millionen.

0: Stühle rauf und raus aus dem Klassenzimmer. Heute starten die Sommerferien bei uns im Land. Das ist ein Thema und Ärzte in Schleswig-Holstein reagieren entsetzt auf die geplante Änderung bei Krankschreibungen. Auch ein Thema in den Nachrichten jetzt um 7 mit Martha Rittner.
1: Guten Morgen.
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1: Mehr als 30 Maßnahmen sehen die Reformpläne der Bundesregierung vor. Ein Punkt sorgt dabei aber für besonders viel Kritik. Die geplante Abschaffung der telefonischen Krankschreibung. In Schleswig-Holstein laufen Hausärzteverband, Kassenärztliche Vereinigung und Ärztekammer gemeinsam Sturm dagegen. Der Präsident der Ärztekammer, Henrik Herrmann, sagte, die Pläne seien ein Rückschritt.
3: Es zeigt sich hier wieder einmal mehr, dass eine enorme Misstrauenskultur herrscht. So nach Motto, hier werden Krankschreibungen einfach gemacht. Diese Änderung halten wir überhaupt nicht für sinnvoll. Sie ist kontraproduktiv und wird das Problem einer zunehmenden Krankschreibung, das ja immer wieder mantramäßig vorgetragen wird, nicht lösen können. Da sind eher andere Dinge notwendig, auch langfristig, präventive Maßnahmen, gesunde Lebensweisen und so weiter.
1: Bundeskanzler Merz hat die Maßnahmen dagegen verteidigt. In der ARD sagte der CDU-Chef, damit wolle man die hohen Krankenstände senken. Unternehmen könnten zudem eigene Vereinbarungen treffen. Vizekanzler Klingbeil fordert Zurückhaltung in der Debatte. Der SPD-Chef verwies im ZDF darauf, dass das Gesetzgebungsverfahren noch ausstehe. Der Koalitionsausschuss habe eine Grundsatzeinigung getroffen. Wieder Warnstreiks im Handel. Bundesweit dazu aufgerufen hat die Gewerkschaft Verdi. Unter anderem sollen die Mitarbeiter von Kaufland, Rewe, Penny, Ikea und H&M die Arbeit niederlegen. Hintergrund sind die laufenden Tarifverhandlungen für den Einzel-, Groß- und Außenhandel. Es gibt wieder Hoffnung für die Bäderbahn entlang der Lübecker Bucht. Denn das Land Schleswig-Holstein setzt sich nun doch für den Erhalt der Verbindung ein. Auf dem 50. Dialogforum zur festen Fehmarn-Belt-Querung hat Verkehrsstaatssekretärin Henkel gestern angekündigt, dass die Strecke zwischen Lübeck und Neustadt, wenn möglich, elektrifiziert werden soll. Und das sorgte auf der Jubiläumssitzung in Oldenburg für überraschte Gesichter. Julian Marxen dazu.
4: Bisher hat das Land immer betont, wenn die neue Bahnstrecke zum geplanten Fehmarn-Belt-Tunnel irgendwann fertig ist, dann soll die Bäderbahn eingestellt werden. Jetzt also die Kehrtwende. Offenbar auch, weil es in Berlin ein Umdenken gibt. Nach Angaben von Verkehrsstaatssekretärin Henkel hat das Eisenbahnbundesamt erkannt, dass die Urlaubsorte in der Lübecker Bucht ohne Bäderbahn verkehrstechnisch abgehängt wären. Zur Elektrifizierung laufen laut Henkel bereits Gespräche zwischen Land und Bund. Der Bürgermeister von Timmendorfer Strand, Sven Partal-Bönke, sagt, er sei überrascht und erfreut. Man habe immer für den Erhalt der Bäderbahn gekämpft, jetzt seien die Weichen gestellt. Jedes Jahr nutzen mehr als 1 Million Menschen die Bäderbahn.
1: Ab heute steht die Schultasche in der Ecke. Für mehr als 370.000 Schülerinnen und Schüler in Schleswig-Holstein ist der letzte Schultag vor den Sommerferien. Davor gibt's aber noch die Zeugnisse. Wenn die Noten darin nicht ganz so gut sind, kann das Sorgen bereiten. Dagegen gibt es die Nummer gegen Kummer. Jennifer Brun, wie sieht das telefonische Beratungsangebot denn aus?
5: Also das ist ein Angebot, das Schülern und Eltern helfen soll. Für die Schüler geht es vor allem darum, Unsicherheiten loszuwerden und schwierige Gespräche mit den Eltern besser hinzubekommen. Die Eltern bekommen Tipps, wie sie entspannter auf schlechte Noten reagieren, Konflikte lösen und ihre Kinder unterstützen können. Nach den Sommerferien wechseln in Schleswig-Holstein knapp 26.000 Kinder auf eine weiterführende Schule. Das sind rund 780 mehr als im letzten Jahr. Das Land plant rund 250 zusätzliche Lehrkräfte. Stellen. Dazu gibt es ein Recht auf Ganztagsbetreuung für Erstklässler und zum Beispiel auch eine neue Demokratiestunde. Die Gewerkschaft Erziehung und Wissenschaft sagt aber auch, dass viele Lehrkräfte stark belastet sind. Sie fordern deshalb mehr Zeit für pädagogische Arbeit und mehr Unterstützung bei der Schulsozialarbeit.
1: Und die Telefonnummern dazu finden Sie bei uns im Internet auf ndr.de/sh. Bei der Fußball-Weltmeisterschaft hat die Schweiz 2:0 gegen Algerien gewonnen und steht im Achtelfinale. Auch Portugal hat das Achtelfinale erreicht, nach einem 2:1-Sieg gegen Kroatien. Und auch Spanien ist eine Runde weiter. Der Europameister gewann 3:0 gegen Österreich.
0: 7:05, NDR 1 Welle Nord mit dem Wetter für uns in Schleswig-Holstein. Und es fühlt sich wirklich angenehm an da draußen. Durch den Wind ist auch die Schwüle etwas weg. Mhm. Weil gestern Nachmittag immer, wenn so Regen fiel und dann wieder Sonne drauf, so gleich wieder so ein bisschen drückend.
6: Wir haben in vielen Regionen die Sonne heute Morgen, dazu ein bisschen Wind. Aber das ist doch hier an unseren Küsten ganz normal und schön. Und ein bisschen Wolken und Regen sind heute Morgen auch unterwegs, sollte aber nur selten sein. Höchstwerte um die 18 Grad in Breth, steht heute 21 am Schalsee. Der Wind bleibt stark und kann auch noch ein bisschen zunehmen, vor allem an den Küsten bis bis zur Sturmböenstärke. Morgen wechselhaft, mal Sonne, mal kräftige Schauer, teils halten die länger an. Und weiter starker westlicher Wind. Der Sonntag, der wird insgesamt trockener, aber windiger. Noch windiger.
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6: 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A20 Lübeck-Rostock zwischen Mönchhagen und Kreuz Lübeck. Da liegt ein Plastikteil. Und wegen des starken Windes ist die Fehmarnsundbrücke im Moment für windanfällige Fahrzeuge, leere LKW und PKW mit Anhänger gesperrt. Die aktuellen Blitzer, da haben wir einen. B76 in Hadebü Richtung Fahrdorf. Danke fürs Bescheid geben und gute Fahrt wünschen wir.
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0: Um 6:06, guten Morgen.
6: Moin.
0: Ja, die Schüler wahrscheinlich so langsam wach. Heute geht's ja zum letzten Mal in die Schule vor den Sommerferien und es gibt Zeugnisse. Ja, Anlass für uns mal unsere alten Schulgeheimnisse rauszukramen und vor allem Sie zu fragen, wie gut können Sie uns beide eigentlich einschätzen?
6: Wer hat was verbrochen?
0: Ja, wir erzählen ein Schulgeheimnis und Sie raten, ob das Mandy passiert ist oder mir.
6: So, folgende Tatsache. Wer von uns beiden hat mal versehentlich fast seine Lehrer mit einer Bierflasche erschlagen? War es Horst oder war es ich? Überlegen Sie ein bisschen, melden sich in der NDR Schleswig-Holstein App oder auch gerne anrufen 08096 66 66. Und in 8 Minuten gibt es die ganze Geschichte und die Beichte dazu.
0: Ja, in der App gerne eine Sprachnachricht schicken oder auch warum Sie vielleicht glauben, dass der oder diejenige das war. Elton John haben wir vorher noch und wir haben jetzt Eric Carmen aus Dirty Dancing mit Hungry Eyes.
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0: 18 Minuten nach 7. Guten Morgen, hier ist NDR 1 Welle Nord. Ja, und heute lüften wir unsere letzten Schulgeheimnisse am Zeugnistag in Schleswig-Holstein. Und Sie erraten, ja, wessen Geheimnis ist das denn, das wir da gerade verraten? Von Mandy oder ist es ein Geheimnis von mir?
1: Wer hat's verbrochen? Wer von uns hat mal versehentlich fast den Lehrer mit einer Bierflasche erschlagen?
0: Oha, es sind ein paar Nachrichten gekommen.
2: Ich denke, das könnte ich Mandy zutrauen. Was? Warum auch immer, das war so ein Bauchgefühl.
0: Oha, sag ich auch. Ne? Todda hat sich auch gemeldet.
3: Moin Horst, moin Mandy. Ah? Also das mit der Bierbuddel, das traue ich Horst zu. Vielleicht aus dem Zufall heraus oder unglücklich. Aber bei Mandy glaube ich das nicht. Nein, nein. Die ist zu vernünftig gewesen. Horst war bestimmt ein Lausbub früher.
0: Mhm. Ja, da liegst du schon recht.
1: Mandy hätte ja niemals überhaupt eine Bierflasche in der Hand gehabt.
0: Stimmt, in der Schule. Ne? Ja, es war 12. Klasse, muss ich dazu sagen. Ja, es ist mein Geheimnis. 12. Klasse, Studienfahrt. Wir waren in Rom und haben uns abends auf unserem Zimmer noch getroffen und da heimlich so ein bisschen Bier getrunken. Und ich dachte, falls der Lehrer reinkommt, ich stell's mal lieber aufs Fensterbrett draußen. Weißt du, dann sieht er das nicht. Dann muss ich das zwar immer so um die Ecke mir holen, trinken. Und wenn der Lehrer kommt, dann steht's halt versteckt. Das Blöde war, irgendwann wollte jemand das Fenster zumachen oder den Laden dann von außen so dran ziehen. Und dabei ist die Bierflasche runtergefallen. Und in diesem Moment ist mein Musiklehrer unten vorbeigelaufen. Und einen Meter vor ihm ist diese Bierflasche runtergekommen aus dem dritten Stock.
1: Oh krass, ey, das hätte dumm ausgehen können.
0: Ja, und er hat natürlich nach oben geguckt, wusste, dass ungefähr unser Fenster kam dann, wer war das und so. Ich habe dann auch gesagt, okay, ja, ich habe die ein bisschen blöd da hingestellt.
1: Sorry.
0: Und dann ist die versehentlich da runtergefallen. Und das musste ich mir dann wirklich das ganze nächste Jahr noch anhören. Es gab ja noch die 13. Klasse und ich hatte Musikleistungskurs. Und immer, wenn ich wieder irgendwas Blödes gesagt habe, kam er, Horst, ein Meter. Ein Meter. Und da war Stille.
1: Ja. Knapp am Tode vorbeigeschrammt und das durftest du dir immer anhören. Kann ich verstehen.
0: Herr
1: kann
0: Schumacher,
1: ich verstehen.
0: Es tut mir heute noch leid, ja.
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0: 7.23 Uhr, NDR1 Welle Nord ist hier und gerade kommen die Meldungen rein. Julian Nagelsmann, unser Bundestrainer, tritt wohl zurück. Gestern gab es ja die große Krisensitzung beim Deutschen Fußballbund und danach soll er sich entschieden haben.
1: Naja, beziehungsweise wurde ihm da wohl sehr gut zugeredet. Nun geh doch bitte endlich. Und die Bild schreibt, er kriegt 7 Millionen Euro Abfindung.
0: Er hat ja eigentlich noch einen 2-Jahres-Vertrag, dann wären es 14 Millionen gewesen, also 7 Millionen pro Jahr. Aber um ein bisschen das Gesicht zu wahren, glaube ich, ist das schon eine bessere Entscheidung zu sagen, ich trete zurück und nehme jetzt nicht noch die ganze Kohle mit und sage, ich habe aber doch Vertrag, ich mache jetzt hier weiter.
1: Aber die halbe Kohle mitzunehmen ist schon, ich meine, der ist 38, ne, fast 40.
0: Das ist jetzt auch nicht
1: die
0: das
1: Schlechteste. Die 7 Mio. Wären auch nicht die ersten sein, die auf dem Konto waren.
0: Und ich glaube, er ist auch noch jung genug, um weiter Trainer zu sein, irgendwo anders und noch weiter Geld zu verdienen. Von daher, ich glaube auch, gute Entscheidung. Hoffen wir, dass sie eine gute Entscheidung für die Nachfolge treffen und dann wir auch mal irgendwann wieder ein bisschen erfolgreicher sind beim nächsten Turnier vielleicht.
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0: Jetzt um 7.30 Uhr die wichtigen Infos von Martha Rittner.
1: Guten Morgen.
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1: Volle Straßen in Schleswig-Holstein zum Start in die Sommerferien erwartet. Die Strecken in Richtung Küsten und nach Dänemark dürften besonders betroffen sein, heißt es vom ADAC. Mit Staus muss auf der A7 rund um die Rader Hochbrücke gerechnet werden. Auch rund um Hamburg und auf der A1 zwischen Lübeck und Fehmarn könnte der Verkehr stocken. Zu Wartezeiten dürfte es zudem am Grenzübergang nach Dänemark bei Ellund kommen. Kritik und Lob aus Schleswig-Holstein für Reformpaket der Bundesregierung. CDU-Landeschef und Ministerpräsident Günther spricht von einem sehr großen Wurf. SPD-Landeschef Kämpfer hält die mehr als 30 Maßnahmen für ein gut austariertes Paket. Bei einigen Punkten sieht er aber noch Redebedarf, etwa im Gesundheitsbereich. Die Kassenärztliche Vereinigung in Schleswig-Holstein nennt die geplanten Änderungen bei der Krankschreibung Irrsinn. Bundestrainer Julian Nagelsmann will offenbar Rücktritt erklären. Das berichten mehrere Medien übereinstimmend. Der 38-Jährige soll nach der Krisensitzung beim Deutschen Fußballbund gestern in Frankfurt am Main zu dieser Entscheidung gekommen sein, melden der TV-Sender Sky und die Bild-Zeitung.
0: 7.32 Uhr, NDR 1 Welle Nord, mit dem Wetter für uns in Schleswig-Holstein. Und ja, das ist vor allem wichtig auch für Veranstaltungen, die wir haben. Das Weinfest in Pinneberg ja zum Beispiel auch noch an diesem Wochenende. Es wird vielleicht hier und da mal kurz ein bisschen nass und Wind haben wir erstmal.
3: Gerade heute ist es aber relativ entspannt. Wir haben noch viel Sonne, 4 bis 8 Stunden und nur selten noch mal ein bisschen leichten Regen. Die Temperaturen erreichen heute 18 Grad in Bredstedt, 21 am Schalsee. Am schönsten wird es zur Ostsee. Und ja, wir haben den Wind. Im Moment fühlt er sich wohl für die meisten noch sehr angenehm an. Kann ein bisschen stärker sein, vor allem zu den Küsten. Da sind im Laufe des Tages Sturmböen möglich. Morgen wird ein Tag, der doch eher verregnet ist. So ab dem Mittag kommt von Westen so eine Regenwand rein. Kann auch mal längere Schauer geben, teils auch dann am Abend. Zwischendurch aber auch Sonnenmomente und Temperaturen bis zu 22 Grad. Der Sonntag wird trockener, aber windiger. Da sind wir dann teils bei 60 Kilometern pro Stunde schnellen Böen.
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3: 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Eine Meldung wegen des Windes. Die Fehmarn-Sundbrücke ist in beiden Richtungen gesperrt für leere Lkw und Pkw mit Anhänger. Und die aktuellen Blitzer. B76 Haddeby Richtung Fahrdorf ist einer. Und Schleswig Schleidöfer Straße Richtung Brodersbühöhe Bushaltestelle, meldet Kevin. Dankeschön. Gute Fahrt wünschen wir.
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0: Am Freitag.
3: Juhu.
0: 7.33 Uhr ist es. Und gestern haben wir ein Unentschieden hingelegt bei der Leuchte des Morgens. Finn Magnussen aus Redwisch und ich. Ja, da geht's dann heute wohl weiter, wa?
3: 5 Fragen in 30 Sekunden. Unsere Leuchte des Morgens spielen wir gleich in den nächsten 8 Minuten.
0: Nach den Beatles und Dr. Hook.
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0: Es ist 7.40 Uhr. Guten Morgen.
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0: Nach dem Unentschieden heute wieder mit Finn Magnussen aus Redwisch. Moin.
2: Guten Morgen, Horst. Guten Morgen, Mandy.
0: Geht gerne mal im Ort in den Dorfkrug und ihr habt dort einen Sparclub. Was ist das denn genau?
2: Ach, da schieben wir immer einmal pro Woche zum Beispiel 10 Euro immer rein und Ende des Jahres wird das dann immer zusammengezählt und dann können wir das dann mit nach Hause nehmen, dann das gesparte Geld und dann essen wir auch noch ein bisschen was.
0: Also wie eine Spardose im Dorfkrug?
2: Genau.
0: Dann nicht nur ein Bierchen trinken, sondern auch ein bisschen Geld sparen, das hilft.
3: Vielleicht kannst du 50 genau. Euro reinschieben, wenn ja. Das jetzt klappt.
2: Ja.
3: Mit unserer Leuchte des Morgens. Horst bekommt die Musik. Du zuerst die Fragen, wie ich immer so schön sage, du fängst zuerst an. Bist du bereit?
2: Ja, ich bin bereit.
3: Dann starten wir jetzt. Was gibt's in Bredenbeek? Koppel der Künste oder Weite des Wissens?
2: Weite des Wissens.
3: Welche Frucht wird beim Wimbledon-Turnier traditionell mit Sahne verspeist?
2: Weiter.
3: Wahr oder falsch? Die Website unseres Landtags gibt's auch auf Plattdeutsch.
2: Das ist wahr.
3: Was wird tatsächlich von Tieren getragen? Pelzmantel oder Federkleid?
2: Federkleid.
3: Auf welcher unserer Inseln gibt es ein U-Boot-Museum?
2: Ja.
3: Jetzt komme ich auch nicht mehr dazu, die Frage nochmal zu stellen mit Wimbledon. Das wäre die Erdbeere gewesen.
2: Ja.
3: Erdbeere mit Sahne gehören seit dem Beginn von Wimbledon im 19. Jahrhundert zum Turnier dazu. Dieses Jahr sogar ein Bier mit Erdbeersahne-Geschmack vor Ort. Was immer die sich einfallen lassen. Es ist die Koppel der Künste in Bredenbeek und Fehmarn wäre die Insel mit dem U-Boot-Museum. Das heißt, dass wir heute zwei richtige Antworten haben.
2: Okay.
3: Ich hole mal Horst zurück. So, ready?
0: Ja.
3: Los geht's. Was gibt's in Bredenbeek? Koppel der Künste oder Weide des Wissens?
0: Koppel der Künste.
3: Welche Frucht wird beim Wimbledon-Turnier traditionell mit Sahne
0: verspeist? Erdbeeren.
3: Wahr oder falsch? Die Website unseres Landtags gibt's auch auf Plattdeutsch.
0: Falsch.
3: Was wird tatsächlich von Tieren getragen? Pelzmantel oder Federkleid?
0: Ein Federkleid.
3: Auf welcher unserer Inseln gibt es ein U-Boot-Museum?
0: Auf welcher ein U-Boot-Museum? Fehmarn.
3: Ja. Alle geraten, ne?
0: Habe ich geraten? Ich weiß gar nicht, warum.
3: Ah, auch noch richtig. Ach, ein 4:2, Finn.
0: Oh.
3: Aber Horst einfach zu gut heute.
2: Hat Spaß gemacht.
3: Ja, das stimmt. Wir hatten auch jede Menge Spaß mit
0: mir erst, du.
2: Ja.
3: Gewinnen wir immer
2: Spaß. Machen durfte und ich wünsche euch ein schönes Wochenende.
0: Gleichfalls. Dankeschön.
3: Tschüss. Tschüss.
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0: Apropos Backstreet Boys, die Take That haben heute eine neue Single rausgebracht.
1: Ja, ist ja so das Gleiche. Genau. Ähnlich.
0: Habe ich heute Morgen auf dem Weg hierher gehört. NR1 Wetter Nord ist hier. 7:49 Uhr, erstmal Verkehrsservice.
1: A23 Richtung Hamburg. Zwischen Itzehoe Mitte und Süd, da liegen mehrere Plastikteile.
0: Heute Abend Max Giesinger auf unserer NDR Schleswig-Holstein Festivalbühne in Grömitz. Und morgen geht's ja dann direkt weiter mit Party beim Hafenfest in Wedel.
1: Auch mit Horst auf der Bühne und wieder so eine Boyband eigentlich, ja? Musik von Marquez.

0: Das klingt total nach Sommer. Die Jungs aus Hannover freuen sich auch schon auf unser Schleswig-Holstein.
1: Ich finde schon die Sympathie und die Coolness von Schleswig-Holstein. So ein bisschen auch mal etwas so durchgehen lassen und mal locker bleiben. Das finde ich, das merkt man hier, das können die Leute. Und ich finde, da können sich manche Leute eine Scheibe von abschneiden. Also man geht auch wirklich sehr relaxed wieder von Schleswig-Holstein Richtung Süden zurück nach Hause.
2: Man kann auch in Schleswig-Holstein zu Hause sein und relaxed wieder nach Hause gehen. Im Hafenfest wedeln. Ne? Schon ab 13 Uhr stellen sich dort die Vereine vor. Marquess spielen dann um 22 Uhr.
0: Aber das ist ja auch schon ein feines Wochenende vor dir, Horst. Ne? Also Max Giesinger heute ja auf der Bühne, morgen Marquess. Ist nett, ne?
2: Ich übernachte in Grömitz, Hotelzimmer, und dann geht es direkt weiter nach Wedel. Das geht ja dann nächste Woche schon wieder weiter. Büsum dann mit Joris auf der Bühne. Wir beide zusammen dann auf der Bühne beim Essener Netz Cup in Rendsburg später noch irgendwann.
0: Ach, das ist denn auch das mit den Schiffen hier?
2: Da ist was los.
0: Rudern. Oder?

0: In Sachen Bäderbahn gibt es eine Kehrtwende. Die Verbindung in der Lübecker Bucht soll erhalten bleiben. Dazu gleich mehr. Und Schleswig-Holstein startet in den Sommerferien. Und schon heute am letzten Schultag könnte es voll auf den Straßen werden. Auch ein Thema in den Nachrichten um 8 mit Martha Rittner.
1: Guten Morgen.
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1: Die Klassenzimmer werden leer, die Straßen voll. Für rund 370.000 Schülerinnen und Schüler in Schleswig-Holstein endet heute das Schuljahr. Aber wer sich direkt zu Ferienbeginn auf den Weg in den Sommerurlaub macht, der muss laut ADAC Geduld mitbringen. Alexandra Torno, wie kommt man denn am besten durch den Ferienverkehr?
3: Genügend Zeit einplanen und entspannt bleiben. Das empfehlen der ADAC und die Autobahn GmbH. Denn mehrere Bundesländer starten an diesem Wochenende in die Ferien. Außerdem gibt es durch Bauarbeiten auf der A7 in der Höhe der alten Rader Hochbrücke Behinderungen. Und auf der A1 wird es zwischen Ratekau und Scharbeutz eng. Auf dem Weg nach Dänemark empfiehlt der ADAC, gültige Reisedokumente bereitzuhalten. Die Bundespolizei will an der Grenze stichprobenartig kontrollieren. Wer zeitlich flexibel ist, reist am besten früh morgens oder spät abends. Das gilt auch für den Fährverkehr. Ein Sprecher der Wicker Dampfschiffsreederei sagte, dass Spontanreisende nach Föhr und Amrum gerade zwischen 12 und 18 Uhr länger warten müssen.
1: Ja, und letzter Schultag vor den Sommerferien heißt aber auch Zeugnistag. Und wenn die Noten nicht ganz so ausfallen wie erhofft, kann das auch ziemlich Sorgen bereiten. Dagegen hilft die Nummer gegen Kummer. Jennifer Brun berichtet.
4: Das Beratungsangebot hilft Schülerinnen und Schülern dabei, ihre Gefühle zu ordnen und schwierige Gespräche mit den Eltern zu bewältigen. Eltern bekommen Rat, wie sie angemessen auf schlechte Noten reagieren und ihre Kinder besser unterstützen können. Nach den Sommerferien wechseln in Schleswig-Holstein knapp 26.000 Kinder auf eine weiterführende Schule, rund 780 mehr als im Vorjahr. Für das kommende Schuljahr plant das Land rund 250 zusätzliche Lehrkräftestellen. Hinzu kommen unter anderem der Rechtsanspruch auf Ganztagsbetreuung für Erstklässler und eine neue Stunde zur Stärkung der politischen Bildung. Die Gewerkschaft Erziehung und Wissenschaft warnt vor einer hohen Belastung für Lehrkräfte. Sie fordert mehr Zeit für pädagogische Arbeit und mehr Unterstützung bei der Schulsozialarbeit.
1: Und die Telefonnummern der Beratungsangebote für Schüler und Eltern finden Sie bei uns im Internet auf ndr.de/sh. Bürokratieabbau, Investitionen, Entlastungen für Familien. 34 Maßnahmen sehen die Reformpläne der Bundesregierung vor. Aber eine davon sorgt für besonders viel Kritik, auch hier bei uns in Schleswig-Holstein. Die telefonische Krankschreibung soll abgeschafft werden. Ein Rückschritt, heißt es etwa von der Ärztekammer im Land. Irrsinn, urteilt die Kassenärztliche Vereinigung. Und der Hausärzteverband im Land befürchtet einen sprunghaften Anstieg der Patientenkontakte. Und was sagen dazu Bundeskanzler Merz und Vizekanzler Klingbeil? Das weiß Markus Sambale.
5: Merz sagte wörtlich, sie müssen nicht am ersten Tag in die Arztpraxis, sie müssen vom ersten Tag an eine Arbeitsunfähigkeitsbescheinigung haben. Merz ließ aber offen, wie genau der Arbeitnehmer dann an das Attest kommen soll, wenn die Krankschreibung telefonisch nicht mehr möglich ist. Der Vizekanzler und SPD-Chef Klingbeil sprach sich dafür aus, den Koalitionsvorschlag vernünftig zu gestalten. Er verwies auf Gesundheitsministerin Warken. Ihr gehe es um eine Lösung, dass niemand, der krank sei, wirklich zum Arzt gehen müsse. Gesundheitsministerin Warken hatte auch auf digitale Möglichkeiten wie die Videosprechstunde hingewiesen. Diese solle verstärkt genutzt werden.
1: Das war ja mal eine große Überraschung gestern auf dem Dialogforum zur festen Fehmarn-Weltquerung in Oldenburg. Dort erklärte Verkehrsstaatssekretärin Henkel gestern Nachmittag, dass das Land die Bäderbahn nach Möglichkeit nun doch erhalten will und die Strecke elektrifiziert werden soll. Dazu würden schon Gespräche mit dem Bund laufen. Dabei hieß es eigentlich ja immer, wenn die neue Bahnstrecke zum geplanten Ostseetunnel fertig ist, dann wird die Bäderbahn eingestellt. Julian Marxen, warum jetzt auf einmal alles doch ganz anders?
6: Ja, also erstens die Lübecker Bucht, wo die Bäderbahn fährt, das ist eine der Tourismusregionen in Deutschland. Viele Urlauber, viele Arbeitsplätze und die Orte da haben immer wieder gefordert, nehmt uns nicht die Zuganbindung. Und es gibt auch noch eine neue Machbarkeitsstudie, die sagt, Bus oder Tram als Ersatz, nicht so gut. Also der Druck auf die Politik ist groß und im kommenden Jahr ist Landtagswahl. So, und zweitens, auch in Berlin gibt's offenbar ein Umdenken. Staatssekretärin Henkel sagt, das Eisenbahnbundesamt befürchtet, dass die Region ohne Bäderbahn verkehrstechnisch abgehängt wird. Naja, und das wäre dann auch juristisch problematisch. Da könnte eventuell geklagt werden.
1: Und was sagen denn die Ostseeorte zu dieser Kehrtwende?
6: Naja, als die Staatssekretärin so beiläufig mit ein, zwei Nebensätzen meinte, wir wollen, dass die Bäderbahn bleibt, die Strecke elektrifiziert wird, da haben sich viele im Sitzungssaal gestern verdutzt angeguckt. Ich habe mit der Bürgermeisterin von Scharbeutz und dem Bürgermeister von Timmendorfer Strand gesprochen. Die waren auch irritiert. Das war schon ein Paukenschlag, sagen sie. Aber natürlich sei das ein gutes Signal für die Einheimischen und die Urlauber in der Region.
1: Nach dem WM aus der deutschen Fußballnationalmannschaft will Bundestrainer Julian Nagelsmann nach übereinstimmenden Medienberichten zurücktreten. Er habe diese Entscheidung nach der gestrigen Krisensitzung in der DFB-Zentrale in Frankfurt am Main getroffen und wolle sie in Kürze offiziell verkünden, heißt es. In der Sitzung hatten DFB-Präsident Neuendorf und andere Spitzenfunktionäre Nagelsmann angeblich den Rücktritt nahegelegt und ihm eine Millionenabfindung angeboten. Die deutsche Mannschaft war bei der WM bereits im 16. Finale gegen Paraguay ausgeschieden. Als neuer Bundestrainer ist Jürgen Klopp im Gespräch. Und wir bleiben bei der Fußball-Weltmeisterschaft. Da haben mit der Schweiz, Portugal und Spanien drei Teams aus Europa das Achtelfinale erreicht. Die Schweizer sicherten sich das Weiterkommen heute früh durch einen 2:0-Sieg gegen Algerien. Michael Küster.
7: Für die Eidgenossen war es der erste Sieg in einem WM-K.O.-Spiel seit 1954. Zuvor hat sich Portugal schon in einer spannenden Partie gegen Kroatien mit 2:1 durchgesetzt. Das Siegtor für die Südeuropäer fiel in der Nachspielzeit. Damit treffen die Portugiesen im Achtelfinale am kommenden Montag auf Spanien. Der Europameister hat schon am Abend problemlos mit 3:0 gegen Österreich gewonnen. Das Team von Ralf Rangnick muss damit die Koffer packen.
0: 6:08 in der 1 Welle Nord mit dem Wetter für uns in Schleswig-Holstein. Auch wichtig für die vielen Veranstaltungen bei uns im Land. Morgen ist ja auch CSD in Neumünster, Christopher Street Day. Das wohl bei wechselhaftem Wetter.
8: Ja, wir haben gerade am Wochenende so Phasen, da ist es mal schön, dann ist es mal nass. Der morgige Sonnabend ist eher so ein nasser Tag. Der Sonntag wird dann eher trocken, aber der hat dann auch den Wind dazu. Und die Temperaturen sind jetzt sehr einheitlich. Wir sind so bei maximal 22 Grad, das haben wir auch heute. Heute eher wieder so ein trockener Phasenteil im Laufe des Tages. Kann es mal kurz ein bisschen leichte Regenschauer geben und ein paar Wolken. Sonst aber vor allem zur Ostsee bis zu 8 Stunden Sonne.
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8: 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B207 Heiligenhafen Fehmarn. Ja, die Fehmarn-Sundbrücke ist im Moment wegen des kräftigen Windes für windanfällige Fahrzeuge gesperrt. Und die aktuellen Blitze haben wir auch schon. B76 Hadebü Richtung Fahrdorf und Schleswig-Schleidorfer Straße Richtung Brodersbü, Höhe Bushaltestelle. Gute Fahrt allen unterwegs.
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0: Am Freitag, 7:08 ist es und Udo macht heute Morgen etwas merkwürdige Geräusche.
9: Nimm mal eine Serviette, Udo.
10: Das ist ja kein Schlürfen. Also in dem Sinne, das ist Vorsaugen. Oh. Was ist das?
8: Was? Das werden wir wohl leider gleich erfahren in Frühstück bei Stefanie.
0: Oh. Schönes Vorsaugen. Nach Céline Dion, I'm Alive und wir haben Christopher Cross jetzt mit Alright.
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0: Morgen hier bei NDR 1 Welle Nord um 15 Minuten nach 8. Ja, bei so einem ersten Date sollte man sich gut überlegen, was man sich im Restaurant bestellt. Spaghetti. Schwierig.
1: Oh, ja.
0: Ja, kann daneben gehen. Salat manchmal auch nicht so einfach zu essen. Mit diesen großen Salatblättern müsste man ja auch drin
1: rumschneiden. Und dem Dressing dann, ne?
0: Ja, es ist nicht einfach.
1: Vielleicht brauchen wir noch ein bisschen Unterricht im Umgang mit Lebensmitteln. Gibt's hier.
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3: Es ist ja, wie es ist.
2: Und das sind ihre Gäste. Herr Ahlers.
4: Ja, das tut dir nichts zu sagen.
2: Udo.
5: Ja, das kann's haben.
2: Und Opa Gerke.
6: Steffi, machst du mir Mettbrötchen?
3: Nee, muss ich erst schmieren. Milch und Zucker nehmt ihr selber, ne? Was gibt's Neues?
4: Ja, Wetter war ja ganz gut am Wochenende, ne?
7: Ja. Fernsehen ja auch.
4: Sag mal, jetzt hör doch mal auf mit diesem Geschlürfe.
3: Ja, das sind so Schlürfebieren. Nimm mal eine Serviette, Udo.
7: Das ist ja kein Schlürfen. Also in dem Sinne, das ist Vorsaugen.
4: Was ist das?
7: Ja, das ist vorbeugendes Absaugen. Sonst hast du den ganzen Saft in die Gegend hier.
3: Ja.
7: Du kriegst es nicht anders. Bei Pfirsich
3: ja
7: auch.
3: Ja, bei Melone ist es auch ganz schlimm. Ne? Dann tropft das dir ja nicht nur runter, dann hast du noch ganz klebrige Backen und an den Fingern hast du es auch.
7: Melonen sauge ich ja erst ganz trocken, bis sie so weißlich werden, weil den Saugdruck habe ich ja.
4: Ja.
7: Und dann kann man ja in aller Ruhe dran rumknabbern.
4: Ja, es mag sein, dass es so Sachen gibt, die schwierig zu essen sind, aber dann schneidet man das in kleine Stücken.
7: Lost schneidet also auch einen Hotdog in kleine Stücke?
4: Theoretisch ja.
7: Das ist ja lächerlich.
3: Ja, Hotdog essen geht ja gar nicht ohne, was sagt man, zu tropfen, wenn das dickflüssig ist.
4: Und laufen.
3: Ja, sowas.
4: Ja, dann hält man sich den Teller unter das Kinn.
7: Das sieht dann unappetitlich aus. Deswegen sauge ich ja erstmal die Soßen aus dem Hotdog raus.
3: Ja, achso, ja.
7: Dann gehe ich nochmal mit der Zunge an alle Kanten lang. Dann ist das schier. Und dann erst geht das Reinbeißen ja los.
3: Ah, ja.
7: Bei Hamburger ja.
4: Ja, wo ich denn so ein bisschen vorbeugend mal ablutsche, das ist bei diesem Wassereis am Stiel, ne?
3: Ah, ja.
4: Ne? Wenn das zu weich wird, dann brechen die ganzen Brocken direkt vom Stiel und fallen die auf die Hose.
3: Ja, deshalb gibt's ja auch dieses Wassereis, dass man den in so eine Papphülse zum Abschlürfen hochschiebt.
7: Wisst ihr?
3: Ne?
7: Und genau da mache ich mit Teewurst. Die schieb ich so direkt aus der Pelle hoch.
3: Ja.
7: Also direkt im Mund so rein.
4: Ja.
7: Das ist eine ganz saubere Sache.
4: Udo, es reicht jetzt.
6: Du, hör mal.
4: Also.
6: Im Süden, am Mittelmeer und so weiter.
3: Ja, was denn?
6: Ja, gerade so ältere Omas, ne? Die nehmen den Kopf von so einem Fisch und schlürfen da die Augen aus.
3: Also, Franz, also.
6: Ja, für die ist das was Feines.
7: Dann tropfst du nix.
4: Ja, ich werd hier gleich verrückt.
3: Wirklich?
4: Mach jetzt ein Rätsel.
6: Ich brauche noch ein Loch herstellen mit 6 Buchstaben. Dritte ist ein H, hinten EN.
3: Ja, Poolen.
6: Ja, genau.
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0: Wir bringen uns auf den neuesten Stand, jetzt um 8:30 mit Martha Rittner.
1: Guten Morgen.
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3: Schleswig-Holstein startet in die Sommerferien. Der ADAC erwartet deshalb volle Straßen. Die Strecken in Richtung Küsten und nach Dänemark dürften besonders betroffen sein, heißt es. Letzter Schultag. Das heißt aber auch, mehr als 370.000 Kinder und Jugendliche im Land erhalten heute ihre Zeugnisse. Wenn das Sorgen bereitet, kann die Nummer gegen Kummer helfen. Die finden Sie bei uns im Internet auf ndr.de/sh. Geplante Abschaffung der telefonischen Krankschreibung sorgt für Kritik aus Schleswig-Holstein. Die Änderung ist Teil der gestern vorgestellten Reformpläne der Bundesregierung. Die Ärztekammer im Land sieht das als Rückschritt. Die Kassenärztliche Vereinigung bezeichnet den Plan als Irrsinn. Bundeskanzler Merz hat die Maßnahme verteidigt. In der ARD sagte der CDU-Chef, damit wolle man die hohen Krankenstände senken. Bundestrainer Julian Nagelsmann will nach übereinstimmenden Medienberichten zurücktreten. Er habe diese Entscheidung nach der Krisensitzung in der DFB-Zentrale in Frankfurt am Main gestern getroffen und wolle sie in Kürze offiziell verkünden, heißt es. Die deutsche Mannschaft war bei der WM bereits im 16. Finale gegen Paraguay ausgeschieden.
0: 8.31 Uhr, NDR 1 Welle Nord mit dem Wetter für uns in Schleswig-Holstein. Ja, dolles Styling, das können Sie sich heute Morgen eigentlich sparen, denn der Wind macht eh alles durcheinander.
4: Wir haben heute vor allem in den Küsten starke Sturmböen, aber sonst eigentlich einen ganz schönen Tag. Da ist viel Sonne dabei, 4 bis 8 Stunden, am meisten an der Ostseeküste und ein paar Wolken und ein ganz klein bisschen Regen. Sind aber nur kurze, leichte Schauer. Heute Abend zu Max Giesinger, dem Konzert, haben wir gerade von Kirsten eine Frage bekommen. Na, wann geht's denn eigentlich los heute Abend? 21 Uhr. Aber du bist eher da.
0: Ja, wir beginnen mit dem Bühnenprogramm um 17 Uhr. Da gibt es ja auch schon Freestyle, die Coverband davor schon, mit die schon für Stimmung sorgt. Wir machen ein paar Spielchen auf der Bühne, also passiert einiges.
4: Schön, oh, schön am Strand und da haben wir dann im Laufe des Tages die meiste Zeit schönes Wetter dazu. So, morgen, da wird es aber oft regnen. Da gibt es längere Schauer und auch mal Sonne. Die Temperaturen bei 22 Grad. Der Wind lässt morgen ein bisschen nach. Der wird dann Sonntag wieder stärker. Da können es bis zu 60 Kilometer pro Stunde auch im Binnenland werden. Dafür ist Sonntag wieder der trocknere Tag. Also es ist ein bisschen durcheinander das Wochenende.
0: Wir haben so vor allem unseren Contest. Ostsee gegen Nordsee, Grömitz gegen Büsum. Da geht es nämlich los. Und dann der zweite Teil dann nächste Woche in Büsum wieder. Büsum gegen Grömitz. Das wird spannend.
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4: 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Wegen des starken Windes ist die Fehmarn-Sundbrücke eingeschränkt. Und zwar in beiden Richtungen für leere Lkw und Pkw mit Anhänger gesperrt. Und die aktuellen Blitzer. Da sind wir auf der B76, Hadebü Richtung Fahrdorf. Kiel, Hasseldiekstamm, Hofholzallee Richtung Mettenhof und Schleswig-Schleiderfer Straße Richtung Brodersbü, Höhe Bushaltestelle. Gute Fahrt allen unterwegs.
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0: Am Freitag.
4: Juhu.
0: Mandy hat mich gerade ernsthaft gefragt, ob ich schon mal aus der Klasse geflogen bin. Ja, natürlich bin ich aus der Klasse
4: mehr
0: geflogen.
4: Mehr fast jeden Tag.
0: Hab irgendwann sogar gemerkt, dass der Lehrer gar nicht mal gucken kommt, ob ich da bin. Dann bin ich einfach an den Kiosk und hab mir so unten irgendwo gemütlich gemacht.
4: Ey, sag mal. Das hätte ja fast schon unser nächstes Schulgeständnisgeheimnis gewesen sein können.
0: Ja, es ist ja Zeugnisdaten Schleswig-Holstein, deswegen lüften wir Schulgeheimnisse und Sie erraten, ob Mandy dieses Geheimnis hat oder ob ich es habe.
4: Wer von uns beiden hat mal für ein Konzert die Schule geschwänzt und das sogar für 2 Tage?
0: Oha.
4: Jetzt mitraten in der NDR Schleswig-Holstein. App gerne eine Sprachnachricht schicken oder anrufen.
0: 08096666, das ist unsere Telefonnummer. Ja, passt das zu Mandy oder passt das zu mir? Wie gut können Sie uns einschätzen? Wir sind gespannt.
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0: Ja, die soll ja angeblich heute heiraten, ne? Taylor Swift.
1: Was ein Fest.
0: Travis Kelce in New York, im Madison Square Garden. Aber es ist alles so abgeschirmt und geheim, dass man sich nicht so richtig sicher ist, ob das wirklich da stattfindet. Aber
1: über 100 Polizisten wohl im Einsatz. Das ist schon Wahnsinn.
0: Sieht wohl so aus. Taylor Swift hier bei NDR 1 Welle Nord um 8.40 Uhr. Und wir gehen ja immer noch dem Schulgeheimnis nach, wo wir noch nicht genau wissen, ist das Mandys Geheimnis oder meins?
1: Heute gibt es ja Zeugnisse für 370.000 Schülerinnen und Schüler dieses Jahr. Dann ist die Schule erstmal für dieses Jahr zu Ende. Für uns schon längst. Aber es gibt ein paar Geheimnisse, die wir lüften. Und dieses hier ist jetzt die Frage, von wem stammt's? Wer von uns beiden hat mal für ein Konzert die Schule geschwänzt und das sogar für 2 Tage?
0: Ja, wir haben Nachrichten bekommen, zum Beispiel über die NDR Schleswig-Holstein-App.
2: Moin aus Grömitz, der Marc hier. Ich würde sagen, das war bestimmt Mandy und die hat bestimmt ein Paul-Simon-Konzert besucht. Anders kann ich mir das gar nicht vorstellen. Der Horst hat sowas im Leben nie gemacht. So, ich wünsche euch einen wunderschönen Tag, Horst. Vielleicht sehen wir uns heute Abend auf der Bühne, falls ich es bis dahin schaffe. Liebe Grüße, ciao.
0: Ja, würde mich natürlich freuen, aber 08096666, wer ist hier noch?
3: Hallo, guten Morgen, hier Wolfgang aus der CO. Grüßt euch beiden.
0: Moin, na? Wolfgang.
3: Hi, ja, mit dem Konzert, ich musste überhaupt nicht überlegen, das ist eindeutig Mandy.
1: Oh, wieso? Ich hätte Schule geschwänzt, 2 Tage.
0: Mandy, bitte? Die alte Streberin, die immer nur Einsen im Zeugnis hatte.
3: Ich glaube, wahrscheinlich kann sie sich deshalb erlauben und das wird düster, das sowieso dafür Konzerte, weiß Gott. Wo irgendwo hin.
1: Ja, du hast auch recht. Das war damals eine einmalige Gelegenheit. Ich muss an der Stelle sagen, ich habe sogar meine Eltern belogen. Oh. Na, ich habe gesagt, ich fahre natürlich zur Schule. Meine Freundin holt mich dann, die war älter, mit dem Auto ab und wir fahren dann zusammen zum Flughafen. Weil, das war damals Simon & Garfunkel, die Wiedervereinigung 2003. Und ich dachte, die kommen niemals nach Europa.
3: Cool.
1: Ich muss... Ja. In den USA dabei sein. Das hatte schon gar nicht geklappt, dann sind wir nach Kanada geflogen und dafür musste ich ganz viel rumlügen.
0: Und deine Eltern wussten nicht, dass du...
1: Nee, die wussten das. Ich glaube, das habe ich noch nie gebeichtet, meinen Eltern, dass ich die Schule geschwänzt habe. Von dem Konzert wussten sie so, dann, aber okay, wir haben uns deswegen auch ganz schön gestritten. Das gab Zoff zu Hause und ich habe gesagt, egal was ihr macht, ich ziehe auch aus, ich möchte auf dieses Konzert.
3: Oh Gott, also das hätte ich ja nie gedacht.
1: Nee, da
3: ich
1: dachte,
3: okay, hier in der Nähe, ja.
1: Nee, da habe ich den Freitag die Schule geschwänzt. Übers Wochenende, wir waren 3 Tage in Toronto, das war der Irrsinn. Dann sind wir zurückgeflogen, war halt Montag dann erst zurück.
3: Wahnsinn. Ja. Ich liebe diese Menschen, die alles Mögliche in Kauf irgendwie nehmen, um dieses Erlebnis zu haben.
1: Ja, das war sensationell.
3: Auch den Mut dazu zu haben. Also alle Achtung. Respekt, Mandy. Du hast das Richtige gemacht.
1: Dankeschön.
3: Wie immer.
0: Absolution jetzt noch von Wolfgang. Danke dir. Schönes Wochenende. Ja.
3: Euch auch. Alles Gute euch. Ne?
4: Tschüss. 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

0: Moin, hier sind Mandy und Horst bei NDR 1 Welle Nord um 8.51 Uhr. Ja, Julian Nagelsmann, unser Fußball-Bundestrainer, tritt zurück. Das berichten mehrere Medien. Jetzt offiziell ist es aber noch nicht. Gestern Krisensitzung beim Deutschen Fußballbund und danach soll er sich dazu entschieden haben.
1: 7 Millionen soll Nagelsmann an Abfindung bekommen. Und jetzt könnte als Nachfolger Jürgen Klopp kommen, neuer Bundestrainer werden. Der wird, sagen Experten, dann mindestens 10 Millionen im Jahr kosten. Plus eine Ablöse bei Red Bull. Also wird ein teures Geschäft. Ja,
0: Martin Roschitz ist unser Sportreporter. Ist das so einfach? Kloppo kommt und dann wird alles wieder gut.
2: Nein, nach 2018 durfte Jogi Löw ja weitermachen. Nach 2022 Hansi Flick. Beides hat die Probleme nicht gelöst. Das wissen wir ja. Dem deutschen Fußball fehlt eine klare Identität. Frankreich steht für Athletik. Spanien jetzt für Ballbesitz. Die Österreicher mal eben weggefiedelt mit 3:0. Argentinien für Mentalität und Messi. Und bei Deutschland weiß man gar nicht mehr, wofür diese Mannschaft eigentlich steht. Und das kann Klopp ändern. Da bin ich ganz sicher. Der steht für Identifikation, Tempo, Leidenschaft. Heavy-Metal-Fußball hat eben auch noch so eine enorme Strahlkraft dazu. Ja, und das lässt sich der DFB einiges kosten.
0: Ja, Julian Nagelsmann tritt wohl zurück. Das melden die ersten Medien. Ob Jürgen Klopp kommt, das ist natürlich noch unklar. Sobald es da Neues gibt, erfahren Sie es hier bei uns. Noch schnell eine Verkehrsmeldung.
1: A7 Hannover Richtung Hamburg. Zwischen Flee steht um Amstorf. Vorsicht, hier liegen Gegenstände.
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Der wahrscheinliche Rücktritt von Bundestrainer Julian Nagelsmann ist hier auch gleich Thema in den Nachrichten. Und die Klassenzimmer werden leer, die Straßen voll. In Schleswig-Holstein beginnen die Sommerferien. Zwei der Themen jetzt mit Martha.

0: Moin.
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0: Letzter Schultag vor den Sommerferien heute in Schleswig-Holstein. Und das bedeutet auch, es dürfte voll werden auf den Straßen im Land. Denn nicht nur bei uns, sondern auch in anderen Bundesländern beginnen an diesem Wochenende die großen Ferien. Alexandra Tornow hat sich umgehört, wo sich Reisende besonders auf Stau einstellen müssen.
2: Wie immer zieht es viele Menschen ans Meer. In erster Linie sind deshalb die Strecken in Richtung Küsten und nach Dänemark betroffen, so der ADAC. Mit Stau muss demnach auf der A7 rund um die Rader Hochbrücke gerechnet werden. Dort läuft der Verkehr aufgrund der Bauarbeiten in beiden Richtungen nur einspurig und mit begrenzter Geschwindigkeit. Ein Nadelöhr, so ein Sprecher der Autobahn GmbH. Ansonsten erwartet der ADAC, dass der Verkehr rund um Hamburg und auf der A1 zwischen Lübeck und Fehmarn stocken könnte. Auch am Grenzübergang nach Dänemark bei Ellund könnte es zu Wartezeiten kommen. Die Bundespolizei will dort stichprobenartig kontrollieren.
0: Für die rund 370.000 Schülerinnen und Schüler in Schleswig-Holstein ist der letzte Schultag aber auch Zeugnistag. Wenn die Noten darin aber nicht ganz so gut ausfallen wie erhofft, kann das Sorgen bereiten. Helfen kann da die Nummer gegen Kummer, ein telefonisches Beratungsangebot. Bildungsministerin Dorit Stenke von der CDU rät außerdem.
3: Naja, erstmal tief durchatmen. Das ist jetzt wichtig, jetzt beginnen die Ferien. Das ist eine Gelegenheit, ein bisschen frische Kraft zu tanken, ein bisschen frische Luft zu schnappen, vielleicht das eine oder andere auch zu sehen. Und dann ist natürlich, wenn man unzufrieden ist, der zweite Schritt, einmal drüber nachzudenken, wie ist denn das passiert. Und dann vielleicht sich mal mit den Eltern zusammensetzen und zu überlegen, was könnte ich anders machen. Ich kann nur auch an die Eltern appellieren, nicht schimpfen, sprechen.
0: Nach den Sommerferien wechseln knapp 26.000 Kinder im Land auf eine weiterführende Schule, rund 780 mehr als im Vorjahr. Und die Telefonnummern der Beratungsangebote für Schüler und Eltern, die finden Sie auch bei uns im Internet auf ndr.de/sh. Bundeskanzler Merz hat das Reformpaket der Koalition verteidigt. Insbesondere die Abschaffung der telefonischen Krankschreibung sorgt für Kritik. Ärzte, Sozialverbände und Krankenkassen befürchten überlastete Arztpraxen. Im ARD-Brennpunkt sagte CDU-Chef Merz, die Maßnahme solle helfen, die hohen Krankenstände in Deutschland zu senken. Vizekanzler und SPD-Chef Klingbeil verwies im ZDF darauf, dass das Gesetzgebungsverfahren noch ausstehe. Der Koalitionsausschuss habe eine Grundsatzeinigung getroffen. Das Land macht eine Kehrtwende in Sachen Bäderbahn entlang der Lübecker Bucht. Schleswig-Holstein setzt sich nun doch für den Erhalt der Verbindung ein. Verkehrsstaatssekretärin Henkel hat gestern beim Dialogforum zur festen Fehmarn-Weltquerung angekündigt, dass die Strecke zwischen Lübeck und Neustadt, wenn möglich, elektrifiziert werden soll. Dazu laufen bereits Gespräche zwischen Bund und Land. Ihren Angaben nach hat das Eisenbahnbundesamt erkannt, dass die Urlaubsorte in der Lübecker Bucht ohne Bäderbahn verkehrstechnisch abgehängt werden. Bundestrainer Nagelsmann wird laut Medienberichten in Kürze seinen Rücktritt erklären. Das ist offenbar das Ergebnis einer Krisensitzung beim Deutschen Fußballbund. Moritz Kühn berichtet.
4: Nagelsmann hatte Anfang der Woche nach dem frühen WM-Aus im 16. Finale betont, nicht weglaufen zu wollen. Sein Vertrag läuft noch bis 2028. Aber gestern gab es in Frankfurt in der Zentrale des Deutschen Fußballbunds ein Krisengespräch. Dort war auch Nagelsmann dabei. Ihm wurde von den DFB-Bossen nahegelegt, von seinem Bundestrainerjob zurückzutreten. Nun soll die Entscheidung gefallen sein. Damit endet die Nagelsmann-Ära beim DFB nach rund 2,5 Jahren. Als Nachfolger wird der frühere Dortmunder und Liverpooler Meistertrainer Jürgen Klopp gehandelt.
5: 9:04, NDR 1 Welle Nord mit dem Wetter für uns in Schleswig-Holstein. Und es ist ein bisschen ungewöhnlich für uns. Wind kennen wir, kennen auch mal Sonne, aber so Wind und Sonne gleichzeitig, das hat man nicht so oft. Oft regnet es dann noch dazu.
6: Oh komm, das haben wir auch ein bisschen. Gerade im Süden des Landes ganz kleine Schauer sind unterwegs, wobei es die meiste Zeit heute schon trocken bleiben wird. An den Küsten ist der Wind logischerweise am stärksten. Sturmböen sind heute möglich. Und wir haben dann so einen Mix aus Sonne und Wolken. Die meiste Sonne im Osten bis zu 8 Stunden und die Temperaturen schaffen 18 Grad in Bremen. Steht 21 am Schalsee. Und jetzt teilt sich das am Wochenende ein bisschen auf. Wir haben morgen eher so einen nassen Tag, gibt auch Sonnenmomente und auch ein bisschen Wind bei 22 Grad. Und der Sonntag, der ist dann sehr windig, aber wenig trocken mit ein bisschen Sonne.
5: Oh,
6: also jeder Tag ein bisschen anders, normal, aber durchwachsen.
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6: 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A7 Hannover-Hamburg zwischen Flehstedt und Marmsdorf. Hier liegt verlorene Ladung. Und die Fehmarn-Sundbrück ist wegen des starken Windes in beiden Richtungen für windanfällige Fahrzeuge. Fahrzeuge gesperrt. Wir haben eine Meldung von Florian bekommen zwischen Satrup und Ösby. Da ist eine Rinderherde abgehauen und jetzt auf den Straßen da unterwegs. Bitte Vorsicht hier. Und aktuell kommt jetzt noch eine Gefahr rein von der A7 Hannover-Hamburg zwischen Flehstedt und Malmstorf. Defektes Fahrzeug. Die aktuellen Blitzer. Einer auf der B430 Plön Richtung Neumünster. Kiel, Hasseldiegsdamm, Hofholzallee Richtung Mettenhof und in Schleswig, Schleidörfer Straße Richtung Brodersbü, Höhe Bushaltestelle. Gute Fahrt wünschen wir.
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5: Um 8:55 am Freitag.
6: Juhu.
5: Jawohl. Und wir haben ein Date in Husum heute. Unser Erzählmobil kommt bei Ihnen vorbei um 11 Uhr. Und was es dort will und was Sie damit zu tun haben in Husum, das verraten wir Ihnen gleich. Nach Sheryl Crow, den Rubettes und wir haben Talk Talk mit It's My Life.
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0: 16 Minuten nach 9. Mandy und Horst hier bei NDR 1 Welle Nord. Und liebe Husumer, zu Ihnen kommen wir gleich. Vorher muss man noch mal auf die Straßen gucken, glaube ich. Ne?
1: Da gibt es eine Meldung von der A7 Richtung Hamburg. Zwischen Fleestedt und Malmstorf, da liegt verlorene Ladung. Und wir haben hier ein defektes Fahrzeug. Vorsicht.
0: Liebe Husumer, heute um 11 Uhr haben wir ein Date an unserem Erzählmobil vor dem Speicher. Ende August wird unser schönes Bundesland ja 80 Jahre alt und wir feiern unter anderem auch mit Ihren Geschichten.
1: Ja, die wollen wir sehr, sehr gerne haben und einsammeln. Deswegen ist unser Erzählmobil unterwegs, weil ich bin mir sehr, sehr sicher, es gibt so viele Schleswig-Holsteiner, die haben einmaliges, lustiges, besonderes erlebt. Das muss man weitererzählen. Mhm. Unsere Reporterin Nais Bayer ist mit dem Erzählmobil unterwegs, war zum Beispiel schon in Norderstedt und Ratzeburg und geht jetzt weiter mit Husum. Und welche Geschichten, Nais, habt ihr denn bisher schon gesammelt?
2: Das war eine bunte Mischung. Also viele haben uns erzählt, warum sie gerne hier leben, was sie an der Natur im Land zwischen den Meeren so schätzen, aber auch an den Menschen hier, dass sie so bodenständig, offen und entspannt sind zum Beispiel. Aber einige haben uns auch ganz persönliche Geschichten mitgebracht. Zum Beispiel haben wir einen Doppelgänger von Franz Beckenbauer getroffen, der uns von einem ganz besonderen Tag in Malente erzählt hat. Oder einen ehemaligen Marinesoldaten, der in den 70er Jahren vor Polen eine Flaschenpost ins Meer geworfen hat, die in Dänemark gefunden wurde. Natürlich von einer Schleswig-Holsteinerin.
1: Ach, spannend. Ja. Ihr seid ja mal ein paar Stunden vor Ort, damit genug Zeit ist für die Geschichten, filmt und nehmt auch auf. Und die nächsten Stops sind unter anderem Meldorf, Kiel und heute eben Husum, der Speicher ab 11 Uhr.
2: Deshalb hier der Aufruf, kommen Sie vorbei, zeigen Sie uns Ihr Schleswig-Holstein und bringen Sie auch gerne alles mit, was mit Ihrer ganz persönlichen Schleswig-Holstein-Geschichte zu tun hat. Alte Fotos, Dokumente oder auch ein Video auf dem Handy.
0: Ja, ab dem 7. Juli werden diese gesammelten Schleswig-Holstein-Geschichten dann jeden Dienstagabend im Schleswig-Holstein-Magazin ausgestrahlt und natürlich auch zu sehen auf unserem Instagram-Kanal NDRSH. Falls Sie den noch nicht abonniert haben, sollten Sie das ganz dringend tun. Schönen Start in den Freitag.
1: Juhu!

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0: Es ist 9.30 Uhr, moin.
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2: Aus dem Studio Kiel mit Robert Bittig. Guten Morgen. Nach dem Großbrand eines Lagerhallenkomplexes in Neumünster hat die Stadt Entwarnung gegeben. Eine befürchtete Asbestbelastung im Stadtgebiet habe nicht festgestellt werden können. 2 von 9 Messungen seien positiv gewesen, beide stammten aber aus dem direkten Einsatzbereich, teilte die Stadt mit. Die Bedachung der Lagerhalle war mit asbesthaltigen Eternitplatten eingedeckt. Bis zuletzt war die Feuerwehr vor allem damit beschäftigt, letzte Glutnester zu löschen. In den Hallen waren unter anderem Akkus für E-Scooter gelagert. Schlag gegen organisierten Drogenhandel. Am Mittwoch wurden laut Staatsanwaltschaft und Kriminalpolizei Neumünster insgesamt 10 Wohnungen in Rendsburg und Kiel durchsucht, wie Lina Wuttke, Pressesprecherin der Polizeidirektion Neumünster, erklärt.
3: Im Rahmen des Einsatzes konnten 2 Tatverdächtige festgenommen werden und es konnten Cannabis, Kokain und Bargeld im vierstelligen Bereich beschlagnahmt werden.
2: Vorangegangen waren mehrmonatige verdeckte Ermittlungen gegen insgesamt 10 Tatverdächtige. Bei den beiden festgenommenen Personen handelt es sich um 2 22-jährige Syrer. Sie sitzen mittlerweile in Untersuchungshaft. Wie erst jetzt bekannt wurde, kam es laut Polizei am Dienstagabend gegen 21.30 Uhr in Eckernförde zu einem mutmaßlichen illegalen Autorennen. Mira Kronecke von der Polizeidirektion Neumünster.
4: Dabei fielen Beamten des Polizeireviers Eckernförde 2 Pkw auf in ihrer allgemeinen Streifentätigkeit, die zunächst nebeneinander fuhren und anschließend sichtbar auch hohe Geschwindigkeiten beschleunigten. Dabei wechselten beide Pkw mehrfach, ohne zu blinken, den Fahrstreifen und missachteten auch wiederholt den Mindestabstand. Bei dem Pkw handelt es sich um einen weißen VW-Up und einen blauen VW-Up, jeweils mit Firmenaufschriften.
2: Gegen den Fahrer des weißen Pkw wurde ein Strafverfahren wegen des Verdachts eines verbotenen Kraftfahrzeugrennens eingeleitet. Im Zusammenhang mit dem blauen VW-Up sucht die Polizei nun nach Zeugen. Wer etwas beobachtet hat, soll sich bei der Polizei in Eckernförde melden.
0: 9.31 Uhr.
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0: Das Wetter für uns in Schleswig-Holstein. Und Max Giesinger sollte heute Abend vielleicht auch ein bisschen mehr Haarspray benutzen in Grömitz am Strand. Könnte sein, dass der Wind von der Seite kommt und ihm die Frisur verweht.
5: Oder er macht das gar nicht und sieht jede Sekunde anders aus.
0: Ja, auf jedem Foto eine andere Frisur. Das ist doch super. Das wird auch in Grömitz wahrscheinlich ein bisschen windig. Ne?
5: Vor allem an den Küsten haben wir heute im Laufe des Tages sogar Sturmböen. Sonst im Land ein kräftiger Wind und ein Mix aus Sonne und Wolken. Ganz selten etwas Regen. Sollte heute die meiste Zeit trocken bleiben. Und wir haben im Laufe des Tages bis zu 21 Grad. Am schönsten heute direkt an der Ostsee. Wie schön für den Max. Ja, und morgen und das Wochenende generell ein bisschen durchwachsen. Morgen wird mehr der Regen dominieren. Da gibt es mal länger anhaltende Schauer, aber auch Sonne und 22 Grad. Der Sonntag wird dann wieder ein bisschen windiger. Da sind wir einmal an den Küsten bis 60 Kilometer pro Stunde drin, so im Laufe des Tages. Das geht ab dem Mittag los. Dafür regnet es nicht so viel. Bisschen was Gutes, bisschen was nicht so Gutes, ne? Alles dabei.
0: Herrlich, ja.
5: 22 Grad.
0: Max Giesinger hat eine ähnliche Geheimratseckenproblematik wie ich, ne?
5: Oha.
0: Muss man immer die Haare ein bisschen drüber legen. Ne?
5: Aber wenn sollen das Knie nicht durchkommen?
0: Das ist nur bei mir der Fall, nicht bei Max.
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5: 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Wegen des starken Windes ist die Fehmarnsundbrücke für windanfällige Fahrzeuge gesperrt. Und die aktuellen Blitzer. B430, Plön Richtung Neumünster. Kiel, Hasseldiekstamm, Hofholzallee Richtung Mettenhof. Und Schleswig, Schleidorfer Straße Richtung Brodersbühl, Höhe Bushaltestelle. Allen unterwegs, gute und sichere Fahrt.
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0: Am großen Zeugnisfreitag.
5: Vielleicht hoffentlich für alle. Juhu!
0: Ja, das hängt davon ab, wie die Noten aussehen, aber bei den meisten sind die bestimmt supi. Und wir wollen heute zu diesem Tag mal unsere letzten Schulgeheimnisse lüften. Wir sagen Ihnen eins unserer Schulgeheimnisse und Sie erraten, ob das Mandys Geheimnis ist oder mein Geheimnis.
5: Ja, wer hat's verzapft? Wer von uns beiden hat sich darüber geärgert, dass der eigene Abischnitt besser war als erwartet?
0: Die Geschichte, die dahinter steckt, hören Sie dann natürlich auch gleich. Aber erstmal raten Sie gerne einfach eine Sprachnachricht schicken in der NDR Schleswig-Holstein-App oder anrufen 08000 96 66 66. Na, zu wem passt das? Wer hat sich geärgert, dass der Abischnitt besser war als ursprünglich erwartet? Die Geschichte nach Westernhagen, Otis Redding und wir haben Depeche Mode jetzt mit Just Can't Get Enough.
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0: klingt ein bisschen verwirrend. Einer von uns beiden hat sich geärgert, dass der Abischnitt am Ende besser war als ursprünglich erwartet. Hier ist NDR1 Welle Nord am Zeugnistag in Schleswig-Holstein. Ja,
1: was für ein Geständnis. Wir lüften heute unsere Schulgeheimnisse und Sie dürfen raten, wer von uns beiden war es. Wer hat das so empfunden? Wer hat sich über den Zeugnisdurchschnitt geärgert? Der sollte schlechter sein.
0: Kerstin aus Lübeck, da freue ich mich über die Nachricht gerade, weil sie sagt, ich glaube, dass du das warst, Horst. Aber ich grübel noch drüber nach, warum eigentlich? Warum sollte man sich freuen, wenn der Abi-Abschluss besser ist als erwartet?
1: Ich sag mal so, ich kann mal mit der Auflösung ein bisschen anfangen. Ich habe freiwillig eine mündliche Englisch-Nachprüfung gemacht, um meinen Abischnitt um 0,1 Punkt dazu verbessern.
0: Okay, das ist unangenehmer als meine Geschichte.
1: Aber das heißt, Horst war es, der hat sich über einen zu guten Abischnitt geärgert. Warum das denn bitte?
0: Ja, ich hatte mir das vorher so ausgerechnet, was ich wohl kriege und kam auf 3,3. Ja. Und dann dachte ich, geil, das ist eine Schnapszahl. Dann kann ich den ganzen Tag rumrennen und sagen, hey, wir müssen Schnaps trinken. Ich habe nämlich eine Schnapszahl 3,3. Das hatte ich mir so, der ganze Plan für meine Abi-Partys stand schon eigentlich. Ne? Und dann kriege ich mein Zeugnis, was steht da drin? 3,2.
1: So ein Mist. Was für ein Ärger.
0: Wisst ihr, was ich gemacht habe? Ich habe trotzdem Schnaps getrunken.
1: Aber geil, das ist Horst, ne? Ja, schön 3,3 und dann Schnaps trinken.
0: Also dein Abi war sehr gut, meins war okay, aber mein Ziel war auch immer einfach nur irgendwie durchkommen. Ich wusste eh nicht, was ich danach machen will und es war klar, dass es nicht Medizin studieren wird. Also von daher.
1: Aber wie schön, wir beide sitzen hier. Also am Ende hat sich meine Plackerei überhaupt nicht gelohnt, mein Strebertum, wir sitzen jetzt beide hier.
0: Also ich bin sehr froh, dass ich mich nie richtig krumm gemacht habe für die Schule. Es war immer entspannt bei mir alles, also ganz locker. Super. Jan Bastig übernimmt jetzt hier für Sie ab 10, bringt Sie locker ins Wochenende. Wir sehen uns hoffentlich heute Abend im Grömitz. Ich schlafe jetzt noch schnell eine Runde und dann mache ich mich auf den Weg. Ab 17 Uhr sind wir da auf der Bühne, abends dann mit Max Giesinger, großartig. Und morgen bin ich dann in Wedel, also über Nacht in Grömitz, fahre dann direkt nach Wedel ab 13 Uhr.
1: Schnaps trinken.
0: Kein Alkohol im Dienst, sag ich mal. Ne? Abends dann vielleicht, wenn Marquez spielen, nehme ich mir vielleicht ein Bierchen. Das könnte natürlich sein. Da sehen wir uns dann. Hafenfest Wedel, also einiges los an diesem Wochenende. Bis dahin.
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0: In Sachen Bäderbahn gibt es eine Kehrtwende. Die Verbindung in der Lübecker Bucht soll erhalten bleiben. Und gestern noch Krisensitzung, jetzt offenbar die Entscheidung. Bundestrainer Julian Nagelsmann wird wohl zurücktreten. Auch ein Thema jetzt in den Nachrichten um 10 mit Martha Rittner.
1: Moin.
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1: Nach dem WM aus der deutschen Fußballnationalmannschaft will Bundestrainer Julian Nagelsmann nach ARD-Informationen zurücktreten. Der Schritt war ihm gestern offenbar von der DFB-Spitze nahegelegt worden. Tim Brockmeier berichtet.
3: Nach einem Krisengespräch gestern mit der DFB-Spitze in der DFB-Zentrale, in der sich Nagelsmann dem Vernehmen nach eher uneinsichtig gezeigt hatte und nach einer Nacht drüber

0: Überschlafen entschied er sich, nach übereinstimmenden Medienberichten dann aber wohl doch für den Rücktritt. Die offizielle Bestätigung steht allerdings noch aus. Das sportlich enttäuschende Abschneiden der DFB-Elf mit dem Aus im Elfmeterschießen gegen Paraguay kostete Nagelsmann letztendlich den Job. Aber auch seine wiederholten kommunikativen Patzer vor der WM und direkt nach dem Ausscheiden hatten ihm viel Kritik eingebracht. Für den DFB beginnt damit jetzt die Suche nach einem Nachfolger. Die Spekulationen rund um Jürgen Klopp sind riesig. Noch aber ist der zum einen als TV-Experte bei der WM tätig, zudem steht er noch als sogenannter Global Head of Soccer im Fußballimperium von Red Bull unter Vertrag.
1: Ab heute steht die Schultasche in der Ecke. Für mehr als 370.000 Schülerinnen und Schüler in Schleswig-Holstein ist der letzte Tag vor den Sommerferien. Davor gibt's aber noch die Zeugnisse. Und wenn die Noten darin nicht ganz so gut sind, kann das Sorgen bereiten. Dagegen gibt es die Nummer gegen Kummer. Jennifer Bruhn, wie sieht das telefonische Beratungsangebot denn aus?
2: Also das ist ein Angebot, das Schülern und Eltern helfen soll. Für die Schüler geht es vor allem darum, Unsicherheiten loszuwerden und schwierige Gespräche mit den Eltern besser hinzubekommen. Die Eltern bekommen Tipps, wie sie entspannter auf schlechte Noten reagieren, Konflikte lösen und ihre Kinder unterstützen können. Nach den Sommerferien wechseln in Schleswig-Holstein knapp 26.000 Kinder auf eine weiterführende Schule. Das sind rund 780 mehr als im letzten Jahr. Das Land plant rund 250 zusätzliche Lehrkräfte. Stellen. Dazu gibt es ein Recht auf Ganztagsbetreuung für Erstklässler und zum Beispiel auch eine neue Demokratiestunde.
1: Und die Telefonnummern der Beratungsangebote für Schüler und Eltern, die finden Sie bei uns im Internet unter ndr.de/sh. Bundeskanzler Merz hat das Reformpaket der Koalition verteidigt. Insbesondere die Abschaffung der telefonischen Krankschreibung sorgt für Kritik. Der CDU-Chef betonte in der ARD, die Maßnahme solle helfen, die hohen Krankenstände in Deutschland zu senken. Vizekanzler und SPD-Chef Klingbeil verwies im ZDF darauf, das Gesetzgebungsverfahren stehe noch aus. Der Koalitionsausschuss habe eine Grundsatzeinigung getroffen. Jedes Jahr fahren mehr als 1 Million Menschen mit der Bäderbahn entlang der Lübecker Bucht. Aber die Verbindung soll eingestellt werden, sobald die neue Bahnstrecke zum geplanten Ostseetunnel fertig ist. Hieß es jedenfalls bisher vom Land. Nun allerdings die Kehrtwende. Verkehrsstaatssekretärin Henkel hat gestern beim Dialogforum zur festen Fehmarn-Belt-Querung in Oldenburg verkündet, dass die Bäderbahn nach Möglichkeit erhalten werden soll. In einem Nebensatz sagte sie, dass die Strecke zwischen Lübeck und Neustadt elektrifiziert werden solle. Die Gespräche mit dem Bund liefen bereits. Für den Bürgermeister von Timmendorfer Strand, Sven Partei-Böhnke, ein Paukenschlag.
3: Für die Region natürlich fantastisch, damit keiner gerechnet. Wir kennen das aus diesen Gremien schon oft vom Land oder auch von der Bahn selber, dass mal so in so einem Nebensatz was fällt, was gravierende Auswirkungen hat. Es gibt jetzt auch kein Zurück mehr. Es war immer eine Forderung, die Bäderbahntrasse muss elektrifiziert werden, um überhaupt Personennahverkehr auch bestellen zu können. Das passiert jetzt ganz offensichtlich und von daher ist das ein Riesenschritt nach vorne, den wir da gemacht haben. Ich hoffe nur, das Land wird sich auch daran erinnern und hält oder steht zu seinem Wort, was über die Staatssekretärin gegeben wurde.
1: Ein Grund für die neuen Pläne ist offenbar ein Umdenken in Berlin. In Großenrade im Kreis Dithmarschen ist gestern Abend eine Lagerhalle auf einem Betriebsgelände vollständig niedergebrannt. Nach Angaben der Leitstelle konnten rund 50 Feuerwehrleute den Brand nach etwa 4 Stunden löschen. Der entstandene Sachschaden liegt nach ersten Schätzungen im 6-stelligen Bereich. Ersten Ermittlungen deuten darauf hin, dass ein technischer Defekt das Feuer verursacht haben dürfte.
4: 10:04. NDR 1 Welle Nord. Das Wetter für uns in Schleswig-Holstein. Heute mal ohne Regen. Dafür wird es aber kühler. Nur 18 bis 21 Grad. Und an der See Sturmböen. Der Wettertrend. Morgen Wettermix aus Sonne und Wolken und Schauer. Und am Sonntag etwas trockener dann bei 22 Grad.
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4: 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B207, die Fehmarnsundbrücke, die ist in beiden Richtungen jetzt wegen starkem Wind für leere Lkw und für Pkw mit Anhänger gesperrt. Ahrensburg, die Lübecker Straße, die ist zwischen Alter Postweg und die Straße habe ich noch nie gehört. Ich muss sie erstmal richtig entziffern hier. Pomona Ring. Da, so einfach. Also ist zwischen Alter Postweg und Pomona Ring wegen Baumfällarbeiten in beide Richtungen gesperrt. Und aktuelle Blitzer gibt's auch. Aktuell geblitzt wird B76, Hadebü Richtung Fahrdorf, dann B430, Plön Richtung Neumünster und Kiel-Hasseldix-Damm, Hofholzallee Richtung Mettenhof. Und noch ein Blitzer Schleißig-Schleiderferstraße Richtung Brodersbühl, Höhe Bushaltestelle. Und wenn Sie jetzt auch noch einen Stau oder einen Blitzer haben, dann gerne Bescheid geben über unsere NDR Schleswig-Holstein-App. Besten Dank und schönen Freitag.
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4: Vor allen Dingen schön Start in die Sommerferien. Das wird toll nachher.
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0: So klingt der Sommer hier in Schleswig-Holstein. Simply Red Fairgrounds 95er ist das gewesen. Und so klingt der Sommer auch im Jahre 2026 natürlich mit ihrem offiziellen Sommerradio in Schleswig-Holstein. Das ist NDR 1 Welle Nord. Und als offizielles Sommerradio kümmern wir uns natürlich auch um die ganzen Touristen, die kommen. Heute ihr letzter Schultag bei uns in Schleswig-Holstein. Nicht nur hier, auch in anderen Bundesländern. Und deswegen wird voll im schönsten Bundesland der Welt. Ist ja auch klar. Und deswegen habe ich jetzt auch meinen Redakteur Basti Wünsch hier bei mir im Studio. Moin Basti.
1: Moin.
0: Weil wenn wir so viele Touristen ja auch wieder zu uns kommen und jetzt auch schon da sind, es gibt ja immer so die Basics, sage ich mal, die man in Schleswig-Holstein sehen muss. Irgendwie so Föhr am Strand oder in Sylt am Strand oder nach Fehmarn. Aber es gibt ja auch total viele andere Sachen, die wir als Einheimische ja mal den ganzen Touris, die jetzt hier bei uns sind, mal näher bringen können, um mal zu sehen, wir haben noch viel mehr Ecken hier in Schleswig-Holstein, die es sich wirklich lohnt zu besuchen.
1: Ja, aber jetzt muss ich dich enttäuschen, weil ich sage auch Fehmarn. Aber ich sage vielleicht eine Ecke, wo nicht jeder hingeht.
0: Ja, das ist doch in Ordnung.
1: Und zwar liebe ich, für mich riecht der Sommer in Schleswig-Holstein nach Räucherfisch, muss ich dir sagen. Und ich liebe die Aalkarte in Lemkenhafen. Ganz alte Fischräucherei. Da gehst du schon rein und der Ofen knistert, wenn du Glück hast und es riecht so.
0: Und sie räuchern auch vor Ort.
1: Sie räuchern vor Ort und ich mache eigentlich gar keinen Aal. Der ist mir meist zu fettig.
0: Ja.
1: Aber da ist er ganz wunderbar und dann setzt du dich in den Garten und guckst auf die Fehmarnsundbrücke und genießt einfach den Sommer und willst eigentlich nur ein Fischbrötchen essen, 5 Minuten da bleiben und am Ende ist es so schön, dann sind 6 Wochen Sommerferien rum.
0: Ja,
1: du sitzt immer noch da im Garten.
0: Sitzt immer noch da. Ist ja richtig cool. Ist der Fisch da noch warm, der Aal? Oder ist
1: ja,
0: ist noch warm.
1: Ja, ja, ja. Und immer auch einmal Aal in Aspik mitnehmen. Ne? Mache ich eigentlich auch gar nicht, aber da mache ich ihn.
0: Aber irgendwie so, ne? Ja, das ist ja auch so im Urlaub so, dass man im Urlaub Dinge austestet mal und merkt irgendwie, das ist ja total super schön. Deswegen sehr guter Tipp. Das nehmen wir schon mal. Wenn ich Ihnen einen Tipp geben könnte, wenn Sie mal Lust haben auf eine Hallig, ist ja meistens mit Übernachtung verbunden, weil das ja doch ein bisschen aufwendiger ist, zur Hallig zu kommen. Aber aus eigener Erfahrung kann ich Ihnen sagen, es lohnt sich da wirklich mal, die Hallig Hoge zu besuchen. Und zwar als Tagesausflug. Das funktioniert auch sehr gut. Und zwar fahren Sie mit dem Auto bis zum Fähranleger Schlüttsiel. Das ist so ungefähr 8 Kilometer von Dagebüll entfernt. Kurz für die Menschen, die sich nicht so auskennen, Dagebüll ist der Fähranleger, wo quasi die Fähren immer so nach Föhr und Amrum rüber gucken. Sie nehmen aber Schlüttsiel und da gibt es nämlich die Möglichkeit, um 10 Uhr morgens die Fähre zu nehmen nach Hallig-Hooge. Hallig-Hooge, 12 Kilometer draußen in der Nordsee und Sie sind so nach ungefähr einer Stunde, 15, Stunde 30 da, je nach Wasserstand. Also um 11.15 Uhr, sag ich mal, sind Sie auf Hooge und um 16 Uhr fährt die Fähre zurück. Und das heißt, Sie haben die Chance, einen ganzen Tag auf der Hallig zu verbringen, Hallig-Luft zu schnuppern, mal zu sehen, wie ist das eigentlich so auf einer Hallig mitten in der Nordsee, mitten in unserem Naturschutzgebiet Wattenmeer, in der Biosphäre und da mal ein bisschen so richtig Schleswig-Holstein zu atmen. Ist auch ganz geil, oder?
1: Aber was konkret sollte man da machen? Also Friesenpesel kenne ich, das ist das Einzige, was mir einfallen würde.
0: Ja, ja, das ist ja das Restaurant, wo du natürlich da sitzen kannst oder auch draußen sitzen kannst oder so weiter. Du kannst zur Hanswarft gehen, das ist ja immer der Kiez von Hallig-Hooge, da sind auch so ein paar Lädchen dann, ne, dass man so schöne Hallig-Gedönskram-Sachen sich da kaufen kann. Und die Hallig ist einfach toll, es ist einfach schön, einfach da längs zu laufen. Mhm. Einmal die Hallig zum Runden dauert ungefähr, ist mehr als man glaubt, dauert ungefähr 3 Stunden. Nehmen Sie mal, je nachdem wie schnell Sie sind, 3, 3,5 Stunden, wenn Sie einmal rundherum gehen wollen. Aber es ist wirklich schön, du bist mitten draußen im Wattenmeer und du guckst bis zur Erdkrümmung. Da ist kein Haus, nichts. Also es ist schon toll.
1: Ja, mit Kiez hast du mich, ne?
0: Ja, Sie sind russig. Hat geklappt. Ne? Also Sie schön genießen die Natur. Basti kippt sich ein hinter die Binde auf der Hanswarft und dann holen sie einen Volltrunken ab nachher und dann geht es um 16 Uhr auf die Fähre wieder zurück. Ja, so läuft's.

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0: 9:30 Uhr, hier ist NDR1 Welle Nord mit einem kleinen Liedchen.
1: Wie war Wetter? Wie wird es heute?
0: Mal ohne Regen, dafür kühler, nur 18 bis 21 Grad und an der See Sturmböen. Der Wettertrend, morgen ein Wettermix aus Sonne und Wolken und Schauer und am Sonntag etwas trockener, 22 Grad.
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0: Schnell und zuverlässig, damit Sie sicher ankommen. B207, Heiligenhafen, Fehmarn, die Fehmarn-Sundbrücke, die ist in beiden Richtungen wegen starkem Wind für leere Lkw und Pkw mit Anhängern gesperrt. Und Ahrensburg, Lübecker Straße, ist zwischen Alter Postweg und Pomona-Ring wegen Baumfällarbeiten in beide Richtungen auch gesperrt. Und die aktuellen Blitzer, geblitzt wird B76, Hadebü Richtung Pfarrdorf. Dann B430, Plön Richtung Neumünster gibt es einen Blitzer. Und Kiel, Hasseldickstamm, Hofholzallee Richtung Mettenhof. Und wenn Sie jetzt auch noch einen Stau oder einen Blitzer haben, dann gerne mal Bescheid geben über unsere NDR Schleswig-Holstein-App. Besten Dank und schönen Freitag.
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0: Und ich freue mich sehr heute über Ihre Touri-Tipps. Wir haben ja viele Touristen jetzt wieder bei uns hier in Schleswig-Holstein. Was sollte man als Touri unbedingt mal erlebt haben, abseits der normalen Dinge, die es hier gibt bei uns in Schleswig-Holstein? Wenn Sie dann Insider-Tipp haben, freue ich mich sehr über Ihre Sprachnachrichten. Einfach mal rüberschicken über unsere NDR Schleswig-Holstein-App. Mein Tipp war ja schon Hallig-Hooge, Tagesausflug. Ich hatte eben schon gerade im Gespräch mit meinem Redakteur Basti ja gesagt, Hanswarp ist so quasi der Kiez von Hallig-Hooge, die Hanswarp. So, das hat Ralf gehört, hat sich gleich mal aus seinem LKW gemeldet.
3: Ach, guck mal einer an. Hooge hat einen Kiez. Ah, siehst du, jetzt passt das auch alles zusammen. Da bist du also der letzte Lude von Hooge.
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0: NDR1, Welle Nord hier am Freitag, 3. Juli. Vielleicht sind Sie auch in mehreren WhatsApp-Gruppen. Dann können Sie das, was Jörg Werder hier erzählt, garantiert nachvollziehen.
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0: Schleswig-Holstein startet in die Sommerferien und schon heute am letzten Schultag könnte es voll auf den Straßen werden. Und Bundestrainer Julian Nagelsmann will nach dem frühen WM-Aus heute offenbar seinen Rücktritt erklären. Auch ein Thema jetzt in Nachrichten um 11 mit Martha Rittner.
1: Moin!
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1: Bundestrainer Nagelsmann will nach ARD-Informationen in Kürze seinen Rücktritt erklären. Das ist offenbar das Ergebnis einer Krisensitzung beim Deutschen Fußballbund. Moritz Kühn berichtet.
3: Nagelsmann hatte Anfang der Woche nach dem frühen WM-Aus im 16. Finale betont, nicht weglaufen zu wollen. Sein Vertrag läuft noch bis 2028. Aber gestern gab es in Frankfurt in der Zentrale des Deutschen Fußballbunds ein Krisengespräch. Dort war auch Nagelsmann dabei. Ihm wurde von den DFB-Bossen nahegelegt, von seinem Bundestrainerjob zurückzutreten. Nun soll die Entscheidung gefallen sein. Damit endet die Nagelsmann-Ära beim DFB nach rund 2,5 Jahren. Als Nachfolger wird der frühere Dortmunder und Liverpooler Meistertrainer Jürgen Klopp gehandelt.
1: Die Klassenzimmer werden leer, die Straßen voll. Für rund 370.000 Schülerinnen und Schüler in Schleswig-Holstein endet heute das Schuljahr. Aber wer sich direkt zu Ferienbeginn auf den Weg in den Sommerurlaub macht, der muss laut ADAC Geduld mitbringen. Alexander Tornow, wie kommt man denn am besten durch den Ferienverkehr?
4: Genügend Zeit einplanen und entspannt bleiben. Das empfehlen der ADAC und die Autobahn.

0: Bahn GmbH. Denn mehrere Bundesländer starten an diesem Wochenende in die Ferien. Außerdem gibt es durch Bauarbeiten auf der A7 in der Höhe der alten Rader Hochbrücke Behinderungen und auf der A1 wird es zwischen Ratekau und Scharbeutz eng. Auf dem Weg nach Dänemark empfiehlt der ADAC, gültige Reisedokumente bereitzuhalten. Die Bundespolizei will an der Grenze stichprobenartig kontrollieren. Wer zeitlich flexibel ist, reist am besten früh morgens oder spät abends. Das gilt auch für den Fährverkehr. Ein Sprecher der Wieker Dampfschiffsreederei sagte, dass Spontanreisende nach Föhr und Amrum gerade zwischen 12 und 18 Uhr länger warten müssen.
1: 34 Maßnahmen sehen die Reformpläne der Bundesregierung vor. Und eine davon sorgt für besonders viel Kritik, auch hier bei uns in Schleswig-Holstein. Die telefonische Krankschreibung soll abgeschafft werden. Ein Rückschritt, heißt es von der Ärztekammer im Land. Irrsinn, urteilt die Kassenärztliche Vereinigung. Der Hausärzteverband befürchtet einen sprunghaften Anstieg der Patientenkontakte. Und was sagen Bundeskanzler Merz und Vizekanzler Klingbeil dazu? Das weiß Markus Sambale.
2: Merz sagte wörtlich, sie müssen nicht am ersten Tag in die Arztpraxis, sie müssen vom ersten Tag an eine Arbeitsunfähigkeitsbescheinigung haben. Merz ließ aber offen, wie genau der Arbeitnehmer dann an das Attest kommen soll, wenn die Krankschreibung telefonisch nicht mehr möglich ist. Der Vizekanzler und SPD-Chef Klingbeil sprach sich dafür aus, den Koalitionsvorschlag vernünftig zu gestalten. Er verwies auf Gesundheitsministerin Warken. Ihr gehe es um eine Lösung, dass niemand, der krank sei, wirklich zum Arzt gehen müsse. Gesundheitsministerin Warken hatte auch auf digitale Möglichkeiten wie die Videosprechstunde hingewiesen. Diese solle verstärkt genutzt werden.
1: Bei einem Unfall in der Lübecker Innenstadt ist gestern eine Frau tödlich verletzt worden. Nach Angaben der Leitstelle hat ein Transporter zwei Menschen überfahren. Das Fahrzeug wurde offenbar gerade entladen und rollte plötzlich rückwärts die steile Straße herunter. Warum ist noch unklar. Es erfasste eine 67-Jährige und einen 70-Jährigen. Die Frau starb noch an der Unfallstelle, der Mann wurde lebensgefährlich verletzt. Der Transporter kam erst an einer Hauswand zum Stehen. Die Staatsanwaltschaft hat einen Sachverständigen mit der Sicherung und Auswertung von Spuren beauftragt. Die Polizei hat im Kreis Segeberg einen Erfolg gegen die Drogenkriminalität erzielt. Nach Angaben der Polizei haben Beamte am Mittwochabend zwei Gebäude in Kaltenkirchen und Bad Bramstedt durchsucht. Dabei nahmen sie einen 51-Jährigen fest. Die Ermittler stellten Kokain und eine Machete sicher. Der Haftrichter beim Amtsgericht Neumünster erließ Haftbefehl wegen des Verdachts des Rauschgifthandels gegen den Verdächtigen. Er kam gegen Auflagen wieder auf freien Fuß, teilte die Staatsanwaltschaft mit. Die Ermittlungen laufen bereits seit Ende März.
3: 11:04, NDR1 Welle Nord, das Wetter für uns in Schleswig-Holstein. Heute mal ohne Regen, dafür kühler, nur 18 bis 21 Grad und an der See ordentlich Sturmböen. Der Wettertrend, morgen gibt es so einen Wettermix aus Sonne und Wolken und Schauer und am Sonntag, da wird es etwas trockener bei 22 Grad.
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3: Schnell und zuverlässig, damit Sie sicher ankommen, Vorsicht bitte auf der A24, Hamburg Richtung Berlin, zwischen Hamburg-Horn und Jenfeld, da liegen Gegenstände. Und B207, die Fehmarnsundbrücke, die ist wegen starkem Wind für leere LKW und PKW mit Anhänger in beide Richtungen gesperrt. Aktuelle Blitzer gibt's auch. Geblitzt wird A1 Richtung Süden hinter dem Autobahnkreuz Bad Schwartau. Dann B76 Hadebü Richtung Pfarrdorf. B430 Plön Richtung Neumünster und Kiel Hasseldingsdamm. Und zwar Hochholzallee Richtung Mettenhof. Und wenn Sie jetzt auch noch einen Stau oder einen Blitzer haben, dann gerne Bescheid geben über unsere NDR Schleswig-Holstein-App. Dankeschön und schönen Freitag.
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3: Und mit Christiane Klein aus Böhl. Moin, Christiane.
5: Moin, Jan. Schön, dass ich dich mal wieder höre.
3: Ja, schön, dich zu hören. Du wohnst an der Schlei. Hast du da nicht auch noch ein paar Insider-Touri-Tipps für die ganzen Touristen, die jetzt kommen hier vor uns, was man unbedingt mal sehen sollte?
5: Ja, die kleinen Dörfer, die so an der Schlei sind, sind wunderschön hier. Riesebü und Siesebü und das ist schon eine schöne Gegend da.
3: Lohnt sich mal so einen kleinen Ausflug zu machen, meinst du?
5: Auf alle Fälle. Am besten mit dem Fahrrad.
3: Ja, es muss nicht immer die Bar auf Sylt sein. Auch drumherum haben wir schöne Sachen.
5: Aber 100%.
3: Okay. Und du bist heute meine Kandidatin bei der Ja-Nein-Schwarz-Weiß-Challenge, Christiane.
5: Das ist sehr schön.
3: Finde ich auch. Geht los. Und zwar in 10 Minuten. Dann starten wir.
5: Ich bleib dran.

0: Schönen Freitag.
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0: 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So funktioniert das hier bei uns. Christiane Klein aus Bühl versucht es heute. Moin, Christiane.
2: Moin, Jan.
0: Schön, dass du mitmachst heute bei der Ja-Nein-Schwarz-Weiß-Challenge. Übrigens nicht das erste Mal, habe ich erfahren.
2: Das ist richtig.
0: Das hast du schon mal gemacht und das ging irgendwie nach hinten los, ne?
2: Diesmal versuche ich es länger als 23 Sekunden.
0: Okay, 23 war das noch. Oh, cool, das ist ja schön, dass du das noch weißt. Ja, das versuchen wir auf jeden Fall. Eine Minute musst du ja gleich aushalten. Diese 4 Worte darfst du gleich nicht sagen. Nicht ja, nicht nein, nicht schwarz, nicht weiß. Keine langen Pausen machen, nicht immer das gleiche antworten, weil er hört genau zu. Es ist nämlich unser Schiedsrichter heute wieder, das ist Basti.
3: Jawohl, mit Tomaten auf den Augen, aber Ohren frisch gewaschen vor 2 Wochen.
2: Ja, ich würde den Basti auch gerne zum Kaffee wegschicken, er kann ruhig eine Pause machen.
3: Okay, das ist aber lieb.
0: Aber leider ist er unbestechlich, Christiane.
2: Schade.
0: Ich wäre bereit, meinetwegen können wir loslegen. Wie sieht es da bei dir aus?
2: Ja, ich würde auch sagen, das geht jetzt los. Ich versuche die bösen Worte nicht zu nennen.
0: Dann ist es soweit. Für Christiane Klein aus Böhl läuft hiermit die Minute. Christiane, wir beide haben schon mal das Spiel gespielt. Wieso traust du dich trotzdem nochmal anzutreten?
2: Ganz einfach, weil ihr alle so sympathisch seid. Vor allen Dingen du. Und mir macht das Spiel sehr viel Freude.
0: Du findest mich sympathisch?
2: Natürlich.
0: Und dein Mann hat es auch schon mal versucht. Der wollte aber diesmal nicht mehr. Hat er die Hosen voll?
2: Er möchte nicht mehr, nein.
0: Dann lacht er im Hintergrund, der Mann. Das gibt's ja gar nicht.
2: Das gibt's wirklich nicht.
0: Oh Mann, beim letzten Mal hast du es 23 Sekunden geschafft. Ich habe eine gute Nachricht für dich. Heute waren es 25 Sekunden.
2: Ja, das ist sehr schön, 25 Sekunden. Ja. Aber keine Chance, du wirst mich nicht los.
0: Christiane, ich freue mich drauf. Bis zum nächsten Mal und hab einen schönen Freitag.
2: Ja, ebenso. Schönes Wochenende, ne?
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0: 11.30 ND1, Welle Nord, das Wetter für uns in Schleswig-Holstein. Heute mal regenfrei, aber ein bisschen kühler heute. 18 bis 21 Grad, an der See auch ordentlich Sturmböen und der Wettertrend. Morgen gibt es so einen Wettermix aus Sonne und Wolken und Schauer. Am Sonntag etwas trockener, es gibt so um die 22 Grad dann.
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0: 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Einmal Vorsicht auf der A1 Lübeck Richtung Hamburg zwischen Moffledt und dem Dreieck Norderelbe. Da liegen mehrere Äste. Dann Vorsicht auf der A7 Hannover Richtung Hamburg, Höhe Waltershof mit Teilteile. Und B207 Fehmarnsundbrücke ist immer noch wegen starkem Wind für leere Lkw und für Pkw mit Anhängern in beiden Richtungen gesperrt. Aktuelle Blitzer gibt's auch. Geblitzt wird Ortseingang Neustadt von der Autobahn kommt. Dann Norderstedt, Falkenbergstraße, gibt es einen Blitzer. Und dann noch Schleswig-Schleiderfer Straße Richtung Brodersbühn zur Höhe Bushaltestelle. Und wenn Sie jetzt auch noch einen Stau oder einen Blitzer haben, dann gerne mal Bescheid geben über unsere NDR Schleswig-Holstein-App. Dankeschön, schönen Freitag.
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0: Ab heute wieder allerhand Gäste bei uns hier in Schleswig-Holstein aus allen anderen Bundesländern, weil die haben ja auch jetzt Ferien, zumindest sehr viele schon. Und deswegen ihre Insider-Tipps. Wo sollte man unbedingt hin? Was darf man nicht verpassen? Hat sich Todder gemeldet mit einem Tipp für alle, die auf Motorräder stehen, auf so alte Klassiker. Moin, Todder.
2: Moin, Janermann, Bastik. Shadowrock, 4. und 5. Das ist morgen, übermorgen. Shadowrock. Klassik Grand Prix, richtig geil, etwas für jedermann, der was sehen möchte, alte Mopeds und so, paar Promis auch noch da, also alles gut, richtig gut besucht bei Flensburg, Shadowrock, Klassik Grand Prix, reinhauen.
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0: 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Einmal mit der Info für die A1 Lübeck Richtung Hamburg. Zwischen Hamburg-Moffledt und dem Dreieck Norderelbe, da liegen mehrere Äste. Noch eine Info für die A7 Hannover Richtung Hamburg. Zwischen dem Dreieck Hamburg-Südwest und Heimfeld, eine ungesicherte Unfallstelle. Und noch eine Info. Vorsicht auf der A7 Hannover Richtung Hamburg, Höhe Waltershof, liegen Metallteile. Fahren Sie gut mit uns, mit NDR1 Welle Nord. Und er soll sich ja angeblich entschieden haben. Julian Nagelsmann soll den DFB informiert haben, dass er als Fußball-Bundestrainer zurücktritt, jetzt nach der verpatzten Weltmeisterschaft. So, wie Sie es ihm ja auch gestern nahegelegt haben. Seit 11 Uhr tagen Sie jetzt schon wieder beim DFB. Kommt jetzt Jürgen Klopp als neuer Bundestrainer? Frage reiche ich mal weiter an Tim Brockmeier. Er ist unser DFB-Insider für NDR1 Welle Nord in Frankfurt. Tim!
1: Gute!
0: Moin! Wenn Kloppo es jetzt wird, nächstes großes Turnier ist ja die Europameisterschaft 28. Werden wir da schon Europameister?
1: Also ganz ehrlich, wir sollten nicht mit rechnen. Weil wenn man jetzt wirklich sagt, wir fangen neu an und wir bauen dann eine neue Mannschaft auf, die langfristig Erfolg hat und auch sich wieder Respekt erspielt auf so großen Turnieren, dann ist vielleicht EM 2028 noch ein bisschen früh. Vielleicht passiert ein Wunder, aber dann würde ich mich dann eher auf die WM in 4 Jahren konzentrieren.
0: Okay, also Neuaufbau. Das sind ja nicht nur neue Spieler, das ist ja auch komplett neue Strukturen, könnte ich mir vorstellen.
1: Ja.
0: Könnte der DFB ein Problem für Klopp werden, wenn es dann Klopp wird, seine Spielphilosophie durchzusetzen in Sachen so zu viel Befindlichkeiten oder fehlende Unterstützung?
1: Das ist natürlich immer eine Gefahr bei so einem großen Tanker wie dem DFB. Wir hatten ja auch ein bisschen darüber spekuliert, ob vielleicht zusammen mit Julian Nagelsmann Sportdirektor Rudi Völler seinen Hut nehmen könnte, weil das war ja immer ein großer Ziehvater und auch Unterstützer von Nagelsmann. Aber nach unseren Informationen wird es dazu nicht kommen. Also ist der Schnitt dann vielleicht auch doch nicht ganz so groß beim DFB. Mhm. Und dann bleiben vielleicht hier und da ein paar Widerstände, gegen die Kloppo dann arbeiten muss, klar.
0: Okay, aber wenn er jetzt kommt, dann bleiben wir mal bei den Spielern. Macht er den großen Schnitt dann bei den Spielern? Also wird es komplett eine extrem neue Mannschaft werden?
1: Das ist die große Frage. Also ich bin da ein bisschen skeptisch, ehrlicherweise, weil wir kennen ja Kloppo. Das ist einer, der möchte everybody's darling sein. Das ist auch einer, der natürlich Erfolg haben möchte. Und der möchte nicht in 2 Jahren bei einer EM nur darum spielen, vielleicht gar so die Gruppenphase zu überstehen. Das würdest du aber, wenn du sagst, ich fange jetzt wirklich mit ganz vielen, ganz jungen Spielern an, die erstmal Erfahrung sammeln müssen, die erstmal ja ihre Meriten verdienen müssen auf auch internationaler Ebene. Und da bin ich ein bisschen skeptisch, ob Klopp sich das traut und das macht. Wird, um da ein bisschen auch seinen eigenen Ruf nicht zu beschädigen. Also sehr gespannt. Ich bin ein bisschen zwiegespalten, was die Personalie angeht.
0: Also EM 28 wieder mit Sané.
1: Naja, sagen wir mit Wirtz und Musiala.
0: Wenn sich der DFB und Klopp jetzt nicht einigen sollten, wer kommt denn überhaupt als neuer Bundestrainer in Frage?
1: Also wir wissen, das ist noch inoffiziell, die Pressemitteilung des DFB wird demnächst verschickt, dass der DFB sich um Klopp bemühen wird. Das ist die Wunschlösung Nummer 1 und man hat aktuell keinen anderen auf dem Zettel. Also das wird dann spannend, wer da so noch kommen könnte.
0: Oh, okay, es bleibt spannend. Auch nach der Weltmeisterschaft, obwohl wir schon gar nicht mehr mit dabei sind. Ist doch auch mal ganz schön, oder?
1: Ja, genau.
0: So, vielen Dank, Tim Brockmeier, unser DFB-Insider für NDR1 für den Nord in Frankfurt.
1: Gerne, Grüße in den Norden.

0: Die Schleifähre Miss Hunde 3, die steht mal wieder still. Und die Zeit von Julian Nagelsmann als Fußballtrainer ist jetzt offiziell vorbei. Das sind zwei der Themen in den Nachrichten um 12 mit Peter Vorbeck.
1: Moin.
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1: Der Deutsche Fußballbund und Julian Nagelsmann gehen nach dem frühen WM aus der Nationalmannschaft getrennte Wege. Der bis 2028 laufende Vertrag des Bundestrainers wird laut DFB mit sofortiger Wirkung aufgelöst. Nagelsmann hatte das Amt im September 2023 von Hansi Flick übernommen. Auch Nagelsmanns Assistenten Benjamin Glück und Benjamin Hübner werden den DFB verlassen. Der Verband bestätigte außerdem, dass er mit Blick auf die Neubesetzung das Gespräch mit Jürgen Klopp suchen wird. Dieser habe bereits seine grundsätzliche Bereitschaft zur Übernahme des Postens signalisiert, hieß es. Das Reformpaket der Regierung hat gestern sowohl Lob als auch Kritik bekommen. Ärger gab es vor allem wegen der Ankündigung, die telefonische Krankschreibung wieder abzuschaffen und eine Attestpflicht vom ersten Tag an einzuführen. Manche finden das gut und fair, andere fühlen sich falsch verdächtigt. Ob das alles wirklich so kommt, scheint aber doch nicht ganz sicher zu sein. Jim Bobnikschas in Berlin, wie reagieren Union und SPD denn konkret auf die laute Kritik? Kann sich da noch was ändern?
3: Ja, da scheint das allerletzte Wort noch nicht gesprochen zu sein, vor allem wenn wir hören, was die SPD-Chefs Lars Klingbeil und Bärbel Baas dazu sagen. Nämlich, dass man schauen muss, ob diese schärferen Regeln vielleicht zu Schwierigkeiten führen und dass man das alles so hinbekommen sollte, dass niemand, der krank ist, sich wirklich ins Wartezimmer schleppen muss. Eine Option könnte da die Online-Sprechstunde sein, die manche Praxen schon anbieten, sagt auch Jens Spahn, der Chef der Unionsfraktion im Bundestag. Der verteidigt die Pläne aber weiterhin, weil er eben nicht glaubt, dass die Deutschen wirklich öfter krank sind als Menschen in anderen Ländern.

0: Ausnahmen von der Attestregel sollen außerdem ja auch möglich sein, je nach Unternehmen.
1: Letzter Schultag vor den Sommerferien heute in Schleswig-Holstein. Und das bedeutet auch, es wird voraussichtlich voll werden auf den Straßen im Land. Denn nicht nur bei uns, sondern auch in anderen Bundesländern beginnen an diesem Wochenende die großen Ferien. Alexandra Tornow hat sich umgehört, wo sich Reisende besonders auf Stau einstellen müssen.
2: Wie immer zieht es viele Menschen ans Meer. In erster Linie sind deshalb die Strecken in Richtung Küsten und nach Dänemark betroffen, so der ADAC. Mit Stau muss demnach auf der A7 rund um die Rader Hochbrücke gerechnet werden. Dort läuft der Verkehr aufgrund der Bauarbeiten in beiden Richtungen nur einspurig und mit begrenzter Geschwindigkeit. Ein Nadelöhr, so ein Sprecher der Autobahn GmbH. Ansonsten erwartet der ADAC, dass der Verkehr rund um Hamburg und auf der A1 zwischen Lübeck und Fehmarn stocken könnte. Auch am Grenzübergang nach Dänemark bei Ellund könnte es zu Wartezeiten kommen. Die Bundespolizei will dort stichprobenartig kontrollieren.
1: Pünktlich zum Ferienbeginn in Schleswig-Holstein fällt die Schleifähre Missunde 3 heute erneut aus. Grund ist laut Landesbetrieb für Küstenschutz das anhaltende Niedrigwasser auf der Schlei. Jörn Zahlmann mit den Einzelheiten.
3: Die Missunde 3 kann derzeit zwischen Kosel und Brodersbühl nach LKN-Angaben wegen des Niedrigwassers nicht anlegen. Sobald der Pegel wieder steigt, soll der Fährbetrieb morgen Vormittag wieder aufgenommen werden. Der Landesbetrieb arbeitet nach eigenen Angaben daran, das Anlegesystem so zu verbessern, dass die Solarfähre künftig auch bei niedrigem Wasserstand fahren kann. Erst Ende Mai war die Missunde 3 kurz nach ihrer Inbetriebnahme wegen eines gerissenen Antriebsriemens rund 3 Wochen lang ausgefallen. Im Juni hatte es einen offenen Brief aus der Region an die Landesregierung gegeben. Das Wirtschaftsministerium hatte daraufhin unter anderem digitale Hinweisschilder angekündigt, die Fahrgäste frühzeitig über Ausfälle informieren sollen. Nach Angaben des Ministeriums sind diese Schilder bislang allerdings noch nicht installiert. Man arbeite aber daran, heißt es.
4: 12:04, NDR1 Welle Nord, das Wetter für uns in Schleswig-Holstein. Regenschirm können Sie heute mal zu Hause lassen. Aber kühler wird's, nur 18 bis 21 Grad und an der See gibt's Sturmböen. Der Wettertrend, morgen ein Wettermix aus Sonne und Wolken und Schauer. Am Sonntag etwas trockener, 22 Grad.
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4: 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Vorsicht auf der A25, Geesthacht Richtung Hamburg zwischen Bergedorf und Neuerlermühe West. Da liegt verlorene Ladung. Dann A1 Lübeck Richtung Hamburg zwischen Billstedt und Norderelbbrücke, 4 Kilometer stockender Verkehr. A1 Hamburg Richtung Lübeck zwischen Stillhorn und Norderelbbrücke, 3 Kilometer stockend. A7 Flensburg Richtung Hamburg zwischen Stelling und dem Elbtunnel, 4 Kilometer stockender Verkehr. Dann A7 Hannover Richtung Hamburg zwischen Hamburg-Hausbruch und dem Elbtunnel stockt 5 Kilometer. B207 Fehmarnsundbrücke, die ist wegen starkem Wind für leere Lkw und Pkw mit Anhängern in beiden Richtungen gesperrt. Und an der Elbfähre Glückstadt für Schafen gibt es wieder eine Wartezeit, und zwar 1 Stunde in beide Richtungen. Aktuelle Blitzer. A1 wird geblitzt Richtung Süden hinter dem Autobahnkreuz Bad Schwartau. Dann A20 Lübeck Richtung Rostock hinter der Abfahrt Groß-Saarau. B199 Handewitt, Ortsausgang hinter der Tankstelle. Dann gibt es noch einen Blitzer Norderstedt, Falkenbergstraße und Ortseingang Neustadt, wenn Sie jetzt von der Autobahn kommen. Und falls Sie auch noch so einen Stau oder einen Blitzer haben, dann einfach mal Bescheid sagen über unsere NDR Schleswig-Holstein-App. Dankeschön und schönen Freitag.
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4: Oh, ich brauche jetzt dringend so einen 80er, so einen Jason Donovan, so einen
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4: Genau. Das meine ich.
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0: bin sofort bei ihm. Mir ist echt ein Schuh weggeflogen, gerade beim Pogo-Tanzen dazu. Das war so ein geiler Song. Warte mal.
1: Hier, Pane. So.
0: Vater, einen Moment.
1: So, jetzt habe ich ihn wieder. Oh, Mann.
0: Oh, doch ordentlich in Schwitzen gekommen heute. Aber dafür ist es draußen kühler. 18 bis 21 Grad nur. An der See gibt es ein paar Sturmböen. Und das Ganze heute mal ohne Regen. Und der Wettertrend morgen, so ein Wettermix aus Sonne und Wolken und Schauer. Und am Sonntag etwas trockener bei 22 Grad.
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0: 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A1 Lübeck Richtung Hamburg zwischen Hamburg-Ühendorf und Norderelbbrücke. 7 Kilometer stockender Verkehr. Dann A1 Bremen Richtung Lübeck zwischen Harburg und Norderelbbrücke. Stockt 6 Kilometer. A7 Flensburg Richtung Hamburg zwischen dem Dreieck Hamburg-Nordwest und dem Elbtunnel. 6 Kilometer stockender Verkehr. A7 Hannover Richtung Hamburg zwischen Heimfeld und dem Elbtunnel stockt es 7 Kilometer. Dann B207 die Fehmarnsundbrücke. Die ist wegen starkem Wind für leere Lkw und Pkw mit Anhänger in beide Richtungen gesperrt. Und an der Elbfähre Glückstadt-Wischhafen gibt es eine Wartezeit. 1 Stunde in beide Richtungen. Und aktuelle Blitzer hätte ich noch. Geblitzt wird A1 Richtung Süden hinter dem Autobahnkreuz Bad Schwartau. Dann A20 Lübeck Richtung Rostock hinter der Abfahrt Groß-Saarau. Und Norderstedt, Falkenbergstraße, da ist auch noch einer. Und wenn Sie jetzt auch noch einen Stau oder einen Blitzer haben, dann einfach mal Bescheid geben über unsere NDR Schleswig-Holstein-App. Dankeschön, schönen Freitag.
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0: Ah, schön, heute letzter Schultag in Schleswig-Holstein. Das bedeutet natürlich, morgen früh spätestens wird durchgestartet.
3: Kinder, aufstehen, wir fahren los in den Urlaub. Los, raus aus den Federn.
4: Es ist mitten in der Nacht.
3: Ja, wir brauchen in diesem Jahr ein bisschen länger. Überall Stau und der Tankrabatt ist auch ausgelaufen. Wir fahren dieses Jahr mit dem Fahrrad nach Italien.
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0: mit ihnen feiern wollen, dann natürlich ohne, dass sie das Portemonnaie zücken müssen. Kommen Sie aber so vorbei. Der Eintritt ist frei. Sie finden uns direkt am Strand an der Seebrücke. Und jetzt noch mal ein kleines Geheimnis. Max hat ja diese Woche mit Handy und Morse geschnackt hier auf NDR1 Welle Nord. Woran Sie erkennen, wenn er heute Abend auf der Bühne einen Texthänger hat. Und was hat er zu Handy und Morse gesagt?
1: Ich kann nämlich sehr gut Fantasie-Spanisch oder Italienisch und switche dann direkt in so eine Gaga-Sprache, wenn der Text weg ist. Und dann mache ich da so einen kleinen Witz draus. Und das kam bisher eigentlich immer ganz gut an.
2: Grönemeyer hat den Trick, dann einfach das Mikrofon in das Publikum zu halten. Dann singen die halt weiter. Weil die kennen den meistens besser den Text als man selber. Ne?
1: Ja, das kann man auch immer wieder machen. Also Fantasie, Italienisch oder Mikrofon ab ins Publikum. Oder Mikrofon einfach ins Meer werfen, das ist natürlich auch nicht so eine schlechte Idee.
3: Ja gut, dann singst du nicht mehr den Abend.
1: Ja, dann singt der
2: SpongeBob.
1: Die Plunder singt dann dafür.
0: Ja, geht natürlich an der Ostsee ganz besonders gut. Wenn Sie hinwollen, unsere Empfehlung, nutzen Sie unbedingt den Parkplatz P2. Und wenn Sie ganz früh dran sind, die nächsten kostenlosen Parkplätze, die finden Sie am Blankwasserweg. Und dann wird richtig Party gemacht. Kommen Sie vorbei. Wir freuen uns auf Sie.
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0: Kommunen testen neue Maßnahmen gegen Wurzelaufbrüche auf Radwegen. Und der Deutsche Fußballbund hat sich mit sofortiger Wirkung vom Bundestrainer Julian Nagelsmann getrennt. Mehr dazu jetzt in den Nachrichten um 13 Uhr mit Peter Vorbeck.
1: Moin.
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3: Julian Nagelsmann ist nicht mehr Trainer der deutschen Fußballnationalmannschaft. Einen Tag nach der Krisensitzung in der DFB-Zentrale hat der 38-Jährige den Weg für einen neuen Bundestrainer freigemacht. Nagelsmann war mit der Nationalmannschaft im 16. Finale der WM im Elfmeterschießen an Paraguay gescheitert. Anne van Eickels berichtet.
4: In einem vertraulichen Gespräch mit der Verbandsspitze hatte Julian Nagelsmann schon gestern seinen Rücktritt angeboten. Die Entscheidung sei ihm alles andere als leicht gefallen, teilte Nagelsmann in einem schriftlichen Statement des DFB mit. Sein oberstes Ziel sei immer der Erfolg der Mannschaft gewesen. Sie hat nach so einer herben Enttäuschung die Chance auf einen unbelasteten Neuanfang verdient, so der scheidende Bundestrainer, dem DFB-Präsident Bernd Neuendorf für seine hohe Einsatzbereitschaft dankte. Nagelsmanns Nachfolger soll Jürgen Klopp werden. Die DFB-Spitze suche nunmehr das Gespräch mit Klopp. Er habe bereits seine grundsätzliche Bereitschaft zur Übernahme des Postens signalisiert.
3: Führende Politiker von Union und SPD haben sich dafür ausgesprochen, das angekündigte Reformpaket pragmatisch umzusetzen. Die Regelungen hatten gestern sowohl Lob als auch Kritik bekommen. Ärger gab es vor allem wegen der Ankündigung, die telefonische Krankschreibung abzuschaffen und eine Attestpflicht vom ersten Tag an einzuführen. Aus Berlin, Jim Bob Nikschas.
5: Grundsätzlich verteidigen Union und SPD ihre Pläne zu verschärften Regeln bei der Krankschreibung. Kanzleramtschef Thorsten Frey von der CDU sagt bei RTL und NTV, wenn jemand krank ist, muss das auch bescheinigt werden. Aus seiner Sicht sind die Hausärzte früher auch sehr gut mit der Situation zurechtgekommen. SPD-Generalsekretär Tim Klüssendorf gibt im Morgenmagazin von ARD und ZDF zu, dass die Pläne auch in seiner Partei nicht jedem gefallen.
6: Es gibt da natürlich viel Widerspruch, auch verständlichen Widerspruch, weil die Unterstellung, dass Leute an der Bettkante die Entscheidung treffen würden, ob sie krank sind, nicht dem entspricht, wie wir auf die Menschen blicken.
5: Klüssendorf verteidigt aber den Kompromiss mit CDU und CSU, die sonst einen unbezahlten Krankheitstag hätten einführen wollen. Beide Seiten bekräftigen aber, für das geplante Gesetz eine Lösung finden zu wollen, die in der Praxis für alle Beteiligten umsetzbar ist. Unionsfraktionschef Jens Spahn nennt dabei die Möglichkeit einer Videosprechstunde. Wer wirklich krank ist, soll laut Spahn auch zu Hause bleiben können. Unklar ist dabei, wie das Attest dann konkret ausgestellt wird.

0: Bei einem Unfall in der Lübecker Innenstadt ist gestern Abend eine Frau ums Leben gekommen. Nach Angaben der Polizei hatte ein Transporter zwei Menschen überfahren. Das Fahrzeug wurde offenbar gerade entladen und rollte plötzlich rückwärts eine steile Straße herunter. Warum, ist noch unklar. Es erfasste eine 67-Jährige und einen 70-Jährigen. Die Frau starb noch an der Unfallstelle, der Mann wurde lebensgefährlich verletzt. Der Transporter kam erst an einer Hauswand zum Stehen. Mehr als 5000 Kilometer Radwege gibt es in Schleswig-Holstein entlang von Bundes-, Landes- und Kreisstraßen. Und deren Zustand ist nicht gut. Vielerorts sorgen durchbrechende Baumwurzeln regelrecht für Buckelpisten. Das ist nicht nur gefährlich, sondern sorgt auch für hohe Kosten. Um das Problem anzugehen, hat der Landesbetrieb für Straßenbau und Verkehr den Kommunen einen umfangreichen Maßnahmenkatalog an die Hand gegeben. John von Bismarck mit den Einzelheiten.
1: Mit der sogenannten Handlungsempfehlung für Sanierungsmaßnahmen an Radwegen mit Wurzeleinwuchs, die für jeden frei zugänglich ist, liefert der LBV den Bauplanern im Land verschiedene Lösungsmöglichkeiten, um das Wurzelproblem in den Griff zu bekommen. Zum Beispiel durch spezielle Tragschichten oder unterschiedliche Wurzelbrücken. Die Methoden sind laut LBV erstmal etwas kostenintensiver als das konservative Abfräsen und Flicken des Asphalts, würden allerdings auf lange Sicht auch deutlich nachhaltiger und schonender für die Bäume sein. Da jeder Baum und Radweg anders ist, gibt es laut LBV zwar keine Universallösung, auf Anfrage von NDR Schleswig-Holstein würden sich aber bereits viele Kreise an den Richtlinien orientieren.
2: 13.04 Uhr ist es, NDR 1 Welle Nord, das Wetter für uns in Schleswig-Holstein. Heute bis auf einzelne Schauer kaum Regen, dafür wird es kühler heute, 18 bis 21 Grad. Und an der See kommen auch Sturmböen dazu. Der Wettertrend, morgen gibt es einen Wettermix aus Sonne und Wolken, auch Schauer mit dabei. Am Sonntag wird es etwas trockener, dann bei 22 Grad.
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2: 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Vorsicht bitte, A7 Hamburg Richtung Flensburg zwischen Wader und dem Kreuz Rendsburg liegt ein Spanngurt. Dann A1 Lübeck Richtung Hamburg zwischen Oehendorf und Norderelbbrücke, 7 Kilometer stockender Verkehr. A1 Bremen Richtung Lübeck zwischen Harburg und Norderelbbrücke, 6 Kilometer stockend. A7 Flensburg Richtung Hamburg zwischen dem Dreieck Hamburg Nordwest und dem Elbtunnel, 6 Kilometer stockender Verkehr. A7 Hannover Richtung Hamburg zwischen Heimfeld und dem Elbtunnel, 7 Kilometer stockend. Dann B207 Fehmarnsundbrücke ist weiter wegen starkem Wind für leere Lkw und für Pkw mit Anhänger in beide Richtungen gesperrt. Und Wartezeit an der Elbfähre Glückstadt Beschafen dauert eine Stunde, bis Sie auf die Fähre raufkommen, egal in welche Richtung Sie fahren möchten. Und aktuelle Blitzer. A1 wird geblitzt Richtung Süden hinter dem Autobahnkreuz Bad Schwartau. Dann A20 Lübeck Richtung Rostock hinter der Abfahrt Großaarau. B199 Handewitz, Ortsausgang hinter der Tankstelle. Und dann noch Ortseingang Neustadt. Von der Autobahn kommt ein Blitzer. Und wenn Sie jetzt auch noch einen Stau oder einen Blitzer haben, dann gerne mal Bescheid geben über unsere NDR Schleswig-Holstein-App. Besten Dank und gute Fahrt.
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2: Julian Nagelsmann ist nicht mehr Fußball-Bundestrainer. Jürgen Klopp steht aber bereit, heißt es. Jetzt hat Lutz sich gemeldet mit der Sprachnachricht dazu.
4: Moin Jan, da habe ich doch mal eine Frage an dich. Unter Julian Nagelsmann waren die Spieler für mich die Nagelsbuben. Sollte jetzt Jürgen Klopp Trainer werden, sind es dann die Kloppis?
2: Ja, könnte man machen. Und falls sie dann extrem schlecht spielen sollten, dann sind es halt die B-Kloppis.
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0: NDR 1, Welle Nord hier. Wenn Sie nur ein einziges Mal vielleicht jetzt noch Fußball-Weltmeisterschaft schauen möchten, dann unbedingt heute Nacht, denn Sie sind die größte Sensation der WM. Die Kapverde, afrikanische Inselgruppe, 600.000 Einwohner nur, also so ein bisschen mehr als Kiel und Lübeck zusammen. Und die spielen heute Nacht im 16-Finale gegen Argentinien. Carlos Santos ist deutscher Honorarkonsul auf den Kapverde. Moin!
1: Ja, er ist Carlos Santos an der Leitung.
0: Wie ist denn die Stimmung überhaupt so auf der Insel? Ich meine, da muss doch eigentlich die gesamte Insel durchdrehen, oder?
1: Unheimlich. Wir glauben es kaum. Und als ob die Welt jetzt irgendwie gestoppt hätte und alle sind gespannt und verstehen das nicht ganz. Es ist einfach großartig.
0: Wie guckt ihr heute Abend? Werden alle 600.000 gemeinsam gucken oder wie funktioniert das?
1: Es wird sehr viel zentral gefeiert. Also große Leinwände und viele Menschen. Also ich denke, also hier auf die Insel, wo ich da sowieso die Hälfte der Stadt wird dann zusammenkommen und wir werden dann alle zusammen das Spiel anschauen.
0: Jetzt mal, selbst für den unwahrscheinlichen Fall, dass ihr heute Abend gegen Argentinien ausscheiden solltet, gibt es schon Pläne, wie ihr dann eure Nationalspieler empfangen wollt, wenn sie zurückkehren?
1: Ja, also Pläne gibt es schon. Wir haben schon seit 25, 30 Jahre davon geträumt, wir wollten Weltklasse-Fußball liefern und mit den allergrößten Mannschaften und Spielern spielen. Und wir haben ja auch sehr viel dafür gearbeitet. Also egal, was heute passiert, wir haben schon gewonnen. Der Traum geht einfach weiter.
0: Ihr habt definitiv gewonnen, das kann ich euch auch bestätigen. Meine Partnerin, die hat nächste Woche Geburtstag. Und sie hat sich etwas gewünscht und das bekommt sie auch. Ich hoffe, sie hört das jetzt nicht. Das soll eigentlich eine Überraschung sein. Aber weißt du, was das sein wird, was für ein Geschenk das sein wird? Es ist das Nationaltrikot von den Kapverden.
1: Super.
0: Ehrlich, das kriegt sie zum Geburtstag. Freut sich tierisch darüber.
1: Super cool. Super
0: ja.
1: Cool.
0: So, ich drücke euch die Daumen. Habt ein schönes Spiel heute Abend gegen Argentinien.
1: Vielen, vielen Dank.
0: Carlos Santos war das, deutscher Honorarkonsul auf den Kapverde und er ist jetzt schon mit der Vuvuzela unterwegs.
1: Das ist richtig so.

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0: 13.30 Uhr ist es, NDR1 Welle Nord. Das Wetter für uns in Schleswig-Holstein heute kaum Regen, bis auf einzelne Schauer, aber kühler heute. 18 bis 21 Grad an der See, Sturmböen. Ich habe es gerade eben hier auch auf unseren Wetter-Live-Kameras gesehen. Also Westerland, Sylt, da ist heute ordentlich Brandung. Also es geht ja schon zur Sache. Wackelt auch ordentlich die Kamera. Der Wettertrend, morgen Wettermix aus Sonne und Wolken und Schauer und am Sonntag etwas trockener bei 22 Grad.
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0: 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Vorsicht auf der A7 Flensburg Richtung Hamburg zwischen Neumünster Nord und Neumünster Mitte. Da liegt verlorene Ladung. A1 Lübeck Richtung Hamburg zwischen Oehlendorf und Norderelbbrücke. 7 Kilometer stockender Verkehr. A1 Bremen Richtung Lübeck zwischen Harburg und Norderelbbrücke. 6 Kilometer stockend. Dann A7 Flensburg Richtung Hamburg zwischen dem Dreieck Hamburg Nordwest und dem Elbtunnel. 6 Kilometer stockender Verkehr. A7 Hannover Richtung Hamburg zwischen Heimfeld und dem Elbtunnel stockt es auch 7 Kilometer. B207 Fehmarnsundbrücke, die ist wegen starkem Wind für leere Lkw und für Pkw mit Anhänger gesperrt. Und an der Elbfähre Glückstadt-Wischhafen, da gibt es eine Wartezeit, eine Stunde in beide Richtungen. Aktuelle Blitzer. Es wird geblitzt. A20 Lübeck Richtung Rostock hinter der Abfahrt Groß-Saarau. Es gibt einen Blitzer B199 Handewitt, Ortsausgang hinter der Tankstelle. Norderstedt-Falkenbergstraße und Ortseingang Neustadt von der Autobahn komplett auch geblitzt. Und wenn Sie jetzt auch noch einen Stau oder einen Blitzer haben, dann gerne mal Bescheid geben über unsere NDR Schleswig-Holstein-App. Besten Dank und gute Fahrt.
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0: Heute mal mit Ihren Tipps für unsere vielen Gäste, die wir jetzt hier da in Schleswig-Holstein haben. Urlaubszeit ist es, nicht nur bei uns in Schleswig-Holstein, Sommerferien, auch in vielen anderen Bundesländern. Wird also langsam voller und deswegen Insider-Tipps von uns für euch. Herzlich willkommen in Schleswig-Holstein. Jetzt mein Tipp von Iris.
2: Moin Jan, mein Tipp wäre das Lindauer Hofcafé. Tolles Ambiente, tolle Torten, früher Drehort zur Serie Der Landarzt und die haben eine unglaublich große Blutbuche im Garten stehen. Kann man stundenlang verweilen und es sich gut gehen lassen.
0: Ja, schöner Tipp. Ist übrigens in Bohren im Kreis Schleswig-Flensburg direkt an der Schlei.
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0: ND1, Welle Nord, einmal Vorsicht in beiden Richtungen auf der A7. Flensburg-Hamburg zwischen Großen Aspern und Bad Bramstedt ist ein Baum umgekippt. Der liegt jetzt auf der A7 zwischen Großen Aspern und Bad Bramstedt. Vorsichtig fahren mit uns, mit ND1, Welle Nord. Und Jürgen Klopp wird sehr wahrscheinlich unser neuer Fußball-Bundestrainer. Nagelsmann ist nicht mehr, er ist weg. Klopp soll kommen. Und da können wir uns natürlich auf jede Menge Sprüche freuen. Seine besten Sprüche gibt es jetzt schon mal hier bei uns. Und los geht's mit seinem allerersten Fernsehauftritt überhaupt. Den er übrigens bei einem Mann hier aus Schleswig-Holstein hatte. Und zwar ein Mann aus Quickborn bei Mike Krüger. In dessen Quizshow war Kloppo nämlich mal zu Gast, als ihn überhaupt noch keiner kannte. Hier.
1: Jürgen, was machst du hauptberuflich?
2: Ich bin Fußballprofi.
1: Du spielst wo?
2: Beim 1. MSV Mainz 05, zweite Liga.
1: Also Kantinenmannschaft ZDF, Mainz 05. Da spielst du was?
2: Mittelstürmer. Und wir wollen in die erste Liga, so wie du, ins Samstagabendprogramm.
3: Ja, mein Sohn hat mir heute Morgen ein Video geschickt, wo Trainer bei Interviews ausgerastet sind. Und ich war dreimal dabei.
4: Habt ihr zwei alle Latten am Zaun oder was?
5: I'm a totally normal guy. I'm the normal one.
6: Wenn ich das jetzt alles sagen würde, was ich gerade über dich denke, dann wäre, glaube ich, Bushidos Liedtext ein feuchter Furz dagegen.
7: Sometimes one comes to the other.
0: Könnte sehr, sehr, sehr, sehr schön werden mit Jürgen Klopp. Ich freue mich sehr drauf. Hoffentlich wird das. Ist ja noch nichts bestätigt, noch überhaupt nichts. Die müssen sich jetzt hier erstmal einigen. Aber ich sage mal, die Chancen stehen sehr, sehr gut, dass Jürgen Klopp neuer Fußball-Bundestrainer wird. Halten wir Sie auf dem Laufenden.

0: der E1 für den Nord. Einmal Vorsicht bitte in beiden Richtungen. A24, Hamburg-Berlin. Zwischen Hamburg-Horn und Jenfeld, da sind gerade Fußgänger unterwegs. Der Hamburger Sportverein, der trauert um Ilka Seeler. Und die Zeit als Bundestrainer ist jetzt für Julian Nagelsmann vorbei. Zwei Themen in den Nachrichten um 14 Uhr mit Peter Vorbeck.
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2: Der Deutsche Fußballbund und Julian Nagelsmann gehen nach dem frühen WM aus der Nationalmannschaft getrennte Wege. Der bis 2028 laufende Vertrag des Bundestrainers wurde laut DFB mit sofortiger Wirkung aufgelöst. Der Verband steht wegen der Nachfolge im Gespräch mit Jürgen Klopp. Mara Tellmann dazu.
3: Julian Nagelsmann ist als Bundestrainer Geschichte. Jürgen Klopp soll sein Nachfolger werden. Aber die Verhandlungen könnten eine Weile dauern. Sein grundsätzliches Interesse an dem Job hatte Klopp signalisiert. Schwierig könnte es aber bei den Details werden. Der 59-Jährige ist aktuell Head of Global Soccer beim Konzern Red Bull mit Vertrag bis 2029. Dass es eine Ausstiegsklausel gäbe, sollte Klopp der Posten des Bundestrainers angeboten werden, dementierte der Konzern. Außerdem ist Klopp gerade auch noch bei der WM als TV-Experte im Einsatz. Bis zum WM-Finale muss sich der DFB wohl sowieso erstmal gedulden. Ein großes Thema bei möglichen Verhandlungen könnte das Gehalt des neuen Bundestrainers sein. Nach Informationen der Sportschau soll Klopp bei Red Bull eine zweistellige Millionensumme verdienen. Also nochmal deutlich mehr als Nagelsmann beim DFB. Und der war schon jetzt der bestbezahlte Bundestrainer der Geschichte.
2: Die Ankündigung der Regierung, die telefonische Krankschreibung abzuschaffen und eine Attestpflicht vom ersten Tag an einzuführen, hat Kritik unter anderem bei Hausärzten und Gewerkschaften ausgelöst. Führende Politiker von Union und SPD sprechen sich jetzt dafür aus, die Regelungen pragmatisch umzusetzen. Ein Bericht von Jim Bob Nikschas.
4: Grundsätzlich verteidigen Union und SPD ihre Pläne zu verschärften Regeln bei der Krankschreibung. Kanzleramtschef Thorsten Frey von der CDU sagt bei RTL und NTV, wenn jemand krank ist, muss das auch bescheinigt werden. Aus seiner Sicht sind die Hausärzte früher auch sehr gut mit der Situation zurechtgekommen. SPD-Generalsekretär Tim Klüssendorf gibt im Morgenmagazin von ARD und ZDF zu, dass die Pläne auch in seiner Partei nicht jedem gefallen. Klüssendorf verteidigt aber den Kompromiss mit CDU und CSU, die sonst einen unbezahlten Krankheitstag hätten einführen wollen. Beide Seiten bekräftigen aber, für das geplante Gesetz eine Lösung finden zu wollen, die in der Praxis für alle Beteiligten umsetzbar ist. Unionsfraktionschef Jens Spahn nennt dabei die Möglichkeit einer Videosprechstunde. Wer wirklich krank ist, soll laut Spahn auch zu Hause bleiben können. Unklar ist dabei, wie das Attest dann konkret ausgestellt wird.
2: Pünktlich zum Ferienbeginn in Schleswig-Holstein fällt die Schleifähre Missunde 3 heute erneut aus. Grund ist laut Landesbetrieb für Küstenschutz das anhaltende Niedrigwasser auf der Schlei. Jörn Zahlmann mit den Einzelheiten.
5: Die Missunde 3 kann derzeit zwischen Kosel und Brodersbühn nach LKN-Angaben wegen des Niedrigwassers nicht anlegen. Sobald der Pegel wieder steigt, soll der Fährbetrieb morgen Vormittag wieder aufgenommen werden. Der Landesbetrieb arbeitet nach eigenen Angaben daran, das Anlegesystem so zu verbessern, dass die Solarfähre künftig auch bei niedrigem Wasserstand fahren kann. Erst Ende

0: Mai war die Messonde 3 kurz nach ihrer Inbetriebnahme wegen eines gerissenen Antriebsriemens rund 3 Wochen lang ausgefallen. Im Juni hatte es einen offenen Brief aus der Region an die Landesregierung gegeben. Das Wirtschaftsministerium hatte daraufhin unter anderem digitale Hinweisschilder angekündigt, die Fahrgäste frühzeitig über Ausfälle informieren sollen. Nach Angaben des Ministeriums sind diese Schilder bislang allerdings noch nicht installiert. Man arbeite aber daran, heißt es.
1: Vor 4 Jahren starb Fußballidol Uwe Seeler. Jetzt trauert der HSV um seine Witwe Ilka. Sie ist nach Angaben des Vereins in der vergangenen Nacht gestorben. Lars Piccolo dazu.
2: Für Uwe Seeler war seine Ilka, wie er gern sagte, der schönste Treffer in seinem Leben. 1959 haben die beiden in Eppendorf geheiratet. Uwe war damals schon Fußballnationalspieler. Er kannte Ilka aus der Handballabteilung des HSV. Ilka Seeler hat ihrem Uwe immer den Rücken freigehalten. Sie war, wie der HSV in einem Nachruf schreibt, eine eigenständige und starke Frau, bekannt und beliebt in der Fußballszene. Ilka und Uwe haben zusammen 3 Töchter und in Norderstedt ihre Heimat gefunden. Dort lebte Ilka auch nach Uwes Tod 2022 weiter. In der vergangenen Nacht ist sie im Alter von 89 Jahren, so der HSV, friedlich eingeschlafen.
3: 14.04 Uhr ist es, NDR1 für den Nord. Das Wetter für uns in Schleswig-Holstein heute kaum Regen, bis auf einzelne Schauer, aber kühler. Nur 18 bis 21 Grad, an der See gibt es Sturmböen und der Wettertrend morgen. Ein Wettermix aus Sonne und Wolken und Schauer. Und am Sonntag wird es etwas trockener, dann um die 22 Grad.
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3: 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A1 Lübeck Richtung Hamburg zwischen Öjendorf und Norderelbbrücke. 7 Kilometer stockender Verkehr. A1 Bremen Richtung Lübeck zwischen Harburg und Norderelbbrücke stockt 6 Kilometer. A7 Flensburg Richtung Hamburg ist zwischen Großen Aspe und Bad Bramstedt immer noch wegen des umgestürzten Baumes gesperrt. Dann A7 Flensburg Richtung Hamburg zwischen dem Dreieck Hamburg Nordwest und dem Elbtunnel 6 Kilometer stockend. A7 Hannover Richtung Hamburg zwischen Heimfeld und dem Elbtunnel stockt 7 Kilometer. 2 Kilometer stockender Verkehr, A25 Hamburg Richtung Geesthacht, und zwar zwischen dem Dreieck Hamburg Südost und Neu-Allermöhe West. B207, Fehmarnsundbrücke ist wegen starkem Wind für leere Lkw und Pkw mit Anhänger in beide Richtungen gesperrt, und an der Elbfähre Glückstadt für Schafen gibt es eine Wartezeit, und zwar 1 Stunde in beide Richtungen. Aktuelle Blitzer. Geblitzt wird A20 Lübeck Richtung Rostock hinter der Abfahrt Groß-Saarau. Es gibt B199 Handewitt Ortsausgang hinter der Tankstelle, auch ein Blitzer. Und dann nochmal Ortseingang Neustadt von der Autobahn kommt. Und wenn Sie jetzt auch noch einen Stau oder einen Blitzer haben, dann einfach mal Bescheid geben über unsere NDR Schleswig-Holstein-App. Dankeschön, gute Fahrt.
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3: So, Schule hier in Schleswig-Holstein ist jetzt durch. 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

0: Das ärgert sie am meisten.
1: NDR 1 von den Nord hier. Heute veröffentlicht Madonna ein neues Album. 43 Jahre Karriere hat sie jetzt mittlerweile hinter sich. Aber vor 40 Jahren hat sie ihr bislang erfolgreichstes Album veröffentlicht. True Blue. Jeden Tag in dieser Woche, ja, um diese Zeit, ein Song aus diesem erfolgreichen Album von Madonna. Jetzt mal ein wenig, etwas wenig bekannterer Song aus dem Album. Und zwar Love Makes the World Go Round. Hier, Madonna, 86. Da klang sie noch ein bisschen höher von der Stimme.

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0: 14:30 NDR1 Welle Nord. Jetzt mal das Wetter für Ihre Region. Und einer, der genau den Blick drauf hat, der weiß, wie es wird. Das ist unser Wetterexperte Kent Heinemann.
1: In Rendsburg-Eckernförde, Plönau, Münster und Kiel zeigt sich zum Abend ein Wechsel aus Sonne und Wolken und Schauer bleiben die Ausnahme. Dazu weht vor allem an der Ostsee ein in Böen starker bis stürmischer Wind, der erst später abnimmt. Das Wochenende zeigt sich weiter wechselhaft mit Regen, Regenschauern, aber auch längeren trockenen Abschnitten und zeitweiligem Sonnenschein, wobei der Wind zunächst zurückgeht, am Sonntag wieder an Stärke gewinnt. Dazu sind die Temperaturen mit 19 und 21 Grad leicht unterkühlt.
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0: 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A1 Lübeck Richtung Bremen zwischen Hamburg-Oehlendorf und Stillhorn jetzt 10 Kilometer stockender Verkehr. Das dauert dann ungefähr eine halbe Stunde länger, wenn Sie da drin stecken. A1 Bremen Richtung Lübeck zwischen Maschnerkreuz und Norderelbbrücke stockt 8 Kilometer. A7 Flensburg Richtung Hamburg zwischen dem Dreieck Hamburg Nordwest und dem Elbtunnel 6 Kilometer stockender Verkehr. Dann A7 Hannover Richtung Hamburg zwischen Heimfeld und dem Elbtunnel 7 Kilometer stockend. A25 Hamburg Richtung Geesthacht zwischen dem Dreieck Hamburg Südost und Neu-Erlamühe West 2 Kilometer stockender Verkehr. B207 Fehmarnsundbrücke, die ist wegen starkem Wind für leere Lkw und für Pkw mit Anhänger in beide Richtungen gesperrt. Dann Elbfähre Glückstadt für Schafen, da gibt es immer noch eine Stunde Wartezeit in beide Richtungen. Und auch jetzt mal bitte Vorsicht in beiden Richtungen auf der A1 Hamburg-Lübeck zwischen Stapelfeld und Ahrensburg. Da ist gerade ein Fußgänger unterwegs. Fahren Sie gut mit uns, mit NDR1 Welle Nord, vor allen Dingen noch mit so ein paar aktuelle Blitzer, die ich noch hinterher schiebe. A20 Lübeck Richtung Rostock hinter der Abfahrt Groß-Saarau. B199 Handewitt Ortsausgang hinter der Tankstelle und Ortseingang Neustadt von der Autobahn kommt. Und wenn Sie jetzt auch noch einen Stau oder einen Blitz haben, so, dann gerne mal Bescheid geben über unsere NDR Schleswig-Holstein-App. Dankeschön. Gute Fahrt.
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0: Ich freue mich tierisch auf nachher. Ich schätze mal so, ja, vielleicht eine knappe Stunde noch, dann werde ich in der Ostsee schwimmen. Mit offenem Mund. Freue mich drauf. Und wenn Sie fragen, hey, wieso mit offenem Mund? Ja, weil...
3: Ah, es gibt nichts Besseres als den Geschmack von frischem Quallengelee direkt vom Weichtier. Bis dann!

0: Ich glaube, das war die allererste Schallplatte, die ich mir damals gekauft habe. Boney M., ich meine, da war auch Rivers of Babylon drauf, so ein blaues Cover, das weiß ich noch. Ja. Und zwar bei Aldi damals gab es irgendwie, ich weiß nicht mehr wie viel, keine Ahnung, wie viel Mark. Aber irgendwie wollte ich auch mal eine Platte kaufen, so als 10- oder 11-Jähriger. Und dann habe ich, ich kaufe mal Boney M.
1: Ist ein Klassiker, Jan. Alles richtig gemacht.
0: 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Und Sie hören sie schon, jetzt gleich, Birgit Hahn. Und so. Ich schätze mal, wir werden ja in 2 Stunden 15 loslegen. Mhm. Fettes Festival in Büsum. Da hast du alles.
1: Nein, Grömitz.
0: Oh,
1: Grömitz.
0: Grömitz. Schnell gegen den Moderator treten.
1: Grömitz. Ja, genau. Da tritt ja heute Abend Max Giesinger auf. Aber ab 17 Uhr ist schon richtig Tralafitti. Kläre ich gleich mit Horst, der ist schon auf dem Weg dorthin aus unserer Morningshow. Und dann natürlich werden Sie alles erfahren, was Max Giesinger geplant hat. Und das Schöne ist, sein Konzert ist ja for free. Ja. Eintritt ist frei.
0: Einfach
1: die
0: reinkommen.
1: Sekt an der Seebrücke, einmal vorbeikommen. Also es wird eine großartige Max Giesinger Pre-Show werden gleich.
0: Ja, angeblich will er ja auf die Bühne kommen und einen Rad schlagen, habe ich schon gehört.
1: Mhm.
0: Würde ich gar nicht mehr können. Ich glaube, wenn ich auf die Bühne gehe, würde ich so das schlafende Kind machen, so eine Yoga-Stellung. Kennst du die?
1: Nee, aber ich möchte es ehrlich gesagt auch nicht so genau wissen.
0: Das ist vielleicht auch besser so. Also Birgit Hahn übernimmt gleich ab 15 Uhr und ich bin dann, wann bin ich wieder da?
1: Montag.
0: Ab 10, stimmt. Das war's.
2: Du hast mir gerade noch zum

0: schön entspannt mit Greggy Beats durch den Freitagnachmittag hier bei uns. NDR1 Welle Nord. Ja, und die Kommunen testen neue Maßnahmen gegen Wurzelaufbrüche auf Radwegen. Und der Deutsche Fußballbund hat sich mit sofortiger Wirkung von Bundestrainer Julian Nagelsmann getrennt. Mehr dazu jetzt in den Nachrichten um 15 Uhr mit Peter Vorbeck.
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3: Julian Nagelsmann ist nicht mehr Trainer der deutschen Nationalmannschaft. Wie der Deutsche Fußballbund mitteilte, erklärte Nagelsmann seinen sofortigen Rücktritt. Christoph Johansen dazu.
4: Die Führungsgremien des DFB beschlossen einstimmig die sofortige Auflösung des Vertragsverhältnisses. Darum habe Nagelsmann gestern in einem Gespräch mit den Verantwortlichen selbst gebeten, hieß es. Der bisherige Bundestrainer erklärte heute, die Entscheidung sei ihm alles andere als leicht gefallen. Sein oberstes Ziel sei immer der Erfolg der Mannschaft gewesen. Sie habe nach einer so herben Enttäuschung die Chance auf einen unbelasteten Neuanfang verdient. Deutschland war am Montag im 16. Finale gegen Paraguay aus der Fußball-Weltmeisterschaft ausgeschieden. Mit Blick auf die Neubesetzung des Trainerpostens will die DFB-Spitze jetzt das Gespräch mit Jürgen Klopp suchen. Dieser habe bereits seine grundsätzliche Bereitschaft signalisiert. Klopp ist derzeit für die Red Bull GmbH tätig. Der Vertrag dort läuft bis 2029. Angeblich hat er eine Ausstiegsklausel für den Fall eines DFB-Angebots.
3: Die Bäderbahn in Ostholstein soll erhalten bleiben, das hat Verkehrsstaatssekretärin Henkel gestern überraschend angekündigt. Was aber heißt das für die Schienenanbindung zum Fehmarn-Belt-Tunnel? Anne Passau hat bei der Deutschen Bahn nachgefragt. Anne, was sagt das Unternehmen denn dazu?
5: Also die Bahn befürchtet, dass die Schienenanbindung zum Fehmarn-Belt-Tunnel mit einer solchen Entscheidung länger dauern und auch teurer werden könnte. Zum Beispiel müssen zwei Streckenabschnitte der Hinterlandanbindung umgeplant werden, hat Bahnsprecher Mantik gesagt. Außerdem meint er, sei es wichtig, dass die Elektrifizierung als eigenes Projekt beauftragt werde. Das könne man nicht einfach in die Planung der Schienenanbindung integrieren, denn das würde viel Zeit kosten. Außerdem vermutet Mantik, dass der Bund da nicht mitmachen würde. Es muss also für die Elektrifizierung ein eigener Auftrag erteilt und eine eigene Finanzierung auf die Beine gestellt werden. Konkrete Zeitpläne gibt es noch nicht.
3: Schleswig-Holsteins Schüler sind heute in die Sommerferien gestartet und mehr als 27.000 von ihnen haben jetzt ihren Abschluss in der Tasche. Das hat das Bildungsministerium mitgeteilt und auch eine Bilanz zu den Noten gezogen. Marc Ramhöft berichtet.
6: Ziemlich genau 5.000 Schülerinnen und Schüler in Schleswig-Holstein haben das Abitur bestanden. Die Durchschnittsnote liegt am Gymnasium bei 2,41 und an Gemeinschaftsschulen bei 2,58. Kaum eine Veränderung im Vergleich zum Vorjahr. Jeweils rund 11.000 junge Menschen haben die Prüfungen zum mittleren und zum ersten allgemeinbildenden Schulabschluss abgelegt. Auffällig ist nach der Auswertung des Ministeriums, dass sich bei beiden Abschlüssen die Noten im Fach Englisch deutlich verbessert haben. In Mathematik zum Beispiel ist das Durchschnittsergebnis in diesem Jahr schlechter mit 3,89 bzw. 3,78, fällt laut Bildungsministerium aber unter die üblichen Schwankungen in diesem Fach und liegt im Durchschnitt der vergangenen Jahre.
3: Mehr als 5000 Kilometer Radwege gibt es in Schleswig-Holstein entlang von Bundes-, Landes- und Kreisstraßen und deren Zustand ist nicht gut. Vielerorts sorgen durchbrechende Baumwurzeln regelrecht für Buckelpisten. Das ist nicht nur gefährlich, sondern sorgt auch für hohe Kosten. Um das Problem anzugehen, hat der Landesbetrieb für Straßenbau und Verkehr Schleswig-Holstein den Kommunen einen umfangreichen Maßnahmenkatalog an die Hand gegeben. John von Bismarck mit den Einzelheiten.
7: Mit der sogenannten Handlungsempfehlung für Sanierungsmaßnahmen an Radwegen mit Wurzeleinwuchs, die für jeden frei zugänglich ist, liefert der LBV den Bauplanern im Land verschiedene Lösungsmöglichkeiten, um das Wurzelproblem in den Griff zu bekommen. Zum Beispiel durch spezielle Tragschichten oder unterschiedliche Wurzelbrücken. Die Methoden sind laut LBV erstmal etwas kostenintensiver als das konservative Abfräsen und Flicken des Asphalts, würden allerdings auf lange Sicht auch deutlich nachhaltiger und schonender für die Bäume sein. Da jeder Baum und Radweg anders ist, gibt es

0: Laut LBV zwar keine Universallösung, auf Anfrage von NDR Schleswig-Holstein würden sich aber bereits viele Kreise an den Richtlinien orientieren.
1: NDR 1 Welle Nord, das Wetter für uns in Schleswig-Holstein. Ab in die Sommerferien bei uns im Land und es bleibt zumindest trocken. An den Küsten ist es immer noch sehr, sehr windig und es gibt so ein paar lockere Wolken, die aber nichts geladen haben bei jetzt 16 Grad in Husum und 19 in Lübeck. Morgen und am Sonntag gibt es auch immer Sonnenschein bei 22 Grad, aber zwischendurch auch Schauer. Besonders morgen, der Sonntag wird etwas trockener. Wenn dann aber ein Schauer runterkommt, könnte auch ein Gewitter mit dabei sein, ein kurzes, und es bleibt an beiden Tagen noch richtig windig.
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1: 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Vorsicht bitte nach wie vor in beiden Richtungen. Auf der A1 Hamburg-Lübeck zwischen Stapelfeld und Ahrensburg befindet sich eine Person auf der Fahrbahn. Dann kommen wir zum stockenden Verkehr. A1 Lübeck Richtung Bremen zwischen Öhendorf und Stillhorn 10 Kilometer. Da brauchen Sie eine knappe halbe Stunde länger. A1 Bremen Richtung Lübeck zwischen Maschner Kreuz und Norderelbbrücke 8 Kilometer stockend. A7 Flensburg, das Ganze Richtung Süden zwischen Schleswig-Jagel und Rade-Hochbrücke 9 Kilometer stockender Verkehr. Da brauchen Sie eine knappe halbe Stunde länger. A7 dann nochmal weiter, Dreieck Hamburg Nordwest und vor dem Elbtunnel 6 Kilometer stockend. A7 Hannover, dann diesmal Richtung Hamburg zwischen Heimfeld und dem Elbtunnel 7 Kilometer stockend. Dann mal A24 Berlin Richtung Hamburg zwischen Jenfeld und Horn 2 Kilometer. A25 Hamburg Richtung Geesthacht zwischen dem Dreieck Südost und Neu-Alamühe West 2 Kilometer stockend. B207 Heiligenhafen Fehmarn. Die Fehmarnsundbrücke ist wegen des starken Windes für leere Lkw und Pkw mit Anhänger in beiden Richtungen gesperrt. Kreis Schleswig-Flensburg, die neue Straße zwischen Großold und Bistow ist nach dem Unfall in beiden Richtungen gesperrt. Und an der Elbfähre Glückstadt-Wischhafen beträgt die Wartezeit eine Stunde in beiden Richtungen. Aktuelle Blitzer haben wir selbstverständlich auch für Sie. In Kiel in der Kronshagener Weg da, stadtauswärts auf Höhe der Veloroute steht einer. Und Schleswig, Schleidorfer Straße Richtung Brodersbü, die Höhe, Bushaltestelle. So ist richtig. Wenn Sie jetzt noch einen Stau oder Blitzer haben, dann einfach gerne Bescheid sagen. Ganz einfach über die NDR Schleswig-Holstein-App. Vielen Dank dafür.
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1: Ja, und kurzer Unvergleich. Noch knapp 2 Stunden bis zu unserem ersten NDR-Festival in diesem Sommer in Grömitz mit Max Giesinger. Kommen Sie vorbei an der Seebrücke Grömitz, nicht zu übersehen. Der Eintritt ist frei. Und was wir vom Auftritt von Max erwarten können, das sagt uns gleich unser Morningshow-Moderator Horst Hof. Der ist nämlich auch vor Ort und jetzt schon auf dem Weg nach Grömitz. Und wir stimmen uns den ganzen Nachmittag gemeinsam darauf ein, denn auch dieser Song von Max Giesinger gehört zu den größten Hits für Schleswig-Holstein hier bei NDR 1 Welle Nord. Und das ist Irgendwann ist jetzt für Ihren Start in den Freitagmittag.

0: Wenn Rocker sanft werden, dann aber richtig. Bon Jovi bei uns um 15.18 Uhr und wir freuen uns so.
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0: So ist es heute, unser allererstes NDR-Festival in diesem Sommer. In Grömitz, am Strand, direkt neben der Seebrücke und auf der Bühne Max Giesinger.

0: großartig und der Eintritt ist natürlich frei. Live für Sie auf unserer Bühne und unser NDR1 Welle Nord Morgenmoderator Horst Hof ist dann auch dabei. Aber jetzt noch im Auto unterwegs nach Grömitz. Hallo Horst!
1: Hallo Birgit!
0: Na, was können wir denn deiner Meinung nach von Max Giesinger heute erwarten?
1: Das Gute ist, er hat mit uns telefoniert und uns schon ein bisschen was erzählt. Deswegen kann ich es dir genau sagen. Er sagt, es ist die beste Bühnenshow, die sie ever hatten. Und die sind gut eingespielt, haben ja schon ein paar Konzerte gegeben. Deswegen wird es großartig, die ganzen Hits. Und zum Schluss natürlich 80 Millionen zum Mitgrölen.
0: Ach, herrlich. So um 21.15 Uhr ist er dann auf der Bühne. Aber es lohnt sich schon vorher zu kommen, ne? Weil du ja auch da bist, oder?
1: Genau deswegen lohnt es sich, weil ich da, ja, meine liebe Kollegin Lise Knittel vom Fernsehen ist auch noch dabei. Wir beide moderieren ab 17 Uhr. Da wird es auch schon Musik geben von der Coverband Freestyle. Die sind auch super, machen gute Stimmung. Und es steht ja der Wettbewerb an. Ostsee gegen Nordsee, Grömitz gegen Büsum. Da sind wir ja nächste Woche. Und es ist schon Tradition quasi, dass aus Büsum eine Delegation kommt und wir Wettbewerbe gegeneinander starten. Und der zweite Teil, die zweite Halbzeit sozusagen, dann nächste Woche in Büsum stattfindet. Und mal gucken, wo die Trophäe in diesem Jahr hingeht. Ob sie in Grömitz bleibt oder ob sie nach Büsum geht.
0: Eine richtig spannende Sache. Einfach am besten auch ihre Kittys mit einpacken, auch wenn das Konzert von Max heute erst am späteren Abend ist. Es sind jetzt ja Sommerferien in Schleswig-Holstein und die Kids können dann 6 Wochen danach schön ausschlafen. Und alle Infos gibt's natürlich auch nochmal schön kompakt zum Nachlesen auf ndr.de/sh.
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0: Einfach der perfekte Popsong von Toto. Africa um 15.30 Uhr. Das bedeutet bei uns Zeit für den Sport mit Lars Gröning. Moinsen.
1: Moin, moin.
0: Bei der Fußball-Weltmeisterschaft hat Spanien Österreich gestern Abend beim 13:0 keine Chance gelassen. Portugal hat Kroatien in der Nacht knapp mit 2:1 geschlagen. Und die Schweiz hat mit 2:0 gegen Algerien gewonnen. Damit stehen jetzt alle Achtelfinale. Uns soll jetzt aber nur der Deutsche Fußballbund interessieren. Denn seit heute ist klar, Julian Nagelsmann ist nach dem frühen Ausscheiden bei der WM kein Bundestrainer mehr.
1: Ja, und das hatte sich ja schon klar abgezeichnet. Heute Mittag gab es dann von Seiten des DFBs die Bestätigung, Julian Nagelsmann hat als Bundestrainer oder ist als Bundestrainer zurückgetreten. Sein Vertrag war eigentlich noch bis zur EM 2028 gültig. Am Ende ging es dann aber tatsächlich ziemlich fix.
0: Mhm, und es gab noch weitere personelle Konsequenzen.
1: Ja, seine Assistenten sind ebenfalls zurückgetreten und auch DFB-Sportgeschäftsführer Andreas Rettich hört auf, wie der DFB in der Meldung zum Rücktritt von Nagelsmann bekannt gab. Der 63 Jahre alte Rettich habe erklärt, dass er seinen bis zum 31. Dezember 2026 laufenden Vertrag aus persönlichen Gründen dann nicht verlängern werde. Darüber hat er den DFB allerdings schon vor Beginn der laufenden Fußball-WM informiert und keine Angaben machte der Verband zur Zukunft von Sportdirektor Rudi Völler.
0: Ja, um es mit dem Highlander zu sagen, es kann jetzt nur noch einen geben.
1: Ja, ist aber nicht Christopher Lambert, sondern natürlich Jürgen Klopp und das sieht auch der DFB so. In einer Mitteilung hieß es dann wörtlich, hinsichtlich der Neubesetzung des Trainerpostens wird die DFB-Spitze nunmehr das Gespräch mit Jürgen Klopp suchen. Er hat bereits seine grundsätzliche Bereitschaft zur Übernahme des Postens signalisiert. Ja, ziemlich eindeutig. Allerdings stehen da jetzt auch so ein bisschen Behandlungen oder Verhandlungen bevor. Zum Beispiel bezüglich einer möglichen Ablösezahlung an Red Bull und wegen auch Klopps Gehalt. Mhm. Denn nach Informationen der Sportschau soll Klopp bei Red Bull eine zweistellige Millionensumme verdienen. Also da
0: mal gucken,
1: wo die Reise hingeht.
0: Ja, und vor 4 Jahren ist ja Fußballidol Uwe Seeler gestorben. Jetzt trauert der HSV um Seelers Witwe Ilka.
1: Wie der HSV heute mitgeteilt hat, ist sie im Kreis ihrer Familie friedlich im Alter von 89 Jahren eingeschlafen. Ilka und Uwe Seeler haben zusammen 3 Töchter und in Norderstedt ihre Heimat gefunden. Dort lebte Ilka Seeler auch nach Uwe Seelers Tod. Der ist ja 2022 verstorben weiter. Und in der vergangenen Nacht, wie gesagt, ist sie im Alter von 89 Jahren dann friedlich eingeschlafen.
0: Dankeschön, Lars. Und wie es bei Ihnen in Ihrer Region heute wettertechnisch weitergeht, das weiß unser Kent Heinemann.
2: In Rendsburg-Eckernförde, Plönau, Münster und Kiel zeigt sich zum Abend ein Wechsel aus Sonne und Wolken und Schauer bleiben die Ausnahme. Dazu weht vor allem an der Ostsee ein in Böen starker bis stürmischer Wind, der erst später abnimmt. Das Wochenende zeigt sich weiter wechselhaft mit Regen, Regenschauern, aber auch längeren trockenen Abschnitten und zeitweiligem Sonnenschein, wobei der Wind zunächst zurückgeht, am Sonntag wieder an Stärke gewinnt. Dazu sind die Temperaturen mit 19 und 21 Grad leicht unterkühlt.
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0: 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Einiges los ist ja Freitag und Ferienstart. A1 Lübeck Richtung Bremen, zwischen Öhendorf und Stillhorn 10 Kilometer stockend, da brauchen Sie eine knappe halbe Stunde länger. A1 Bremen Richtung Lübeck, zwischen Maschener Kreuz und Norderelbbrücke 8 Kilometer stockend. A7 Flensburg Richtung Süden zwischen Schleswig-Jagel und Rader-Hochbrücke 9 Kilometer. Dann noch zwischen dem Dreieck Hamburg-Nordwest und dem Elbtunnel 6 Kilometer stockend. A7 Hannover, diesmal Richtung Hamburg, zwischen Heimfeld und dem Elbtunnel 7 Kilometer stockend. Rüber zur A24, Berlin Richtung Hamburg, zwischen Jenfeld und Horn 2 Kilometer stockend. A25 Hamburg Richtung Gestacht, zwischen dem Dreieck Südost und Neu-Allermühl West auch nochmal 2 Kilometer. B207 Heiligenhafen Fehmarn Puttgarden, die Fehmarnsundbrücke ist wegen starkem Wind für leere LKW und PKW mit Anhänger in beiden Richtungen gesperrt. Kreis Schleswig-Flensburg, die neue Straße zwischen Groß-Sold und Bistorf ist nach einem Unfall in beiden Richtungen gesperrt und an der Elbfähre Glückstadt für Schafen beträgt die Wartezeit 1 Stunde in beiden Richtungen. Geblitzt wird auch noch unter anderem auf der B76 Kiel Richtung Schleswig auf Höhe von Hadebü Richtung Fahrdorf und in Schleswig Schleidorfer Straße Richtung Brudersbü Höhe Bushaltestelle. Wenn Sie jetzt noch einen Stau oder Blitze für uns haben, immer gerne Bescheid sagen über die NDR Schleswig-Holstein App. Das ist am einfachsten.
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0: Ach, und wir freuen uns wirklich, denn es ist unser erstes NDR-Festival in diesem Sommer in Grömitz. Wir gucken gleich mal rüber an den Strand, was da schon geht. Und morgen fahren wir mit Ihnen schon weiter in Wedel beim Hafenfest.

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Gleich mit Fleetwood Mac. Und das ist der entspannte Sound von The Beloved und Sweet Harmony.

habe gerade mal geschaut, NDR1 Welle Nord hier. Sie brauchen heute Abend in Grömitz maximal eine Windjacke, denn es bleibt heute schön trocken. Perfekte Bedingungen für den Auftritt heute um 8:45 von Max Giesinger. Mit dabei dann bestimmt auch mein absoluter Lieblingshit von ihm.

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2: Ja, heute ist ja unser erstes NDR-Festival in Grömitz und wir laden Sie alle ein an die Ostsee. Eintritt ist frei. Das alles findet statt direkt am Strand. Neben der Seebrücke nicht zu übersehen. Um 17 Uhr geht es auch schon los mit dem Vorprogramm und die ersten Fans sind natürlich jetzt schon da. Unser NDR1 Welle Nord Festival Reporter Julian Marxen hat schon mal so ein kleines Quiz mit ihnen gespielt. Wie festivalfit sind sie denn in Grömitz schon?
3: Moin. Ihr seht aus, als wenn ihr Ahnung hättet.
4: Wir tun mal unser Bestes.
3: Das Wappen von Grömitz. Was ist da drauf zu sehen? Ein Adler, ein Bratrollmops oder ein Josephinenfisch?
5: Ein Josephinenbratfisch.
4: Bratrollmops.
3: Hast du gesagt Bratrollmops? Gibt's doch nicht.
6: Was hast du gesagt? Wie heißt das?
3: Josephinenfisch.
6: Josephinenfisch, ja.
3: Was ist das?
6: Kenn ich nicht.
3: Ich auch nicht.
6: Siehst du, das war's.
3: Hab
6: du.
3: Ich mir ausgedacht. Es ist?
7: Ja, klar.
3: Natürlich, der lübsche Doppeladner, halb angeschnitten.
4: Den kenne ich nicht.
3: Lass ihn fliegen. Es geht in die Kulinarik. Hier in Grömitz gibt es ein wunderbares Fischbrötchen. Das hört auf den Namen Pflaumen-August. Und die Kombination ist Pflaumenmus mit
4: Rollmops, Backfisch.
3: Ich habe euch hier was mitgebracht. Guck mal, die Tüte. Ihr könnt mal eure Nase reinstecken.
6: Matthias.
4: Das
6: trägst du schon die ganze Woche rum.
3: Ja, psch, kein Weiterverraten. Jetzt hast du's. Du hast es gewonnen. Schmeckt grandios. Tausende begeisterte Leute werden heute vor der Bühne stehen und mit wem zusammen Party machen. A mit der deutschen Fußballnationalmannschaft oder B mit Max Giesinger? Was gibt's denn da zu lachen?
4: B mit Max Giesinger. Genau.
3: Nicht mit der Nationalmannschaft?
4: Wir würden uns freuen, wenn Sie da wären. Wir würden Sie feiern.
3: Ich glaube, denen ist nicht so nach Feiern zumute. Also Max Giesinger.
4: Max Giesinger.
6: Max Giesinger.
3: Und er hat ja einen ganz besonderen Song, den jeder kennt. Achtung, wir werden jetzt poetisch. Ich weiß es nicht, doch ich frage es mich schon. Wie hast du mich gefunden? Einer von Uwe.
6: Einer über 80 Millionen. Einer über, unter 80 Millionen.
3: Nee, von.
8: Von 80 Millionen.
3: Und was fehlt noch? Max wäre stolz auf euch.
9: Einer von 80 Millionen.
2: Ja, das hat doch schon geklappt. Super, 8:45 heute ist er dann auf der Bühne in Grömitz. Am besten sehr schon überlegen, Freunde anrufen, Familie zusammenpacken in Fahrgemeinschaft und dann hinter. Alle Infos auch zur Anfahrt natürlich auch unter ndr.de/schleswig-holstein. Ganz viel Spaß, unbedingt vorbeikommen.
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0: Julian Nagelsmann ist als Trainer der Fußballnationalmannschaft zurückgetreten. Der 38-Jährige zog damit die Konsequenz aus dem frühen Aus bei der Weltmeisterschaft. Anne van Eickels dazu.
1: Es gab gestern ein vertrauliches Gespräch zwischen Julian Nagelsmann und der DFB-Spitze und da hat Nagelsmann seinen Rücktritt angeboten. Sein oberstes Ziel sei immer der Erfolg der Mannschaft gewesen und die habe nach so einer herben Enttäuschung die Chance auf einen unbelasteten Neuanfang verdient. Das teilte Nagelsmann in einem schriftlichen Statement des DFB mit und wer neuer Bundestrainer werden soll, das ist jetzt auch schon klar. Da hat sich die DFB-Spitze auf Jürgen Klopp festgelegt und das ganz offen ebenfalls in der Mitteilung kommuniziert. Die Verbandsführung suche nunmehr das Gespräch, heißt es da, und Klopp habe bereits seine grundsätzliche Bereitschaft zur Übernahme des Postens signalisiert. Aktuell ist Jürgen Klopp noch bei Red Bull beschäftigt. Als Trainer hat er bis zum Sommer 2024 beim FC Liverpool gearbeitet.
0: Die Ankündigung der schwarz-roten Koalition, die telefonische Krankschreibung abzuschaffen und eine Attestpflicht vom ersten Tag an einzuführen, sorgt weiter für Diskussionen. Bundeskanzler Merz hatte gestern Abend gesagt, man kehre damit zu der Regelung vor Corona zurück. Eine Aussage mit einem großen Interpretationsspielraum, so die Einschätzung von ARD-Hauptstadtkorrespondent Christoph Mestmacher.
2: Die Regelung gibt es eigentlich seit 1994. Auch damals schon konnten Ausnahmen von der sogenannten Drei-Tages-Frist beschlossen werden durch Unternehmen und Vereinbarungen. Bundesfinanzminister Lars Klingbeil hat dem ZDF zu erkennen gegeben, naja, das ist ja nicht unsere Idee gewesen und hat es verknüpft sozusagen mit einer Abwehrschlacht gegen das wiederkehrende Thema der Karenztage. Das kann man jetzt ein bisschen als Absetzbewegung beurteilen, aber insgesamt ist die Koalition ja noch dabei, das umzusetzen. Bundesgesundheitsministerin Nina Wagen hat hingegen gesagt, man werde jetzt schon eine Lösung finden, dass also wirklich Kranke sich jetzt nicht am ersten Tag in die Praxen schleppen müssen. Davor warnen ja die Hausärzte, besonders mit Blick auf die Erkältungssaison und die fröhlichen weiteren Anstreckungen, die dann passieren würden, plus Überlastung der eh schon vollen Warteräume.
0: Mehr als 5000 Kilometer Radwege gibt es in Schleswig-Holstein entlang von Bundes-, Landes- und Kreisstraßen. Aber die sind durch Wurzeleinwüchse in keinem guten Zustand und zum Teil regelrechte Buckelpisten. Das ist nicht nur gefährlich, sondern sorgt auch für hohe Kosten bei der Instandsetzung. Um das Problem auch längerfristig in den Griff zu bekommen, gibt es vom Landesbetrieb für Straßenbau und Verkehr, kurz LBV, die sogenannte Handlungsempfehlung für Sanierungsmaßnahmen an Radwegen mit Wurzeleinwuchs. Ein Maßnahmenkatalog für die Kommunen, der Alternativen zum konservativen Auffräsen und Neuasphaltieren liefert. Dazu sagte Frank Bullerkist, Leiter der Radstabsstelle beim LBV.
3: Also davon können wir ganz stark ausgehen, dass das grundsätzlich wirtschaftlicher ist. Und wenn die Straßenmeistereien eben nicht alle paar Jahre dahin müssen, sondern da ist zum Beispiel eine Wurzelbrücke und dann ist erstmal Ruhe und so eine Betonwurzelbrücke oder auch so eine Stahlwurzelbrücke, die werden wahrscheinlich länger halten als die Asphaltdeckschicht. Das heißt, wir haben da eine deutlich nachhaltigere Bauweise dann an der Stelle.
0: Da jeder Baum- und Radweg anders ist, gibt es laut LBV zwar keine Universallösung. Auf Anfrage von NDR Schleswig-Holstein hieß es aber, es würden sich bereits viele Kreise an den Richtlinien orientieren. Heute letzter Schultag bedeutet für viele Familien, es geht ab in den Urlaub. Bei einigen auch mit dem Auto. Wie es aktuell auf unseren Straßen aussieht, weiß Hanna Böhme.
4: Mehr Verkehr ja, sagen die Autobahnpolizeidienststellen im Land, bisher aber nicht außergewöhnlich viel für einen Ferienanfang. Geduld brauchen demnach aktuell diejenigen, die auf der A7 Richtung Süden unterwegs sind. Hier staut es sich an der Rader Hochbrücke und am Elbtunnel in Hamburg. Hamburg ist ohnehin das Nadelöhr, da dauert's auf vielen weiteren Strecken, beispielsweise rund um die Norderelbbrücken, im Moment länger. Wer stressfrei in die Ferien starten möchte und flexibel ist, sollte laut ADAC eher morgen ganz früh oder ganz spät starten. Wer kann, auch erst Montag oder Dienstag außerhalb des Berufsverkehrs. Grundsätzlich gilt, genug Zeit einplanen.
5: Ja, und mehr Nachrichten aus unseren 5 Studios im Land gibt es gleich um 16:30 bei uns. NDR 1, Welle Nord, das Wetter in Schleswig-Holstein. Ich sag mal, ordentlich Sturmgebruch, besonders an den Küsten. Auf Sylt geht richtig ein bisschen der Punk ab. Ganz hohe Wellen sind da zu sehen bei 15 Grad. Ansonsten sind die Temperaturen etwas höher, so im Südosten bis zu 19. Aber die gute Nachricht ist, von Regen ist keine Spur. Zwar hohe Wolken, aber es bleibt überall schön trocken. Anders als dann am Wochenende. Morgen müssen wir immer mal wieder mit Regen rechnen. Es scheint zwischendurch zwar auch mal die Sonne bei 22 Grad, aber dem Regen können wir nicht aus dem Weg gehen. Es wird überall ein bisschen runterkommen und es bleibt windig, genauso wie am Sonntag, wobei es am Sonntag tendenziell etwas schöner ist. Auch da ist Regen möglich, teilweise auch gewittrig, aber nicht ganz so häufig kommt er vor.
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5: 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Eben bei uns gehört, die Reisewelle läuft. Eben war ja letzter Schultag in Schleswig-Holstein.

0: Holstein. Aktuelle Lage: A1 Lübeck Richtung Bremen. Zwischen Öhendorf und Stillhorn 10 Kilometer stockender Verkehr. A1 Bremen Richtung Lübeck. Zwischen Maschner Kreuz und Norderelbbrücke 8 Kilometer stockend. Kommen wir zur A7. Flensburg Richtung Süden. Da stockt es einmal zwischen Aufschlag und Rader Hochbrücke 7 Kilometer momentan. A7 dann nochmal, Dreieck, Hamburg Nordwest und Elbtunnel, da 6 Kilometer. A7 Hannover Richtung Hamburg zwischen dem Dreieck Südwest und dem Elbtunnel, 9 Kilometer stockender Verkehr. A24 Berlin Richtung Hamburg ist auch mit dabei, zwischen Jenfeld und Horn 2 Kilometer stockend. A25 Hamburg Richtung Gisthacht zwischen dem Dreieck Südost und Neu-Allermühe West auch nochmal 2 Kilometer. Dann die B207 Heiligenhafen Fehmarn Puttgarden, die Fehmarnsundbrücke ist wegen starkem Wind für leere LKW und PKW mit Anhänger in beiden Richtungen gesperrt. Kreis Schleswig-Flensburg, die neue Straße zwischen Großsold und Bisdorf ist nach dem Unfall in beiden Richtungen dicht. Und an der Elbfähre Glückstadt-Wischhafen beträgt die Wartezeit eine Stunde in beide Richtungen. Geblitzt wird aber auch in Kiel, Kronshagener Weg, stadtauswärts auf Höhe der Veloroute. Und in Schleswig, das ist die Schleidorfer Straße Richtung Brudersbü, Höhe der Bushaltestelle. Wenn Sie jetzt noch einen Stau oder Blitze haben, gerne Bescheid sagen. Das geht am besten per Sprachnachricht über die NDR Schleswig-Holstein-App. Vielen Dank und gute Fahrt.
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0: Ein ganz besonderer Tag, erstes NDR-Festival in diesem Sommer in Grömitz mit Max Giesinger. Aber was sagt er eigentlich selbst über seinen Riesenhit 80 Millionen? Der ist inzwischen ja auch schon 10 Jahre alt. Das hören Sie gleich bei uns. Und vorher bringen wir Sie schon gefühlt an den Strand mit den Beach Boys und ihrem Kokomo. Die größten Hits für Schleswig-Holstein natürlich hier bei uns bei NDR 1 Welle Nord.

0: Das Ende vom Lied bei NDR 1 Welle Nord. Vorsicht bitte in beiden Richtungen um 17 Minuten nach 4 auf der A1 Lübeck-Hamburg zwischen Kreuzberg der Heide und Raststätte-Budikade West liegt ein umgestürzter Baum, denn es ist windig draußen. Fahren Sie vorsichtig, halten Sie alles fest und erinnern Sie sich noch an dieses Gefühl früher, wenn Sie am letzten Schultag vor den Sommerferien nach Hause gekommen sind, schön Ranzen in die Ecke geschmissen haben und wussten, juhu, ich habe jetzt 6 Wochen frei. Genau dieses Gefühl wollen wir mit Ihnen feiern, heute am Strand von Grömitz.
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0: Ja, es ist unser erstes NDR-Festival in dieser Saison. In der Dreiviertelstunde geht's los mit Max Giesinger. Und er hat im Interview mit Mandy und Horst hier auf NDR 1 Welle Nord verraten, dass er auf jeden Fall seinen Song 80 Millionen singen wird. Und er ihn immer noch liebt, obwohl er mittlerweile 10 Jahre alt ist.
2: Also es ist jetzt nicht so, dass ich jetzt zu Hause allein mit meiner Gitarre sitze und übelst laut 80 Millionen singe, für mich alleine. Aber wenn ich ein Konzert habe und wir spielen natürlich auch immer am Ende, ne, und da ist irgendwie so die große Zugabe und ich merke, was für eine Energie so durch die Reihen geht, dann lädt es den Song so krass auf, so als würde ich den quasi zum ersten Mal singen. Und ich verbinde mit dem Song natürlich eine krasse Geschichte, eine wahnsinnige Dankbarkeit und liebe den Song nach wie vor. Aber hören jetzt nicht einen Tag 5-mal an unbedingt.
3: Ja, ein Song aus besseren Fußballzeiten.
2: Das war noch was, ne? Da haben wir echt nochmal Glück gehabt. Das war ja die letzte EM, wo die nochmal richtig gut gespielt hat. Ich glaube, da sind sie ins Halbfinale gekommen.
4: Ja. Ich habe das Gefühl, es bräuchte mal wieder einen Song von dir, was das angeht. Vielleicht bei der nächsten WM.
2: Ja, vielleicht in... Haben wir 2 Jahre?
4: Das ist
2: oder man macht so ein Re-Release von 80 Millionen, dass man irgendwie jetzt nochmal die Einwohnerzahl anpasst.
0: Ja, mal gucken. Alles möglich, auf jeden Fall 80 Millionen von Max Giesinger. Was für ein Brett. Kommen Sie einfach heute vorbei. Der Eintritt in Grömitz ist auf jeden Fall frei für Sie. Ja, und unser erstes NDR-Festival in Grömitz natürlich startet gleich um 16:45 Uhr. Hören wir dann schon mal von unserem Reporter aus Grömitz, was da denn schon los ist. Und damit Sie nachher textsicher sind, haben wir jetzt für Ihren perfekten Freitagnachmittag genau diesen Hit, diesen 80-Millionen-Hit, den er heute Abend, das hat uns auch verraten, zum Schluss seines Konzerts singen wird. Hier ist 80 Millionen. 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

0: 16.30 Uhr ist es an Ihrem Freitag. Was in Ihrer Region heute wichtig ist, das hören Sie jetzt bei uns.
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2: Aus dem Studio Kiel, Moritz Kotlin, moin. Wie geht es weiter mit den rund 100 Beschäftigten von Nordalu aus Neumünster? Mit der Frage haben sich heute Vormittag Vertreterinnen und Vertreter von Stadt und Land, Betriebsrat, Gewerkschaft, Jobcenter und des Unternehmens auseinandergesetzt. Nach Angaben der Gewerkschaft IG Metall blieb der zweite sogenannte runde Tisch unter den Erwartungen. Julia Jenisch weiß mehr.
3: Dinge, die beim ersten Gespräch vor rund einem Monat besprochen wurden, seien nicht umgesetzt worden, teilte die IG Metall mit. So sollte die Geschäftsführung unter anderem wirtschaftliche Kennzahlen und Planungen vorlegen. Diese wurden laut Gewerkschaft bis heute nicht übermittelt. Auch andere Zusagen, wie zum Beispiel den Angestellten ihren Junilohn zu zahlen, seien nicht eingehalten worden. Auf Anfrage von NDR Schleswig-Holstein teilte die Nordalu-Geschäftsführung mit, dass sich das Unternehmen derzeit in einem Restrukturierungsprozess befinde und stellte klar, dass Nordalu fortgeführt werde. Die Frage nach den verspäteten Lohnzahlungen blieb unbeantwortet. Neumünsters Oberbürgermeister Bergmann spricht von einer schwierigen Situation und kündigte für Dienstagmorgen eine Betriebsversammlung an.
2: Die Sanierung der A215 bei Kiel geht ab Montag in die nächste Runde. Nach Angaben der Autobahn GmbH wird dann das Kreuz Kiel-Mitte stadteinwärts bis nächsten Freitag gesperrt. Dort spricht man in dem Zusammenhang von massiven Schäden auf der Strecke, Risse und Schlaglöcher. Autofahrerinnen und Autofahrer werden ab Montag über den Citypark auf die B76 umgeleitet. Noch bis heute ist die A215 Auffahrt in Richtung Neumünster und Rendsburg gesperrt. Nach mehr als 3 Tagen sind die Nachlöscharbeiten rund um den Lagerhallenkomplex in Neumünster final abgeschlossen. Gestern gegen 18 Uhr rückten die letzten Einsatzkräfte ab, sagte ein Feuerwehrsprecher. Jetzt folgen größere Aufräumarbeiten der Berufsfeuerwehr Neumünster. Sie reinigt, kontrolliert und repariert gegebenenfalls die genutzten Schläuche und reinigt Atemschutzgeräte. Polizei und Staatsanwaltschaft ermitteln jetzt nach eigenen Angaben die Brandursache.
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0: Und Kent Heinemann sagt Ihnen jetzt, wie das Wetter vor Ihrer Haustür wird.
4: In Rendsburg-Eckernförde, Plön, Münster und Kiel zeigt sich zum Abend ein Wechsel aus Sonne und Wolken und Schauer bleiben die Ausnahme. Dazu weht vor allem an der Ostsee ein in Böen starker bis stürmischer Wind, der erst später abnimmt. Das Wochenende zeigt sich weiter wechselhaft mit Regen, Regenschauern, aber auch längeren trockenen Abschnitten und zeitweiligem Sonnenschein, wobei der Wind zunächst zurückgeht, am Sonntag wieder an Stärke gewinnt. Dazu sind die Temperaturen mit 19 und 21 Grad leicht unterkühlt.
0: Dankeschön, Kent.
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0: 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Es ist Ferienstart, deswegen schon einigermaßen was los. A1 Lübeck Richtung Bremen, zwischen Billstedt und Stillhorn 8 Kilometer stockender Verkehr. A1 Bremen Richtung Lübeck, zwischen Maschener Kreuz und Norderelbbrücke 8 Kilometer stockend auch nochmal. Dann geht's rüber zur A7, Flensburg Richtung Süden. Da stockt es einmal zwischen Ofschlag und Rader Hochbrücke auf 6 Kilometern und dann nochmal zwischen Dreieck Hamburg Nordwest und dem Elbtunnel auf 6 Kilometern. Andere Richtung, das ist A7 natürlich dann Richtung Norden, Dreieck Hamburg Südwest und der Elbtunnel, da 9 Kilometer stockender Verkehr. Rüber zur A24, Berlin Richtung Hamburg, 2 Kilometer stockender Verkehr zwischen Jenfeld und Horn. 2 Kilometer stockend auf der A25, Hamburg Richtung Gestacht, zwischen dem Dreieck Südost und Neu-Allermühe West. Dann haben wir B207, Heiligenhafen-Fehmarn, das ist Puttgarden. Die Fehmarn-Sundbrücke ist wegen starkem Wind für leere LKW und PKW mit Anhänger in beiden Richtungen gesperrt. Dann haben wir ja noch die Meldung aus dem Kreis Schleswig-Flensburg. Die neue Straße ist zwischen Großsold und Bistorf nach dem Unfall in beiden Richtungen gesperrt. Und dann haben wir von Ralf die Nachricht bekommen, vielen Dank dafür, dass dadurch bereits auf der Eckernförder Landstraße auf Höhe des Kreises herrscht dann Stau aufgrund von der Sperrung. Also, da am besten einen großen Bogen drumherum machen, wenn Sie sich irgendwie auskennen. Außerdem haben wir noch die Elbfähre Glückstadt Richtung Beschafen. Da beträgt die Wartezeit gerade 1,5 Stunden. Aktuelle Blitzer haben wir auch noch. Es läuft ja noch irgendwo. A20 zum Beispiel, Lübeck Richtung Rostock auf Höhe der Abfahrt Groß-Saarau. Und auf der B76, das ist Kiel Richtung Schleswig auf Höhe von Hadebü Richtung Fahrdorf. Wenn Sie jetzt noch einen Stau oder Blitzer haben, gerne Bescheid sagen. Ganz einfach über die NDR Schleswig-Holstein-App. Dankeschön dafür.
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0: Ja, am kommenden Wochenende spielt Joris beim NDR-Festival in diesem Sommer in Büsum.
5: Immer

0: Das wird auch großartig. Aber heute ist heute 3. Juli. Da wird Max Giesinger auftreten, und zwar in Grömitz. Teilweise ist es ja sehr stürmisch an der See. In einer halben Stunde geht's los. Und die Frage ist natürlich, müssen wir vor Ort alles festbinden? Klären wir gleich mit unserem Reporter Julian Marxen und versorgen Sie mit Musik von Kate Bush, Robbie Williams und Chris Rea, der diesen wunderschönen Song für seine Tochter Josephine geschrieben hat. Oh, da geht einem doch das Herz auf, oder? Einfach nur fantastisch und mit ganz, ganz viel Liebe.
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0: Die wahnsinnige Stimme von Kate Bush bei NDR 1 Welle Nord um 16.47 Uhr an ihrem Freitag. Und jetzt gehen wir einfach kollektiv einfach Richtung Ostsee, an den Strand, zu einem Konzert. Und Sie brauchen dafür noch nicht mal eine Eintrittskarte.
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0: So sieht's aus. In einer knappen Viertelstunde geht's los mit unserem ersten NDR-Festival in diesem Sommer. Zum Start in die großen Ferien. Schön in Grömitz mit Max Giesinger.
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0: Es wird großartig werden und der Eintritt ist natürlich für Sie for free. Und Sie finden uns direkt am Strand neben der Seebrücke. Unser NDR 1 Welle Nord Festival Reporter Julian Marxen ist schon da. Und es gibt ja besonders an der See heute ordentlich Wind. Wie windig ist es denn bei euch? Müssen wir die Bühne irgendwie festbinden, Julian?
3: Birgit, das ist mein Job, hier die Bühne festzuhalten. Ich tue das tatsächlich seit einer Stunde und ich muss dir sagen, erfolgreich, ne?
0: Super.
3: Die 15-Meter-Bühne, die steht noch. Aber ja, es ist tatsächlich sehr windig hier. Die Fahnen flackern im Wind. Aber das Gute dabei, die Sonne, die knallt. Deshalb sind die Leute hier auch einfach barfuß am Strand, ne? Schöne Sommerstimmung.
0: Klasse.
3: Manche haben sich's hier auf der Picknickdecke bequem gemacht. Und ich gehe jetzt mal hier so voll rein in die Meute, direkt vor der Bühne. Da haben sich nämlich schon welche das bequem gemacht, nämlich in der ersten Reihe. Vivian, Annalena und Frauke, die sitzen hier auf dem Campingstuhl, direkt vor dem Gitter, erste Reihe. Moin, ihr drei.
4: Moin.
3: Ja.
4: Hallo.
3: Ihr habt es euch seit heute Morgen hier bequem gemacht, habe ich gehört. Wie muss man drauf sein, um hier wirklich die ersten Plätze zu ergattern?
4: Flexibel, ein bisschen mobil, genau.
5: Verrückt vielleicht auch.
3: Ein bisschen positiv verrückt. Und ihr habt mir vorher schon erzählt, dass ihr euch kennt eigentlich nur von Konzerten tatsächlich, ursprünglich.
4: Genau, also überwiegend eigentlich von Vincent Weiss Konzerten.
3: Der ist heute nicht hier, aber Max Giesinger, den nehmt ihr auch.
4: Ja, auf jeden Fall, auf jeden Fall. Ja.
3: Und das heißt, ihr reist dann durch ganz Deutschland?
6: Ja, schon, also von oben bis unten.
3: Von oben bis unten und jetzt seid ihr hier in Grömitz angelangt und was gefällt euch an Max Giesinger so besonders gut? Nicht verschämt gucken.
5: Er ist sehr, sehr fannah, sehr bodenständig und einfach herz und für jeden Spaß zu haben.
3: Und die Musik?
6: Sehr gut. Also es sind einfach ein paar Banger, die man mitsingen kann, macht gute Laune, ist richtig schön.
3: Also Birgit, du hörst, vielen Dank, viel Spaß. Also das ist, die Stimmung ist schon mal richtig aufgeheizt hier und vor allen Dingen alle im Max-Giesinger-Fieber hier auf der Bühne. Jetzt gerade noch ein bisschen, ja, ich würde mal sagen Bauchbeine, Po, ne? So ein bisschen Fitness, Gymnastik, also zum Stretchen, zum Warmwerden. Gleich noch Freestyle, Top-Band, so eine Coverband, die macht ja auch nochmal ordentlich Stimmung. Und dann 21:15, dann geht's hier richtig los, Max Giesinger auf der großen Seebühne hier.
0: Also ich würde gerne die Gymnastik mitmachen, das macht richtig Stimmung. Vielen Dank, Julian, wir hören uns später nochmal. Also, Sie wissen, was Sie zu tun haben. Sie fahren nach Grömitz, nehmen alle mit und dann gibt es dieses Wahnsinnskonzert von Max Giesinger um 8:45 direkt an der Seebrücke. Natürlich mit uns, mit NDR 1 Welle Nord. Und auf dem Weg dorthin gibt es die größten Hits für Schleswig-Holstein noch obendrauf. Michael Jackson jetzt mit Bad.

0: Fürsprecher. Der 38-Jährige hat seinen sofortigen Rücktritt erklärt. Christoph Johansen dazu.
1: Die Führungsgremien des DFB beschlossen einstimmig die sofortige Auflösung des Vertragsverhältnisses. Darum habe Nagelsmann gestern in einem Gespräch mit den Verantwortlichen selbst gebeten, hieß es. Der bisherige Bundestrainer erklärte heute, die Entscheidung sei ihm alles andere als leicht gefallen. Sein oberstes Ziel sei immer der Erfolg der Mannschaft gewesen. Sie habe nach einer so herben Enttäuschung die Chance auf einen unbelasteten Neuanfang verdient. Deutschland war am Montag im 16. Finale gegen Paraguay aus der Fußball-Weltmeisterschaft ausgeschieden. Mit Blick auf die Neubesetzung des Trainerpostens will die DFB-Spitze jetzt das Gespräch mit Jürgen Klopp suchen. Dieser habe bereits seine grundsätzliche Bereitschaft signalisiert. Klopp ist derzeit für die Red Bull GmbH tätig. Der Vertrag dort läuft bis 2029. Angeblich hat er eine Ausstiegsklausel für den Fall eines DFB-Angebots.
0: Schleswig-Holstein-Schüler sind heute in die Sommerferien gestartet und mehr als 27.000 von ihnen haben jetzt ihren Abschluss in der Tasche. Das hat das Bildungsministerium mitgeteilt und auch eine Bilanz zu den Noten gezogen. Marc Kramhöft berichtet.
2: Ziemlich genau 5.000 Schülerinnen und Schüler in Schleswig-Holstein haben das Abitur bestanden. Die Durchschnittsnote liegt am Gymnasium bei 2,41 und an Gemeinschaftsschulen bei 2,58. Kaum eine Veränderung im Vergleich zum Vorjahr. Jeweils rund 11.000 junge Menschen haben die Prüfungen zum mittleren und zum ersten allgemeinbildenden Schulabschluss abgelegt. Auffällig ist nach der Auswertung des Ministeriums, dass sich bei beiden Abschlüssen die Noten im Fach Englisch deutlich verbessert haben. In Mathematik zum Beispiel ist das Durchschnittsergebnis in diesem Jahr schlechter mit 3,89 bzw. 3,78, fällt laut Bildungsministerium aber unter die üblichen Schwankungen in diesem Fach und liegt im Durchschnitt der vergangenen Jahre.
0: Die Schleifähre Messonde 3 ist heute erneut ausgefallen. Grund ist laut Landesbetrieb für Küstenschutz das anhaltende Niedrigwasser auf der Schlei. Jörn Zahlmann mit den Einzelheiten.
3: Die Messonde 3 kann derzeit zwischen Kosel und Brodersbühl nach LKN-Angaben wegen des Niedrigwassers nicht anlegen. Sobald der Pegel wieder steigt, soll der Fährbetrieb morgen Vormittag wieder aufgenommen werden. Der Landesbetrieb arbeitet nach eigenen Angaben daran, das Anlegesystem so zu verbessern, dass die Solarfähre künftig auch bei niedrigem Wasserstand fahren kann. Erst Ende Mai war die Messonde 3 kurz nach ihrer Inbetriebnahme wegen eines gerissenen Antriebsriemens rund 3 Wochen lang ausgefallen. Im Juni hatte es einen offenen Brief aus der Region an die Landesregierung gegeben. Das Wirtschaftsministerium hatte daraufhin unter anderem digitale Hinweisschilder angekündigt, die Fahrgäste frühzeitig über Ausfälle informieren sollen. Nach Angaben des Ministeriums sind diese Schilder bislang allerdings noch nicht installiert. Man arbeite aber daran, heißt es.
0: Mehr als 5000 Kilometer Radwege gibt es in Schleswig-Holstein entlang von Bundes-, Landes- und Kreisstraßen und deren Zustand ist nicht gut. Vielerorts sorgen durchbrechende Baumwurzeln regelrecht für Buckelpisten. Das ist nicht nur gefährlich, sondern sorgt auch für hohe Kosten bei der Instandsetzung. Um das Problem anzugehen, hat der Landesbetrieb für Straßenbau und Verkehr, kurz LBV, den Kommunen einen umfangreichen Maßnahmenkatalog an die Hand gegeben. John von Bismarck hat sich den genauer angeguckt. Was steckt denn da drin?
4: Die über 30-seitige Handlungsempfehlung für Sanierungsmaßnahmen an Radwegen mit Wurzeleinwuchs vergleicht verschiedene Bauweisen wie spezielle Tragschichten oder Wurzelbrücken aus Metall und Beton. Das Ziel: langlebige Radwege ohne Schäden für die Bäume. Die Ergebnisse basieren auf jahrelanger Forschung an 8 Pilotstrecken. Bereitgestellt wurden sie vom LBV, dem ADFC und dem Verkehrsministerium.
0: Und gibt's denn jetzt eine Universallösung für die Kommunen und ihre Radwege?
4: Leider nein. Laut LBV ist jeder Baum und Radweg anders. Die Sanierungsmethode hängt vom Baumbestand, den Schäden, dem Umfeld und der Frequentierung ab. Oft werden auch mehrere Methoden kombiniert. Die Kommunen profitieren dennoch. Obwohl Lösungen wie Wurzelbrücken anfangs teurer sind als das punktuelle Aufriesen und Neuasphaltieren, sind sie langfristig nachhaltiger und schonen die Bäume. Laut einer NDR-Anfrage kennen und nutzen bereits fast alle Kreise diese Empfehlungen.
0: 6 Wochen Sommerferien in Schleswig-Holstein stehen also vor der Tür und für viele Familien bedeutet das, es geht nach dem letzten Schultag ab mit vollgepacktem Kofferraum in den Urlaub, Hanna Böhme. Wie sieht's denn mit dem Reiseverkehr aus im Moment?
5: Also es ist schon deutlich mehr los als normalerweise, aber jetzt auch nicht ungewöhnlich viel für einen Ferienanfang, sagten eben auch die Autobahnpolizeidienststellen, mit denen ich gesprochen habe. Wo es genau länger dauert, das gibt's hier gleich auch nochmal in unseren Verkehrsnachrichten. Wichtig, laut ADAC, genug Zeit einplanen. Stressfreier wäre die Fahrt

0: Morgen ganz früh und morgen ganz spät, schätzen die Verkehrsexperten, oder am Montag oder Dienstag außerhalb des Berufsverkehrs. Randzeiten und unter der Woche, das sind übrigens auch die Zeiten, zu denen auf den Fähren nach Amrum und Föhr weniger los ist, sagt die Wieker Dampfschiffsreederei. Ich habe eben aber auch nochmal geguckt, da war für die nächsten Fähren heute mit dem Auto zumindest noch was frei, und als Fußgänger geht ja ohnehin in der Regel immer.
1: Für viele geht's ja auch mit dem Flieger in den Urlaub, vielleicht ab Lübeck, wahrscheinlich aber doch eher ab Hamburg. Was gilt's denn da zu beachten?
0: Also beide Flughäfen empfehlen tatsächlich 2 Stunden vor Abflug da zu sein. Mindestens heißt es in Hamburg. Da rechnet der Flughafen für heute insgesamt mit 53.000 an- und abreisenden Fluggästen. Kommende Woche werden es dann noch mal mehr, wenn Hamburg dann am Mittwoch auch den letzten Schultag hat. Bisher haben ja nur Schleswig-Holstein, Bremen und Niedersachsen Ferien. Über die gesamte Ferienzeit geht der Flughafen von etwa 2 Millionen Fluggästen aus.
2: NDR 1, Welle Nord, das Wetter für uns in Schleswig-Holstein. Recht windig, besonders an den Küsten, aber überall trocken. 14 Grad so an der Westküste. Ich habe gerade geguckt, 19 Grad noch in Grömitz, wo jetzt gerade das erste NDR-Festival des Sommers mit Max Giesinger begonnen hat. Also nichts wie hinter. Da bleibt das Wetter auch schön trocken. Morgen dann müssen wir zeitweise mit Regenschauern rechnen. Es bleibt nach wie vor windig bei 22 Grad, aber auch die Sonne hat eine Chance, genauso wie am Sonntag bei ähnlichen Werten.
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2: 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Jupp, die Reisewelle läuft, ist deutlich zu spüren. Aber wir fangen erstmal vorne an. Die A1 Lübeck Richtung Hamburg. Zwischen Raststätte Budikade West und Arnsburg ist die Fahrbahn wegen eines umgestürzten Baumes gesperrt. Ist ja windig, das muss jetzt erstmal weggeräumt werden. Dann noch erstmal eine vorsorgliche Meldung für die A1 Hamburg Richtung Bremen. Zwischen Stillhorn und Harburg wird die Fahrbahn wegen Brückenbauarbeiten von ca. 22 Uhr bis Montag 5 Uhr gesperrt. Die Umleitung führt hier über die U76. Zurück ins Hier und Heute. A7 Flensburg Richtung Hamburg. Zwischen Ofschlag und Radehochbrücke 4 Kilometer stockend. Dann im weiteren Verlauf zwischen dem Dreieck Nordwest und dem Elbtunnel 6 Kilometer stockend. Jetzt kommen wir zur Gegenseite. A7 Hannover Richtung Norden. Zwischen Südwest und dem Elbtunnel inzwischen 12 Kilometer stockender Verkehr. Da brauchen Sie wirklich ein bisschen Geduld, aber wir sind ja bei Ihnen. B207 Heiligenhafen Fehmarn. Die Fehmarn-Sundbrücke ist wegen starkem Wind für leere LKW und PKW mit Anhänger in beiden Richtungen gesperrt. Dann haben wir noch den Kreis Schleswig-Flensburg. Die neue Straße ist zwischen Großsold und Bisdorf nach dem Unfall nach wie vor in beiden Richtungen gesperrt. Und deswegen gibt es auch schon Stau auf der Eckernförder Landstraße auf Höhe des Kreises Richtung Flensburg. Das hat uns Ralf verraten. Vielen Dank dafür. Im Kreis Herzogtum Lauenburg ist die Landesstraße zwischen Coburg und Sirksfelde wegen eines umgestürzten Baumes gesperrt. Und an der Elbfähre Glückstadt Richtung Wischhafen beträgt die Wartezeit 1,5 Stunden. Aktuelle Blitzer haben wir auf der A20 Lübeck Richtung Rostock auf Höhe der Abfahrt Groß-Saarau und auf der B76 Kiel Richtung Schleswig auf Höhe von Hadebü Richtung Fahrdorf. Wenn Sie jetzt noch was für uns haben, Stau oder Blitzer, gerne per Sprachnachricht Bescheid sagen über die NDR Schleswig-Holstein-App. Dankeschön.
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2: Ja, und Bonnie schreibt über unser Messenger, ich soll alle Eltern heute am letzten Schultag vor den Ferien an die Brotdosen im Ranzen erinnern. Gut, habe ich hiermit getan, sonst gibt es in 6 Wochen eine Überraschung. Und wir bleiben thematisch beim Thema Essen, denn Absaugen und Schlürfen bei einer Birne sind 2 vollkommen unterschiedliche Dinge. Hören wir gleich bei unseren Freunden von Frühstück bei Stefanie für ihren fröhlichen Start in das Wochenende und vielleicht ja auch in die Ferien mit ihren Kids. Und dazu haben wir als kleine Motivation volles Pfund Synthi-Sounds vom Electric Light Orchestra. Das macht richtig Freude. Das ist Hold On Tight, die größten Hits für Schleswig-Holstein. Natürlich nur bei NDR 1 Welle Nord.

0: NDR1 Welle Nord, ihr perfekter Freitagnachmittag. Und in knapp 4,5 Stunden steht Max Giesinger für Sie auf der Bühne. Heute um kurz nach 21 Uhr bei unserem ersten NDR-Festival in diesem Sommer. Natürlich in Grömitz. Der Eintritt ist frei, also nichts wie hinter.
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2: Es ist ja, wie es ist.
1: Und das sind ihre Gäste. Herr Ahlers.
3: Ja, das tut dir nichts zu sagen.
1: Udo.
4: Ja, das kann's haben.
1: Und Opa Gerke.
5: Steffi, machst du mir Mettbrötchen?
2: Nee, muss ich erst schmieren. Milch und Zucker nehmt ihr selber, ne? Was gibt's Neues?
3: Ja, Wetter war ja ganz gut am Wochenende, ne?
6: Ja. Fernsehen ja auch.
3: Sag mal, jetzt hör doch mal auf mit diesem Schlürfe.
2: Ja, das sind so Schlürfebieren. Nimm mal eine Serviette, Udo.
6: Das ist ja kein Schlürfen. Also in dem Sinne, das ist Vorsaugen.
3: Was ist das?
6: Ja, das ist vorbeugendes Absaugen. Sonst hast du den ganzen Saft in den Gegend hier.
2: Mm, ja.
6: Du kriegst es nicht anders. Bei Pfirsich ja auch.
2: Ja, bei Melone ist es auch ganz schlimm. Ne? Dann tropft das dir ja nicht nur runter. Dann hast du noch ganz klebrige Backen und an den Fingern hast du es auch.
6: Melonen sauge ich ja erst ganz trocken, bis sie so weißlich werden. Weil den Saugdruck habe ich ja.
3: Ja.
6: Ja. Und dann kann man ja in aller Ruhe dran rumknabbern.
3: Mhm. Ja, es mag sein, dass es so Sachen gibt, die schwierig zu essen sind, aber dann schneidet man das in kleine Stücken.
6: Mhm. Ah, gucke, Alos schneidet also auch einen Hotdog in kleine Stücke.
3: Theoretisch ja.
6: Das ist ja lächerlich.
2: Ja, Hotdog essen geht ja gar nicht ohne, was sagt man, zu tropfen, wenn das dick für sich ist.
3: Und laufen.
2: Ja, sowas.
3: Ja, dann hält man sich den Teller unter
6: das
3: Kinn.
6: Das sieht dann unappetitlich aus. Deswegen sauge ich ja erstmal die Soßen aus dem Hotdog raus.
2: Ja, ach so, ja.
6: Dann gehe ich nochmal mit der Zunge an alle Kanten lang, dann ist das schier. Mhm. Und dann erst geht das Reinbeißen ja los.
2: Ah, ja.
6: Bei Hamburger ja.
3: Ja, wo ich denn so ein bisschen vorbeugend mal ablutsche, das ist bei diesem Wassereis am Stiel, ne?
2: Ah, ja.
3: Ne? Wenn das zu weich wird, dann brechen die ganzen Brocken direkt vom Stiel und fallen die auf die Hose.
2: Ja, deshalb gibt's ja auch dieses Wassereis, das man denn in so eine Papphülse zum Abschlürfen hochschiebt.
6: Wisst ihr?
2: Ne?
6: Und genau das mache ich mit Teewurst. Die schieb ich so direkt aus der Pelle hoch.
2: Ja.
6: Also direkt im Mund so rein.
3: Ja.
6: Das ist eine ganz saubere Sache.
3: Udo, es reicht jetzt.
5: Du, hör mal.
3: Aber.
5: Im Süden, am Mittelmeer und so weiter.
2: Ja, was denn?
5: Ja, gerade so ältere Omas, ne? Die nehmen den Kopf von so einem Fisch und schlürfen da die Augen aus.
2: Also, Franz, also.
5: Ja, für die ist das was Feines.
6: Dann tropft du nichts.
3: Ja, ich werd hier gleich verrückt.
2: Was?
3: Ja, mach jetzt ein Rätsel.
5: Ich brauche noch ein Loch herstellen mit 6 Buchstaben. Dritte ist ein H, hinten EN.
2: Ja, poolen.
5: Ja, genau.
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0: Ja, und zack, haben wir es gleich 17:30. Bedeutet, es ist Zeit für den Sport mit Lars Grüning. Moinsen.
1: Hallihallo.
0: Seit heute ist klar, was sich schon abgezeichnet hatte. Julian Nagelsmann ist nicht mehr Bundestrainer der deutschen Fußballnationalmannschaft. Der hat heute Mittag seinen Rücktritt erklärt. Der Nachfolger soll allerdings schon auserkoren sein.
1: Ja, und das wäre dann mit Jürgen Klopp natürlich sowas wie die Königslösung. Und es ist auch der Wunsch des Deutschen Fußballbundes. In einer Mitteilung hieß es dann wörtlich, hinsichtlich der Neubesetzung des Trainerpostens wird die DFB-Spitze nunmehr das Gespräch mit Jürgen Klopp suchen. Er hat bereits seine grundsätzliche Bereitschaft zur Übernahme des Postens signalisiert. Klingt also schon mal, als wird's was. Jetzt dürfte es aber noch um eine Ablöse bei seinem jetzigen Arbeitgeber Red Bull und eben dann auch die Gehaltsverhandlungen gehen.
0: So, aber jetzt schauen wir mal doch auf die Mannschaften, die noch bei der Weltmeisterschaft dabei sind. Heute Abend und in der Nacht stehen die letzten 16. Finals an.
1: Ja, das heißt also auch, es geht um die letzten 3 Tickets für das Achtelfinale. Heute um 20 Uhr spielt Australien gegen Ägypten. Um Mitternacht trifft Titelverteidiger Argentinien dann auf den krassen Außenseiter Kap Verde. Und um 3.30 Uhr in der Nacht, da spielen dann noch Kolumbien und Ghana gegeneinander.
0: Ja, und Holstein Kiel muss beim Saisonstart der zweiten Fußball-Bundesliga auf einen wichtigen Spieler verzichten.
1: Ja, das hat der Verein vorhin gerade bekannt gegeben. Verteidiger Lasse Rosenbohm hat sich nach Angaben des Vereins im Training einen Riss des Syndesmosebandes zugezogen und wird damit die weitere Vorbereitung und auch den Saisonbeginn Anfang August verpassen. Der 24-Jährige soll dann in der kommenden Woche operiert werden.
0: Das klingt schmerzhaft. Ja. Und wir haben noch eine Meldung, die mal nichts mit Fußball zu tun hat. Es geht um den Hamburger Halbmarathon.
1: Ja, der wurde ja bekanntermaßen am vergangenen Sonntag wetterbedingt abgesagt. Heute haben die Veranstalter bekannt gegeben, dass der Halbmarathon dann am 25. Oktober nachgeholt werden soll. Ursprünglich waren ja dann 24.000 Läuferinnen und Läufer angemeldet. Die können auch alle wieder mitmachen oder bekommen ihr Geld zurück, wenn sie nicht können. Mit dabei sind ja auch immer noch einige Tausende aus Schleswig-Holstein.
0: Wunderbar, vielen Dank dafür, Lars. Dann schönen Feierabend. Ne?
1: Danke dir.
0: Und das Wetter in Ihrer Region kommt jetzt von unserem NDR1-Welle-Nord-Wetterexperten Kent Heinemann.
2: In Rendsburg-Eckernförde, Plönau, Münster und Kiel zeigt sich zum Abend ein Wechsel aus Sonne und Wolken und Schauer bleiben die Ausnahme. Dazu weht vor allem an der Ostsee ein in Böen starker bis stürmischer Wind, der erst später abnimmt. Das Wochenende zeigt sich weiter wechselhaft mit Regen, Regenschauern, aber auch längeren trockenen Abschnitten und zeitweiligem Sonnenschein, wobei der Wind zunächst zurückgeht, am Sonntag wieder an Stärke gewinnt. Dazu sind die Temperaturen mit 19 und 21 Grad leicht unterkühlt.
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0: 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Wir starten mit einer vorsorglichen Meldung für die A1 Hamburg Richtung Bremen. Die wird nämlich zwischen Stillhorn und Harburg wegen Brückenarbeiten von ca. 22 Uhr bis Montag 5 Uhr gesperrt. Die Umleitung führt über die U76, das wir schon mal gehört haben, wenn Sie da vorbei müssen. Dann gucken wir auf den aktuellen Stand. A7, einmal Flensburg Richtung Süden zwischen Stellingen und dem Elbtunnel. 4 Kilometer stockender Verkehr in der Gegenrichtung A7 Hannover, dann Richtung Norden zwischen Heimfeld und Elbtunnel. 8 Kilometer stocken. Das ist da ein bisschen abnehmend, also eine gute Nachricht. A24 Berlin Richtung Hamburg zwischen Jenfeld und Horn. 2 Kilometer stockend. B207 Heiligenhafen, Fehmarn, die Fehmarn-Sundbrücke ist wegen des starken Windes für leere Lkw und Pkw mit Anhänger in beiden Richtungen gesperrt. Kreis Schleswig, die neue Straße zwischen Großsold und Bisdorf ist nach dem Unfall in beiden Richtungen gesperrt und es stockt bereits auch auf der Eckernförder Landstraße auf Höhe des Kreises Richtung Flensburg deswegen. An der Elbfähre Glückstadt Bischhafen beträgt die Wartezeit 1,5 Stunden und eben reingeflattert, Vorsicht bitte auf der A210 Kiel Richtung Rendsburg zwischen Melsdorf und Achterwehr, hier liegen Gegenstände. Aktuelle Blitzer gibt es selbstverständlich auch. Es wird geblitzt auf der B5 zwischen Itzehoe und Wilster hinter der Abfahrt nach Melsdorf auf Höhe der Roten Brücke. Das hat uns Frank gemeldet. Dankeschön dafür. Und dann haben wir noch auf der B199 Handewitt auf der Leckerchaussee am Ortsausgang hinter der Tankstelle. Wenn Sie jetzt noch einen Blitz oder Stau für uns haben, gerne Bescheid sagen. Ganz einfach über die NDR Schleswig-Holstein-App. Gute Fahrt wünschen wir.
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0: Ja, und unser erstes NDR-Festival in diesem Sommer läuft schon in Grömitz mit dem absoluten Kracher. Max Giesinger steht ab 8:45 auf der Bühne. Wir checken gleich mal mit unserem Reporter Julian Marxen, ob der Max schon gesehen hat. Und während sie sich fertig machen, um nach Grömitz zu fahren, starten wir schon mal eine musikalische Party für sie mit The Power of Love. Einfach grandios, ne? Richtig cool. Das ist Cool, Loose and the News für ihren perfekten Freitagnachmittag.
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0: Also eins können wir feststellen, das gibt's nur bei uns in Schleswig-Holstein. Konzerte mit Sand zwischen den Zehen.
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0: Ja, heute unser erstes NDR-Festival in diesem Sommer zum Start in die Sommerferien. Passend schön am Strand in Grömitz. Läuft jetzt schon seit einer bummelig Dreiviertelstunde. Und um 8:45 tritt dann Max Giesinger auf. NDR 1 Welle Nord Festival-Reporter Julian Marxen ist gerade im Backstage-Bereich. Hast du Max denn schon gesehen, Julian?
2: Ja, Birgit, wo ist er denn? Ich weiß es nicht. Also ich habe ihn noch nicht gesehen. Wird langsam Zeit, ne? Mit Blick auf die Uhr.
0: Okay.
2: Ja, vielleicht holt er sich hier auch irgendwo ein Fischbrötchen. Aber du hast es schon gesagt, ich stehe Backstage und da sind so ein paar Pagodenzelte aufgebaut. Und ich stehe gerade vor dem Zelt von Max Giesinger. Ich weiß, da ist jetzt auch keiner drin, aber warte mal. Wir machen jetzt zusammen mit Schleswig-Holstein einmal den Reißverschluss auf hier zum Zelt. Ah, so, gucken wir doch mal rein hier, was für den Max und seine Band alles vorbereitet ist. Ja, rotes Licht und die Getränke sehe ich hier, ne? Cola, Wasser, dann ein bisschen Orangenlimonade und was ist das hier? Oh, gesund, ne? Hier ein paar Bananen, Äpfel und so ein Lounge-Sessel, nochmal so zum Entspannen, kurz vorm großen Auftritt, aber ja... Die Stühle hier sind noch leer. Also, es ist alles angerichtet für Max, aber noch ist er nicht da. So, ich gehe mal wieder raus und mache hier alles mal wieder fein säuberlich zu. Ja, müssen wir nicht verraten, dass ich da schon drin war. So. Und hier in der Sonne, da sitzt doch schon jemand. Das ist aber nicht Max Giesinger, so von den Haaren her passt das nicht ganz. Das ist Manfred Wohnrade, er ist hier Tourismuschef in Grömitz. Moin, Manfred.
3: Hallo, moin, Julian.
2: Ja, die Sonne scheint, der Wind weht, aber so kennt man es hier in Grömitz. Und vorne, da wird schon mal ordentlich eingeheizt, bevor es gleich mit Max Giesinger losgeht. Und ja, so 7000 Leute werden ja hier erwartet. Wie ist das für dich als Tourismuschef? Geht dir da auch ein bisschen die Pumpe? Ist man stolz? Wie ist das?
3: Also ich bin ja schon etwas länger im Geschäft. Trotzdem ist es immer wieder aufregend. Und ja, ich glaube, der Stolz überwiegt, dass wir wieder so ein tolles Festival hingelegt haben.
2: Und ich habe gerade mal geluschert, den Leuten, denen geht's richtig gut. Die haben richtig Fun draußen. Da spielt jetzt gerade Freestyle, das ist so eine Coverband. Und die geben schon mal richtig Gas. Und ja, wir warten jetzt alle auf Max Giesinger. Aber man kann natürlich noch hierher kommen. Es ist natürlich alles kostenfrei. Und kann nachher das Konzert genießen. Deshalb nochmal, Manfred, ganz kurz der Tipp für alle da draußen, die noch kommen wollen. Wenn man hier parken will, ne, es wird natürlich voll sein nachher. Wo ist es am besten, wenn man jetzt über die Bundesstraße Richtung Grömitz fährt? Was soll ich machen?
3: Ja, also mein lieber Julian, wir haben ja nicht nur 8 Kilometer super Badestrand, sondern wir haben auch mega viele Parkplätze. Kleiner Tipp für alle, die anreisen, wahrscheinlich von der Autobahn kommt, gleich rechts ab am Yachthafen und dort auf den sogenannten Königsreiter Großparkplatz. Da ist man ganz entspannt, geht auf die Promenade, ist am Yachthafen unten und kann das schon mal ein bisschen genießen und ist in 10 Minuten Fußweg hier. Perfekt. Und nachher für die Abreise genauso.
2: Und ist dann einer von 80 Millionen. Also, naja, fast. Also, um mit Max Giesinger zu sprechen. Birgit, also du hörst, ist alles vorbereitet. Jetzt nochmal die letzten Vorbereitungen und wir freuen uns. Und der Max, Mensch, der müsste doch irgendwo jetzt mal auftauchen hier.
0: Ja, wird er bestimmt auf jeden Fall. Dann hören Sie es zuerst bei NDR 1 Welle Nord. Alle Infos natürlich auch nochmal zusammengefasst in unserer NDR Schleswig-Holstein App. Und ich bin mir ganz sicher, dass Max einen meiner Favoriten spielen wird. Ich finde es einfach wunderbar vom Text her und von der ganzen Produktion. Ich liebe Max Giesingers Wenn sie tanzt. Gibt es jetzt für Ihren Freitagnachmittag bei uns NDR 1 Welle Nord die größten Hits für Schleswig-Holstein.

Vielleicht geht's für Sie ja heute oder morgen schon in die Urlaub mit Ihren Kids zusammen. Dann habe ich eine gute Nachricht. Wir sind immer bei Ihnen mit der NDR Schleswig-Holstein-App. Können Sie uns hier überall hören. Knut zum Beispiel hat gerade geschrieben, er sitzt in Wellburg an der Lahn auf dem Campingplatz und hört uns dort. Liebe Grüße dorthin, schönen Urlaub. Natürlich mit NDR 1, Welle Nord und den größten Hits für Schleswig-Holstein. Gleich Exile und das sind Mike and the Mechanics. The Living Years in the Living Years. Viel Spaß damit.

0: Die Muschelzüchter im Land sind in ihre Erntesaison gestartet und der Deutsche Fußballbund braucht einen neuen Bundestrainer. Das und mehr jetzt in den Nachrichten um 18 Uhr mit Peter Vorbeck.
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2: Julian Nagelsmann ist als Trainer der Fußballnationalmannschaft zurückgetreten. Der 38-Jährige zog damit die Konsequenz aus dem frühen Aus bei der Weltmeisterschaft. Jetzt soll Jürgen Klopp übernehmen. Martin Seiler dazu.
3: Die DFB-Spitze wollte offenbar nicht wieder nach einem missglückten Turnier an einem Coach festhalten und legte Nagelsmann nahe, sein Amt aufzugeben. Der 38-Jährige entschuldigte sich bei den Fans für das schwache Abschneiden und erklärte, die Mannschaft habe nun einen unbelasteten

0: einer massiven Mehrbelastung für Ärzte. Der Vorsitzende Gassen rechnet laut Bild-Zeitung mit mindestens 30 Millionen zusätzlichen Praxisbesuchen pro Jahr. Das wären pro Arbeitstag im Schnitt 115.000. Politiker von Union und SPD betonten, dass noch offen ist, wie die Änderung bei Krankschreibungen konkret umgesetzt wird. Eskalation nach Feuerwehreinsatz in Kaltenkirchen. Ein Autofahrer hat am Mittag einen Feuerwehrmann angegriffen, zunächst verbal, dann auch körperlich. Pia Klaus dazu.
1: Eine Frau schwebte nach einem medizinischen Notfall in einer Arztpraxis in Lebensgefahr. Nach Angaben der Feuerwehr musste sie schnellstmöglich ins Krankenhaus gebracht werden. Dafür bekam der Rettungsdienst Unterstützung von der Freiwilligen Feuerwehr Kaltenkirchen. Die Einsatzkräfte sperrten den Bereich für den Autoverkehr ab. Ein Autofahrer hatte dafür laut Feuerwehr aber kein Verständnis. Nachdem ein Feuerwehrmann ihn auf den laufenden Einsatz aufmerksam gemacht hatte, kam es zum Übergriff. Der Autofahrer schlug dem jungen Feuerwehrmann mit der Faust ins Gesicht. Danach wollte er mit dem Auto flüchten. Zwei weitere Einsatzkräfte konnten sich nur durch einen Sprung zur Seite retten. Zusammen mit dem kommunalen Ordnungsdienst konnten weitere Feuerwehrleute den Mann schließlich stoppen. Er wurde von der Polizei dann auf die Wache in Kaltenkirchen gebracht. Die Beamten ermitteln und suchen Zeugen. Die Einsatzkräfte wurden vor Ort medizinisch versorgt, mussten aber nicht ins Krankenhaus.
0: Eine S-Bahn der Linie S7 ist zwischen Wohltorf und Rheinbeck am Mittag gegen einen umgestürzten Baum gefahren. Dieser habe im Gleis gelegen, erklärte ein Sprecher der Bundespolizei. Man gehe von einer natürlichen Ursache wie Wind- oder Astschwäche aus. Trotz Notbremsung sei der Zug dagegen gefahren. Etwa 25 Fahrgäste wurden in Sicherheit gebracht, verletzt wurde niemand. Die Räumarbeiten dauerten mehrere Stunden. Der S-Bahn-Verkehr war währenddessen eingeschränkt, es wurde ein Ersatzverkehr eingerichtet. Schleswig-Holstein ist in die Muschelsaison gestartet. Die Züchter an der Nordsee hoffen auf gute Erträge. Sie wollen nach eigenen Angaben 14.000 Tonnen Miesmuscheln ernten. Ungefähr so viel wie im vergangenen Jahr. Dennoch stehen die Betriebe vor großen Herausforderungen. Jochen Dominikus, welche sind das denn genau?
2: Seit ein paar Jahren stellen die Muschelfischer vor allem vor Hörnum an der Südküste Sülz fest, dass an einigen Stellen der Saatmuschelanlagen kaum noch Larven sind. Warum? Das soll jetzt herausgefunden werden. Bislang gibt es dafür nämlich noch keine Erklärung. Sollte sich aber der Trend fortsetzen, so Heinz Maurus von der Erzeugerorganisation Schleswig-Holsteinischer Muschelzüchter, könnten vor allem kleine Betriebe in ihrer Existenz bedroht sein. Derzeit gibt es in Schleswig-Holstein 7 Muschelzuchtbetriebe mit etwa 45 Mitarbeitern. Die Muscheln sollen laut Erzeugerorganisation wieder einen hohen Fleischanteil von rund 30% haben und qualitativ hochwertig sein. Ein großer Teil der Ernte, die noch bis Dezember dauert, geht ins Ausland.
3: NDR 1, Welle Nord, das Wetter für uns in Schleswig-Holstein. Nach wie vor windig, aber überall trocken. Bei 17 Grad bei Ihnen in Heide und in Kappeln. So bleibt es auch am Abend. Auch in Grömitz, dazu kommen wir gleich. Ist ja wichtig, weil Max Giesinger nachher noch auftritt. Morgen dann müssen wir uns auf ein paar Schauer einstellen. Aber es regnet nicht durch, zwischendurch auch immer wieder Sonnenschein bei 22 Grad maximal. Es bleibt windig, auch am Sonntag. Dann wird es aber insgesamt etwas freundlicher.
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3: 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Erstmal die vorsorgliche Meldung für die A1 Hamburg Richtung Bremen. Zwischen Stillhorn und Harburg wird die Fahrbahn wegen Brückenarbeiten von ca. 22 Uhr heute bis Montag 5 Uhr gesperrt. Die Umleitung führt über die U76. Dann aktuell A7 Flensburg Richtung Hamburg zwischen Stellingen und dem Elbtunnel 4 Kilometer stockender Verkehr. Dann die Gegenrichtung A7 Hannover, das Ganze Richtung Norden zwischen Heimfeld und dem Elbtunnel 8 Kilometer stockend. A24 Berlin Richtung Hamburg, zwischen Jenfeld und Horn 2 Kilometer stockender Verkehr. Die B203 Eckernförde-Rendsburger Straße ist zwischen Windebüer Weg und Eckernförde nach dem Unfall in beiden Richtungen gesperrt. Dann haben wir den Kreis Schleswig-Flensburg. Die neue Straße zwischen Großsold und Bisdorf ist nach dem Unfall in beiden Richtungen gesperrt und dadurch gibt es ja auch schon Stau auf der Eckernförder Landstraße auf Höhe des Kreises Richtung Flensburg. Und an der Elbfähre Glückstadt-Wischhafen beträgt die Wartezeit momentan 1,5 Stunden. Aktuelle Blitzer gibt es B5 zwischen Itzehoe und Wilster hinter der Abfahrt nach Melsdorf auf Höhe der Roten Brücke. Dann haben wir die B199 Handewitt auf der Leckerchaussee am Ortsausgang hinter der Tankstelle und Kiel Hasseldingsdammer Weg Richtung Mettenhof auf Höhe der Bushaltestelle. Wenn Sie jetzt noch einen Stau oder Blitzer haben, immer gerne Bescheid sagen. Das geht am einfachsten über die NDR Schleswig-Holstein-App. Dankeschön dafür.
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3: Und es läuft das erste NDR-Festival in diesem Sommer in Grömitz mit Max Giesinger. Und warum der sich besonders auf den heutigen Auftritt freut, hören Sie gleich.

0: bei uns. Und dazu haben wir einen weiteren deutschen Star, der live auch echt die Wurst vom Teller zieht. Das ist Herbert Grönemeyer. Jetzt bei uns mit Was soll das? Für den perfekten Freitagabend. Die größten Hits für Schleswig-Holstein. Natürlich bei NDR 1 Welle Nord.
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0: Auch wenn die Woche heute vielleicht stressig war und die ganzen restlichen Tage. Jetzt ist Entspannung angesagt, Wochenende, vielleicht sogar Start in die Ferien. Und dann haben wir noch eine gute Nachricht, denn der Strand in Grömitz ist heute Abend Schleswig-Holsteins größte Konzertlocation.
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0: Ja, so ist es. Am letzten Schultag heute hier bei uns in Schleswig-Holstein feiern wir mit Max Giesinger live am Strand.

0: Macht einfach Spaß, oder? Sie finden uns dann direkt an der Seebrücke bei unserem ersten NDR-Festival in diesem Sommer. Freuen wir uns wahnsinnig drüber. Ist ja schon um 17 Uhr offiziell gestartet. Und Max hat diese Woche schon verraten im Interview mit Mandy und Horst, dass er sich schon seit Wochen auf diesen Abend mit Ihnen heute freut.
1: Von meinen Freunden höre ich immer wieder, Alter Max, jetzt leg dich doch mal hin, ey. Ist doch jetzt mal gut, mal eine 3-4 Stunden einfach nur rumzuliegen. Aber ich habe dann immer Bock, irgendwas zu machen hier. Beachtennis, Beachvolleyball, wieder ins Meer springen. Also da ist schon immer sehr viel Energie in mir drin. Es ist selten, dass ich da mal so eine 1/2 Stunde einfach nur so rumliege.
2: Du bist aber, wenn du auf der Bühne stehst, dass du ja auch Texte wissen musst. Ne? Wenn man dann natürlich so aufs Meer guckt und anfängt zu träumen, kann das dann mal passieren, dass die eine oder andere Textzeile weg ist?
1: Das kann tatsächlich gut passieren, aber ich habe da so ganz gute Hilfemittel, wenn sowas passiert. Ich kann nämlich sehr gut Fantasiespanisch oder Italienisch und switche dann direkt in so eine Gaga-Sprache, wenn der Text weg ist. Und dann mache ich da so einen kleinen Witz draus. Und das kam bisher eigentlich immer ganz gut an.
2: Grönemeyer hat den Trick, dann einfach das Mikrofon in das Publikum zu halten, dann singen die halt weiter, weil die kennen den meistens besser den Text als man selber. Ne?
1: Ja, das kann man auch immer wieder machen. Also Fantasie, Italienisch oder Mikrofon ab ins Publikum. Oder Mikrofon einfach ins Meer werfen, ist natürlich auch nicht so eine schlechte Idee.
3: Ja gut, dann singst du nicht mehr den Abend.
1: Ja, dann singt der
2: SpongeBob.
1: Die Plunder singt dann dafür. Dann.
3: Beim Konzert jetzt am Wochenende, was wird ein Highlight? Kannst du schon was verraten?
1: Also ich mache ein Rad tatsächlich auch, da könnt ihr schon mal anfangen.
2: Das wird sportlich. Ja. Es klingt jetzt wirklich witzig. Das heißt, ich mache auf der Bühne ein Rad.
3: Aber wenn das ordentlich aussieht, also ich kann das nicht. Ne? Nee, also das nicht. Ist schon sportlich.
1: Ich habe das jetzt vor 2 Tagen gemacht, da bin ich auf die Bühne hochgekommen und es war so ein Gedanke, ich dachte, ich mache jetzt einfach mal ein Rad.
2: Warum nicht?
1: Und es kam gut an. Ich dachte mir, vielleicht mache ich das öfters mal.
0: Auf gar keinen Fall verpassen, unbedingt noch hinkommen. Max steht um 8:45 auf der Bühne, das schaffen sie noch locker. Wenn sich jetzt noch vielleicht ein paar Freunde zusammen telefonieren, in ein Auto steigen, der Eintritt ist frei. Und parken geht am besten auf dem Großparkplatz P2. Da ist noch jede Menge Platz, auch für Ihr Autochen. Unser erstes NDR-Festival heute Abend mit Max Giesinger in Grömitz. 21.15 Uhr geht's da los.
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0: Der Song an sich ist schon der Hammer, ne? Aber in diesem Chor auch noch oben drauf. Wahnsinn. Foreigner, I Wanna Know What Love Is bei NDR 1 Welle Nord. Ja, und wie das Wetter in ihrer Region wird, das weiß Kent Heinemann.
1: In Rendsburg-Eckernförde, Plönau, Münster und Kiel zeigt sich zum Abend ein Wechsel aus Sonne und Wolken und Schauer bleiben die Ausnahme. Dazu weht vor allem an der Ostsee ein in Böen starker bis stürmischer Wind, der erst später abnimmt. Das Wochenende zeigt sich weiter wechselhaft mit Regen, Regenschauern, aber auch längeren trockenen Abschnitten und zeitweiligem Sonnenschein, wobei der Wind zunächst zurückgeht, am Sonntag wieder an Stärke gewinnt. Dazu sind die Temperaturen mit 19 und 21 Grad leicht unterkühlt.
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0: 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Erstmal die vorsorgliche Meldung für die A1 Hamburg Richtung Bremen. Da wird nämlich die Fahrbahn zwischen Stillhorn und Harburg wegen Brückenarbeiten von ca. 22 Uhr bis Montag ca. 5 Uhr gesperrt. Eine Umleitung gibt es auch, die führt über die U76, wenn Sie nachher vorbei müssen. A7 haben wir dann, Hannover, das Ganze Richtung Norden. Zwischen Heimfeld und dem Elbtunnel jetzt 8 Kilometer stockender Verkehr. Es hat sich also insgesamt wirklich beruhigt, die Verkehrslage. Das ist eine gute Nachricht. Die B203 Eckernförde, Rendsburger Straße, ist zwischen Windebüher Weg und Eckernförde nach dem Unfall in beiden Richtungen gesperrt. Im Kreis Schleswig-Flensburg ist die neue Straße zwischen Großsold und Bisdorf nach einem Unfall auch in beiden Richtungen gesperrt. Aber ansonsten läuft es. Und wo es läuft, wird geblitzt. Auf der B5 zwischen Itzehoe und Wilster, hinter der Abfahrt nach Melsdorf auf hohe Höhe der Roten Brücke. Und auf der B199 haben wir noch einen Handewitt auf der Leckerchaussee am Ortsausgang hinter der Tankstelle. Wenn Sie jetzt noch irgendeinen Blitzer oder Stau für uns haben, immer gerne Bescheid sagen über die NDR Schleswig-Holstein-App. Danke, gute Fahrt.
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0: Noch 2 Stunden und 45 Minuten bis zum Auftritt von Max Giesinger beim ersten NDR-Festival in diesem Sommer, schön in Grömitz. Aber schon morgen geht es weiter mit unserem Festival. Hören Sie gleich bei uns. Aber vorher haben wir eine Band, die durfte ich vor ein paar Jahren live sehen in Hamburg. Habe ich lange drauf gewartet, dann war es soweit, The Cure. Und ich habe während des Konzerts eine App von einem Kumpel kommen. Der war auch zufällig da und der schrieb einfach nur, es ist absurd, wie gut die Stimme von Robert Smith, dem Sänger, noch ist. Absurd kann man dazu sagen, ich fand es einfach nur großartig. Hier sind The Cure mit Friday I'm in Love. Die größten Hits für Schleswig-Holstein für einen Freitagabend natürlich bei NDR 1 Welle Nord.

0: Schöner 80er-Sound bei NDR 1 Welle Nord. Auf der Bühne singt Max Giesinger und im Hintergrund singen die Möwen.
1: 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Ach,
0: es läuft schon, unser erstes NDR-Festival in diesem Sommer in Grömitz. Aber morgen feiern wir schon schön weiter mit Ihnen, mit diesen Chicos hier.
2: Hola, hier sind die Jungs von Marquez. Am Wochenende erwarten wir euch alle vor der Bühne in Wedel auf dem Hafenfest. Wir freuen uns ganz toll drauf.
0: So wird es sein und diesen Song haben sie natürlich mit dabei.

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Schön bei unseren Festivals. Heute, wie gesagt, Max Giesinger in Grömitz. Und wenn Sie da nicht selbst hinkommen können, Sie sind gleich einfach ab 19.30 Uhr im Schleswig-Holstein-Magazin im NDR-Fernsehen live dabei. Wir berichten natürlich direkt für Sie vom Strand in Grömitz. Hier bringt Sie Kaya Lass gleich gut gelaunt durch den Freitagabend. Mein Name ist Birgit Hahn. Ich bin morgen Nachmittag wieder für Sie da. Ich habe jetzt noch was ganz Feines zum Vorfreuen auf den Auftritt von Max Giesinger. Das ist er, gemeinsam mit Lotte, auf das, was noch kommt. Jetzt bei NDR 1, Welle Nord.

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1: Um 19 Uhr mit Felix Sprung. Julian Nagelsmann ist als Trainer der deutschen Fußballnationalmannschaft zurückgetreten. Jetzt soll Jürgen Klopp übernehmen. Aus der NDR-Nachrichtenredaktion Martin Seiler.
2: Die DFB-Spitze wollte offenbar nicht wieder nach einem missglückten Turnier an einem Coach festhalten und legte Nagelsmann nahe, sein Amt aufzugeben. Der 38-Jährige entschuldigte sich bei den Fans für das schwache Abschneiden und erklärte, die Mannschaft habe nun einen unbelasteten Neuanfang verdient. Laut DFB hat Jürgen Klopp Interesse an dem Posten, müsste aber von seinem Job als Head of Global Soccer bei Red Bull losgeeist werden. Eine Ausstiegsklausel gibt es offenbar nicht, womöglich würde eine Ablöse fällig. Sein Länderspieldebüt könnte Klopp am 24. September in der Nations League gegen die Niederlande feiern.
1: Die Ankündigung der schwarz-roten Koalition, die telefonische Krankschreibung abzuschaffen und eine Attestpflicht vom ersten Tag an einzuführen, sorgt weiter für Diskussionen. Bundeskanzler Merz hatte am

0: Besonders mit Blick auf die Erkältungssaison und die fröhlichen weiteren Anstreckungen, die dann passieren würden, plus Überlastung der eh schon vollen Warteräume.
1: Das linksgerichtete Aktionsbündnis Widersetzen will morgen sämtliche Zufahrtswege zum AfD-Bundesparteitag in Erfurt blockieren. Wie das Bündnis mitteilte, sollen die Anfahrtswege zur Messe schon in den frühen Morgenstunden besetzt werden. Die konkreten Orte hingen auch vom Vorgehen der Polizei und möglichen Ausweichrouten ab. Etwa 600 Delegierte der AfD kommen morgen in Erfurt zu einem zweitägigen Bundesparteitag zusammen. Tausende Polizisten aus dem gesamten Bundesgebiet sind im Einsatz, um mögliche Ausschreitungen zu verhindern. Der Bund ist, wie geplant, beim Übertragungsnetzbetreiber Tennet Deutschland eingestiegen. Wie das Wirtschaftsministerium in Berlin mitteilt, hat der Bund gut ein Viertel des früheren niederländischen Staatsunternehmens übernommen. Tennet betreibt mit mehr als 14.000 Trassenkilometern das größte deutsche Netz für die Stromübertragung. Mit dem Einstieg ist der Bund jetzt an 3 von 4 Netzbetreibern in Deutschland beteiligt. Das waren die Nachrichten.
2: Und somit kommen wir zu unserem Schleswig-Holstein-Wetter. Und man sagt ja gerne bei uns, Sturm ist ein bisschen Wind. Aber es pustet doch ganz ordentlich. Also in der kommenden Nacht, da weht ein stürmisches Lüftchen, insbesondere an den Küsten. Dazu ist es aber weitestgehend trocken bei Temperaturen zwischen 16 und 12 Grad. Morgen am Sonnabend wechselnd bewölkt, immer mal wieder Regenschauer, dazu aber auch mal trockene Phasen. Temperaturen bis 22 Grad, die erreichen wir zum Beispiel auf Fehmarn. Es bleibt dann aber stürmisch, so auch am Sonntag. Und dazu dann auch noch mal wieder vereinzelte gewitterige Schauer möglich am Sonntag. Temperaturen klettern auf bis 22 Grad und auch am Montag, da ändert sich noch nicht wirklich viel. Also es bleibt wechselhaft, es bleibt stürmisch bei bis 22 Grad.
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2: 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Die A1 Hamburg Richtung Bremen, die wird zwischen Hamburg-Stillhorn und Harburg gesperrt, weil dort an der Brücke gewerkelt wird. Und zwar ab 22 Uhr. Das geht dann noch bis Montag 5 Uhr in der Früh. Da können Sie am besten über die U76 fahren. A7 Hannover Richtung Hamburg zwischen Heimfeld und dem Elbtunnel. 8 Kilometer stockender Verkehr. Im Kreis Schleswig-Flensburg, da ist die neue Straße zwischen Großsold und Bistorf nach einem Unfall in beiden Richtungen gesperrt. Dann gucken wir noch mal nach Hamburg, St. Pauli. Wegen des Schlagermoves müssen Sie morgen ab ca. 12 Uhr bis Sonntag ca. 4 Uhr mit Verkehrsbehinderung rechnen. Nur, dass Sie das schon mal auf dem Schirm haben. Nicht, dass Sie sich wundern, oh Gott, warum komme ich hier gerade gar nicht durch. Während der Veranstaltung wird übrigens auch die B4 im Verlauf Stresemannstraße, Ludwig-Erhard-Straße gesperrt. Die Glacis-Chaussee, die ist schon zwischen der B4, Budapester Straße und Feldstraße gesperrt. Dann hätten wir es aber. Und falls wir hier oder bevor wir hier direkt loslegen mit von Binnenland und Vorderkant jetzt wie immer unsere Kollegen von der Kirchenredaktion.
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4: Mein Handy blinkt und zeigt, mein Handyspeicher ist voll. Ich muss Bilder und Videos löschen oder teuren Speicherplatz hinzubuchen. Ich denke kurz nach. Ich müsste all die kleinen Urlaubsvideos und Bilder löschen, die ich mit meiner Tochter geteilt habe im Laufe der letzten Jahre. Nein, diese Chats bleiben. Sie verbinden uns. Aber hätten Sie gedacht, dass man auch digital beten kann? Auf die Idee brachte mich eine Bekannte, die sagte, ich tippe meine Gebete an Gott in mein Handy. Echt jetzt? Staunte ich. Wie machst du das? Ich schicke sie mir selbst an meine Nummer. Das ist ein schönes Gefühl. Dann erscheint das Gebet blau hinterlegt mit dem Untertext zugestellt. Und es kommt sofort noch einmal als Nachricht an mich. Unter der ursprünglichen Nachricht steht gelesen. Ein Gebet mit Nachweis, dass es zugestellt ist, das finde ich interessant. Hilft das vielleicht, wenn ich zweifle? Gegen diese Stimme in mir, die nörgelt und sagt, vielleicht ist Gott ja gar nicht da? Bestimmt hört er dich jetzt nicht. Wir sind so programmiert auf das Leuchten dieser kleinen Botschaften im Handy, da wirkt es spontan beruhigend, dieses kleine Wörtchen gelesen. Und wer weiß, vielleicht liest Gott ja auch mit. Von existenziellen Zweifeln wusste auch Paul Gerhardt ein Lied zu singen, der Bestseller-Autor unserer Kirchenlieder. Und er beruhigt sich und andere, indem er singt, gib dich zufrieden und sei stille in dem Gotte deines Lebens. Er hört die Seufzer deiner Seelen und des Herzens stilles Klagen. Und was du keinem darfst erzählen, magst du Gott gar kühnlich sagen. Gib dich zufrieden. Gott ist immer für uns da, daran glaube ich, und es tut gut, davon zu singen. Seine Lieder haben Paul Gerhardt um mehr als 300 Jahre überdauert, ganz ohne monatliche Gebühren für Speicherplatz. Ich bin Claudia Bruweleit, Pastorin in der Diakonie Kropp. Ich wünsche Ihnen Gottes Segen heute Abend.
2: Frau Bruweleit, herzlichen Dank.

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1: Jawohl, einen schönen guten Abend wünsche ich Ihnen allen. Von Binnenland und Waterkant, ja, unsere Sendung rund um Kunst und Kultur. Und damit legen wir am Wochenende so richtig los bei unserem Schleswig-Holstein Musikfestival, kurz SHMF. Das ist ja eines der größten Musikfestivals in Europa. Ist kein Festival an einem einzigen Ort, sondern an ein sogenanntes Flächenfestival. Also die Konzerte, die verteilen sich ja immer über den ganzen Norden, also über Schleswig-Holstein, Hamburg, einzelne Orte auch in Niedersachsen und Dänemark. Gespielt wird an ganz außergewöhnlichen Orten, also in Gutshöfen, in Scheunen, in Schlössern, in Kirchen, großen Konzertsälen. Schwerpunkt liegt zwar auf klassischer Musik, aber das Programm, das umfasst inzwischen auch Jazz, Pop, Folk, Theater, Comedy und Lesung. Die Grundidee lautet, Musik zu den Menschen zu bringen. Und das funktioniert immer ganz gut beim Schleswig-Holstein Musikfestival. Und auf was wir uns ganz speziell freuen können, also ganz konkret, das gucken wir uns gleich mal an, in einem schönen großen Überblick direkt nach Boney M., Crowded House und Cece Peniston und Finally. Schön, dass Sie mit dabei sind.
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0: Schönen Abend wünsche ich Ihnen. 20 nach 7.
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0: Jetzt am Wochenende geht's wieder los. Ein Festival mit mehr als 200 Konzerten an mehr als 70 Orten. Das gibt's beim Schleswig-Holstein Musikfestival. Und in diesem Jahr, da holt es musikalisch die schwedische Hauptstadt Stockholm in den Norden. Jetzt am Sonnabend und am Sonntag findet das offizielle Eröffnungskonzert in der Musik- und Kongresshalle in Lübeck statt. 2 Monate lang gibt's dann jede Menge Musik von Klassik über Pop bis Folk zu hören. Und meine Kollegin Linda Ebner, die gibt einen richtig schönen Ausblick auf diesen Festivalsommer.
2: Es geht nach Stockholm. Das ist der diesjährige Städteschwerpunkt. Doch musikalisch war es am Anfang der Planung erst ganz schön still, erzählt Intendant Christian Kuhnt.
3: Wir hatten echt wenig Ahnung. Und das ist auch ein bisschen der Grund, warum wir uns mit diesen Metropolen beschäftigen. Gerade mit denen, die so viel auch zu bieten haben, aber das liegt nicht an der Oberfläche, sondern ganz tief verborgen. Und umso mehr macht es Spaß, mit unserem Publikum dann gemeinsam auf so eine Entdeckungsreise zu gehen.
2: Doch neben aber kann sich das Publikum außerdem noch auf den schwedischen Posaunisten Nils Landgren und das schwedische Duo Roxette freuen. Das tritt am 18. Juli in Kiel an. Schon klingt Stockholm nach viel mehr als nur ABBA.
3: Es klingt ganz fantastisch. Also ich würde mal sagen, es klingt frisch. Tatsächlich ist es auch so ein bisschen nordisch. Die schwedische Musik ist sehr stark von deutschen Traditionen geprägt. Und das war eben eher Barockmusik aus dem deutschen kulturellen Raum. Und die klingt halt anders als die Italiener wie ein Antonio Vivaldi.
2: Die Porträtkünstlerin dieses Jahr, Ksenia Sidorova, Akkordeonistin aus Lettland.
3: Sie hat eine ganz, ganz positive Ausstrahlung und sie liebt Menschen und deswegen passt sie so gut zum Schleswig-Holstein Musikfestival.
4: Das Publikum von diesem Festival ist besonders. Es ist wie eine große Familie und wenn ich hier komme, ich fühle mich zu Hause.
2: Sagt Ksenia Sidorova. Sie spielt dieses Jahr 18 Konzerte, unter anderem mit Avi Avital und Fuzzle Sai. Sie geht mit ihrem Publikum auf eine Entdeckungsreise um die Welt.
4: Für mich Akkordeon ist ein klassisches Instrument. Es kommt aus Volkmusik, aber es kann so viel zeigen und es hat so viele Gesichter.
2: Viele Gesichter hat auch das SHMF. Neben dem schwedischen Schwerpunkt gibt es Musik von Tenor Rolando Viasson, dem Gitarristen Ahmed Aslan beim diesjährigen Lübecker Werftsommer und Musik von ABBA mal anders, gespielt von Asja Fateyeva auf dem Saxophon. Das traditionelle Eröffnungskonzert findet in der Musik- und Kongresshalle in Lübeck statt. Neben Dvorak spielt das NDR Elbphilharmonieorchester auch Mahler, erzählt Kuhnt.
3: Also die erste von Mahler ist natürlich wirklich ein großes Meisterwerk. Aber ich glaube, es ist auch die Persönlichkeit der Künstlerinnen, die eine ganz große Rolle spielt. Und so ein Festivaldebüt ist auch etwas Besonderes. Ich habe Frau Kanellakis vor 6 Wochen in Hamburg getroffen, wo sie in der Oper dirigiert hat. Und man merkt eben, sie ist ganz neugierig. Sie hat viel gehört über das Festival und weiß auch, dass Leonard Bernstein ein Mitgründer war. Und sie als Amerikaner ist natürlich mit Bernsteins Musik bestens vertraut. Und sie freut sich unglaublich eben auch auf diese neue Bekanntschaft mit dem Festival.
2: Eines will Intendant Christian Kuhnt in jedem Fall beim Schleswig-Holstein Musikfestival.
3: Wir möchten feiern, manchmal mit einer größeren, ernsten Geste, aber auch oft mit einer absoluten Leichtigkeit, die in diese Zeit auch hineingehört und natürlich auch in den Sommer.
0: Das klingt doch toll, oder? Das Schleswig-Holstein Musikfestival wird an diesem Wochenende ganz offiziell in Lübeck eröffnet und geht dann bis Ende August. Also 2 Monate lang gibt es dann über 200 Konzerte hier bei uns in Schleswig-Holstein, Hamburg, dem nördlichen Niedersachsen und dem südlichen Dänemark. Musik.

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1: Der Sommer bei uns in Schleswig-Holstein, zu heiß, zu kalt, zu regnerisch und jetzt zu stürmisch. Man kann es uns nicht recht machen. Aber der Wind, der pustet auch ganz ordentlich, zugegebenermaßen auch in der Nacht bei Temperaturen zwischen 16 und 12 Grad. Immerhin bleibt es trocken. Morgen am Sonnabend da allerdings auch schon wieder Regenschauer mit dabei. Es gibt aber auch trockene Phasen, Höchstwerte bis 22 Grad und es bleibt stürmisch. Auch am Sonntag geht es mit viel Wind weiter. Dazu auch mal etwas Sonne, aber eben auch vereinzelt Schauer mit dabei, teilweise auch mit Blitz und Donner bei bis 22 Grad. Und am Montag geht dieses ja doch eher stürmische Wetter in die Verlängerung.
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1: 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Die A1 Hamburg Richtung Bremen, die wird zwischen Hamburg-Stillhorn und Harburg wegen Brückenarbeiten ab 22 Uhr gesperrt. Geht dann bis Montag früh bis Montag früh um 5. Am besten fahren Sie da über die U76, das ist die Umleitung. Dann habe ich 8 Kilometer stockenden Verkehr auf der A7 auf dem Schirm, Hannover Richtung Hamburg zwischen Heimfeld und dem Elbtunnel. Im Kreis Schleswig-Flensburg ist die neue Straße zwischen Groß und Bistorf nach einem Unfall in beiden Richtungen gesperrt. Und schon mal vorsorglich für Sie, falls es nach Hamburg gehen soll, da wird das ordentlich eng. Denn an diesem Wochenende ja Helene Fischer Konzert, dann aber auch noch Schlagermove. Und deshalb wird es ab 12 Uhr bis Sonntag circa 4 Uhr ziemlich voll. Also da müssen Sie mit Verkehrsbehinderung rechnen. Während der Veranstaltung wird auch die B4 im Verlauf Stresemannstraße, Ludwig-Erhard-Straße gesperrt. Die Glacis-Chaussee, die ist schon zwischen der B4 Budapester Straße und Feldstraße gesperrt. Aber das wär's dann auch. Kommen Sie gut und sicher an Ihr Ziel heute.
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1: Ja, und ich verrate mal was sehr Privates. Ich bin nämlich Fan von Reenactment und Living History. Das klingt jetzt ein bisschen komisch, so nennt sich das heutzutage, wenn man ein, ich sag mal, Rokoko- und Barock-Tick hat, also gerne in historischen Gewändern unterwegs ist. Ich war vor einiger Zeit mal in Paris im Schloss Versailles. Da gibt es tatsächlich einmal im Jahr so ein großes Fest und da kann man im Spiegelsaal von dem ehemaligen Sonnenkönig tanzen, eben in diesen historischen Gewändern. Und ich gebe es zu, da ein Kleid maßschneidern zu lassen, das ist wahnsinnig teuer gewesen. Aber es ist auch nicht immer so einfach, sich wirklich diese historischen Gewänder auszuleihen. Aber, deshalb erzähle ich das überhaupt, das wird jetzt bald möglich sein für alle. Denn es gibt einen Theaterfundus, der seine Türen öffnet für alle. Und da kann man teilweise für Kleines auch an handgefertigte Unikate kommen. Wie und wo ganz genau, das verrate ich Ihnen gleich. Vorweg noch George Michael, Christopher Cross und Lisa Stansfield, All Around the World.
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0: 19.46 Uhr. In allen einen schönen guten Abend.
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0: Prinzessinnenkleider, elegante Anzüge oder auch historische Gewänder. Normalerweise hängen die ja hinter den Kulissen des Schleswig-Holsteinischen Landestheaters in Flensburg. Aber jetzt öffnet das Theater seinen Kostümfundus und zwar für alle. Rund 1000 handgefertigte Unikate suchen ein neues Zuhause. Und den Preis bestimmen wir, also die Käuferinnen und Käufer. Unsere Reporterin Anne Lemo, die hat schon mal zwischen Tüll, Glitzer und Retro-Schick ein bisschen für uns rumgestöbert.
2: Ich kann sagen, hier fühlt man sich wie in einer echten Zeitmaschine. Ich stehe hier inmitten von rund 1500 Kostümen aus dem Kostümfundus des Landestheaters und damit 90 Jahre Theatergeschichte. Ein besonders altes Stück trage ich hier gerade und neben mir steht Bente Brox. Bente Brox ist Leiterin der Herrenschneiderei hier im Landestheater. Bente, was trage ich hier denn genau?
3: Das ist ein alter Königsmantel, den wir im Fundus gefunden haben beim Suchen. Der ist wirklich schon richtig alt. Das ist, müsste aus den Anfangszeiten des Theaters hier gewesen sein. Und den können wir nicht zurückdatieren.
2: Bente, euer Fundus ist ja wirklich riesig. Wie entscheidet ihr denn, was jetzt morgen verkauft werden soll?
3: Es ist teilweise nicht mehr zeitgemäß und es sind viel zu viele Kostüme. Wir müssen Platz schaffen, weil wir nachproduzieren und immer neue Teile Platz finden müssen.
2: Wie aufwendig ist es denn, so ein Theaterkostüm zu designen und auch zu schneidern?
3: Das kommt natürlich immer ganz auf das Kostüm drauf an, aber bei dieser Jacke oder bei dem Anzug für unsere Hexe von Hänsel und Gretel, da dauert es so, kann man sagen, 1,5 Wochen.
2: Ja, Bente, ich merke richtig, so ein Kostüm macht was mit einem. Wie ist es denn für dich als Gewandmeisterin mit den Darstellern? Merkst du richtig so eine Transformation, wenn sie dann ihre Kostüme bekommen haben?
3: Absolut. Sobald sie wirklich das Kostüm anhaben, werden sie zu anderen Menschen. Sie richten sich auch ganz anders auf. Das macht schon was aus. Ich glaube, das muss man erleben.
2: Ja, zur Transformation kann mir Ben Beppler auch ein bisschen was erzählen. Ben, du bist ja Darsteller. Ich durfte mich ja heute schon ein bisschen verwandeln. Für dich ist das Alltag. Nimm uns mal so ein bisschen mit, wie ist die Transformation so als Darsteller? Was macht so ein Kostüm mit dir, um in die Rolle zu finden?
4: Also, wir proben ja sehr viel, sehr lange ohne Kostüm. Und dann, wenn die Zeit gekommen ist, wo wir auch im Kostüm schon proben, ist das nochmal ganz anders auch, das schafft viel mehr Kreativität dann noch für den Charakter und viel mehr Geschichte und Kontext und mit dem Kostüm, warum trägt er das und was macht der Stoff mit mir? Wie funktional ist das Ganze? Kann ich mich daran bewegen?
2: Okay, Ben, vielen Dank dir. Ja, wer sich morgen verwandeln möchte, das geht morgen ab 11 Uhr hier im Landestheater. Alle Erlöse der verkauften Kostüme gehen zurück ins Landestheater und fließen in neue Produktionen. Also wer schon immer mal ein Königsgewand tragen wollte oder ein Prinzessinnenkostüm, hat morgen die Gelegenheit dazu.
0: Oh, ich finde das richtig toll. Also gerne mal ein bisschen stöbern. Ich wiederhole noch mal morgen am 4. Juli. Kleine Bühne Flensburg und zwar in der Zeit von 11 bis 17 Uhr. Viel Spaß beim Stöbern und natürlich beim Kostüm ergattern.

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1: Um 20 Uhr mit Felix Sprung. Julian Nagelsmann ist als Bundestrainer zurückgetreten. Für die Nachfolge steht der Deutsche Fußballbund jetzt mit Jürgen Klopp in Kontakt. Aus dem ARD-WM-Team Mara Tellmann.
2: Sein grundsätzliches Interesse an dem Job hatte Klopp signalisiert. Schwierig könnte es aber bei den Details werden. Der 59-Jährige ist aktuell Head of Global Soccer beim Konzern Red Bull mit Vertrag bis 2029. Dass es eine Ausstiegsklausel gäbe, sollte Klopp der Posten des Bundestrainers angeboten werden, dementierte der Konzern. Außerdem ist Klopp gerade auch noch bei der WM als TV-Experte im Einsatz. Bis zum WM-Finale muss sich der DFB wohl sowieso erstmal gedulden.
1: Die in Teilen rechtsextreme AfD kommt morgen in Erfurt zu einem zweitägigen Bundesparteitag zusammen. Die Behörden erwarten rund 50.000 Gegendemonstranten. Die Polizei ist mit einem Großaufgebot vor Ort. Einzelheiten von unserem Reporter in Erfurt, Dan Hirschfeld.
3: Es sind rund um den Parteitag vor allem morgen sehr viele Demonstrationen angekündigt, einige genehmigt, einige nicht genehmigt. Man hat zum Beispiel einige Gebiete ausgewiesen, wo nicht demonstriert werden darf. Und ein Bündnis, das heißt Bündnis Widersetzen, hat schon angekündigt, dass man sich an diese Verbote nicht halten will. Das Bündnis Widersetzen möchte die Zufahrtswege zum Parteitag blockieren, sodass die Teilnehmer des Bundesparteitages der AfD nicht zum Parteitag kommen. Und die Polizei muss dann gewährleisten, dass dieser Parteitag stattfinden kann. Also das könnte durchaus großes Konfliktpotenzial bringen.
1: Die

0: mitteilte, kamen im vergangenen Monat mehr als 84.000 reine Elektroautos neu auf die Straßen. Im Vergleich zum Vorjahresmonat sei das ein Anstieg von fast 80%. Der Marktanteil der Elektrofahrzeuge lag demnach bei fast 30%. Als Gründe gelten die hohen Spritpreise und die staatliche Kaufprämie. Das waren die Nachrichten.
1: Ja, und eben noch Augustwetter im Juni. Und jetzt sind wir gefühlt wieder im April, denn es pustet ganz ordentlich. Dazu mal ein bisschen Sonnenschein, ein paar Wolken, aber auch immer mal wieder Schauer. Teilweise auch mit Blitz und Donner. Lediglich in der kommenden Nacht, da soll es weitestgehend trocken bleiben, aber immer noch stürmisch. Bei Tiefstwerten zwischen 16 und 12 Grad. Morgen liegen wir dann wieder bei 22 Grad in der Spitze. Und es bleibt stürmisch. Dazu auch morgen wieder zeitweilig Regenschauer. Dazwischen aber auch noch ein bisschen Sonnenschein, also ein ja, munteres Wechselspiel. Und auch Sonntag kaum Veränderung. Es bleibt stürmisch, es bleibt wechselhaft bei Temperaturen bis 22 Grad, so auch am Montag.
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1: 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Die A1 Hamburg Richtung Bremen, die wird zwischen Hamburg-Stillhorn und Harburg gesperrt. Da wird nämlich die Brücke so ein bisschen erneuert, also da rumgewerkelt. Und zwar ab 22 Uhr heute bis Montag früh um 5. Da kommen Sie am besten weiter über die U76. A7 Hannover Richtung Hamburg, zwischen Hamburg-Hausbruch und dem Elbtunnel 4 Kilometer stockender Verkehr. B207 Heiligenhafen Fehmarn-Puttgarten, die Fehmarn-Sundbrücke ist wegen starken Windes für leere Lkw und Autos mit Anhängern in beiden Richtungen immer noch gesperrt. Kreis Schleswig-Flensburg, die neue Straße zwischen Großsold und Bistorf, nach einem Unfall in beiden Richtungen auch gesperrt. Und ordentlich was los in Hamburg. Schlagermove, Helene Fischer Konzert. Morgen wegen des Schlagermoves ab ca. 12 Uhr bis Sonntag. Ja, viele Straßen gesperrt, also da müssen Sie mit Verkehrsbehinderung rechnen. Während der Veranstaltung wird auch die B4 im Verlauf Stresemannstraße Ludwig-Erhard-Straße gesperrt. Die Glacis-Chaussee, die ist schon dicht, also zwischen der B4, Budapester Straße und Feldstraße. Das soll's dann aber gewesen sein. Kommen Sie gut und sicher durch den Freitagabend.
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1: Ja, zum Glück sind wir hier bei uns im Norden nicht aus Zucker. Das heißt also, so ein bisschen Wind, so ein bisschen Regen kann uns nichts anhaben. Das heißt, wir feiern trotzdem. Und wie heute, insbesondere bei der Sommertour in Gröbitz, also direkt an der Seebrücke, heute das NDR-Festival am Start mit Max Giesinger. Geht los so ungefähr in einer Stunde, aber auch jetzt ist schon ordentlich was los mit der Coverband Freestyle. Und unser Festivalreporter Julian Marxen, der hat sich schon mal ja unter die feierwütigen Menschen gewagt. Und was da jetzt so los ist und auf was wir uns ganz speziell noch freuen können, fragen wir ihn gleich mal nach den Dire Straits, Kirill und Cool and the Gang mit Joanna.
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0: NDR 1, Welle Nord im Ohr an diesem Freitagabend und Ostsee, Strand, Konzert. Und Sie brauchen nicht mal eine Eintrittskarte. Es geht wieder los mit unserem NDR-Festival in diesem Sommer. Und das Schöne ist, ich habe es ja gerade schon gesagt, wir sind nicht aus Zucker. Das heißt, selbst wenn wir mal nicht Sonnenschein und 30 Grad haben, Ölzeugs eingepackt und dann haben wir trotzdem ganz viel Spaß. Heute direkt an der Seebrücke in Grömitz. Da startet das erste NDR-Festival in diesem Sommer. Hauptakt ist Max Giesinger. Geht los, ja, so in einer knappen Stunde. Aber auf der großen Bühne gibt es jetzt schon beste Musik. Und zwar von der Coverband Freestyle. Und unser NDR-1 Welle Nord Festival-Reporter Julian Marxen, der ist schon mittendrin, der ist schon da. Julian, liegst du da im Strandkorb, windgeschützt? Oder wo bist du gerade?
1: Kaja, also du kennst mich doch, ne? Also ich lieg ja gerne im Strandkorb, aber jetzt bin ich eigentlich mittendrin hier vor dieser riesigen Bühne an der Seebrücke. Rechts die Ostsee, geradeaus die Bühne. Ja und klar, da wippst du natürlich schon mit, so ein bisschen, ne? Also die Leute haben sich hier auch bequem gemacht. Zum Teil sitzen die direkt im Sand, manche stehen. Manche haben sich hier so auf so einem Campingstuhl bequem gemacht. Und rechts sehe ich auch noch die Getränkestände. Also es ist eigentlich für alles gesorgt. Es sind schon noch so ein paar tausend Leute da und alle warten natürlich auf Max Giesinger nachher und auch eine Familie, zu der ich gerade mal hingehe. Familie Kraut. Moin.
2: Moin.
1: Ja, moin. Oha, da wird gelacht, weil ungewohnt Moin zu sagen.
2: Genau, morgen ist nur morgens bei uns.
1: Ach so, nee, ja, Moin geht
2: moin
1: immer.
2: Moin ist hier den ganzen Tag.
1: Wo kommt ihr denn her?
2: Aus dem schönen Trier.
1: Ah, Porta Nigra.
2: Beziehungsweise Saarburg bei Trier oder Irsch bei Saarburg bei Trier.
1: Und ihr seid extra hierher gekommen?
3: Wir machen hier Urlaub zum zweiten Mal. Wir sind jetzt Scharbeutz und waren letztes Jahr in Timmendorfer Strand. Ja, und haben mal im Radio gehört, hier, dass hier sowas stattfindet, und dann sind wir hierhin.
1: Ja. Und Sophie, 10 Jahre, du bist auch da, weil du natürlich auf wen wartest?
4: Auf Max Giesinger.
1: Was findest du an dem so toll?
4: Seine Stimme und sein Gesang.
1: Oder? Also finden wir ja alle. Und ich weiß nicht, wer jetzt von euch am textsichersten ist nachher? Ich guck mal Papa an.
3: Der Papa eher nicht.
1: Gut, okay. Und die Mama?
2: Sicheres Auftreten bei völliger Ahnungslosigkeit.
1: Na gut, aber so ein bisschen Hüftschwung
2: doch,
1: und dann ein bisschen Mund auf und zu.
2: Klar.
1: Kriegen wir zusammen hin.
2: Klar.
1: Ja, also Kaja, du hörst, ne? Alle sind bestens vorbereitet. Ich druck gleich nochmal die Texte aus und verteile die hier. Aber ich meine, einer von 80 Millionen, das kriegen wir, glaube ich, alle hin.
0: Sehr schön. Und das Tolle ist, also es ist ja eben umsonst und draußen, wenn Sie sagen, oh, irgendwie ist das stürmisch, aber es ist immerhin trocken. Ich habe gerade noch mal aufs Regenradar geguckt. Es ist trocken, es bleibt trocken und auch nicht ganz so kühl. Also wir liegen bei etwa 15 Grad. Also wenn Sie Lust haben, dann noch mal ab zum Auftakt unserer Sommertour des NDR-Festivals. Also später nachher an der Seebrücke in Grömitz. Max Giesinger, viel Spaß.

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0: Traumhaft schön, Lionel Richie, Deep River Woman. So entspannt wie der Lionel klingt, so geht's allerdings nicht bei unserem Schleswig-Holstein-Wetter zu, denn es bleibt stürmisch und wild auch in der kommenden Nacht. Da kann der Wind mal ordentlich pfeifen. Lediglich trocken bleibt es bei Temperaturen zwischen 16 und 12 Grad. Ja, und am Wochenende geht das Wetter recht wild weiter. Also morgen kommt dann sogar auch noch mal wieder ein bisschen Regen dazu, teilweise auch mit Blitz und Donner, aber dazwischen eben auch mal Sonnenschein, das heißt der ein oder andere Regenbogen, der ist dann auch noch mal zu sehen bei Temperaturen bis 22 Grad. Weiterhin aber stürmisch, so auch am Sonntag und auch am Montag, da bleibt es wechselhaft stürmisch und bei Temperaturen bis 22 Grad.
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0: 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Wir gucken erstmal auf die Fehmarn-Sundbrücke. Die ist immer noch gesperrt wegen des starken Windes für leere Lkw und Autos mit Anhängern in beiden Richtungen. Auf der A1 Hamburg Richtung Bremen, da wird zwischen Hamburg-Stillhorn und Harburg wegen Brückenarbeiten die Brücke von ca. 22 Uhr bis Montag ca. 5 Uhr in der Früh gesperrt. Da können Sie über die U76 fahren. A7 Hannover Richtung Hamburg zwischen Hamburg-Hausbruch und dem Elbtunnel 4 Kilometer stockender Verkehr. Und dann nochmal der Kreis Schleswig-Flensburg. Die neue Straße zwischen Großsold und Bisdorf ist nach einem Unfall in beiden Richtungen gesperrt. Und Aschheffel, die Dorfstraße zwischen Hüttener Weg und Ortsausgang auch nach einem Unfall in beiden Richtungen dicht. Aber dann wäre es das gute Fahrt.
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0: Und keine Sendung von dem Binnenland und Vorderkant ohne unsere große Tradition Pladütsch. Gleich also eine neue Folge von Hör mal beten Show. Und da geht es um WhatsApp-Gruppen, die gerne mal ja, für Kuddelmuddel sorgen. Also wenn man viele WhatsApp-Gruppen hat, dann kann man gerne mal ein bisschen ja, den Überblick verlieren. Und genau davon erzählt uns gleich Jördis Werder in einer neuen Folge von Hör mal beten Show in knapp, ja, ich sag mal 10 Minuten. Vorweg noch Joe Cocker, Paul Young und George Ezra und Blame It On Me.
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0: Von Binnenland und Borderkant neigt sich dem Ende zu. Es ist 20.45 Uhr, aber hier geht's noch weiter mit jeder Menge niederdeutschem Hörspiel. Düsse Petersens, eine neue Folge unseres niederdeutschen Hörspiels hier ab 21 Uhr. Vorweg aber auch noch eine Runde platt.
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0: Jawohl, hör mal bitte, heute mit Jördis Werder und sie beschreibt das Chaos vieler WhatsApp-Gruppen, in denen schnell Nachrichten im falschen Chat landen.
2: Ich weet ja nicht, wo jo dat geht, aber ich hab dat Gefühl, dass ich inzwischen in mehr WhatsApp-Gruppen bin, als ich Verwandte hef. Morgens geht dat los. Glock 7. Bild in der Familiengruppe von Oma. Sie schickt ein Bild von ihr Blumen und Schrift: Guten Morgen, ich wünsch jo all in wunderbaren Dach. Dann geht dat mit der Uni wieder. Seminar Medienforschung, Medienprojekt 2, PR und Kommunikation. In jedem Grupp gibt das ein Person, den nachts um 12:30 schrift: Moin, hätt ihn de upgoven? Natürlich hätt keen de upgoven. Aber dat is ja noch lang nix gegen dat Chaos bin Danzen. Doch gibt dat nicht ein Grupp? Nee, natürlich nicht. Ein für das Training an Donnerstag, ein für das Training an Freitag, ein für das Team, ein für Wettstrieden und all pinkt sich Leaks. In der Donnerstagsgruppe geht das wohn eben kümmert sich die Musik. In der Gruppe von Freitag wird über die Choreos diskutiert und in der Teamgruppe gibt das 83 Nachrichten über Pullis und Trainingsjacken. Und ich sech jo dat, da musst du hölsch oppassen, dat du nicht die falsche Nachricht in der falschen Gruppe schickst. Das ist nämlich schwer zu verkloren, worum Oma nur ein Video von der Nähe Danz kriegt und im Medienprojektgrupp ein Rezept für Kartoffelsalat.
0: Ja, kennt der eine oder andere. Ne? Und wenn Sie sich sagen, ach Mensch, diese Folge, die würde ich ganz gerne mal weiterschicken, vielleicht ja auch als Link über WhatsApp, dann können Sie das gerne, denn all unsere Hör mal beten Show Folgen, die gibt's immer noch mal zum Nachhören, zum Beispiel über ndr.de/sh oder natürlich auch übers Handy, über die ARD Sounds App. Da gibt's ja ohnehin sehr viele Hörangebote für Sie, unter anderem eben auch unsere Hör mal beten Toe Folgen. Ja, und damit verabschiede ich mich auch. Kaya Lass ist mein Name. Ich wünsche noch einen ganz zauberhaften Abend. Gleich, wie gesagt, mit unserem niederdeutschen Hörspiel von Düsse Petersen. Wenn Sie Lust haben, hören wir uns morgen ab 10 Uhr wieder hier bei NDR 1 Welle Nord.

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1: Um 21 Uhr mit Felix Sprung. Julian Nagelsmann ist nicht mehr Trainer der deutschen Fußballnationalmannschaft. Und mit Jürgen Klopp hat der DFB auch schon einen Nachfolger in Aussicht, aber noch ist das nicht entschieden. Desiree Krause aus dem ARD-WM-Studio erklärt, warum vorher noch ein paar Sachen geklärt werden müssen.
2: Vor allem ist Klopp ja eigentlich beim Konzern Red Bull und dort seit 2025 als Head of Global Soccer angestellt. Sein Vertrag läuft noch bis Sommer 2029, also aus dem müsste er erstmal rauskommen. Und das muss jetzt zwischen DFB, Red Bull und Klopp geklärt werden. Da geht sicher auch um einiges an Geld. Jürgen Klopp und der DFB wollen, also das sieht ja schon mal ganz gut aus, so richtig, richtig alt ist auch noch nicht. Am 24. September erst spielt die Nationalmannschaft das nächste Mal in der Nations League. Dahin könnte Klopp dann an der Seitenlinie stehen.
1: Die NATO-Staaten stellen der Ukraine offenbar weitere Militärhilfen bereit. Nach übereinstimmenden Berichten soll das Land innerhalb von 2 Jahren insgesamt 140 Milliarden Euro erhalten. Dabei werde ein geplantes Hilfspaket der EU mit eingerechnet, sodass unter dem Strich 80 Milliarden Euro zusätzlich blieben. Deutschland wird den Informationen zufolge wahrscheinlich den größten Anteil übernehmen. Offiziell soll die Zusage beim NATO-Gipfel kommende Woche in Ankara gemacht werden. Die Ankündigung der Regierungskoalition, die telefonische Krankschreibung abzuschaffen und eine Attestpflicht vom ersten Tag an einzuführen, wirft weiter Fragen auf. So ist beispielsweise die genaue Ausgestaltung der Regelung noch offen. Gleichzeitig gibt es viel Kritik, auch aus der mitregierenden SPD. Generalsekretär Klüssendorf hatte heute gesagt, dass die Union ursprünglich einen Karenztag, also einen Krankheitstag ohne Bezahlung, einführen wollte. Das sei für die SPD aber keine Lösung gewesen. In Frankreich gibt es nach der jüngsten Hitzewelle nun erste größere Waldbrände, vor allem im Süden des Landes. Bei Narbonne etwa kämpfen bis zu 900 Feuerwehrleute gegen die Flammen. Aus Paris Kai Rienecker.
3: Fast 1000 Hektar Wald- und Buschflächen sind bereits abgebrannt. Etwas weiter südlich bei Perpignan konnte ein Feuer bereits unter Kontrolle gebracht werden, das einige Campingplätze erfasst hatte. Etwa

0: 40 Grad. Es ist 21.03 Uhr.
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2: Willkommen zum Niederdeutschen Hörspiel. Ich bin Christoph Ahlers. Moin! Heute setzen wir unsere beliebte Familienserie Düsse-Petersens mit Folge 7 fort. Der Titel Bereitschaft von Hugo Rentler. Kai sieht rot. Ulrikes Chefarzt Edward G. Hansen scheint sich für Ulrike nicht nur dienstlich zu interessieren. Aber soll man auf Klatsch etwas geben? Kai muss das irgendwie klären. Und noch etwas muss er klären. Ist Hendrik ein Betrüger oder sein geliebter Sohn? Oder vielleicht beides? Gute Unterhaltung.
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0: old.
1: Wir sind jung.
2: Wir hat Sorgen.
0: Man hat Zwung.
1: Da kommt das auch an. Jeder packt mit an.
0: So gut das Heimann kann.
3: Das sind wir.
4: 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Bereitschaft.

0: Wiesen wie!
1: War noch was heute Nacht?
2: Verdacht auf Appendizitis. Die 9.
1: Ah. Und Dr. Edward G. Hansen?
2: Ich verstehe nicht.
1: Sieht ein Blinder mit Krückstock, dass der auf dich steht.
2: Hör auf.
1: Wie oft hat der noch schnell was vorbeibringen müssen?
2: Wie?
1: Na, bei dir. Ins Bereitschaftszimmer.
2: Hör auf.
1: Ich bin hier jetzt seit 6 Jahren. Nur rat mal, wie oft Dr. Hansen bei mir im Bereitschaftszimmer gestanden hat.
2: Na?
1: Noch nie.
2: Das hätte mich jetzt auch gewundert. Zufall.
1: Tschö. Du denkst an die Besprechung heute Nachmittag?
2: Nee, die macht mal schön ohne mich. Ich bin seit gestern Mittag im Haus. Ich weiß ja bald nicht mal mehr, wie es Hendrik in der Schule geht.
3: Wie? Vergessen?
4: Tut mir leid.
3: Einfach so? Die Unterschrift vergessen?
4: Ja.
3: Vielleicht machst du zu viel für die Theatergruppe. Deinen Kopf hast du aber dabei. Hendrik?
4: Das ist sehr, sehr witzig. Ja.
3: Wie heißt das?
4: Kannst du nicht einfach die Fresse halten, du blöde Kuh? Ja, Frau Schneider.
3: Den Kopf hast du also dabei. Wie tröstlich.
4: Vor einem Jahr fand ich dich noch klasse, du ausgemergelte Stinkdrüse. Ja, Frau Schneider.
3: Morgen kommst du vor der ersten Stunde zu mir ins Lehrerzimmer und legst mir die Unterschrift vor. Verstanden. Ob du alles soweit verstanden hast, habe ich dich gefragt.
4: Irgendwann erwische ich dich und ich lasse es wie ein Unfall aussehen.
3: Ich höre...
4: Ich hab doch genickt, Frau Schneider.
3: Morgen früh, Lehrerzimmer mit Unterschrift eines Erziehungsberechtigten. Verstanden?
4: Jawohl, Frau Schneider. Hab ich verstanden, Frau Schneider? Oh, wenn Papa die 5 bis 6 in Mathe sieht, rastet der aus. Du alte Hexe wirst eliminiert. Zack.
3: Na, dann ist es ja gut.
4: Du, Opa? Ja, was ist denn, Minjung? Ich hab die letzte Mathearbeit verhauen. Und was kann ich Dobby tun, mein Jung? Naja, Opa, die Sache ist die.
5: Oh.
4: Oh. Oh nee, ne? Oh, scheiße. Ja, Moment, warte mal, Steve. Nicht so laut.
6: Wie nicht so laut?
4: Hey, leise. Ich muss erst in mein Zimmer. Ich ruf gleich zurück.
7: Augenblick mal, Frau Terms.
8: Was ist?
7: Wäre doch nicht just innen an der Tür?
8: Na und?
7: Da weck ich mich, wer so?
8: Na, warte, Bangböks. Wieder geite. Das teilt sie gut.
7: Na, wenn sie das sagt?
4: Ich glaub, die machen's gerade.
6: Was machen die?
4: Naja, poppen eben. Hört sich so an.
6: Wie hört sich so an?
4: Naja, wie soll sich das anhören? Ungefähr.

0: So.
1: Du, die Australier sind einfach offener irgendwie.
2: Aha, was immer das heißt.
1: Naja, die sind eben... keine Ahnung, die sind irgendwie...
2: Also du willst da jetzt hin?
1: Natürlich, ich muss.
2: Und wo willst du da wohnen?
1: No problem, ich sag's doch, die sind einfach...
2: Bei Joram?
1: Klar. Psst, sei mal leise.
2: Was?
1: Oh nee, ich glaub das jetzt nicht.
2: Miriam?
1: Jetzt sei doch mal leise. Hörst du das, Kathi? Wie hört sich das für dich an?
2: Sex?
1: Mein kleiner Bruder.
2: Zwergensex?
1: Moment mal. Hendrik?
3: Was ist?
1: Kann ich kurz reinkommen?
3: Mann, ich bin beschäftigt.
1: Ja, das habe ich mir gedacht. Ich muss dann mal wieder los. Ich bin schon weg.
3: Okay, alles klar.
1: Genau so siehst du aus. Und mir dann nachher die Hand geben.
2: Miriam?
1: Ich ruf dich gleich zurück, ja? Und gestern hat er noch im Kinderwagen gelegen.
4: So, das wird verhüt. Au, hoch mit Moss.
5: Fertig, Job, wenn ich rund um den Globus seid und nie nicht krank wen. Und jetzt mit mir so ein dösiges Zudrängfenster für Waken auf Bett. Ja. Das darf doch eigentlich nicht wo wehen.
4: Die wahren Herausforderungen liegen immer da, wo man sie nicht erwartet. Da hätten wir einen klucken Menschenrechte.
5: Und wo kennen wir das?
4: Ich. So, und wo fühlt sich das irgends? Hier an?
5: Wo?
4: Hier. Au! Ja, das hätte ich gedacht. Die Antagonist spielt auch verrückt.
5: Oh.
4: Doch gut wie morgen, Mulbi. Und nun ist erstmal Landgang, Old Sailor.
5: Was ist?
4: Lupen. Wer putschi all Buten?
5: Nein, go on.
4: Nix. Buten, Minik.
5: Also, mit Minik?
4: Na, dann mal los.
5: Wart nur, seh ihr Roskosch, hallig liegt mit den Ködern los.
4: Massage kann helfen. Man bewegen muss die Mensch sich alle. Mann, oh Mann. Ole Kill sind doch ass vorröd. 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
5: Putschi, putschi, putschi, putschi. Herr Dohr, kick mal, was ich hier für die hef. Hier gehst du nur hin, dann gibt er doch was.
6: Und wehe, ich höre noch was von dir, du Nervensoch.
5: Putschi, wo steckst du denn nur, Vitamin Söten?
7: Na, Opa.
6: Gott, hab ich mich verfehrt.
7: Alles auf grün?
6: Was meinst du?
7: Oh, nur so. Ich wollte mal was fragen, wenn ich nicht störe.
6: Du störst mich nie nicht. Was ist denn, Mignon?
7: Ja, also... Ich hab die letzte Mathearbeit verhauen.
6: Ach, so ein Shit aber auch.
7: Ja.
6: Ja, und? Und was kann ich dabei tun, Mignon?
7: Kann ich dich mal was fragen?
6: Na mal los.
7: Bist du ein Erziehungsberechtigter?
6: das kommt doch ab an, würde ich mal sagen. Putschi! Wieso wolltest du denn reden?
7: Naja, es geht um...
5: Wo nehmen die wohl für das Stick, die Little Loose-Angel?
7: Wen meinst du, Opa?
6: Na, Putschi.
7: Der ist da in der Besenkammer.
6: Wo kommst du denn ab?
7: Na, ich höre ihn doch winseln.
6: Psst. Na, wohl, du wohl, du Tölle.
7: Das nützt nichts, Opa. Man muss ihn nur rauslassen.
6: Ich habe auch wieder ein Muskel.
5: Na, das ist so was. Wo du ist ja, der Little Putschi. Na, wo kommt das Little Putschi denn durch eine dösige Besenkammer? Nun kick die Blöde aus dem VW an, wo der sich freien kann. Ja, ist ja gut.
1: Ja, Putschi, du bist der Beste. Nicht lecken. Aus.
5: Dann wird mir mein Lieblings los wie beiden. Was?
8: Ausgehen?
5: Hm? Ja, süße Wurde freit, Herr Säcke. Dann muss ich nun lüerliche Runde. Nicht zu weit, du bist ja auch nicht mehr der Jüngste.
7: Du, Opa, wegen dieser Sache...
5: Ja, Hendrik, das snackt wie den Elber, wenn wir wieder da sind, Putschi und ich, ne? Den Oma besteht, ob dass ich nur mit dessen nehmen. Ja, Putschi, ich helfe dir ja auch, Leif. Na komm, ausgehen.
1: Machst du Gassi, Opa?
5: Nee, ich nicht, Putschi.
7: Du, Miriam?
1: Fass mich bloß nicht an.
7: Was?
1: Nix, fass mich einfach nicht an.
7: Was hat die denn?
5: Gebt das ab. Frauenslied kann ich nicht verstauen.
9: Tag, Petersen mein Name. Meine Frau arbeitet hier als Schwester.
10: Die, Uli Petersen?
9: Ja, genau die.
10: Ich frag mein Blut. Ich geh da aber nicht rein.
0: Ich töf hier bin in Gang.
9: Sie hat gesagt, ich soll sie auf Stationen abholen.
10: Ja, da gehen Sie da geradeaus. Erster Querflur links, Treppe hoch und dann immer geradeaus bis zur letzten Brandschutztür. Dahinter die dritte Tür links.
0: Ja, danke. Ich geh da nur auf keinen Fall hin. So weit kommt das noch.
10: Letzte Brandschutztür, können Sie gar nicht verfehlen.
7: Du, Oma?
4: Na, mein Jung, was gibt das denn?
7: Wie warst du eigentlich so in Mathematik? Also in der 8. Klasse ungefähr.
4: Mathematik? Das haben wir schon gar nicht.
7: Boah, geil.
4: Wie aussieht das denn verricken?
7: Was?
4: Rechnen.
7: Ach so, und Assoziativgesetz, Kommutativgesetz, Distributivgesetz, sowas hattet ihr wohl eher nicht, oder?
4: Liebe Gott, lot mir an Land. Du hast arme Herr Lütschemann, wirst auch noch nichts von hört.
7: Aber Primzahlen.
4: Ja, doppel mit was. Wird bloß nicht mehr so nipp und nau, wo neben die Glocken hangt.
9: Letzte Brandschutztür, dahinter dritte Tür links. Ich kick ja bloß mal, wo neben sie so arbeiten deit. Was ist das denn wie? Was hat er denn mit I versucht zu tun? War ein gar nix.
7: Bist du bei mir eigentlich erziehungsberechtigt?
4: Weil? Wo wollt ihr denn nur weiter bloß?
7: Ach, ich wollte bloß... Hast jetzt auch irgendwie...
4: Armstackel. Vater nicht da, Mutter nicht da, Opa hätte den Kreuz. Wenn er mich nicht hat, dann gute Nacht, Marie. Komm, mein Lütten. Dann vertell dat din Oma Mann wohl. Was hast denn oben harten?
7: Ach, ich besprech das doch wohl besser mit Papa.
4: Bitte, hast du meins?
9: Dritte Tür links, du ist dat. Kicken, warten ja noch dürfen. Und wenn sie da ist und diese Dr. Edward G. Hansen ist auch da, dann muss das ja gar nichts betüden. Versorg. Und wenn das doch was zu betüden hat, dann stolz er eben da. Das Mann mit stoischer Gelassenheit zur Kenntnis nehmen, mag ich das. Und dann mag ich ihm plattdessen. Dich halt bloß ein Wort sägen, denn hau ich ihm sie nächst in sie prägen, dass sie achtet, wer da gut kommt.
8: Tag, suchen Sie jemand?
9: Was? Ich? Petersen. Kai Petersen. Ich wollte meine Frau abholen. Wir waren hier verabredet.
8: Schwester Ulrike?
9: Schwester Ulrike.
8: Na, Sie sind das.
9: Was? Wieso?
8: Die hat Dienstschluss. Ist vor einer Viertelstunde gegangen.
9: Ach was. Ja, dann haben wir uns wohl verpasst.
8: Tut mir leid, Sie Armer, da sind Sie ganz umsonst gekommen.
9: Ja, vielen Dank. Nichts für ungut.
7: Du, Mirjam?
1: Bitte Abstand halten.
7: Was hast du denn auf einmal?
1: Nix, ich will bloß nicht... Ich muss noch mal los, was willst du denn?
7: Weißt du, wo Papa ist?
1: Woher soll ich das denn wissen?
7: Und Mama?
1: Ich weiß es nicht.
7: Ja, vielen Dank auch.
1: Oh, Mensch, ich hab doch keine Ahnung.
7: Weißt du, wo Papa seine Papiere hat?
1: Seine was?
7: Naja, Versicherung, Hypothekenverträge, Papiere eben.
1: Meine Güte, sonst noch was?
11: Wie sieht er aus?
1: Wie... Crocodile Dundee.
11: Echt?
1: Ja, nur jünger.
12: Sag bloß, du hast kein Foto.
1: Doch, klar. Hier.
12: Boah, der ist ja voll süß.
1: Die Haare sind noch länger. Das sieht man hier nicht so.
12: Heiß. Und wie lange kennst du ihn?
1: Wir haben uns in Tel Aviv kennengelernt. 3 Tage.
12: 3 Tage, echt?
1: Oh, das waren die tollsten Tage. Der ist so lieb, so... Oh, keine Ahnung, der ist einfach so... Oh, super.
12: Hey, Alte, voll erwischt.
1: Naja, was erzähle ich dir das? Von echter Liebe, echter Sehnsucht hat die doch sowieso keine Ahnung.
12: Aber ich bin gerade eben nach Haus gekommen. Na gut, wenn's sein muss. Ja. Ja, ist gut. Okay, das ist nett. Bis gleich. Mama, wo forkenheffig die Allsecht, wenn Herr Kleinschmied anröppt, bin ich nicht dor.
4: Noch nie nicht.
12: Echt nicht? Wo nehm es Kai?
4: Keine Ahnung. Was wohl dien Pflegedienstleiter denn?
12: Ob ich heute Nacht noch mal Bereitschaftsdienst machen könnte.
4: Und? Könntest du?
12: Ich helf dann dat Welken en frei. Dann helf ich mal, wer dann beten tiet, alto Sohn. Sagst du Kai Bescheid? Ich bin dann weg.
4: Kind, du mockst ihn noch kaputt.
9: Abend.
1: Ach, Papa, wo steckst du denn den ganzen Tag?
9: Was gibt's denn?
1: Du hast doch mal erzählt, dass du für den Zwerg und mich so ein...
9: Für wen?
1: Für Hendrik und mich jeweils einen Bausparvertrag gemacht hast.
9: Ja.
1: Katharina hat erzählt, dass man so einen auch für Möbel oder Reisen nehmen kann.
9: Ja.
1: Wie viel ist denn da drauf?
9: Was? Ja, das weiß ich jetzt auch nicht aus dem Kopf. Wieso willst du denn das wissen?
1: Ich brauche das für meine Lebensplanung.
9: Sag jetzt nicht, dass du vorhast, dein Haus zu bauen.
1: Nee, ich werde den für meine Australienreise nehmen.
9: Australien?
1: Ich habe in Israel Joram kennengelernt und der ist Australier.
9: Ach, und da musst du jetzt auf den Sturz hin, oder wie?
1: Wie oft begegnet einem der Mann seines Lebens?
9: Ja, ja, bestimmt eine letzte Chance, keine alte Jungfer zu werden.
1: An so einer Vernunftehe wie eurer bin ich jedenfalls nicht interessiert.
9: Also bitte ja, jetzt mäßige dich mal!
1: Hätte ich mir ja denken können, dass du das nicht verstehst.
9: Mit deinem Bausparvertrag nach Australien, nicht mit mir!
1: Nee, mit dir auf keinen Fall!
9: Kai Petersen, Abend. Ich wollte nur fragen, ob Sie morgen was für mich... Was? Erst mal 3 Wochen? Das ist ja... Ach Gott, der Ärmste, ja. Infarkt ist kein Pappenstiel. Oh, die Adresse kenne ich. Ja, natürlich. Morgen früh bin ich da. Das Kind werden wir schon schaukeln. Tschüss und vielen Dank. Husmeister. Und dann in Hendriksin Schul. Zumindest 3 Wegen. In rosige Vulkan heben. Zeitarbeit. Deine Chance. Lewe Gott gave da dazu Widerkeit. Nanu? Wo ist denn? Miriam!
1: Was ist?
9: Hast du die Dokumentenmappe aus dem Schrank genommen?
1: Nee.
9: Ohne meine Unterschrift kommst du so und so nicht an den Bausparvertrag. Das kannst du vergessen.
1: Spinnst du? Glaubst du vielleicht, ich klaue den? Also echt?
9: Aber irgendjemand...
1: Der Zwerg hat vorhin danach gefragt.
9: Hendrik? Ja, wo ist Mama eigentlich?
1: Nachtbereitschaft.
9: Nachtbereitschaft? Sie hat seit gestern Abend durchgearbeitet.
1: Ja, da hat vorhin jemand angerufen.
9: Angerufen? Wer?
1: Weiß ich das?
11: Bereitschaft K2, Schwester Ulrike.
9: Ich bin.
11: Okay. Du kannst du in Halfstin nochmal anrufen.
9: Ulrike.
11: Wirklich, Kai, bitte. Ich helfe nur keinen Tiet.
9: Gestern Bereitschaft. Hütbereitschaft. Ist das nicht für Lichten Baiten Fail? Bereitschaft ob einmal? Lieber sehr verehrter Herr Dr. Edward G. Hansen, ich werde Ihnen jetzt die Fresse polieren, nur damit Sie nicht so überrascht sind. Wenn ich mit dir fertig bin, dann siehst du den Mond für den Dudelsack an, du Arsch. Dir werden die Zähne rausfliegen, dass du denkst, es hagelt. Und es wird mir ein Vergnügen sein, wenn du glaubst. Was ist das? Das ist er. Das ist Ulrike. Ihr könnt meist nicht glauben. Verdammichten. Oh, mi Baby, die Knie. Ich muck empfahlig. So. Da komme ich ja genau richtig.
1: Kai!
9: Wo ist der Zwien?
1: Was ist?
9: Bist du allein?
13: Ich helf mir den Fotverpet. Ich will ob der 24 das Bett auftrecken und dann helf ich mit einmal...
9: Oh Gott, wie mit das Köln?
13: Stimmt. Das ist eine gute Idee. Doch, der Waschlappen.
9: So, holt muss den. Oh, was das ist gut. Da hat Glieks nicht mehr weh.
13: Oh.
9: Da hat noch weh?
13: Nicht mehr so schlimm.
9: Und wo ist das hier?
13: Nee, du, da hat überhaupt nicht weh. Ich glaub das ja nicht. Ich verdrei mir den Fod in Krankenhus und wo kennst du mit eins in der Dörr?
9: Den Mann.
13: Mein Mann.
9: Der immer für die Dörr ist, wenn die das nicht gut geht. Das hat hier weh?
13: Das geht. Du bist so wat von Sylt, Kai.
9: Und du?
13: Na, du doch nicht. Kai, ich hab Bereitschaftsdienst.
9: Und wo ist das hier?
13: Kai, nicht bitte. Das geht doch nicht.
9: Doch, das geht. Ob letztend wie verheiratet. Kann ihn der Dörr dort auch tosluten?
13: Kai, du bist verrückt. Das ist ein Bereitschaftszimmer.
9: Bereitschaft, das passt ja allerbest.
13: Kai, wie könnt doch nicht?
9: Denn muck ich dat nun mal, denn dreig den Slörtel nun mal.

0: Also wirklich Sodom und Gomorra. Und dabei hat die so einen netten Mann.
1: Ja?
2: Sie sagten, ich soll heute vor der ersten Stunde mit der Unterschrift kommen, Frau Schneider.
1: Na, wer sagt's denn, Hendrik? Leg das Heft dahin. Und dann los. In 30 Sekunden geht was los?
2: Englischdiktat.
1: Bist du da besser als in Mathematik?
2: Ich glaub schon.
1: Na, wollen wir's hoffen. Also, auf geht's. Wie heißt das, Hendrik?
2: Wie?
1: Wie sagt man, wenn man ein Zimmer verlässt und andere Leute noch drin sind?
2: Einen schönen Tag.
1: Na, siehst du. Und jetzt lauf. Stopp!
2: Ja.
1: Sag mal, wer hat die Arbeit denn unterschrieben?
2: Na, mein Vater.
1: Und seit wann unterschreibt dein Vater, indem er mit Bleistift vorschreibt? Die Unterschrift dann mit Kugelschreiber nachzieht und anschließend den Bleistift wieder ausradiert?
2: Weiß nicht.
1: Was hat er denn zu der Zensur gesagt?
2: Nächstes Mal besser.
1: Viel schlechter geht ja wohl nicht. Weißt du, wie mir das vorkommt?
2: Nein.
1: Als hättest du das selbst unterschrieben.
2: Ich?
1: Na, ich nicht. Sagst du deinem Vater, dass ich ganz gerne mal mit ihm sprechen würde? Oder soll ich ihn anrufen?
3: Das brauchen Sie nicht, Frau...
1: Schneider?
3: Frau Schneider.
2: Papa, was machst du denn hier?
3: Moin, Hendrik.
1: Ist das dein Vater, Hendrik?
2: Ja.
3: Firma Timeworks. Ich bin hier, um für Ihren Hausmeister einzuspringen.
2: Echt?
3: Es soll hier eine defekte Wasserleitung geben. Wir müssen uns ein bisschen beeilen, Frau Schneider. Ich habe ein ganz enges Zeitfenster. Was ist denn mit der Arbeit?
1: Wir sprachen gerade über die Unterschrift und es sieht ein bisschen so
3: aus...
1: Darf
3: ich mal sehen?
1: Bitte sehr.
3: 4 Punkte, 5 bis 6. Ja, das ist nicht so doll.
1: Kann man wohl sagen.
3: Da haben Hendrik und ich, wir haben da gestern lange drüber gesprochen.
2: Das glaube ich jetzt nicht. Mein Papa!
3: Das kann natürlich nicht so bleiben. Da müssen wir unbedingt rausfinden, woran das liegt.
1: Soll das heißen, Sie unterschreiben solche Arbeiten, indem Sie...
3: Ja?
1: Indem Sie Ihre Unterschrift auf durchsichtigem Papier kopieren, dann mit Kuli fest hier durchdrücken, dann mit Bleistift vorschreiben?
3: Sie meinen, indem ich meine Unterschrift fälsche?
1: Sie sagen es.
3: Ja.
1: Wie bitte?
3: Genauso.
1: Sie ziehen das mit Kugelschreiber danach?
3: Ja.
1: Um dann den Bleistift wieder auszuradieren?
3: Exakt.
1: Warum?
3: Na, das kommt daher. Ich war ja auch mal in der Schule und hatte eine 6 im Deutschdiktat und wahnsinnig Schiss, das meinen Eltern zu zeigen. Na, dann habe ich selbst unterschrieben. Und mein Deutschlehrer hat das damals nicht gemerkt. Aber Sie haben es sofort gemerkt.
1: Allerdings.
3: Klasse. Gestern Abend habe ich das mal Hendrik gezeigt, wie ich das gemacht habe. Und die Frage war eben, merken Sie das oder merken Sie das nicht? Ich habe das Hendrik gestern Abend schon gesagt. Frau...
2: Schneider.
3: Frau Schneider ist eine super Lehrerin. Die wird das merken und sich dann mit mir in Verbindung setzen. Wenn sie das macht, habe ich zu meinem Sohn gesagt... Dann habe ich das gesagt, oder nicht, Hendrik?
2: Ja, Papa.
3: Dann ist Frau Schneider klasse.
1: Also so geht das aber nicht?
3: Aber ich muss jetzt, wie gesagt, ich habe von meiner Zeitarbeitsfirma ein ganz enges Zeitfenster. Wie war denn eigentlich der Durchschnitt der Arbeit, Hendrik?
2: 4,8.
3: Ach was. Na, da hätte ich ja gerne beim nächsten Elternabend mal mit Ihnen drüber gesprochen, Frau Schneider.
4: Ja?
5: Ich bin's.
4: Ich weit. Von wem bist du?
5: 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Vor Nacht ist ruhig. Ich versorg noch ein Beten zu sloppen.
4: Okay.
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5: Und wo lang bist du da in der Schule?
4: Erstmal 3 Wegen. 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
5: Und du kannst das eins?
4: Ich kann vielleicht mehr, als du denkst.
5: Ja.
4: Wann hast du denn wieder mal Bereitschaft?
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4: Wo geht die Infot?
5: Geht so.
4: Schalleg du vielleicht Wenn du wieder Bereitschaft hast, nochmal aufkicken.
5: Verläuft das den Arbeiten?
4: Also, das ist vor's Zeitarbeit. Manns nachts kann ich Dornen laden, was ich will. Dann kicke ich mit den Fotokum-Weg nochmal an, ja?
5: Gern.
4: Wieder in der Bereitschaftszimmer.
5: Gern.
4: Also gut, was mir angeht, always prepared.
5: Du, Miriam, hätt noch mal mit mir snackt von wegen Australien.
4: Ja, du, Ulrike.
5: Sech nur bitte nix Verkehrts.
4: Ich hab die Leif.
5: Hast noch mal Glück gehabt.

Unter dem Titel Bereitschaft hörten Sie Folge 7 unserer Familienserie Düsse Petersens. Geschrieben hat das Stück Hugo Rentler. Die Mitwirkenden waren Erki Hopf, Kai Petersen, Birte Kretschmer, Ulrike Petersen, Sonja Stein, Mirjam Petersen, Leon Alexander Rathje, Henrik Petersen, Wilfried Zjallers, Hermann Petersen, Ursula Hinrichs, Hertha Thams, Dilan Sina Ballhahn, Katharina, Cornelia Schramm, Lehrerin, Katja Brücker, Marie, Krankenschwester. Musik Serge Weber, Regie Hans-Helge Ott. Produktion Radio Bremen und NDR 2012. Diese und alle bisherigen Folgen von Düsse Petersens finden Sie auch auf NDR Sounds. Schönen Abend noch und schönes Wochenende, wünscht Christoph Ahlers.

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1: Um 22 Uhr mit Felix Sprung. Julian Nagelsmann ist nicht mehr Trainer der deutschen Fußballnationalmannschaft. Und mit Jürgen Klopp hat der DFB auch schon einen Nachfolger in Aussicht, aber noch ist das nicht entschieden. Desiree Krause aus dem ARD-WM-Studio erklärt, warum vorher noch ein paar Sachen geklärt werden müssen.
2: Vor allem ist Klopp ja eigentlich beim Konzern Red Bull und dort seit 2025 als Head of Global Soccer angestellt. Sein Vertrag läuft noch bis Sommer 2029, also aus dem müsste er erstmal rauskommen. Und das muss jetzt zwischen DFB, Red Bull und Klopp geklärt werden. Da geht sicher auch um einiges an Geld. Jürgen Klopp und der DFB wollen, also das sieht ja schon mal ganz gut aus, so richtig, richtig alt ist auch noch nicht. Am 24. September erst spielt die Nationalmannschaft das nächste Mal in der Nations League. Bis dahin könnte Klopp dann an der Seitenlinie stehen.
1: Einen Tag vor Beginn des AfD-Bundesparteitags in Erfurt ist die Polizei in erhöhter Alarmbereitschaft. Die Sicherheitsbehörden rechnen mit etwa 50.000 Gegendemonstranten, unter ihnen auch etwa 2.500 gewaltbereite Demonstranten. Um mögliche Straßenblockaden aufzulösen, ist die Polizei mit einem Großaufgebot vor Ort. Sie hat Einsatzkräfte aus mehreren Bundesländern angefordert. Das Bündnis Widersetzen hatte angekündigt, sich über Gerichtsbeschlüsse hinwegzusetzen und Zufahrtswege zum Veranstaltungsort zu blockieren. Bundesfinanzminister Klingbeil plant für 2027 höhere Ausgaben und mehr Schulden. Das geht aus dem Haushaltsentwurf hervor, der dem ARD-Hauptstadtstudio vorliegt. Der Haushaltsentwurf soll am kommenden Montag im Kabinett beschlossen werden. Abschließende Haushaltsberatungen finden voraussichtlich im November statt. Aus Berlin, Nicole Markwald.
3: Im kommenden Jahr plant Bundesfinanzminister Lars Klingbeil Ausgaben in Höhe von 555 Milliarden Euro. Das sind fast 6% mehr als in diesem Jahr. Im Haushaltsentwurf sind für 2027 über 203 Milliarden Euro neue Schulden vorgesehen, der zweithöchste Wert in der Geschichte der Bundesrepublik. Die Gesamtsumme der Neuverschuldung ergibt sich durch die zusätzliche Verschuldung der Sondervermögen für die Bundeswehr und die Infrastruktur.
1: Der Bund ist wie geplant beim Übertragungsnetzbetreiber TenneT Deutschland eingestiegen. Wie das Wirtschaftsministerium in Berlin mitteilt, hat der Bund gut ein Viertel des früheren niederländischen Staatsunternehmens übernommen. TenneT betreibt mit mehr als 14.000 Trassenkilometern das größte deutsche Netz für die Stromübertragung. Mit dem Einstieg ist der Bund jetzt an 3 von 4 Netzbetreibern in Deutschland beteiligt. Das waren die Nachrichten. Das Wetter in Deutschland, in der Nacht meist trocken, an der Nordsee etwas Regen, Tiefstwerte 16 bis 7 Grad, an der Ostsee stürmisch. Morgen Wolken und Regen 19 bis 30 Grad.

0: Hannover-Langenhagen und Hannover-Herrenhausen. 3 Kilometer stockender Verkehr an einer Nachtbaustelle. Die A2 Dortmund Richtung Hannover ist zwischen Kamener Kreuz und Hamm wegen Bauarbeiten bis Montag früh gesperrt. A3 Arnheim Richtung Oberhausen zwischen Dienstlaken Süd und Kreuz Oberhausen ist die Fahrbahn gesperrt, und zwar wegen Bergungsarbeiten. Soweit unsere Meldungen. Kommen Sie gut an Ihr Ziel.
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0: Willkommen, ich bin Frank-Michael Bauer. Gruß aus Dresden. Und jetzt lassen wir die Fine Young Cannibals los. Hier sind sie mit Good Thing.

Christopher hier im ARD-Abend. Zensuren, gute Zensuren und Zeugnisausgabe. Tja, und heute Abend gefragt, soll es dafür eine Belohnung geben? Also da sind die Meinungen durchaus unterschiedlich. Roswitha Herrmann aus Osnabrück hat ihren Kindern immer ein kleines Sommerfest im heimischen Garten ausgerichtet, spendiert mit Naschereien und mit den gewünschten Gerichten. Oder es war auch mal ein Kinobesuch. Geld direkt findet sie überhaupt nicht gut. Annette aus Leipzig, die hat als Kind immer von Oma und Opa für die guten und sehr guten Zensuren einen kleinen finanziellen Obolus bekommen. So ist es auch bei Gerhard in Magdeburg gewesen. Aber um keinen Preis in der Welt sollte man das Ganze übertreiben. Jetzt bei uns eine monumentale Hymne aus dem Queen-Album News of the World von 1977. We are the champions.

Summer Wine, ja, hier ist der ARD-Abend und wir widmen uns an dieser Stelle einer ganz großen Stimme der 80er Jahre, die am heutigen 3. Juli ihren Geburtstag gefeiert hätte, Laura Branigan. Die US-amerikanische Sängerin stürmte 1982 mit ihrer kraftvollen Coverversion des italienischen Hits Gloria weltweit die Charts und festigte ihren Status als Pop-Ikone 2 Jahre später mit dem auch unvergesslichen Self-Control. Mit ihrer prägnanten und tollen Stimme prägte sie den tanzbaren Sound eines ganzen Jahrzehnts und verkaufte Millionen von Tonträgern. Leider ist sie leider viel zu früh verstorben, 2004 an einer Hirnblutung. Was bleibt, ist ihr großartiges musikalisches Erbe und wir vermissen ihre Stimme. Hier ist Laura Branigan mit Gloria.

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9: 22 Uhr und 32 haben wir es gleich. Hier ist der Verkehrsservice für den ARD-Abend. Die 1 Hamburg Richtung Bremen ist zwischen Hamburg-Stillhorn und Harburg wegen Brückenarbeiten bis Montag ca. 5 Uhr gesperrt. Die Umleitung führt über die U76. A1 Dortmund Richtung Köln zwischen Gebelsberg und Kreuz Wuppertal Nord 4 Kilometer Stau. Die A1 Köln-Euskirchen ist zwischen Erftstadt und Kreuz Bliesheim wegen Bauarbeiten in beiden Richtungen bis Montag früh gesperrt. Die A2 Dortmund Richtung Hannover ist zwischen Kamener Kreuz und Hamm wegen Bauarbeiten bis Montag früh gesperrt. Die A2 Hannover Richtung Berlin ist zwischen Eilsleben und Bornstedt nach einem Unfall gesperrt. Dadurch staut es sich. A2 Hannover Richtung Dortmund zwischen Hannover-Langenhagen und Herrenhausen 3 Kilometer stockender Verkehr. Dort ist wegen einer Baustelle nur eine Spur frei. A10 westlicher Berliner Ring zwischen der Anschlussstelle Potsdam Nord und dem Kreuz Spandau Fahrtrichtung Dreieck Havelland ist die Autobahn voll gesperrt wegen Bauarbeiten voraussichtlich bis morgen Abend 22 Uhr. Die A59 Bonn Richtung Köln ist zwischen dem Dreieck Porz und Köln-Rath bis Montag früh gesperrt. Soweit die Meldungen, kommen Sie gut an Ihr Ziel.
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9: Aus Dresden und da tauchen wir jetzt ein in eine Reggae-Nacht. Hier ist Jimmy Clough, Reggae Night.

0: 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Ed Sheeran war das hier im ARD-Abend. Und wie man die Gerüchteküche hörte, ist er heute auch Gast, musikalischer Gast bei der Hochzeit von Taylor Swift im Madison Square Garden in New York. Und Zeitverschiebung mal gerechnet, wird er vielleicht seinen Auftritt noch nicht gehabt haben. Vielleicht ist dem ja auch so. So, das Thema heute bei uns auch Zeugnisse und sollte es dafür Belohnungen geben. Also ich hatte vorhin auch schon von mir erzählt gehabt, dass unsere Eltern das immer so gemacht haben. Wir hatten dann so einen kleinen Wunsch frei und insbesondere wurde ein spezielles Essen dann für uns und meine Schwester in dem Fall und für alle anderen natürlich, die in der Familie beteiligt waren, ausgerichtet. Und ich konnte mir wünschen, oder meine Schwester, je nachdem, was wir essen wollten. So, wie sieht denn das bei Barbara Wolf aus Berlin aus? Barbara, mit Ihrem Zeugnis, haben Sie da Belohnungen bekommen?
1: Ähnlich so wie Sie. So ein bisschen was Besonderes an diesem Tag. Und das hat doch total ausgereicht und hat Freude gemacht. Und ich habe jetzt 4 Enkel im schulpflichtigen Alter. Bei uns in Berlin und Brandenburg ist ja der letzte Schultag der Mittwoch. Mhm. Und da wird Oma in die Uckermark fahren, weil meine 4 unbedingt die Zeugnisse zeigen wollen. Und dann machen wir immer einen bunten Nachmittag noch miteinander. Und zwar lasse ich mir da was einfallen. Es geht in die Umgebung, irgend bisschen was Abenteuerliches und natürlich auch mit ein paar Schneckerchen. Also ein Eis lutschen oder irgendwas Besonderes noch. Also ein Highlight gibt's dann. Und dann ist die Vorfreude darauf, dass ich mit Ihnen im Sommer, wenn Sie mit den Eltern den Urlaub gemacht haben, noch eine Woche an die Ostsee fahren. Sozusagen Family Camp, Ferien, Camping, Bungalow, Ostsee, pure Freiheit.
0: Oh, wunderbar. Und auf die Oma freut man sich sowieso, weil man da meistens ein bisschen mehr darf als bei seinen Eltern, nicht? Die Omi lässt immer was durchgehen?
1: Na, was heißt durchgehen? Es darf die Freiheit sein, die gegeben ist. Und das ist alles wunderbar. Und da bin ich völlig d'accord mit den Eltern.
0: Ja. Danke, Barbara Wolf. Dann bedanke ich mich für diesen kleinen Beitrag und wünsche noch einen schönen Abend mit uns.
1: Ja, liebe Grüße nach Dresden und natürlich an alle ARD-Hörer. Tschüss.

Wunderschön. OMD, Walking on the Milky Way. Das war der ARD-Abend aus Dresden und gleich geht's weiter mit der ARD-Hitnacht aus Erfurt. Nein, aus Magdeburg. Da begrüßt sie der andere Bauer, Hanno Bauer. Mach's gut, sagt Frank Michael Bauer.

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1: Um 23 Uhr mit Felix Sprung. Julian Nagelsmann ist nicht mehr Trainer der deutschen Fußballnationalmannschaft. Und mit Jürgen Klopp hat der DFB auch schon einen Nachfolger in Aussicht, aber noch ist das nicht entschieden. Desiree Krause aus dem ARD-WM-Studio erklärt, warum vorher noch ein paar Sachen geklärt werden müssen.
2: Vor allem ist Klopp ja eigentlich beim Konzern Red Bull und dort seit 2025 als Head of Global Soccer angestellt. Sein Vertrag läuft noch bis Sommer 2029, also aus dem müsste er erstmal rauskommen. Und das muss jetzt zwischen DFB, Red Bull und Klopp geklärt werden. Da geht sicher auch um einiges an Geld. Jürgen Klopp und der DFB wollen, also das sieht ja schon mal ganz gut aus, so richtig, richtig alt ist auch noch nicht. Am 24. September erst spielt die Nationalmannschaft das nächste Mal in der Nations League. Bis dahin könnte Klopp dann an der Seitenlinie stehen.
1: Einen Tag vor Beginn des AfD-Bundesparteitags in Erfurt ist die Polizei in erhöhter Alarmbereitschaft. Die Sicherheitsbehörden rechnen mit etwa 50.000 Gegendemonstranten, unter ihnen auch etwa 2.500 gewaltbereite Demonstranten. Um mögliche Straßenblockaden aufzulösen, ist die Polizei mit einem Großaufgebot vor Ort. Sie hat Einsatzkräfte aus mehreren Bundesländern angefordert. Das Bündnis Widersetzen hatte angekündigt, sich über Gerichtsbeschlüsse hinwegzusetzen und Zufahrtswege zum Veranstaltungsort zu blockieren. Bundesfinanzminister Klingbeil will für das kommende Jahr neue Schulden in Höhe von 204 Milliarden Euro aufnehmen. Das geht aus einem Haushaltsentwurf hervor, der dem ARD-Hauptstadtstudio vorliegt. Danach sind im Kernhaushalt für das kommende Jahr Ausgaben in Höhe von 555 Milliarden Euro geplant, bei einer Nettokreditaufnahme von knapp 120 Milliarden Euro. Hinzu kommt die Verschuldung im Rahmen der Sondervermögen Bundeswehr, Infrastruktur und Klimaneutralität. Der Bund ist wie geplant beim Übertragungsnetzbetreiber TenneT Deutschland eingestiegen. Wie das Wirtschaftsministerium in Berlin mitteilt, hat der Bund gut ein Viertel des früheren niederländischen Staatsunternehmens übernommen. Nach früheren Angaben sollten für den Kauf 3,3 Milliarden Euro gezahlt werden. TenneT betreibt mit mehr als 14.000 Trassenkilometern das größte deutsche Netz für die Stromübertragung. Mit dem Einstieg ist der Bund jetzt an 3 von 4 Netzbetreibern in Deutschland beteiligt. Ägypten steht im Achtelfinale der Fußballweltmeisterschaft. Die Mannschaft setzte sich am Abend mit 4:2 im Elfmeterschießen gegen Australien durch. Nach Ende der regulären Spielzeit hatte es 1:1 gestanden. Das waren die Nachrichten. Das Wetter in Deutschland, in der Nacht meist trocken, an der Nordsee etwas Regen, Tiefstwerte 16 bis 7 Grad, an der Ostsee stürmisch. Morgen Wolken und Regen, 19 bis 30 Grad. Es ist 23.03 Uhr.
3: Schönen Dank für die Nachrichten. Damit starten wir ja gut informiert in diese Nacht. Und von mir, Hanno Bauer, jetzt der Blick auf die Straßen im Lande. Hier ist der Verkehrsservice in der ARD-Hitnacht. Ich wünsche eine gute Fahrt. Die A1 Hamburg Richtung Bremen ist zwischen Hamburg-Stillhorn und Harburg wegen Brückenarbeiten gesperrt. Das ganze Wochenende über. Umleitung ist die U76. Die Autobahn 1 ist zwischen Erftstadt und Kreuz-Bliesheim wegen Bauarbeiten in beiden Richtungen ebenfalls das Wochenende über gesperrt. Gebaut wird auf der Autobahn 2 Dortmund Richtung Hannover.

0: Götzdorf nach einem Unfall gesperrt. Gute Fahrt Ihnen.
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0: Alle starten gemeinsam in die Nacht mit mir. Hanno Bauer ist mein Name. Schönen Gruß aus Magdeburg.

Aha. So, so. Summer moved on. Der Sommer ist also weitergezogen. Und ich stehe hier noch im ärmellosen Sommerkleidchen im Studio, ja, und wundere mich noch, warum es vom 20 Grad klimatisierten Auto bis zur Funkhaustür dann so fröstelig war am Arm. Na klar, wenn der Sommer fehlt. Wobei, so richtig fehlt er mir nicht nach den heißen Tagen. Ich dachte jedenfalls erst, das liegt vielleicht daran, dass ich von Halle aus, wo ich wohne, nach Magdeburg gefahren bin und nicht in den Süden nach Erfurt, wo es ja gerade veranstaltungsmäßig so richtig groß zur Sache geht. Nein, also heute die Sendung aus dem Norden und weil es dort eben in Erfurt gerade viel gibt und die Polizei die Großlage unter Kontrolle behält, gab es dann auch die Entscheidung, die Sendung heute und morgen Nacht aus Magdeburg zu senden, nur damit sie wissen, dass alles okay ist und wir hier tatsächlich alles im Lot haben. Wie bappt das jetzt singen bei uns in der ARD-Hitnacht?

Schön, dass auch bei Ihnen oder bei euch alles im Lot zu sein scheint. Juliane aus Bamberg, die hat sich gleich gemeldet an unserer E-Mail-Adresse ard-hitnacht@mdr.de. Hallo Hanno, schön, dass du mal wieder da bist. Liebe Grüße, Juliane, zurzeit am Chiemsee. Na dann, mal eine schöne Zeit am Chiemsee. Da unten ist es ja jetzt noch wärmer als bei uns auf jeden Fall. Bei uns ist es schon tatsächlich etwas fröstlicher. Also, schöne Zeit am Radio, am Chiemsee und ganz liebe Grüße zurück.

Ja, wärmer ist bei uns, ist es im Südwesten Deutschlands. 21 Grad noch im Südwesten, ja, und in Stuttgart-Wangen ist es vielleicht noch wärmer. Bei dem Feuer, das uns gerade die Leitstelle Stuttgart als Warnung durchgibt. Achtung bitte bei einem Brand in Stuttgart-Wangen. Hier gibt es einen Großbrand und es gibt starke Rauchentwicklung. Bitte meiden Sie das betroffene Gebiet und schließen Sie Fenster und Türen.

0: Geniale Musik. Fox the Fox in der AD Hitnacht. Precious Little Diamond. Für alle Precious Little Diamonds da draußen, die gerade Radio hören, wie zum Beispiel Roberto, der mal wieder unterwegs ist. Hallo Roberto.
1: Hallo Hanno. Gut zu wissen, dass du unser Beifahrer bist.
0: Ja.
1: Fährt sich wieder wunderbar.
0: Na schön.
1: Gut, ich bin jetzt Garbsen auf der A2. Ich fahre jetzt Richtung Köln. Dann lass uns mal eine schöne Sendung haben. Ruhig und friedlich. Bis später. Ciao, ciao.
0: Ja, danke schön. Und auch eine gute Fahrt natürlich, eine ruhige und friedliche. Und was so auf den Straßen los ist, gibt's natürlich auch gleich zur halben Stunde hier zu hören bei uns in der Verkehrsübersicht. Gute Fahrt, Roberto. Gutes Ankommen. Und gutes Verteilen all der Zeitungen, die da druckfrisch geladen sind im Transporter.
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0: Ja, beim Autofahren natürlich Radeon. 23.30 Uhr ist es und damit Zeit für den Verkehrsservice in der ARD-Hitnacht. Die A1 Hamburg Richtung Bremen ist zwischen Hamburg-Stillhorn und Harburg wegen Brückenarbeiten gesperrt das ganze Wochenende über. Die Umleitung ist die U76. Die A1 ist zwischen Erftstadt und Kreuz-Bliesheim wegen Bauarbeiten in beiden Richtungen gesperrt das Wochenende über. Ebenfalls das Wochenende gesperrt die A2 Dortmund Richtung Hannover. Hier ist zwischen Kamener Kreuz und Hamm wegen Bauarbeiten gesperrt. Die A2 Hannover Richtung Berlin ist zwischen Eilsleben und Bornstedt nach einem Unfall gesperrt. Dadurch staut es sich hier gerade. A8 Salzburg Richtung München zwischen Holzkirchen und dem Kreuz München Süd 3 Kilometer Stau. Die A57 Nimwegen Richtung Krefeld wird in Höhe Krefeld-Gartenstadt wegen Bauarbeiten von Mitternacht bis 5 Uhr gesperrt. Und dann noch die Autobahn 59 Bonn Richtung Köln. Hier ist zwischen dem Dreieck Porz und Köln-Rath das ganze Wochenende mal wieder gesperrt. Ihnen unterwegs eine gute und vor allem muntere Fahrt durch diese Nacht mit der richtigen Musik im Radio.
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0: Mit Hanno Bauer in Magdeburg, schön, dass Sie dabei sind. Und Musik gibt's jetzt von Billy Idol. Ah, Sweet 16.

Night Like This, gerade im Nachtstudio. Und die Nacht wie diese heißt ARD Hitnacht. Und Juliane hat sich übrigens über den schnellen Gruß im Radio gefreut und noch ein bisschen was zu ihrem Aufenthalt am Chiemsee nachgeliefert. Sie hat nämlich geschrieben, ja, uns geht's saugut hier, sind auf einem 580 Jahre alten Bauernhof, Ferienwohnung mit Garten, genial. Mal schauen, wie lange ich dir heute treu bleiben kann. Na, sau schön, so ein lauschiges Plätzchen. Und ich dachte schon, irgend so eine schnöde Milliardärsvilla mit Yacht davor. Aber so ist es natürlich schön. Ganz liebe Grüße.

0: ja, drauf gepfiffen hier mit Otis Redding, Sitting on a Dock of the Bay. Hier ist die ARD Hitnacht und Anne wurde versetzt. Anne hat geschrieben, hallo Herr Bauer. Die Anne aus Heilberg-Moos ist auch wieder am Start. Ich fahre gerade noch herunter nach dem Versuch, an einem Picknick in München teilzunehmen. Leider haben die, die es organisiert haben, mich und andere Interessentinnen versetzt. Ort und Zeit standen bei Instagram. Vom Team war keiner erreichbar. Auf Nachrichten gab es keine Antwort. Man sollte etwas fürs Buffet mitbringen und ich hatte noch extra Käse, Tomaten und Laugenbrezeln gekauft. Gut, dass ich nicht wie ursprünglich geplant auch noch einen Kuchen gebacken habe. So, was mache ich jetzt mit den 4 Brezeln? Liebe Grüße aus der Nähe von München, Anne. Anne, 4 Brezeln, na da, einfach mal den Aufruf von uns jetzt hier. Wer möchte noch eine Brezel von Anne essen? Oh Mensch, das tut mir aber leid. Natürlich wäre es schön gewesen, hätte das alles geklappt. Aber so ist das mit den Social Media Angeboten. Manchmal ist es eben dann doch alles nicht so seriös. Ich hoffe, du kennst die Veranstalter, die sich da nicht haben blicken lassen und verbannst die aus deinem Leben und aus deinen Social Network Kontakten.
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0: Frechheit aber auch, verdammte. Wo gibt's denn sowas? Ich kann's voll nachvollziehen, Anne. Wenn man sich drauf freut und dann keiner da. So eine Sauerei. Jeopardy, jetzt auch bei uns im Radio mit der Crackin Band in der ARD Hitnacht.

Das hat Flow. Jeopardy. Und da wir 10 Minuten vor Tageswechsel. Was machen wir jetzt hier noch in der AD-Nacht? Wir werden jetzt hier Gitarren stimmen, bis jemand vor Wut gleich die Tür zuschmeißt. Und dann aber Schmackes mit Madonna.

Hier ist die ARD Hitnacht, 5 Minuten vor Mitternacht ist es. Und Moritz hat sich als einer der ersten heute Nacht gemeldet mit einer statistischen Nachfrage. Ja, hallo Hanno Bauer, schön, dass Sie heute Nacht am Start sind. Wie viele Songs stehen denn heute Nacht auf der Playlist, wollte er wissen. Moritz, ich habe jetzt gerade mal gezählt, die letzten 10 Minuten. Wenn die Liste stimmt, sind es 95 Songs heute Nacht, weil ein paar schöne lange dabei sind. Und 12 haben wir jetzt schon gehört zum Ende des Freitagabends. Also noch 83 vor uns, aber das erst nach

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1: Um 0 Uhr mit Ronald Lessig. Begleitet von Protesten beginnt in Thüringens Landeshauptstadt Erfurt heute ein zweitägiger Bundesparteitag der AfD. Unter anderem soll dabei die Parteispitze neu gewählt werden. Das amtierende Duo Weidel und Krupalla stellt sich zur Wiederwahl. Aus Erfurt Wolfgang Henschel.
2: Die Sicherheitsbehörden rechnen mit 50.000 zumeist friedlichen Gegendemonstranten, aber auch bis zu 2.500 gewaltbereiten Aktivisten sowie Straßenblockaden. Das Bündnis Widersetzen kündigte an, den Parteitag verhindern zu wollen. Die Polizei hat mehrere tausend Beamte aus allen 16 Bundesländern in Erfurt zusammengezogen. Auch Wasserwerfer, Hubschrauber und Drohnen stehen bereit. Die Polizei kündigte an, friedliche Kundgebungen zu schützen und zu begleiten. Gewalt und Straftaten würden konsequent verfolgt.
1: Bundesfinanzminister Klingbeil will für das kommende Jahr neue Schulden in Höhe von 204 Milliarden Euro aufnehmen. Das geht aus einem Haushaltsentwurf hervor, der vom ARD-Hauptstadtstudio vorgelegt wird. Danach sind im Kernhaushalt für das kommende Jahr Ausgaben in Höhe von 555 Milliarden Euro geplant, bei einer Nettokreditaufnahme von knapp 120 Milliarden Euro. Hinzu kommt die Verschuldung im Rahmen der Sondervermögen, Bundeswehr, Infrastruktur und Klimaneutralität. Ägypten steht im Achtelfinale der Fußballweltmeisterschaft. Die Nordafrikaner haben mit 4:2 im Elfmeterschießen gegen Australien gewonnen. Aus dem ARD-WM-Team Hendrik Lückhoff.
3: Es war das erwartet zähe Spiel der beiden Teams. Ägypten ging in der ersten Hälfte in Führung. Nach der Pause führte ein Eigentor zum Ausgleich der Australier. Weil in der Verlängerung nichts mehr passierte, ging es ins Elfmeterschießen und da leisteten sich die Australier zwei Fehlschüsse. Dadurch hat Ägypten zum ersten Mal ein WM-K.O.-Spiel gewonnen und steht im Achtelfinale. Unterdessen hat Sportschau-Experte Bastian Schweinsteiger den Rücktritt von Bundestrainer Julian Nagelsmann begrüßt. Es war für alle Seiten gut, dass es so schnell ging und es keine Hängepartie über Wochen und Monate gibt, so Schweinsteiger.
1: Als Nachfolger von Nagelsmann wird Jürgen Klopp gehandelt und der hat am Abend sein Interesse daran bekundet, neuer Bundestrainer zu werden. Er sei bereit, sagte der 59-Jährige bei Magenta TV. Der deutsche Fußball stehe am Wendepunkt. Dinge müssten grundlegend verändert werden, so Klopp. Der DFB hatte bereits bestätigt, dass er Kontakt zu Klopp aufgenommen hat. Der frühere Meistertrainer von Borussia Dortmund und dem FC Liverpool steht aktuell noch als Head of Global Soccer bei Red Bull unter Vertrag. Das waren die Nachrichten. Das Wetter in Deutschland. Meist trocken, an der Nordsee etwas Regen bei 16 bis 7 Grad, an der Ostsee stürmisch. Tagsüber Wolken und Regen, einzelne Gewitter, im Süden viel Sonne, 19 bis 30 Grad, am Sonntag bis 31 Grad. Es ist 0 Uhr 3.
4: Dankeschön für die ersten Worte des neuen Tages und von mir jetzt noch der Blick auf die Straßen im Lande. Hier ist der Verkehrsservice der ARD-Hitnacht. Die A1 Hamburg Richtung Bremen ist zwischen Hamburg-Stillhorn und Harburg wegen Brückenarbeiten gesperrt das ganze Wochenende. Umleitung ist die U76. Die Autobahn 1 ist zwischen Erftstadt und Kreuz-Bliesheim wegen Bauarbeiten in beiden Richtungen bis Montag früh gesperrt. A2 Dortmund Richtung Hannover, hier ist zwischen Kamener Kreuz und Hamm wegen Bauarbeiten gesperrt, auch das ganze Wochenende über. Einen Unfall gab es auf der Autobahn 2 ebenfalls noch. Hannover Richtung Berlin ist betroffen, zwischen Eilsleben und Bornstedt staute sich nach einem Unfall und es ist hier gesperrt. A8 Salzburg Richtung München, zwischen Holzkirchen und dem Kreuz München Süd, 3 Kilometer Stau. Die Autobahn 28 Oldenburg Richtung Leer ist zwischen Apen-Remels und Filsum nach einem Unfall gesperrt. Die Autobahn 31 Oberhausen Richtung Gronau ist zwischen Schermbeck und Lembeck nach einem Unfall gesperrt. Auf der Autobahn 57 Nimwegen Richtung Krefeld laufen Bauarbeiten bis in den Morgen hinein. Deswegen wird in Höhe Krefeld-Gartenstadt gesperrt. Bis 5 Uhr.

Geniales Fingerpicking auf den Gitarrenseiten. Also irgendjemand muss ihn ja da richtig getriggert oder gestartet haben. Simply Red, jetzt Something Got Me Started. Hier startet gerade der Samstag, der 4. Juli.

Auch für Nico hat's gestartet. Er hat geschrieben, hallo, die Nachteule Nico aus Bad Oeynhausen grüßt die zwei Nachteulen Beatrice und Jens in Wunstorf und er grüßt mit einem Hi-Hi-Hi. Hier in Bad Oeynhausen ist dieses Wochenende richtig was los. Hier ist die Innenstadtfete mit Bierbuden, mit Musik und vielen Städten zu essen. Jetzt höre ich die Hitnacht. Musik ist wieder supi. Schöne Grüße ans gesamte Hitnacht-Team und an alle Radiohörer. Na dann, relax mal schön bei diesem Stadtfest in der Innenstadtfete. Ganz liebe Grüße.

0: 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In der ARD Hitnacht, 0.20 Uhr ist es, und ganz herzliche Grüße gehen jetzt von mir an Claudi in Stuttgart, Head of the Radio Family Beautiful South Department. Denn Claudi hat sich getraut, den ganz großen Schritt in Richtung mehr Bewegungsfreiheit, vor allem schmerzfreie Bewegungsfreiheit hoffentlich zu gehen, durch die Hüftoperation, die gestern gerade war. Und das hat mich ja so gefreut, dass nicht nur ihr Mann Jörg und Sohn Tobi die Daumen gedrückt haben, sondern auch so viele Freunde der Radiofamilie, wie sie mir noch geschrieben hat. Auch der Radioarzt Jürgen aus Goch hatte sich nämlich gemeldet und Rettungshubschrauberpilotin Dani ebenfalls und haben beide das Beste vor der OP gewünscht. Also das freut mich auf jeden Fall riesig. Und dann hat sie gesagt, das war so eine Sache beim Einschlafen im OP gelandet. War ich schon erstaunt, dass da das Radio lief. Ja, wollte noch wissen, welcher Sender. Sagt die OP-Schwester, wisse sie nicht. Wäre, glaube ich, eine Playlist vom Operateur, damit er bei guter Laune bleibt. Da kamen gerade die Scorpions. Sagte ich, schon so ein bisschen Oldies die Liste, oder? Sagt sie, was hören Sie denn? Und dann fing ich an aufzuzählen. Und dann wusste ich gerade nicht weiter und sagte, ah, jetzt laufen hier ja auch noch die Bee Gees. Und dann kam der Narkosearzt und sagte, ja, und bei den Bee Gees dürfen Sie jetzt einschlafen. So geschehen. Und zack, abends wieder aufgewacht nach gelungener Operation mit einer neuen Hüfte. Wahnsinn. Sehr schön. Toi, toi, toi. Ich drück die Daumen. Heute hat sie mir geschrieben, es klappt schon ein bisschen zu gehen. Die ersten Schritte, die sind aber noch Schwerstarbeit. Claudi, ich freue mich, dass es auf jeden Fall jetzt dazu gekommen ist. Ich freue mich auch, dass viele Menschen an dich gedacht haben und dass du den Kopf oben behalten hast. Und ich weiß ja, wie gerne Coldplay auf deiner Playlist steht, auf der ganz persönlichen. Da brauche ich gar nicht erst nachzufragen. Deswegen haben wir jetzt auch gleich dahinter jetzt hier Coldplay Paradise in der ARD Hitnacht. Und außerdem hat sie mir gerade noch geschrieben, dass das Fenster geöffnet wurde, weil so ein bisschen stickig ist es jetzt noch im Krankenzimmer. Sie hört da übers Bord-Entertainment-System gerade die ARD Hitnacht, weil dort nämlich auch das MDR-Radio in Stuttgart eingespeist wird. Na wunderbar. Coldplay Paradise jetzt für Claudia.
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0: Und kaum gesagt, kommt eine Falschfahrermeldung rein. Achtung bitte auf der Autobahn 659 zwischen Kreuz Weinheim und Vierenheimer Kreuz. Hier ist ein Falschfahrer gemeldet worden. Bitte ganz rechts fahren, nicht überholen. Achtung, Falschfahrer auf der A659 zwischen Kreuz Weinheim und Vierenheimer Kreuz ist ein Falschfahrer auf der Straße.

Paradise, damit es sich so anfühlt wie im Paradies, war in Claudis Krankenzimmer noch das Fenster und die Tür zum Gang auf. So, das könnte jetzt langsam mal zugemacht werden, falls ihr uns hört im Krankenhaus. Das reicht jetzt dann, glaube ich, auch so mit der Durchlüftung. Jetzt ist Schlafen angesagt. Um 0.27 Uhr. Der musste erstmal noch sein, der Schreier. Und Achtung bitte, Wiederholung. Die Warnung vor dem Falschfahrer: auf der Autobahn 659 zwischen Kreuz Weinheim und Viernheimer Kreuz ist ein Falschfahrer unterwegs.

0: mit einem guten Laune-Song Richtung Wochenende. Ne, wir sind ja schon im Wochenende. Eine halbe Stunde sogar schon. 0.30 Uhr ist es nämlich jetzt am Samstag. Und ja, bis wir dann wieder in der Sonne laufen, da dauert es ja auch gar nicht mehr so lange. In diesen kurzen Sommernächten. Hier ist der Verkehrsservice der ARD Hitnacht. Achtung bitte, Falschfahrer auf der Autobahn 659. Immer noch keine Entwarnung zwischen Kreuz Weinheim und dem Viernheimer Kreuz. Ist ein Falschfahrer gemeldet worden. Bitte ganz rechts fahren, nicht überholen. Auf der A659 Weinheim Richtung Viernheim zwischen Kreuz Weinheim und Viernheimer Kreuz ist ein Falschfahrer unterwegs. Die A1 Hamburg Richtung Bremen ist zwischen Hamburg-Stillhorn und Harburg wegen Brückenarbeiten gesperrt. Das Wochenende über. Umleitung ist die U76. Die A1 ist zwischen Erftstadt und dem Kreuz Bliesheim wegen Bauarbeiten in beiden Richtungen bis Montag früh gesperrt. Die A2 Dortmund Richtung Hannover ist zwischen Kamener Kreuz und Hamm wegen Bauarbeiten bis Montag früh gesperrt. Dann gab es einen Unfall auf der Autobahn 2. Hannover Richtung Berlin ist gesperrt zwischen Eilsleben und Bornstedt und außerdem staut sich's hier natürlich. Dann A8 Salzburg Richtung München zwischen Holzkirchen und dem Kreuz München Süd, 2 Kilometer Stau. Die A28 Oldenburg Richtung Leer ist zwischen Apen-Remels und Vilsum nach einem Unfall gesperrt. Die Autobahn 31 Oberhausen Richtung Gronau ist zwischen Schermbeck und Lembeck nach einem Unfall gesperrt. Die Autobahn 57 Nimwegen Richtung Krefeld ist in Höhe Krefeld-Gartenstadt wegen Bauarbeiten fürs 5 Uhr früh gesperrt. Und dann noch die Autobahn 59 Bonn Richtung Köln. Hier ist zwischen dem Dreieck Porz und den und Köln-Rath bis Montag früh gesperrt. Ihnen unterwegs eine gute Fahrt durch die Nacht.
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0: Hanno Bauer ist hier in Magdeburg. Schön, dass Sie auch dabei sind. Jetzt mit Musik von Will to Power. Baby, I love your way.

Lied wird auch Free Baby genannt. Zwei bekannte Hits der Rockgeschichte als Mashup in einem. Baby, I Love Your Way von Peter Frampton und Free Bird von Lynyrd Skynyrd. Herrliche Fusion. Und führte die Band Phil to Power an die Spitze der Charts und sorgte für einen unvergessenen Hit, den wir gerade gehört haben, hier in der ARD-Hitnacht. Jetzt übrigens mit der Entwarnung von der Autobahn 659. Kein Falschfahrer mehr. Zwischen Kreuz Weinheim und Vierenheimer Kreuz fahren alle wieder, so wie sie sollen, in die richtige Richtung.

0: Hier ist die ARD Hitnacht mit Zuschrift von Rosi aus Leipzig, die geschrieben hat: Lieber Hanno, schön, dass du wieder da bist. Nun sind die Tage zum Glück nicht mehr so heiß. Oh ja, das sehe ich auch so. Allerdings bei Rosi ist es wahrscheinlich noch ein bisschen anders. Sie hat geschrieben: Bei mir kühlt es sich in der Wohnung nur langsam ab. Es sind immer noch 28,5 Grad. Ich habe mir jetzt gerade ein hübsches Buch gekauft in Blindenschrift. Und zwar heißt das: Vielleicht bin ich nicht Gott. Eine Katze, die das Zusammenleben mit den Menschen aus ihrer Sicht beschreibt. Das ist sehr süß geschrieben. Und nun grüße ich dich. Und ganz lieb die gesamte Radiofamilie. Nachteule Rosi. Rosi, ich grüße ganz lieb zurück. Dankeschön für die schöne Zuschrift. Und dann viel Spaß natürlich beim Lesen. Bin ja gespannt, was so eine Katze, die nicht Gott ist, von sich zu geben hat. Kurze Zusammenfassung später mal erwünscht.
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0: Stefania Gander war die Autorin. Aha, interessant. 0.45 Uhr ist es. Hier ist die ARD-Hitnacht. Jetzt mit Lyrik für die Ohren. Rosenstolz, Liebe ist alles.
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Hier ist die ARD Hitnacht und jetzt wird bei uns noch ein bisschen gezaubert und dann ist auch schon die Geisterstunde vorbei. Jetzt nehme ich mit der Steve Miller Band, die den Zauberstab schwingen und dabei den Spruch aufsagen, den einzigen Zauberspruch, den ich kenne. Abracadabra. Abracadabra jetzt. Und danach noch Musik von Carly Simon.

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1: Um 1 Uhr mit Ronald Lessig. Begleitet von Protesten beginnt in Thüringens Landeshauptstadt Erfurt heute ein zweitägiger Bundesparteitag der AfD. Unter anderem soll dabei die Parteispitze neu gewählt werden. Das amtierende Duo Weidel und Rupalla stellt sich zur Wiederwahl. Aus Erfurt Wolfgang Henschel.
2: Die Sicherheitsbehörden rechnen mit 50.000 zumeist friedlichen Gegendemonstranten, aber auch bis zu 2.500 gewaltbereiten Aktivisten sowie Straßenblockaden. Das Bündnis Widersetzen kündigte an, den Parteitag verhindern zu wollen. Die Polizei hat mehrere tausend Beamte aus allen 16 Bundesländern in Erfurt zusammengezogen. Auch Wasserwerfer, Hubschrauber und Drohnen stehen bereit. Die Polizei kündigte an, friedliche Kundgebungen zu schützen und zu begleiten. Gewalt und Straftaten würden konsequent verfolgt.
1: Die Ankündigung der Regierungskoalition, die telefonische Krankschreibung abzuschaffen und eine Attestpflicht vom ersten Tag an einzuführen, wirft weiter Fragen auf. So ist beispielsweise die genaue Ausgestaltung der Regelung noch offen. Gleichzeitig gibt es viel Kritik, auch aus der mitregierenden SPD. Generalsekretär Klüssendorf hatte gestern gesagt, dass die Union ursprünglich einen Karenztag, also einen Krankheitstag ohne Bezahlung, einführen wollte. Das sei für die SPD aber keine Lösung gewesen. Russland meldet die Einnahme der ostukrainischen Stadt Kostjantinivka. Die Stadt gilt als ein strategisch wichtiger Stützpunkt auf dem Weg zu den letzten größeren Städten in der Donbass-Region, die noch unter ukrainischer Kontrolle stehen. Kostjantinivka war seit Ende vergangenen Jahres stark umkämpft. Die Ukraine kommentierte die Meldung aus Russland bislang nicht. Nach dem Rücktritt von Fußball-Bundestrainer Julian Nagelsmann hat sein möglicher Nachfolger Jürgen Klopp erstmals öffentlich Interesse an dem Job bekundet. Aus dem ARD-WM-Team Hendrik Lückhoff.
3: Klopp bestätigte bei Magenta TV erste Gespräche mit dem DFB. Der Verband sei auf ihn zugekommen, das Timing der Anfrage sei für ihn besser als jemals zuvor, sagte Klopp, den der DFB schon mehrmals gerne als Bundestrainer verpflichtet hätte. Aber, so der Meistertrainer von Dortmund und Liverpool, es müssten jetzt intensive Gespräche folgen, denn die Probleme würden nicht an der Personalie Julian Nagelsmann hängen, man müsse im deutschen Fußball grundlegend Dinge verändern. Unterdessen hat Ägypten das WM-Achtelfinale erreicht, durch einen 4:2-Sieg im Elfmeterschießen gegen Australien.
1: Das waren die Nachrichten. Das Wetter in Deutschland. Meist trocken, an der Nordsee etwas Regen bei 16 bis 7 Grad, an der Ostsee stürmisch. Tagsüber Wolken und Regen, einzelne Gewitter, im Süden viel Sonne bei 19 bis 30 Grad. Am Sonntag Schauer und Gewitter, zeitweise freundlich, bei 19 bis 31 Grad. Am Montag im Südwesten heiter, sonst Schauer und Gewitter bis 32 Grad. Es ist 1:03 Uhr.
4: Dankeschön fürs 3-Minuten Nachrichten-Update. Von mir der Blick wie immer auf die Straßen im Lande. Hier ist der Verkehrsservice der ARD Hitnacht. Los geht's auf der Autobahn 1 Hamburg Richtung Bremen. Hier ist zwischen Hamburg-Stillhorn und Harburg wegen Brückenarbeiten gesperrt das Wochenende über. Die U76 ist die Umleitung. Die A1 ist zwischen Erftstadt und dem Kreuz Bliesheim wegen Bauarbeiten in beiden Richtungen bis Montag früh gesperrt. A2 Dortmund Richtung Hannover. Hier ist zwischen Kamener Kreuz und Hamm wegen Bauarbeiten gesperrt das Wochenende über. Dann gibt's einen Stau auf der Autobahn 2, ja, eine Sperrung auch. Autobahn 2 Hannover Richtung Berlin ist gesperrt zwischen Eilsleben und Bornstedt. Deswegen hier auch ein Stau. Bitte Geduld haben. A8 Salzburg Richtung München zwischen Holzkirchen und Kreuz München Süd wird ebenfalls Geduld gefragt. 2 Kilometer Stau gibt's auch hier noch. Die Autobahn 57 Nimwegen Richtung Krefeld wird in Höhe Krefeld-Gartenstadt wegen Bauarbeiten bis 5 Uhr früh gesperrt sein. Und die Autobahn 59 Bonn Richtung Köln ist zwischen dem Kreuz Porz und Köln-Rad bis Montag früh gesperrt. Gute Fahrt Ihnen durch die Nacht.
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4: Mit Hanno Bauer in Magdeburg. Grüß Sie.

0: Gemeinsam geht's rein in den Samstag. Wir haben Wochenende, Freunde, und das ist sehr schön. Jason Donovan, Too Many Broken Hearts. Vorhin hatten wir ja die Steve Miller Band, ja, Abracadabra. Und ich sagte, das ist der einzige Zauberspruch, den ich kenne. Unser Radioarzt Jürgen in Goch, der hat gemeint, mein Enkel steht mehr auf Hokus Pokus Fidibus. Oh, wer lacht da im Hintergrund? Die Hexe am Zauberkessel, natürlich. Wie heißt sie? Emma wahrscheinlich. Mit Hot Chocolate, also im Zauberkessel kocht jetzt also offensichtlich heiße Schokolade. Das ist ja schon mal beruhigend, dass es nichts anderes ist. Warum heißt die Emma? Genau, weil es da eine Fernsehserie gibt. Bei Nickelodeon. Every Which Way. Auf Deutsch einfach Emma. Einfach magisch. Und Emma jetzt natürlich am Zauberkessel mit Hot Chocolate.
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Hier ist die Nachtsendung, die offenbar ein wenig heilende Wirkung hat. Und das wäre ja schön, wenn es so ist. Jedenfalls wird das guter Musik immer zugeschrieben. Und so ein bisschen lese ich das hier auch aus der E-Mail von Detlef heraus, der geschrieben hat: Hallo Hanno, hier ist Detlef aus Neumünster. Leider habe ich eure Sendung zu einem ungünstigen Zeitpunkt kennengelernt. Und zwar war ich im Krankenhaus wegen einer Herzgeschichte. Ich konnte sehr schlecht schlafen und so habe ich die ARD-Hitnacht gehört und nebenbei gespielt. Musik und Moderation sind echt super. Jetzt im Moment bin ich nicht mehr im Krankenhaus. Wobei ich sagen muss, dass ich doch noch einige schwere Krankheiten habe, aber es geht mir zurzeit gut. Und bevor ich jetzt zum Schlafen gehe, höre ich noch immer so 2 Stunden der Sendung zu. Gruß Detlef und noch eine tolle Schicht. Detlef, ich bedanke mich sehr und wünsche natürlich alles Gute, erholsamen und vor allem gesunden Schlaf aus der ARD-Hitnacht gewünscht. Ganz liebe Grüße nach Neumünster.

Hier ist die ARD-Hitnacht. Wir sorgen für sichere Fahrt, wenn Sie uns hören unterwegs, wo auch immer Sie unterwegs sind. Zwei Verkehrsmeldungen gibt es gerade aktuell reingekommen. A93 Weiden Richtung Regensburg zwischen Wernberg-Köblitz und Kreuz-Oberpfälzerwald. Hier gab es einen Unfall mit Verletzten. Achtung bitte, Unfallstelle noch ungesichert. Und B8 zwischen Eiterhofen und Straßkirchen in beiden Richtungen. Gefahr durch eine noch ungesicherte Unfallstelle. Gute Fahrt. Gleich mehr zum Thema aktuelle Verkehrsmeldungen nach Journey und Don't Stop Believing.

0: Journey in der ARD-Hitnacht für alle, die gerade auf Reisen durch die Nacht sind. Jetzt gibt's die aktuellen Verkehrsinformationen und dann am Ende noch was zum Lachen, weil Lachen unterwegs wach hält. Hier ist der Verkehrsservice der ARD-Hitnacht. Die Autobahn 1 Hamburg Richtung Bremen ist zwischen Hamburg-Stillhorn und Harburg wegen Brückenarbeiten gesperrt das Wochenende. U76 ist die Umleitung. Die A1 ist zwischen Erftstadt und dem Kreuz Bliesheim wegen Bauarbeiten in beiden Richtungen bis Montag früh gesperrt. Die A2 Dortmund Richtung Hannover ist zwischen Kamener Kreuz und Hamm wegen Bauarbeiten bis Montag früh gesperrt. Die A2 Hannover Richtung Berlin ist zwischen Eilsleben und Bornstedt nach einem Unfall gesperrt, dadurch auch hier noch Stau. Die Autobahn 67 Nimwegen Richtung Krefeld wird in Höhe Krefeld-Gartenstadt wegen Bauarbeiten bis 5 Uhr früh gesperrt. Und die Autobahn 59 Bonn Richtung Köln ist zwischen dem Dreieck Porz und Köln-Rath bis Montag früh gesperrt. Dann A93 Weiden Richtung Regensburg zwischen Wernberg-Köplitz und dem Kreuz Oberpfälzer Wald gab es einen Unfall, deswegen hier Behinderung. Und B8 zwischen Eiterhofen und Straßkirchen in beiden Richtungen Gefahr durch eine noch ungesicherte Unfallstelle. Und versprochen ist ja versprochen, ja, unser Radioarzt Jürgen hat aus Goch noch diesen praktischen Tipp für Autofahrer parat, die gerade einen Tankstopp einlegen. Falls Sie es nicht wussten, die Tücher neben den Zapfsäulen sind dafür gedacht, dass man sich nach dem Tanken die Tränen aus dem Gesicht wischen kann, wenn man die Rechnung begleichen muss.
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0: Ich kann es voll nachvollziehen. Hanno Bauer hier in Magdeburg. Schönen Gruß. Schön, dass Sie dabei sind. Und die hier, die laufen dann mal gleich lieber. Die Bangles. Sie laufen, ja, schon etwas merkwürdig. Wie ein Ägypter nämlich.

Achtung bitte, grober Unfug auf der Autobahn 8. Achtung deswegen auf der Autobahn 8 München-Stuttgart zwischen Franzosenschlucht-Viadukt und Eichelberg werden Gegenstände auf die Fahrbahn geworfen. Achtung bitte auf der Autobahn 8 zwischen Franzosenschlucht-Viadukt und Eichelberg werden Gegenstände auf die Fahrbahn geworfen.

0: hier in Ägypten laufen. Die Bengals laufen hier im Radio. Und zwar wieder mal zur Hochform auf mit diesem Song. Wunderbar, das Wort Lachen ist mein Stichwort, hat Heidi noch geschrieben. Heidi hat auch gleich noch einen Spruch hinterhergeschickt zum Thema Tankstellen. Und zwar diesen hier: Tankstellenbesitzer wollen, dass sich ihre Mitarbeiter jetzt zum Beispiel Aralisten, Shellisten oder Totalisten nennen. Nur die von BP weigern sich noch.
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0: Hier ist die ARD Hitnacht und Powerfrau Gundi ist vom chinesischen Tierkreiszeichen her ein Feuerpferdchen. Und das merkt man ihr in jeder Zeile ihrer E-Mail auch an. Sie schreibt, lieber Hanno, ja, das mit dem Sommerkleidchen und es ist zu kalt, das ist immer so seine Sache. Ne, Moment, Gundi, Sommerkleidchen, das ist jetzt dein Wort. Von mir kam ärmelloses Leibchen, was ich heute anhabe. Ja, für mich schon irgendwie ein Unterschied. Aber ich gebe zu, also egal jetzt, ob Sommerkleidchen oder eben dieses hemdartige Teil, was ich anhabe. 13 Grad in Magdeburg, da friert man tatsächlich. Ja, jedenfalls, Gundi schreibt, mein Tipp, am besten immer eine Weste mit dem Plan B bei diesen tollen lateinamerikanischen Songs, wie zum Beispiel eben von Carol Emerald, A Night Like This, der gerade lief, einfach mittanzen und dabei aber dir ein Auge bitte auf dem Bildschirm lassen, wegen etwaiger Gefahrenmeldungen oder Geisterfahrer. Und ja, bei uns unten im Süden, da ist es jetzt noch angenehm warm, genauso wie es sein sollte im Sommer. Ganz liebe Grüße auch an die Hitnacht-Familie. Euch allen eine gute Fahrt, beziehungsweise gutes Gelingen, was immer ihr gerade macht. Und ich freue mich auf eine gute, entspannte, nicht mehr so heiße Nacht mit Ausschlafen am Samstag. Das ist doch gut. Gundi, das ist lieb. Dankeschön für die Zuschrift. Und dass es einem Feuerpferdewesen wie dir natürlich nie richtig kalt wird, das ist doch ganz klar. Schönes Wochenende.
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0: Herzliche Grüße in den Allgäu zurück.

Pascal. Ella? Ella. Hier bei uns in der ARD Hitnacht, 1:49 ist es gleich, 10 Minuten vor um 2. Und Brigitte aus Bischofsheim hat mir geschrieben, ich habe am Dienstag früh auch versäumt noch zu tanken, als ich einkaufen war. Wollte dann hin, bevor ich zum Essen bin. Und da war dann schon die Hölle los. Nach 12 Uhr habe ich in die App geguckt, fast 20 Cent waren es mehr. Und habe dann am Mittwoch für 1,98 Euro statt für 1,77 Euro den Tag vorher getankt. Yo, so ist das. Ich habe, glaube ich, 2 Tage vorher nochmal richtig den Tank voll gemacht, allerdings ohne mich überhaupt dran zu erinnern, dass ja Ende Juni der Tankrabatt dann ausläuft. Auf jeden Fall war ich ganz froh, dass ich dann bis dahin nur ein paar Kilometerchen auf dem Tacho hatte und die habe ich dann natürlich auch gleich noch verfahren. Sehr schön, oder? Also deswegen einfach, weil es so schön war, in den Wald zu fahren und dann die Hitze dann unter kühlem Laubdach zu verbringen, spazieren gehen mit den Hunden. Ach, das war herrlich. Ja, Brigitte, ich kann es also nachvollziehen. Mit leerem Tank fährt sich ja auch so schlecht und wir machen es noch eine Stufe komplizierter sogar. Nicht nur mit leerem Tank, sondern jetzt auch noch gegen den Wind. Na, das ist dann erstmal energiefressend. Bob Seger und The Silver Bullet Band. Ganz liebe Grüße. 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

3 Minuten sind es noch bis zu den 2 Uhr Nachrichten. Zeit, die jetzt Amy McDonald gehört. Dream on. Wehe, sie fallen mir hier in den Schlaf. Und träumen weiter. Nee, schön wach bleiben mit der ARD-Hitnacht im Radio.

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1: Um 2 Uhr mit Ronald Lessig. Begleitet von Protesten beginnt in Thüringens Landeshauptstadt Erfurt heute ein 2-tägiger Bundesparteitag der AfD. Unter anderem soll dabei die Parteispitze neu gewählt werden. Das amtierende Duo Weidel und Krupalla stellt sich zur Wiederwahl. Aus Erfurt Wolfgang Henschel.
2: Die Sicherheitsbehörden rechnen mit 50.000 zumeist friedlichen Gegendemonstrationen.